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1: Die Miliz erklärte, sie habe zwei saudische Tanker mit Raketen beschossen. Die Houthi sind mit dem Iran verbündet. Die schiitische Miliz hatte am Montag angekündigt, saudische Ölexporte zu blockieren. Die saudischen Behörden bestätigten inzwischen, dass der Tanker Encelia getroffen wurde. Im vorderen Bereich des Schiffes sei ein Feuer ausgebrochen, die Besatzung sei aber in Sicherheit. Die USA unterstützen Saudi-Arabien beim Aufbau eines zivilen Atomprogramms. Die Energieminister beider Länder unterzeichneten in Washington nach Angaben der US-Regierung zwei Verträge. In der Pressemitteilung heißt es, die Vereinbarungen bildeten die rechtliche Grundlage für eine jahrzehntelange Partnerschaft mit einem Volumen von mehreren Milliarden Dollar. Der amerikanische Energieminister Wright sagte, die Verträge gewährleisteten höchste Standards in Bezug auf nukleare Sicherheit und beinhalteten, dass keine Atomwaffen verbreitet würden. Die Vereinbarungen werden nun dem US-Kongress zur Prüfung vorgelegt. Über ein Nuklearabkommen zwischen den USA und Saudi-Arabien wird seit längerem diskutiert. Einige US-Abgeordnete und Israel hatten Bedenken geäußert. Sie machen geltend, dass Saudi-Arabien ein ziviles Atomprogramm unter Umständen doch zur Entwicklung von Atomwaffen nutzen könnte. Die ukrainische Regierung hat eine Dringlichkeitssitzung des UNO-Sicherheitsrates beantragt. Der geschäftsführende Außenminister Sibiya schrieb auf X, in den vergangenen Tagen habe das russische Militär in seinem Angriffskrieg gegen die Ukraine mindestens 3 zivile Frachtschiffe im Schwarzen Meer bombardiert. So wie der Iran die Energietransporte in der Straße von Hormus ins Visier nehme, zielten die russischen Angriffe im Schwarzen Meer auf die globalen Nahrungsmittelmärkte. Die Reederei Maersk stellte ihre Tätigkeit im ukrainischen Hafen von Tschornomorsk vorübergehend ein. Im Schwarzen Meer ist es in den vergangenen Wochen wiederholt zu gegenseitigen Angriffen der Ukraine und Russlands gekommen. Russland wirft Kiew vor, zivile Schiffe für den Transport militärischer Güter zu nutzen. Die AfD bietet nach Einschätzung von Arbeitgeberpräsident Dulger keine Lösungen für die Probleme in Deutschland. Dulger sagte der deutschen Presseagentur, er sehe keinen Sinn im Dialog mit einer Partei, die laut ihrem Programm anti-Euro, anti-EU und pro-Russland sei. Lösungen könne man nur mit den Parteien der Mitte erreichen, auch wenn die im Moment etwas weniger populär seien. Sachsens Ministerpräsident Kretschmer, CDU, hatte mit Blick auf die AfD gesagt, wer noch über Brandmauern rede, habe die Zeichen der Zeit nicht erkannt. Der SPD-Politiker Stegner warf Kretschmer bei T-Online vor, die falschen Schlüsse aus der deutschen Geschichte zu ziehen. Mit Demokratiefeinden arrangiere man sich nicht. Auch Grüne und Linkspartei distanzierten sich. Der Co-Vorsitzende der Linken, Pantisano, erklärte, die AfD sei die schärfste Feindin der arbeitenden Menschen. Ein Sprecher von AfD-Chefin Weidel sagte dem Portal The Pioneer, man sei grundsätzlich immer zu ergebnisoffenen Gesprächen bereit. Das gelte auch in Sachsen-Anhalt. Dort stehen im September Landtagswahlen an. Das Bundesverfassungsgericht will heute urteilen, ob das Heizungsgesetz der damaligen Ampelregierung vor 3 Jahren übereilt beschlossen wurde. Der CDU-Politiker Heilmann beklagte damals, das Gesetzgebungsverfahren schränke seine Rechte als Abgeordneter ein. Er kritisierte unter anderem unzuverlässige Fristverkürzungen und zu kurze Beratungszeiten. Der Vorsitzenden Richterin zufolge beschäftigt sich das Verfassungsgericht nun mit der grundsätzlichen Frage, inwiefern solche Gesetzgebungsverfahren nach einem bestimmten Zeitrahmen ablaufen müssen. Im Grundgesetz gibt es dafür keine direkten zeitlichen Vorgaben. Auf das Heizungsgesetz selbst wird das Urteil keine Auswirkungen haben. Die aktuelle Bundesregierung hat die Regelungen bereits durch ein anderes Gesetz ersetzt. Bundesaußenminister Wadephul reist heute im Rahmen seiner Afrika-Reise nach Südafrika. In Johannesburg ist ein Treffen mit Präsident Ramaphosa und Außenminister Lamola geplant. Außerdem steht ein Besuch beim Unternehmen Siemens Energy Südafrika an. Südafrika ist wichtigster Wirtschaftspartner Deutschlands auf dem afrikanischen Kontinent. Es ist eines der wohlhabendsten Länder der Region und zieht viele Arbeitsmigranten an. Zuletzt gab es allerdings wiederholt fremdenfeindliche Proteste. Aus Furcht vor gewaltsamen Aufständen haben in den vergangenen 2 Monaten mehr als 160.000 Ausländer, vor allem aus Malawi, Simbabwe und Nigeria, das Land verlassen. Der entmachtete venezolanische Präsident Maduro muss sich ab dem 1. Juni 2027 vor einem US-Gericht verantworten. Ein US-Bundesrichter legte den Prozessbeginn für Maduro und dessen Frau Celia Flores fest. Die US-Staatsanwaltschaft wirft beiden vor, Teil einer Verschwörung zum Drogenschmuggel in die USA gewesen zu sein. Sowohl Maduro als auch Flores bestreiten die Vorwürfe. Im Fall einer Verurteilung drohen ihnen lebenslange Haftstrafen. Maduro und Flores waren im Rahmen eines völkerrechtlich umstrittenen US-Militäreinsatzes im Januar gefangen genommen und in die USA gebracht worden. Die EU hat die milliardenschwere Übernahme von Warner Brothers Discovery durch Paramount Skydance durch Auflagen genehmigt, unter Auflagen genehmigt. Die EU-Kommission musste den Zusammenschluss kartellrechtlich prüfen, weil beide US-Konzerne auch in Europa stark vertreten sind. Für den Bereich der Filmproduktion gab die Kommission grünes Licht, beim Vertrieb aber sah sie eine zu hohe Marktkonzentration. Deshalb muss Paramount seine Anteile an dem Filmvertrieb United International Pictures aufgeben. Entscheidend für die Übernahme von Warner sind aber die laufenden juristischen Auseinandersetzungen in den USA. Dort ist die Fusion weiter umstritten. Ein Gericht stoppte den Zusammenschluss vorläufig, nachdem mehrere Bundesstaaten dagegen geklagt hatten. Sie befürchten Nachteile für den Wettbewerb. Auch in Großbritannien prüfen die Behörden mögliche Auswirkungen auf den Medienmarkt. An der französischen Atlantikküste sind mehrere tausend Menschen wegen eines Waldbrandes in Sicherheit gebracht worden. Nach Angaben der Behörden hat sich das Feuer mit großer Geschwindigkeit auf einer Fläche von mehr als 10 Quadratkilometern ausgebreitet. In dem Ort Le Porge mussten rund 700 Bewohner ihre Häuser verlassen. Außerdem wurde der dortige Campingplatz mit rund 3.500 Urlaubern geräumt. Nordöstlich von Marseille sind ebenfalls hunderte Feuerwehrleute im Einsatz, um einen Waldbrand unter Kontrolle zu bringen. In Spanien wurden wegen eines Brandes südwestlich der Hauptstadt Madrid mehrere Gemeinden evakuiert. In den vergangenen Tagen sind im ganzen Land zahlreiche neue Brände ausgebrochen. Das größte Feuer hat bereits mehr als 300 Quadratkilometer Land zerstört. Auf der italienischen Insel Sizilien rückten Einsatzkräfte seit dem Wochenende ebenfalls zu mehr als 1000 Bränden aus. Und hier noch einmal die Übersicht. Die jemenitischen Houthi-Rebellen haben nach eigener Darstellung im Roten Meer 2 saudische Tanker angegriffen. In der deutschen Politik wird weiter über die sogenannte Brandmauer zur AfD diskutiert. An der Atlantikküste in Südfrankreich sind tausende Menschen, darunter viele Urlauber, vor einem neuen Waldbrand in Sicherheit gebracht worden. Das Wetter im Südwesten vielfach heiter, ansonsten wechselnd bis stark bewölkt, vor allem im Osten auch Schauer und kurze Gewitter, 19 bis 27 Grad. Das waren die Nachrichten.
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2: An diesem Donnerstag, dem 23. Juli, mit Dirk Oliver Heckmann. Schönen guten Morgen. Die Nachricht kam dann doch etwas schneller als von vielen erwartet. Die Chefs von CDU und CSU, Bundeskanzler Friedrich Merz und Ministerpräsident Markus Söder, haben sich geeinigt in der Frage, wer die Nachfolge von Jens Spahn antreten soll als Chef der mächtigen Unionsbundestagsfraktion. Es ist kaum mehr überraschend der derzeitige Kanzleramtsminister Thorsten Frey. Der hat zwar als parlamentarischer Geschäftsführer jahrelange Erfahrungen sammeln können in der Fraktion. Als Chef des Kanzleramts hat er aber auch Kritik auf sich gezogen, wegen wegen mangelnder Vorbereitungen und Abstimmungen mit den Ländern und den Ressorts der SPD bei wichtigen Reformvorhaben. Weshalb er jetzt eine glücklichere Hand haben soll, das frage ich um 7:15 Steffen Bilger, den ersten parlamentarischen Geschäftsführer der Unionsbundestagsfraktion. Zuvor aber, Hilfsorganisationen fürchten eine dritte weltweite Ernährungskrise durch die Schließung der Straße von Hormus. Bundesaußenminister Wadefuhl, er ist derzeit in Afrika unterwegs. Seine erste Station Mauretanien hat er bereits hinter sich. Anschließend reiste er nach Nigeria weiter, das bevölkerungsreichste Land des afrikanischen Kontinents. Heute wird der Minister in Südafrika erwartet. Das Land gilt als einer der wichtigsten Partner Deutschlands in Afrika. Mehr dazu von Georg Schwarte.
3: Your Excellency, Johann Wadefuhl.
4: Eure Exzellenz Johann Wadefuhl sitzt im 8. Stock des nigerianischen Außenministeriums. Neben ihm seine Amtskollegin Bianca Odemegwu Oyugwu. Vor ihm beide Delegationen und die klatschen erst einmal freundlich für den deutschen Minister.
3: I warmly welcome you and your delegation to Nigeria.
4: Nigeria, wirtschaftlich ein Powerhouse Afrikas, aber die Probleme trotzdem riesig. Terror, Hunger, Klimawandel, irreguläre Migration. Die Ministerin, die 1989 auch mal Miss Afrika war, heute Anwältin, zählt auf.
3: Terrorism, violent extremism and climate change, irregular migration.
4: Wadefuhl weiß das alles, aber er ist nun mal hier, auch um die deutsche Wirtschaft zu ermuntern, in Nigeria zu investieren, die Sicherheitslage

0: Kritische Mineralien, seltene Erden, all das finden wir hier vor. Es wäre grob fahrlässig, wenn wir das übersehen würden und deswegen...
1: Deswegen soll es was werden mit der engeren Partnerschaft, sagt Wadefuhl später draußen vor der Tür. Aber obwohl er hier in Afrika ist, hören woanders die Probleme nicht auf. Ukraines Präsident Zelensky hat gerade erst den Verteidigungsminister, dann den Armeechef gewechselt. Wadefuhl will deshalb dringend mit seinem ukrainischen Kollegen telefonieren. Kündigt er in Afrika an.
0: Wir wollen uns austauschen über die Sicherheitslage insgesamt, aber natürlich auch über die Personalentscheidung, die Präsident Zelensky jetzt dort getroffen hat. Ich möchte vieles davon verstehen können und deswegen ist dieses Gespräch wichtig.
1: Wichtig, aber auch was zu Hause passiert. Thorsten Frey soll Fraktionschef werden. Wadefuhl, der Außenminister, wird deshalb hier in Nigerias Hauptstadt Abuja kurz zum Vorsitzenden des Thorsten Frey Fanclubs auf Auslandsreise.
0: Thorsten Frey ist genau der richtige Mann, den die CDU-CSU-Fraktion jetzt braucht. Er kennt die Fraktion aus dem FF.
1: Dann weiter zum Flughafen in Abuja. Südafrika wartet heute die letzte Station für Wadefuhl, Deutschlands wichtigster Partner, aber einer, der gerade bei US-Präsident Trump nicht gut gelitten ist. Trump hat Südafrika aus dem G20-Kreis geworfen, zumindest für den G20-Gipfel im Dezember in Miami. Der deutsche Minister versteht seinen Besuch heute deshalb auch als Solidaritätsadresse.
0: Es ist mir wichtig, nach Südafrika zu fahren. Südafrika ist Mitglied von G20, auch wenn die amerikanische Präsidentschaft das Land derzeit nicht einlädt.
1: Er wird heute Südafrikas Präsidenten treffen, seinen Außenministerkollegen, nebenbei eine sehr grundsätzliche Grundsatzrede vor Studenten halten und deutsche Firmen besichtigen. Kurzum, er versucht, seinen Außenministerjob zu machen in ziemlich unruhigen Zeiten, bevor es am Abend wieder zurückgeht. Mitten hinein ins Personalkarussell seiner Union in Berlin.
2: Außenminister Wadefuhl wird also heute in Südafrika erwartet. Georg Schwarte war das. Zur Ukraine. Hier gab es ja tagelang Proteste gegen die Entlassung des Verteidigungsministers. Die sind erstmal ausgesetzt. Morgen könnten sie aber wieder beginnen, wenn nämlich den Demonstranten die Absetzung des Oberbefehlshabers der ukrainischen Streitkräfte nicht ausreichen sollte, die Präsident Zelensky dann auch unter Druck bekannt gegeben hat. Die Probleme beim Militär, die sind allerdings mit neuen Führungsfiguren allein ohnehin nicht gelöst. Sabine Adler berichtet.
3: So erfolgreich sich die ukrainische Armee dank neuester Drohnentechnik gegen Russland wehrt, so wenig schützt sie das vor der Kritik ihrer Landsleute. Korruption ist ein Vorwurf, allerdings jetzt weniger bei der Beschaffung. Ex-Verteidigungsminister Mikhailo Fedorov konnte schon aufräumen. Ein anderer, der auf den entlassenen Oberbefehlshaber Oleksandr Sirski zielt, lautet: Im ukrainischen Militär herrsche immer noch teilweise ein sowjetischer Führungsstil, der das Leben der Soldaten zu wenig schütze. Tatjana Nikolajenko ist als Vizechefin des öffentlichen Antikorruptionsrats im Verteidigungsministerium mit vielen Vorgängen in der Armee vertraut. Aber sowjetisch geführt sei die nicht.
4: Nein, das ist sie nicht. Sie hat sich in dieser Zeit stark gewandelt und es sind neue, moderne Kommandeure hinzugekommen. Doch die Entscheidungen einiger Personen sind fragwürdig, sowohl unter dem Gesichtspunkt der Effektivität als auch der Menschlichkeit.
3: Tatjana Nikolajenko, von Haus aus Investigativjournalistin, spielt an auf den Skelia-Skandal, der die Ukraine erschüttert hat und zu Oberbefehlshaber Sirski führt. Skelia, übersetzt Felsen, ist der Name einer 10.000 Mann starken Spezialtruppe, die Ende Juni für Schlagzeilen sorgte. Gegründet wurde sie von Sirski für sehr riskante Angriffe. Vor einigen Monaten starben mindestens 26 frisch rekrutierte Soldaten mutmaßlich durch körperliche Gewalt, allerdings nicht in Kampfeinsätzen. Als sich Sirski jetzt zu Wort meldete, ging er mit keinem Wort auf die bislang nicht aufgeklärten Vorfälle ein. Auch Präsident Volodymyr Zelensky habe sich zu wenig dafür interessiert und es an einer professionellen Kommunikation fehlen lassen.
4: Warum er das Kabinett umbildet, klärte Selenskyj nicht. Auch nicht, warum ein Minister, den alle als fähig einschätzten, entlassen wurde und warum umgekehrt der Oberbefehlshaber, bei dem es viele Fragen zur Skelja-Einheit gibt, in keiner Weise zur Rechenschaft gezogen wurde.
3: Gewalt gegen die eigenen Soldaten hat auch eine langjährige Freundin von Magda Specht,

0: in der ukrainischen Armee erfahren. Magda Specht ist eine polnische Dramaturgin, die ihrer ukrainischen Freundin Alena ein Theaterstück gewidmet hat, das deren leidvolle Erfahrung in der ukrainischen Armee thematisiert. Aus Sicherheitsgründen spricht Olena nicht selbst. Sie hat sich vor 3 Jahren freiwillig zur Armee gemeldet, nicht ahnend, was ihr widerfahren würde, berichtet Freundin Magda.
1: Sometimes she answers with a very low, scared voice.
2: Einige Male antwortete sie mit ganz leiser, verängstigter Stimme und sagte, dass sie fürchtete zu sterben, aber nicht durch den Feind, sondern durch ihre eigenen Leute. Sie wurde bestraft, weil sie eine Frage gestellt hat. Sie kannte die Regeln noch nicht und sollte sie lernen, indem man sie 3 Tage in einen Schützengraben im Wald aussetzte, ganz allein, völlig unvorbereitet. In einem demokratischen Land muss so etwas diskutiert werden, damit sich das ändert.
0: Der ukrainischen Soldatin gelang der Wechsel in eine Logistikabteilung. Körperliche Gewalt ist dort kein Thema, aber Geld. Wer Urlaub haben oder in eine andere Einheit versetzt werden möchte, muss oft zahlen. Auch der Vorgesetzte von Magda Spechts Freundin, der Soldatin Alena, halte bei jeder Gelegenheit die Hand auf.
2: Dieser Kommandant ist so eine richtig miese Person, total geldgierig. Alle, die in der Armee nicht an der Front sind, sondern im Hinterland dienen, bekommen keine 500 Euro im Monat. Das ist wirklich wenig Geld.
1: Which is really, really little money.
0: Um mehr Männer für die Landesverteidigung zu gewinnen, wollte Fedorow den niedrigen Sold mit einer umfassenden Reform anheben. Ob er sie noch umsetzen kann, entscheidet jetzt Präsident Zelensky.
3: Sabine Adler war das über Missstände in der ukrainischen Armee. Zur erneuten Hitze und Dürre in weiten Teilen Europas. Die Hitzewelle Anfang Juni, die war ja bereits enorm. Jetzt sorgt lang anhaltende Trockenheit erneut für heftige Waldbrände mit erheblichen Folgen. Aus Madrid berichtet Anna Mund über die Situation in Spanien.
4: Andalusien Anfang Juni. Meterhohe Flammen färben den Himmel rot. Feuer frisst sich durch die Hügel hinter der Mittelmeerküste. Der Bürgermeister von Los Gallardos, nordöstlich von Almería, verzweifelt. Sehen Sie die Flammen hinter mir? Das ist einfach nur beängstigend. Weil es so windig ist, hat sich das Feuer rasend schnell ausgebreitet. Am Ende verbrennen 7000 Hektar, 13 Menschen sterben. Es ist einer der schwersten Waldbrände in der Geschichte Spaniens. Viele Anwohner verlieren alles, wie José Antonio Flores. Das reißt einem die Seele raus. Uns bleibt nichts. Ich habe dort gearbeitet. Dort steht mein Sohn. Da habe ich ihn großgezogen. Genau da, wo jetzt das Feuer wütet. 600 Orangenbäume hatte ich. Seit Wochen gleichen sich die Bilder aus den Brandgebieten Spaniens. Erst Einsatzkräfte, die Tag und Nacht gegen die Flammen kämpfen, später verbrannte Erde, zerstörte Häuser, verzweifelte Anwohner. Daten des Waldbrandinformationssystems der Europäischen Kommission zeigen, dass seit Jahresbeginn in Spanien bereits mehr als 100.000 Hektar Land von großflächigen Feuern betroffen waren. Mehr als die gesamte Fläche von Berlin. Behörden sprechen vom aggressiven Verhalten der Flammen, die sich mit Geschwindigkeiten von mehreren Kilometern pro Stunde ausbreiten. Das macht Löschen schwer, erklärt Forstwirtin Maria Gomez. Sie kümmert sich um Prävention und Wiederaufforstung bei der Regionalregierung von Kastilien und León. Die Feuer breiten sich aktuell so schnell aus, weil die atmosphärischen Bedingungen ganz anders sind als früher. Die Hitzewellen dauern viel länger. Und mit ihnen kommen alle möglichen Wetterumschwünge. Wenn eine Hitzewelle abklingt, bringt das oft starke Winde mit sich. Genau die machen den Löscharbeiten am meisten zu schaffen. Die Präventionsarbeit könne je nach Region sehr unterschiedlich aussehen. Kurzfristig gehe es vor allem darum, dem Feuer kein Futter mehr zu geben, Brandschneisen zu ziehen. Dadurch könnten Löscheinheiten Brände auch besser erreichen. In ihrer Region habe man zudem die Einsatztrupps deutlich verstärkt, etwa durch Bulldozer, Traktoren und Hubschrauber. Manchmal reiche das nicht, betont Juan Picos, der an der Universität Vigo im Norden Spaniens zur Eindämmung von Waldbränden forscht. Brände wie der, der aktuell in der spanischen Provinz Guadalajara wütet und bereits rund 32.000 Hektar verbrannt hat, so viel wie 45.000 Fußballfelder, seien ab einem gewissen Punkt unkontrollierbar, so Picos im ARD-Interview. Wenn wir viel Brennmaterial haben und das Feuer mit hoher Intensität brennt, dann gibt es schlicht keine Möglichkeit, ihm direkt entgegenzutreten. Die Einsatzkräfte müssen es ganz langsam eingrenzen, auf eine Gelegenheit hoffen. Das Feuer brennt derweil ungebremst weiter. Es ist also kein Problem von zu wenig Mitteln, zu wenig Hubschraubern oder Ausrüstung. Es ist eine Frage der Brandintensität, gegen die kein Mittel mehr etwas ausrichten kann. Ein Grund für solche Großbrände: in Spanien und Portugal seien viele Menschen in die Städte gezogen. Und auch dort, wo noch Menschen auf dem Land leben, werden Felder und Flächen oft nicht mehr in Schach gehalten durch Landwirtschaft, Forstwirtschaft oder Viehzucht. Dazu komme der menschengemachte Klimawandel, so Waldbrandexperte Picos. Der Klimawandel kocht diese Vegetation förmlich vor, macht sie brennbar, er trocknet sie aus. Man kann diese Situation natürlich nicht von einem Jahr aufs andere abschalten. Was wir aber tun können, ist uns vorzubereiten. Deshalb versuchen wir, die Auswirkungen auf die Bevölkerung zu verringern, passen unsere Einsatzprotokolle an. Das erlaubt uns, für Ereignisse, von denen wir wissen, dass sie kommen und uns noch eine Weile begleiten werden, wenigstens ein bisschen vorbereitet zu sein. Langfristig sieht Picos zwei Hebel: Klimaschutz, um die Erderwärmung zu bremsen, und gezielte Bewirtschaftung der Landwirtschaft. Den Ländern weiter nördlich in Europa empfiehlt er, aus den Erfahrungen des Südens zu lernen und sich auf ähnliche Situationen vorzubereiten.
3: Soweit der Bericht von Anna Mund. Im Sommer 23, da hatte es die damalige Ampelregierung eilig. In einem beschleunigten Verfahren sollte der Bundestag über das sogenannte Heizungsgesetz entscheiden. Wenige Tage vor der Abstimmung nahm die Koalition nochmal Änderungen am Gesetzentwurf vor. Und gegen diesen straffen Zeitplan klagte der CDU-Abgeordnete Thomas Heilmann. Und der verband seine Klage mit einem Eilantrag, der dann auch Erfolg hatte. Heute entscheidet das Bundesverfassungsgericht in der Hauptsache. Mehr dazu von Gudula Geuter.
5: Das Bundesverfassungsgericht selbst kündigt das heutige Urteil an unter der Überschrift Gebäudeenergieänderungsgesetz. Tatsächlich geht es um das Gesetzgebungsverfahren zum Heizungsgesetz im Sommer 2023, um ein Gesetz also, das inzwischen längst wieder geändert wurde. Die Richter des Zweiten Senats urteilen aber nicht über Wärmepumpen und fossile Energien, sondern darüber, welche Rechte Abgeordnete im Gesetzgebungsverfahren haben. Und diese Frage bleibt aktuell. Damals hatte sich der damalige Bundestagsabgeordnete Thomas Heilmann an das Bundesverfassungsgericht gewandt, in der CDU zuständig für das Gesetz, also zu der Zeit in der Opposition. Am Rand der mündlichen Verhandlungen in Karlsruhe im Februar beschrieb er die Grundfrage des Verfahrens so:
6: Wie stark werden die Details eines Gesetzes von der Bundesregierung und den Ministerialbeamten bestimmt und wie stark eigentlich im Deutschen Bundestag? Im Moment ist die Waage sehr stark zur Bundesregierung gegangen und das halte ich für ein verfassungsrechtliches Problem.
5: Es geht ihm dabei nicht nur um dieses Gesetz. Er beklagt eine, wie er sagt, jahrzehntelange Entwicklung, in der die verschiedenen Koalitionen so lange bräuchten, sich untereinander zu einigen, dass für das eigentliche Verfahren im Bundestag dann oft zu wenig Zeit bleibe.
6: Der Bundestag ist die Herzkammer und deswegen braucht er die Hoheit über die Gesetzgebung, auch in den Details. Und das setzt eine gewisse Mindestbefassungszeit voraus. Und heute ist es so, dass eher 22 Monate das bei der Bundesregierung liegt und oft auch nur 2 Wochen im Bundestag. Und das ist ein Missverhältnis.
5: Die Verfassungsrichter allerdings haben nicht über politische Kultur zu entscheiden, sondern über ein konkretes Verfahren. Und da ist Antragsgegner nicht die Regierung, sondern der Bundestag, der mit seiner damaligen Mehrheit der Fraktionen der Ampelkoalition das tatsächlich zeitlich sehr gedrängte Verfahren zugelassen hatte. Mit einem Gesetzentwurf, der sich im Laufe des Verfahrens geändert hatte. War es zu gedrängt und gibt es überhaupt ein Tempolimit für Gesetzgebungsverfahren, wie die Vizepräsidentin des Gerichts Ann-Kathrin Kaufold es in der Verhandlung formulierte? Im Sommer 2023 hielt der Zweite Senat das zumindest für möglich und stoppte das Verfahren für das Gesetz, das dann erst nach der Sommerpause des Bundestages verabschiedet wurde. Dagegen sagen Vertreter der damaligen Ampelfraktionen, die Fristen, die sich der Bundestag selbst setze, seien eingehalten worden. Die Abgeordneten seien auch informiert gewesen. Nina Scheer, SPD.
7: Etwa mit den Leitplanken, die die Koalitionsfraktionen damals vorgestellt hatten, hatten wir in der Öffentlichkeit schon mit Beginn des parlamentarischen Verfahrens dargelegt, mit der ersten Lesung dargelegt, was denn im parlamentarischen Verfahren zu ändern sein würde.
5: Auch Helge Limburg, rechtspolitischer Sprecher der Grünen, gab zu Protokoll, man habe eine toxische Diskussion über die Sommerpause verhindern wollen. Das Verfahren sei damals in Ordnung gewesen, wenn auch schnell.
8: Wenn wir losgelöst vom konkreten Verfahren die Thematik betrachten, dann bin ich in der Tat der Auffassung, dass es Stellen gibt, wo wir im Gesetzgebungsverfahren besser, gründlicher und sorgfältiger werden müssen.
5: Das aber müsse man in Berlin klären, im Bundestag selbst.
8: Ich glaube, selbstbewusste Parlamentarier können und müssen sich selber die Leitplanken für ordentliche und gute Gesetzgebung geben.
7: Wenn wir sagen würden als Parlament, wir sind nicht reaktionsfähig, wir können nicht auf Debatten eingehen, wir können uns nicht der aktuellen Entwicklung permanent, auch aktuell und schnell stellen, dann würden wir uns ein Stück weit sogar auch selbst entmachten.
5: Sagt auch Nina Scheer. Wie können die Verfassungsrichter damit umgehen? Nicht ganz leicht. Das zumindest wurde in der Verhandlung deutlich, in der sehr lange darüber diskutiert wurde, worin genau die Rechtsverletzung eigentlich bestanden haben soll. Ob es feste Fristen geben sollte und wenn, dann welche. Und kann es wirklich Sache des Bundesverfassungsgerichts sein, das zu entscheiden? Ab 10 Uhr verkündet der zweite Senat seine Antwort.
3: Das Bundesverfassungsgericht urteilt heute in der Frage, ob es ein Tempolimit für Gesetzgebungsverfahren geben sollte. Gudula Geuter war das.

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1: 6.30 Uhr, die Nachrichten. Wegen eines Defekts an der Zugmaschine ist ein geplanter Castortransport mit Atommüll nach Ahaus abgesagt worden. Das Problem sei am Abend noch vor der Ausfahrt aus dem Forschungszentrum in Jülich festgestellt worden, teilte ein Sprecher der Polizei in Münster mit. Da es nicht möglich gewesen sei, das Spezialfahrzeug schnell zu reparieren oder auszutauschen, sei entschieden worden, den Atommüll vorerst nicht zu transportieren. Es wäre den Angaben zufolge der 10. Castortransport von der Jülicher Entsorgungsgesellschaft ins Zwischenlager Ahaus gewesen. Insgesamt handelt es sich um 152 Castor-Behälter, die mit rund 300.000 Brennelementkugeln befüllt sind. Die Termine, die genauen Fahrtrouten und Alternativstrecken der Transporte werden aus Sicherheitsgründen vorher nicht bekannt gegeben. Das Bundesverfassungsgericht will heute urteilen, ob das Heizungsgesetz der damaligen Ampelregierung vor 3 Jahren übereilt beschlossen wurde. Der CDU-Politiker Heilmann beklagte damals, das Gesetzgebungsverfahren schränke seine Rechte als Abgeordneter ein. Er kritisierte unter anderem zu kurze Beratungszeiten. Der vorsitzenden Richterin zufolge beschäftigt sich das Verfassungsgericht nun mit der grundsätzlichen Frage, inwiefern solche Gesetzgebungsverfahren nach einem bestimmten Zeitrahmen ablaufen müssen. Im Grundgesetz gibt es dafür keine direkten zeitlichen Vorgaben. Auf das Heizungsgesetz selbst wird das Urteil keine Auswirkungen haben. Die aktuelle Bundesregierung hat die Regelungen bereits durch ein anderes Gesetz ersetzt. Die USA unterstützen Saudi-Arabien beim Aufbau eines zivilen Atomprogramms. Die Energieminister beider Länder unterzeichneten in Washington nach Angaben der US-Regierung 2 Verträge. In der Pressemitteilung heißt es, die Vereinbarungen bildeten die rechtliche Grundlage für eine jahrzehntelange Partnerschaft mit einem Volumen von mehreren Milliarden Dollar. Der amerikanische Energieminister Wright sagte, die Verträge gewährleisteten höchste Standards in Bezug auf nukleare Sicherheit und beinhalteten, dass keine Atomwaffen verbreitet würden. Die Vereinbarungen werden nun dem US-Kongress zur Prüfung vorgelegt. Das US-Militär hat nach eigenen Angaben die 12. Nacht in Folge Ziele im Iran angegriffen. Das zuständige Zentralkommando teilte mit, man wolle auch mit diesem Einsatz erreichen, dass das iranische Regime nicht länger Handelsschiffe in der Region bedrohe. Zuvor hatte US-Präsident Trump erklärt, man werde für jeden iranischen Angriff auf ein Schiff in der Straße von Hormus eine Brücke oder ein Kraftwerk im Iran zerstören. Der iranische Außenminister Araghchi erwiderte, jeder Angriff werde eine kraftvolle Antwort zur Folge haben. Aus Kuwait hieß es in der Nacht, man habe einen Drohnenangriff abgewehrt. Die iranische Revolutionsgarde hatte in den vergangenen Wochen immer wieder Ziele in den Golfstaaten angegriffen, darunter neben US-Stützpunkten auch Entsalzungsanlagen. Unterdessen spitzt sich auch die Lage im Roten Meer zu. Die jemenitische Houthi-Miliz erklärte, sie habe 2 saudische Tanker mit Raketen beschossen. Die Houthi sind mit dem Iran verbündet. Die schiitische Miliz hatte am Montag angekündigt, saudische Ölexporte zu blockieren. Die saudischen Behörden bestätigten inzwischen, dass der Tanker Encelia getroffen wurde. Im vorderen Bereich des Schiffes sei ein Feuer ausgebrochen. Die Besatzung sei aber in Sicherheit. In Frankreich sind wegen eines Waldbrands in der Nähe von Bordeaux 12.000 Menschen in Sicherheit gebracht worden. Es seien heute früh Campingplätze und eine Freizeitanlage im Norden von Cap Ferret geräumt worden, teilten die Einsatzkräfte mit. Der Brand war am Mittwoch in der Nähe des Beckens von Arcachon ausgebrochen. Seither seien bereits rund 20 Quadratkilometer Land verbrannt, hieß es. Bei Löscharbeiten am Flughafen von Bordeaux kamen 2 Feuerwehrleute ums Leben. In Süd- und Westeuropa sind derzeit mehrere tausend Kräfte wegen schwerer Waldbrände im Einsatz. Betroffen sind neben Spanien auch die italienischen Inseln Sizilien und Sardinien. Das Wetter im Südwesten vielfach heiter, ansonsten wechselnd bis stark bewölkt, vor allem im Osten auch Schauer und kurze Gewitter. 19 bis 27 Grad, am morgigen Freitag viel Sonne, im Norden und Nordwesten dichtere Wolken, an den Küsten einzelne Schauer, 20 bis 30 Grad. Am Samstag erneut heiter, im Norden wechselnd bewölkt mit kurzen Schauern, später im Südwesten und am Alpenrand teils kräftige Gewitter. 21 bis 32 Grad, das waren die Nachrichten.
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2: Herzlichen Glückwunsch zum Geburtstag und alles Gute und vor allem beste Gesundheit, denn Gesundheit ist das Wichtigste. Vor allem Gesundheit. Dieser Wunsch mischte sich fast kanonartig in die Worte, die ich bei meinem letzten Geburtstag von meinen Gästen zu hören bekommen hatte. Es war ein runder Geburtstag, da muss man als Gast dem Protokoll entsprechen und die richtigen Worte finden. Und die bekam ich zu hören. Vor allem Gesundheit, denn Gesundheit ist das Wichtigste. Unausgesprochen wird der Satz ergänzt, du in deinem Alter. Sehr charmant, geht aber in Ordnung. Denn es ist klar, Gesundheit ist ein hohes Gut und Altwerden ist nichts für Feiglinge. In der Regel erkennt man den Wert einer guten Gesundheit erst dann, wenn sie zu fehlen beginnt. Ich habe es durchaus gemerkt, denn jenseits der 70 ist bei mir nicht mehr nur die planmäßig vorbeugende Instandhaltung das Thema, nein, dann beginnen auch die richtigen Reparaturen. Was dann eben so kommt, neues Knie, grauer Star, ab und an ruft das Krankenhaus, das Leben also. Ja, Gesundheit ist das Wichtigste. Solange man fit und gesund ist, ist das kein Thema und bedauerlicherweise keines weiteren Gedankens wert. Aber wenn sie fehlt, dann erinnert man sich wehmütig an die Zeit, als man gesundheitlich unbeschwert durch die Welt galoppieren konnte und nichts wehtat. Das erinnert mich an meinen Vater, der vom Schlaganfall gefesselt seinerzeit nicht mehr laufen konnte. Er äußerte dann etwas wehmütig, dass er früher das Laufen und das Treppensteigen nie und nimmer als wert gesehen habe. Treppensteigen sogar als Belastung. Nun sah er es vollkommen anders. Vor allem Gesundheit. Aber ist Gesundheit wirklich das Wichtigste? Als ich die vielen Wünsche nach guter Gesundheit zu meinem Geburtstag entgegennahm, musste ich mehr und mehr an den Satz des vor 2 Jahren verstorbenen Franz Beckenbauer denken. Der hatte mal etwas krude, aber nicht ganz falsch gesagt, dass seinerzeit die Passagiere auf der Titanic wohl alle gesund waren. Aber was hat es ihnen genützt? Nach der Beckenbauerschen Philosophie sei allein Glück das Wichtigste, noch vor der Gesundheit. Also Glück. Was aber ist Glück? Ist Glück das zufällige Zusammentreffen mehrerer freudiger Ereignisse? Oder die bloße zufällige Abwesenheit von Pech? Kommt es allein zufällig von außen? Als Christ habe ich so meine Zweifel mit Zufällen. Ich glaube da eher an Fügungen. Ja, was ist Glück? Ich glaube, da wird jeder seine eigene Antwort finden und es ist wohl auch gut so. Aber generalisierend, Glück ist wohl zuerst Sinnerfahrung. Etwas zu tun, was dann letztlich gelingt und dafür Anerkennung zu erhalten. In der Arbeit oder auch ganz klein in der Familie. Oder für andere da zu sein. Ich erinnere mich immer wieder gern an einen Spruch meiner Mutter, denn das Gute, das wir geben, kehrt ins eigene Herz zurück. Klingt vielleicht etwas pathetisch, aber der Spruch hat etwas. Glück entsteht in Gemeinschaft. Man braucht für Glück ein Gegenüber. Wenn man etwas Schönes feiert, gelingt das am besten gemeinsam. Ich weiß nicht, ob ich an meinem 80. Geburtstag dem Rollator folge oder noch fit bin oder vielleicht schon nicht mehr auf dieser Welt. Vieles steht in meiner Hand, aber eben nicht alles. Noch über meiner Lebensplanung steht Gottes Plan mit mir. Was hat er mit mir vor? Da beginnt für mich der Glaube. Das steht über der Gesundheit und über dem schwierig zu definierenden Begriff Glück. Aber damit verbindet sich für mich das tröstliche Gefühl, nicht tiefer fallen zu können als in Gottes Hand.
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0: Mehrere Namen waren im Gespräch als Nachfolger von Jens Spahn auf der wichtigen Position des Unionsfraktionschefs. Die größten Chancen auf den Job wurde Kanzleramtsminister Thorsten Frey eingeräumt. Tatsächlich gestern dann die Meldung, die Chefs von CDU und CSU, Kanzler Friedrich Merz und Ministerpräsident Söder, die das Vorschlagsrecht haben. Sie haben sich tatsächlich auf Frey verständigt. Friederike Sittler aus unserem Hauptstadtstudio. Was hat denn am Ende den Ausschlag gegeben?
1: Na, letztlich können wir nicht sagen, was der Kanzler dann letztlich entschieden hat, warum er es entschieden hat, aber wir können annehmen, dass es die Entscheidung war für, ja, jemanden, den man einschätzen kann, wo der Kanzler weiß, auf wen er sich da verlassen kann in der Fraktion, ein Vertrauter des Kanzlers, und zudem gilt Thorsten Frey als sehr umgänglich. Er ist auch bei Oppositionsparteien, auch beim Koalitionspartner angesehen, kann vermitteln und gleichzeitig ist er auch ein Mann der klaren Kante. Das braucht ein Fraktionsvorsitzender natürlich auch. Ich sage nur das Stichwort Asylpolitik, wo Thorsten Frey sich immer auch wieder sehr eindeutig eingebracht hat, auch einmal die Abschaffung des Individualrechts auf Asyl zum Beispiel gefordert hat. Und er ist ja ein Mann, der auch ganz gerne in Talkshows geht. Und das war ihm immer vorgeworfen worden im Kanzleramt. Da sollte er das dann besser nicht machen, sondern lieber Akten studieren. Als Fraktionsvorsitzender ist das aber genau die Rolle, die er dann auch wieder einnehmen kann. Und er war ja auch schon parlamentarischer Geschäftsführer. Da hat er sich auch einen Ruf erarbeitet als jemand, der das ganz gut macht.
0: Frey ist ja ein enger Vertrauter von Friedrich Merz. Sie haben es gerade eben schon erwähnt. Die Fraktion, aber die legt natürlich auch Wert darauf, selbstbewusst vertreten zu werden, auch gegenüber dem Kanzleramt. Gibt es denn Anlass, an seiner Wahl zu zweifeln kommenden Mittwoch?
1: Also er wird sicherlich gewählt werden, er braucht ja schlicht nur eine Mehrheit. Die Frage wird sein, mit welchem Ergebnis. Wenn wir zurückschauen, Jens Spahn ist bei seiner ersten Wahl mit 91,3% gewählt worden. Das war vor einem Jahr, jetzt dieses Jahr bei der neuen Wahl, da ist er dann nur noch mit 86,5% gewählt worden. Das galt allerdings schon als Erfolg, weil Jens Spahn auch zwischendurch eine Schwächephase hatte, in der er sehr kritisiert worden war, und dann war das ein gutes Ergebnis. So, Thorsten Frey muss natürlich signalisieren gegenüber der Fraktion, wenn sie nächste Woche in der Sondersitzung zusammenkommt, dass er tatsächlich die Fraktion vertreten wird, auch eben gegenüber dem Kanzler, und dass er da eine gute Arbeit machen wird. Und dann wird man sehen, mit welchem Wahlergebnis er wie gestärkt oder möglicherweise etwas geschwächt in dieses neue Amt hineingehen wird.
0: Mit Frey geht ein Kanzleramtsminister, der auch deutlicher Kritik ausgesetzt war. Da haben Sie ja schon ein, zwei Stichworte genannt. Er reißt zugleich aber natürlich auch eine Lücke im Kanzleramt. Wie wird denn die wohl voraussichtlich gefüllt werden und warum hat man das nicht in einem Rutsch entschieden?
1: Also zum Thema nicht in einem Rutsch, da war dann gestern aus Regierungskreisen zu hören, dass man das sehr bewusst gemacht habe, Thorsten Frey erstmal die Bühne zu geben und auch die Fraktion der zu signalisieren, wir nehmen euch ernst, wir nehmen die Wahl nächste Woche Mittwoch ernst, und bevor ihr nicht gewählt habt, können wir natürlich auch nicht über einen Nachfolger entscheiden. Es ist aber auch gleichzeitig anzunehmen, dass diese Personalie sehr schwierig ist. Wir wissen, es hat vieles gewackelt in der Koalition und es wurde auch immer dem Kanzleramtschef Thorsten Frey angelastet. Die berühmte Villa Borsig, dass da so viel schiefgegangen ist, wurde oft verknüpft mit dem Namen Thorsten Frey. Das heißt, der Kanzler hat da tatsächlich eine Personalsorge. Wen er jetzt in die engere Wahl gezogen hat oder noch zieht, das sind Spekulationen. Interessant fand ich, neu hinzugekommen in diesem Personalkarussell ist Nathanael Liminski, Chef der Staatskanzlei in NRW. Das ist ein enger Vertrauter von Hendrik Wüst, dem Ministerpräsidenten in Nordrhein-Westfalen. Der wiederum gilt ja als potenzieller Nachfolger von Friedrich Merz. Das wäre eine interessante Achse, die da aufgebaut würde. Aber auch das ist eine reine Spekulation. Und vielleicht zaubert der Kanzler ja doch mal eine Frau aus dem Hut.
0: Wir werden es abwarten. Mit Ihrer Hilfe auch. Friederike Sittler aus unserem Hauptstadtstudio war das mit Einschätzungen zur Personalie rund um den Unionsfraktionschef. Und wir vertiefen das Thema um 6:45 in einer halben Stunde mit dem ersten parlamentarischen Geschäftsführer der Unionsbundestagsfraktion, mit Steffen Bilger.

0: Donald Trump war ja sicherlich von seinen Sicherheitsexperten gewarnt worden, wenn die USA und Israel den Iran angreifen, wird Teheran die Straße von Hormuz schließen. Und genau das ist ja auch geschehen mit wirtschaftlichen Folgen weltweit. Nicht nur die Preise für Öl und Benzin sind in die Höhe geschossen und die Lage könnte sich noch weiter verschärfen, denn die radikal-islamischen Houthi-Rebellen im Jemen, die haben eine Blockade angekündigt für saudische Schiffe bzw. Schiffe, die saudische Häfen anlaufen. Und eine Schließung der Meerenge Bab al-Mandab, die zählt zusammen mit der Straße von Hormuz zu den wichtigsten Seewegen weltweit. Nina Amin ist unsere Korrespondentin in Kairo. Frau Amin, wie begründen die Houthis denn ihren Schritt eigentlich?
1: Ja, so ein bisschen nach dem Prinzip Auge um Auge. Sie sagen, es ist eine Blockade gegen den kriminellen saudischen Feind, so nennen sie Saudi-Arabien. Und sie sagen, dass der auch der immer wieder gegen die Houthis schlägt. Hintergrund ist, seit fast 12 Jahren herrscht ein Bürgerkrieg im Jemen. Und auf der einen Seite sind die Houthis, die Hauptstadt Sanaa und weite Teile des Zugangs zum Roten Meer kontrolliert, auch für den weltweiten Schiffsverkehr, so wie jetzt diese wichtige Meerenge Bab al-Mandab. Und auf der anderen Seite ist die internationale Regierung des Jemen, die den Süden regiert. Und die internationale Regierung wird vorrangig von Saudi-Arabien unterstützt, auch militärisch, und die Houthis eben vom Iran. Und offiziell begründen die Houthis jetzt diese Blockade, dass Saudi-Arabien ihr Volk unterdrücke. Die Houthis gehören auch zu einer religiösen Minderheit im Land und wichtige Häfen auch von ihnen blockiere. Ja, und dieser eigentlich ruhende Konflikt ist jetzt seit ein paar Tagen wieder voll aufgeflammt mit den Konsequenzen, die wir jetzt sehen.
0: Was gibt es denn für konkrete Folgen bereits? Setzen die Houthis ihre Warnung um?
1: Ja, heute Nacht schon. Es wurden 2 saudische Öltanker wohl beschossen. Wir hören, dass da wohl ein Feuer ausgebrochen ist, was aber schnell gelöscht werden konnte. Und es sind natürlich auch schon Schiffe nach dieser Ankündigung der Houthis wieder umgedreht. Also haben den Weg wieder zurück durch die Straße durch den Suezkanal genommen. Und das ist natürlich genau die große Sorge. Also die Sorge vor einer neuen Front in diesem Krieg steigt in der gesamten Golfregion. Und es scheint so, auch wenn es keine offizielle Stellungnahme gibt, als ob der Iran jetzt hinter den Houthis steht, Druck bei den Verhandlungen über diese weitere Störung der weltweiten Öltransporte erhöhen will. Denn diese Bab al-Mandab, die ist an einigen Stellen auch nur 30 Kilometer breit, und in der Vergangenheit haben die Houthis da schon gezeigt, wie schnell sie da auch den weltweiten Handel, Öllieferungen von Schiffen stören kann. Die sind alle auf dem Weg durch den Suezkanal. Das ist die Route zwischen Asien und Europa, die schnellste, und da können die Houthis mit wenig Aufwand ganz, ganz viel anrichten.
0: Und Saudi-Arabien gilt ja als größter Rohölexporteur der Welt. Seine Exporte sind ja schon erheblich eingeschränkt. Was hätte denn eine Schließung der Meerenge Bab al-Mandab für Folgen?
1: Sehr weitreichende, denn genau wie die Straße von Hormuz ist Bab al-Mandab auch für diesen weltweiten Öltransport enorm wichtig. Das erlaubt den Reedereien, wie gesagt, die Fahrt durch den Suezkanal, kürzeste Route zwischen Asien und Europa. Aber gerade Saudi-Arabien hat halt angefangen, diese alternative Route auch auszubauen. Also pumpt das Öl über Pipelines schon an das Rote Meer, und dort über den saudischen Hafen wird das Öl jetzt wegtransportiert über das Rote Meer. Und wenn jetzt diese Alternative unter Beschuss ist und die saudischen Schiffe dann nicht mehr rauskommen, dann ist das so ein bisschen Obergau für Saudi-Arabien, und wir müssen mal schauen, wie die da reagieren.
0: Die Atommacht Pakistan, die hat derweil mit einem Militäreinsatz gedroht. Wie realistisch ist das?
1: Ja, das sehe ich jetzt nicht, denn Pakistan ist Verhandler, Vermittler zwischen den USA und Iran, um eine Lösung, diesen Krieg zu beenden, hat gute Kontakte zu beiden. Pakistan ist zwar auch Verbündeter von Saudi-Arabien, die werden sicherlich unterstützen, aber dass die jetzt richtig einsteigen militärisch, denke ich nicht. Wie gesagt, die ganze Golfregion ist ja die ganze Zeit jetzt ebenfalls sehr, sehr zurückhaltend, was ein Eingreifen, aktives Eingreifen angeht. Dort will man halt nicht, dass die Lage eskaliert.
0: Live aus Kairo war das Nina Amin. Schönen Dank für diese Information und Einschätzung. Es droht also auch eine Schließung der Meerenge im Roten Meer. Die Schließung der Straße von Hormuz hat ja bereits erhebliche Auswirkungen auf den Weltenergiemärkten. Was weniger gesehen wird, auch für die Ernährungslage in der Welt, hat die Schließung der Meerenge gewaltige Folgen. Hilfsorganisationen, die warnen, nach den Krisen infolge der Pandemie und des russischen Angriffs auf die Ukraine droht die dritte globale Ernährungskrise innerhalb von 6 Jahren. Dagmar Prühn ist Präsidentin von Brot für die Welt und der Diakonie Katastrophenhilfe. Mit ihr können wir das Thema jetzt ein wenig vertiefen. Guten Morgen, Frau Prühn.
2: Guten Morgen.
0: Wie wichtig ist die Straße von Hormuz für die Ernährungslage weltweit?
2: Sie ist vor allen Dingen wichtig, weil weil chemischer Dünger durch die Straße von Hormus transportiert wird. Wir gehen davon aus, dass zwischen 20% und 30% des Düngers, der notwendig ist, durch diese Straße hindurchgehen muss. Und es bedeutet umgekehrt, dass durch diese Situation, wie sie jetzt entsteht, wir damit rechnen müssen, dass 45 Millionen Menschen mehr hungern werden.
0: Das ist eine unbeschreibliche Zahl. Welche Länder leiden denn unter der Schließung der Meerenge besonders?
2: Das lässt sich einerseits beantworten und gleichzeitig ist die Antwort hier eine sehr große. Also wenn so etwas passiert, wenn Düngermittel nicht hindurchkommen, gibt es Preisschocks, gibt es Preissteigerungen. Wir merken ja bei uns schon die Preissteigerungen und im globalen Süden, wo der Unterschied zwischen Hunger und Nichthunger ja viel geringer ist als bei uns, weil keine Reserven da sind, dann merkt man das natürlich im globalen Süden viel stärker und sofort. Speziell jetzt von dem Dünger, der durch diese Straße kommt, abhängig sind vor allen Dingen Länder nahe dran, also Bangladesch und Pakistan, aber auch Länder wie Kenia oder zum Beispiel der so arg gebeutelte Sudan erhalten auch einen Großteil ihres Düngers durch die Straße von Hormus.
0: Macht sich das schon bemerkbar?
2: Ja, also die Preissteigerungen sind ja da. Es macht sich aber vor allen Dingen, oder es wird sich bemerkbar machen in Zukunft. Wenn wir über Dünger reden, dann sprechen wir über Ernten. Ich habe gerade das Beispiel Bangladesch genannt. In Bangladesch beginnt jetzt die Monsunzeit, in der Reis ausgesät werden muss. Und in dieser Zeit fehlt jetzt hier der Dünger. Das heißt, er fehlt einige Monate später bei der Ernte. Das heißt, und dann fehlt wieder das Geld, um neuen Dünger zu kaufen, weil die Ernte geringer ausfällt. Wir sind quasi im Moment in der Situation einer Ernährungskrise, einer Ernährungskatastrophe mit Ansage, wo wir jetzt sehen, was kommt und was schon passiert.
0: Wie wirkt sich das auf die Menschen Bangladesch beispielsweise konkret aus? Kann man das schon beschreiben?
2: Dann müsste ich jetzt konkret beschreiben, was Hunger bedeutet. Also in Bangladesch gehen Schätzungen davon aus, dass zwischen 2 und 3 Millionen Menschen mehr von Hunger betroffen sind. Wenn ich hungere, dann gibt es wenig Möglichkeiten, mein Leben zu gestalten. Wenn ich hungere, habe ich keine Kraft zu arbeiten. Und vor allen Dingen mit Blick auf die Kinder, die am stärksten vom Hunger betroffen sind, weil das heißt, dass Kinder zum Teil gar nicht richtig wachsen, geschweige sich entwickeln zu können. Und Kraft für alles andere fehlt in dem Moment auch.
0: Würden Sie sagen, dass die Entwicklung, die Situation dramatischer ist, als es in der Vergangenheit war?
2: Ich finde, wenn wir auf die Hungerzahlen schauen, da gibt es eine leichte Entwarnung. Entwarnung ist das falsche Wort. Ich benutze das Wort gerade, weil ich es heute Morgen gehört habe und habe mir gleichzeitig überlegt, dass es fast unangemessen ist. Ich bleibe bei dem Wort. Die Hungerzahlen gehen ganz, ganz leicht zurück.
0: Das hat ja die Welternährungsorganisation jetzt gerade dieser Tage ganz frisch bekannt gegeben.
2: Ganz frisch erzählt, genau. Und in dem Kontext hieß es auch, fiel auch der Begriff Entwarnung. Aber es hungern immer noch 7,8% der Weltbevölkerung. 645 Millionen Menschen. Das ist mehr als jeder 12. Mensch. Und das ist einfach eine Situation, so wie sie nicht sein darf und so wie sie auch nicht sein muss. Denn Ernährungssysteme können anders, nachhaltiger aufgestellt werden, damit es solche Situationen nicht geben muss. Die sind menschengemacht. Die müssen nicht so sein.
0: Pardon, Frau Brünn, menschengemacht, sagen Sie, die Situation muss nicht so sein. Wir haben jetzt viel über die jüngsten Entwicklungen, die Gefahren gesprochen. Die Frage ist, was kann man tun? Worauf kommt es an?
2: Es kommt darauf an, resilientere Ernährungssysteme zu haben. Das Ganze so anzulegen, dass diese Abhängigkeit vom Dünger gar nicht da ist. Bei Brot für die Welt und auch viele andere Organisationen setzen auf eine angepasste Landwirtschaft. Das heißt, eine Landwirtschaft vor Ort, die funktionieren kann, ohne dass Dünger geliefert werden muss. Eine Landwirtschaft, die mit der Bodenbeschaffenheit so umgeht, dass das angebaut wird, was der Boden auch tragen kann. Sie müssen nicht Weizen anbauen. Weizen ist unglaublich intensiv, also braucht unglaublich viel Dünger. Sie können so krumm und sie können Hirse anbauen. Sie können so anbauen, dass der Boden geschont wird und gleichzeitig der Boden auch das bringen kann, was Menschen ernährt. 70% von dem, was wir Menschen essen über die Welt, wird von Kleinbäuerinnen und Kleinbauern und Kleinbetrieben angebaut. Und wenn man hier die Landwirtschaft verändert, dass es genau diese angepasste Landwirtschaft gibt, dann ist die Abhängigkeit nicht so groß von Düngermitteln beispielsweise, die zugeführt werden müssen. Dann ist die Abhängigkeit von Lieferketten nicht so groß.
0: Und weshalb ist die Abhängigkeit so groß von Dünger? Weshalb gibt es diese nachhaltige Landwirtschaft aus Ihrer Sicht bisher nicht so in diesem Maße?
2: Weil viel zu sehr auf Monokulturen gesetzt wird, weil viel zu sehr auf ein System gesetzt wird, was in Abhängigkeit geschieht. Und das muss sich ändern und das kann sich ändern.
0: Aber warum ist das so? Warum wird so viel darauf gesetzt?
2: Weil das Interesse an vielen Punkten nicht die Situation der Menschen vor Ort ist, aber dass die Menschen vor Ort in ihrem Interesse, sich ausreichend ernähren zu können, weiter nach vorne gestellt werden. Das ist nötig, dass diese menschliche Sicherheit weiter vorne steht, damit keine Abhängigkeit entsteht. Die ist nirgendwo auf der Welt gut und gerade auch nicht im globalen Süden.
0: Wenn nicht die Interessen der Menschen im Vordergrund stehen, wessen Interessen stehen denn im Vordergrund?
2: Dann müssten wir jetzt natürlich von Land zu Land schauen, wie jeweils die Situation in welchem Land ist. Und die Arbeit, die wir machen als Brot für die Welt, ist dort anzusetzen, wo Menschen tatsächlich ihre Ernährung herstellen, also tatsächlich vor Ort.
0: Frau Brün, weltweit sind die Ausgaben für Entwicklungszusammenarbeit gekürzt worden, auch in Deutschland angesichts der sehr angespannten Haushaltslage. Welche Auswirkungen sehen Sie für die Situation, die Lebensmittelsituation weltweit dafür?
2: Aus meiner Perspektive ist es dramatisch. Es kürzt Deutschland, es kürzen andere europäischen Länder. Es gab einen Kahlschlag mit Blick auf die Gelder aus den USA. Und die Situation ist dramatisch. Es werden Menschen sterben, aber man lässt eigentlich keinen Menschen verhungern.
0: Und denken Sie, dass sich an der Situation was verändern könnte?
2: Ich gebe nicht auf, dafür zu werben. Umfragen zeigen, dass viele Menschen in Deutschland finden, dass eine starke Entwicklungszusammenarbeit wichtig ist. Sie ist auch politisch geboten. Es ist wichtig, die Welt nicht preiszugeben, sondern die Welt gestalten zu wollen. Es ist wichtig, vernetzt zu denken, in einem vernetzten Sicherheitsbegriff und Hunger und Lieferketten und alles andere als Sicherheitsrisiken zu begreifen. Und ich bin guter Hoffnung, dass die Politik hier auch umschwenken kann und hoffe, dass das passiert.
0: Die Straße von Hormuz ist ja jetzt nun seit einigen Wochen geschlossen und das hat weltweite Auswirkungen nicht nur auf die Preise bei den Energiemärkten, sondern auch auf dem Feld der Ernährung. Wir haben gesprochen mit Dagmar Prün, sie ist Präsidentin von Brot für die Welt und der Diakonie Katastrophenhilfe. Frau Prün, ich danke Ihnen für das Gespräch.
2: Herzlichen Dank.
0: Schönen Tag Ihnen.
2: Ebenfalls.

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5: Es ist jetzt 7 Uhr und nun die Lokalnachrichten mit Annika Quentin.
6: Vergangene Woche wurde im Landkreis Göttingen der Virus der Blauzungenkrankheit des Serotyps 8 in einem Rinderbestand nachgewiesen. Die Handelsrestriktionszone, die im Juni nach dem Nachweis der Krankheit in Fulda eingeführt wurde, wird deswegen jetzt auf weite Teile Niedersachsens ausgeweitet. Das teilt das niedersächsische Ministerium für Ernährung, Landwirtschaft und Verbraucherschutz mit. Betroffen ist neben dem Landkreis Göttingen unter anderem auch der Landkreis Northeim. Hier gelten ab sofort besondere Vorgaben beim Handel mit Tieren, die am Blauzungenvirus erkranken können, etwa Rinder, Schafe, Ziegen und weitere Wiederkäuer. Die Blauzungenkrankheit ist eine meldungspflichtige Tierseuche, die von Mücken übertragen wird. Für Menschen ist der Erreger nicht gefährlich. Auch tierische Lebensmittel von betroffenen Tieren können bedenkenlos verzehrt werden. Weitere Informationen finden Sie auf unserer Homepage unter stadtradio-göttingen.de. Nach der Schule geht es für einige ins Studium oder direkt in den Beruf. Viele junge Menschen entscheiden sich aber auch für eine Ausbildung. Das aktuelle Ausbildungsbarometer zeigt, dass es von Mai 2025 bis April 2026 insgesamt 687 freie Stellen für Azubis in Göttingen gab. Die Ausbildungsberufe mit den meisten freien Stellen waren Kaufmann bzw. Kauffrau im Einzelhandel, VerkäuferIn sowie HandelsfachwirtIn. Viele freie Plätze gab es außerdem für angehende Kaufmänner bzw. Kauffrauen, für Versicherungen und Finanzanlagen sowie VermessungstechnikerInnen. Die BG 74 Veilchen Ladies haben ihre erste Neuverpflichtung für die kommende Saison bekannt gegeben. Die 24-jährige Sonja Sato wechselt nach Göttingen. Die Forward-Spielerin wurde in Japan geboren und wuchs in den USA auf. Sie spielte zuletzt für die St. Francis University in Pennsylvania. Dort stand sie in 26 Partien in der Startformation und erzielte im Schnitt 9 Punkte sowie 4 Rebounds pro Spiel. Geschäftsführer Richard Crowder lobt vor allem Satos Vielseitigkeit und ihren Einsatzwillen.
5: Vielen Dank an Annika Quentin. Das waren die aktuellen Lokalnachrichten. Weiter geht's mit dem Wetterbericht und den wichtigsten Meldungen zum Verkehr. Los geht's mit einem Blick auf die lokalen Temperaturen. In Göttingen sind's momentan 13 Grad, Einbeck vermeldet 14 Grad und Herzberg am Harz kommt auf 12 Grad. Heute soll es bei uns hier in Südniedersachsen hauptsächlich bewölkt bleiben. Erst im Laufe des Nachmittags wird die Bewölkung voraussichtlich ein wenig auflockern und dann schaut auch mal die Sonne vorbei. Regen wird heute nicht erwartet und die heutigen Höchsttemperaturen liegen bei knapp unter 20 Grad. Morgen am Freitag erwartet uns dann allerdings wieder deutlich mehr Sonnenschein, insbesondere am Nachmittag. Am Vormittag ist dann aber auch wieder mit einigen Wolken zu rechnen. Regen wird aber auch morgen nicht erwartet und die Temperaturen fallen ein wenig höher aus. Morgen liegen die Höchsttemperaturen im Bereich von etwa 22 Grad. Weiter geht's. Schauen wir mal, was auf den Straßen so los ist. Tagesaktuelle Meldungen haben wir keine, aber dafür gilt noch die folgende Meldung. In dem Northeimer Ortsteil Edesheim ist die T-Straße aufgrund von Baumaßnahmen voll gesperrt. Eine Umleitung erfolgt über die Straße am T und voraussichtlich bleibt die Sperrung noch bis zum 31. Juli. Weiter geht's. Die Tiedexer Straße in Einbeck ist momentan zwischen der Einmündung zur Göttgengasse und der Pastorenstraße vollgesperrt. Voraussichtlich noch bis zum 24. Juli. Dafür sind die Maschenstraße und die Stadtgrabenstraße wieder für den Verkehr freigegeben. Auch der im ersten Bauabschnitt sanierte Bereich der Tiedexer Straße ist wieder befahrbar. Der nächste Bauabschnitt betrifft dann die Pastorenstraße zwischen der Marktstraße und der Straße auf dem Steinwege. Und als letztes schauen wir noch auf die heutigen Blitzer. Im Landkreis Göttingen wird geblitzt in Duderstadt, Osterode, den Gemeinden Walkenried und Gleichen und der Samtgemeinde Gieboldehausen. Im Landkreis Northeim befindet sich ein Blitzer im Raum Einbeck Bad Gandersheim. Und die semi-stationäre Messanlage Alice steht derzeit noch im Raum Bodenfelde, voraussichtlich bis kommenden Montag. Allen, die gerade unterwegs sind, wünsche ich eine gute und vor allem sichere Fahrt. Das waren die Stadtradio Göttingen Lokalnachrichten. Die nächste Ausgabe hiervon folgt dann um 8 Uhr und um 7.30 Uhr hören Sie hier dann außerdem noch die neuesten überregionalen und internationalen Meldungen.
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Ich wünsche Ihnen allen einen schönen guten Morgen. Mein Name ist Kieran Kuhls, das hier ist die 107,1 und Sie hören mittendrin das Morgenmagazin. Wie Sie ja sicherlich wissen, stehen hier im kommenden September bei uns in Niedersachsen die Kommunalwahlen an. Und da stellt sich natürlich die Frage, wo soll ich denn mein Kreuzchen machen? Um hierfür eine fundierte Entscheidung zu treffen, sollte man sich natürlich mit vielen Aspekten auseinandersetzen, wie zum Beispiel, was für Kandidierende treten für die jeweiligen Parteien an, aber natürlich vor allem auch, was fordern die Parteien, wie sehen ihre Inhalte aus. Und ganz besonders mit dem zweiten Punkt wollen wir uns hier in der ersten halben Stunde von mittendrin mal befassen. Wir starten nämlich gleich mit einem Beitrag von meinem Kollegen Nico Mada, der sich das Wahlprogramm bzw. die Inhalte der CDU Göttingen mal genauer angeschaut hat. Dafür sprach er mit deren Oberbürgermeisterkandidaten Dr. Ehsan Kangarani. Das Interview hören Sie hier gleich. Zunächst einmal läuft hier auf der 107,1 We Are The Champions von Queen.

0: Mit ihrem Wahlprogramm möchte die CDU Göttingen die Menschen abholen und für die Kommunalwahl im September möglichst viele WählerInnen von sich überzeugen. In ihrem Programm sprechen sie wesentliche Punkte an. Die lokale Wirtschaft, Bildung, Klimaschutz und noch einiges mehr. Wie sich die CDU Göttingen unter anderem zu einem innenstadtnahen Parkhaus, Videoüberwachung im öffentlichen Raum und der Einführung neuer Steuern positioniert, hat Nico Mader erfragt. Er sprach dafür mit Esan Kangarani, dem Oberbürgermeisterkandidaten der CDU, über das Wahlprogramm. Sie hören nun einen Ausschnitt aus dem Gespräch.
1: Guten Tag, Herr Kangarani. Das Wahlprogramm, mit dem die CDU möglichst viele Sitze und auch den nächsten Oberbürgermeister der Stadt stellen will, das ist ja jetzt veröffentlicht und wir gehen jetzt mal ein bisschen näher drauf ein. Ein Thema, mit dem Sie Menschen in die Innenstadt ziehen wollen und vermutlich auch so den ein oder anderen Euro ins städtische Portemonnaie fließen lassen wollen. Ein neues Parkhaus. Wohin? Wie viele Plätze? Und was ist da räumlich Ihre Vorstellung?
2: Ich bin ja Realist. Also was nicht passieren kann, dass weiter Parkplätze in der Göttinger Innenstadt wegfallen. Wir haben schon Parkplätze verloren. Auch die Entscheidung haben wir mitgetragen. Also das wäre jetzt gelogen zu sagen, huhu, die CDU war ja immer gegen diese Dinge. Also wir haben beim Albani-Platz schon durch die Neustrukturierung ein paar Parkplätze wegfallen sehen, haben aber verhindert, dass der Albani-Platz gänzlich als Parkplatz wegfällt, das muss man sagen. Auch bei der Goethe-Allee sehen wir jetzt bei der Neustrukturierung, dass Parkplätze wegfallen. Wir haben Verkehrsbeeinträchtigungen, wir haben neue Verkehrskonzepte, auch die wir in der Innenstadt fahren, um eine Verkehrsberuhigung zu kriegen. Also wir haben beim bestehenden Bestand, der ohnehin nur ein paar hundert Parkplätze ausmacht, schon einigermaßen eingegriffen. Also da muss jetzt ein Cut sein. Wir dürfen nicht mehr an den öffentlich zugänglichen Stellplätzen sparen. Und ein Parkhaus war schon immer Thema. Und deshalb kamen wir jetzt mit dem Vorschlag, ein Parkhaus, was betrieben wird über die Stadtwerke, stimmt, also Einnahmen generieren. Das wäre dann irgendwo im Innenstadtring. Da haben wir ein, zwei sehr gut besuchte außenstehende Parkplätze am Ring draußen. Das wäre also auch nicht in der Innenstadt, sondern das wäre so ähnlich wie in der Hospitalstraße oder am Gruner Tor. Und es wäre einfach so ein Projekt, wie wir es ja schon in zweifacher Ausführung haben. Man könnte es diesmal ein bisschen in der Fassaden begründen. Das stört mich tatsächlich auch. Sowohl Gruner Tor als auch Hospitalstraße sind relativ betonreich. Deshalb habe ich ja auch dieses Video neulich genau neben dem Gebäude gemacht, als es richtig heiß war, dass sich das da an der Stelle auch so auferhitzt. Also wir brauchen ein modernes Parkhaus, was begrünt ist, wo die Fassaden und die Dächer hinreichend sich ins Naturbild einfügen. Das ist ja bei Gebäuden immer schwierig. Und dann werden wir sehen, Geld wird das auf jeden Fall bringen und die Möglichkeit, dass die Leute dann direkt vom Ring zu Fuß in die Stadt gehen. Ich glaube, das wird kommen. Das kann man nicht mehr weglügen oder ignorieren.
1: Dann gehen wir gerne nochmal auf ein Thema ein, was Ihnen, so höre ich, als Person, glaube ich, auch relativ am Herzen liegt. Klimapolitik. Das steht im Wahlprogramm. Sie fordern, Symbolpolitik soll wirksamen Maßnahmen weichen. Welche wirksamen Maßnahmen schweben Ihnen davor?
2: Ja, Klimapolitik. Ich glaube, wir werden in den letzten Wochen und Monaten gespürt haben, wie wichtig das ist, dass wir hier ernsthaft über die Folgen des Klimawandels in Göttingen sprechen. Wir haben eine unglaublich aufgehitzte Innenstadt gehabt in den letzten Wochen. Häuserwände bei fast 60 Grad.

0: im Bereich der erneuerbaren Energien mit unseren Planungen zu den Windkraftanlagen ja auch weiter vorangeschritten. Sie waren ja selbst auch im Rat und haben die Flächennutzungsplanung mitverfolgt. Und da gab es ja auch von einer Bürgerinitiative, die in den westlichen Dörfern kritisch gegenüber dem bisherigen Stand der Planung war. Keiner von denen hat ja gesagt, wir wollen das nicht, sondern sie haben rechtliche Bedenken geäußert. Dass man sagt, und deshalb sage ich keine ideologisch geprägte Klimapolitik, wenn es bei den Menschen Sorgen und Ängste gibt, recht Natur, aber auch darüber hinausgehend, dann müssen wir die ernst nehmen. Und ich habe das Gefühl, dass wir bestimmte Vertreter in unserer Politik haben, die diese Sorgen bis hin ins Lächerliche ziehen. Und so macht man in dieser Stadt eigentlich keine Politik für die Menschen.
1: Ein anderes Thema im Bereich der Wirtschaft sind ja Gewerbestandorte. Also auch wirklich plural, die Sie ja neu haben wollen. Wir sprechen also Minimum über 2. Wie ambitioniert sind Sie denn da hinsichtlich der Standorte und wo sollen die hin?
0: Die Erhöhung der Gewerbesteuereinnahmen ist einer der 3 Säulen, nicht nur der CDU, sondern auch meines Oberbürgermeisterwahlkampfs. Ich bin ja mit dem, wenn überhaupt, einzigen greifbaren Versprechen herangetreten, nach einer Amtsperiode von 8 Jahren eine Konsolidierung des Haushalts zu erwirken, dass wir die Null erreichen, was die Schulden anbetrifft. So realistisch bin ich. Früher funktioniert das wahrscheinlich nicht. Und einer der Säulen ist die Erhöhung der Einnahmen aus Gewerbesteuern. So, und dafür müssen wir natürlich Gewerbegebiete ausweisen. So viele haben wir nicht mehr. Göttingen ist räumlich total beschränkt. Wir haben ganz wenige Flächen, die uns jetzt, sagen wir mal, ohne Stress zur Verfügung stehen. Wir müssen gucken, dass alte Gewerbe, was leer steht, neu belebt wird. Wir müssen gucken, dass wir in den entsprechenden Bereichen versiegeln, so wenig wie es geht. Wir sehen es ja, wenn es so warm wird, was passiert, wenn wir die Stadt versiegeln und auch die Randgebiete. Und dann haben wir natürlich noch das Thema Dragonerangel.
1: Jetzt wollte ich da nochmal nachhaken bei Ihrem Zitat hinsichtlich der Null im Haushalt. Im Göttinger Tageblatt wurden Sie ja auch auf dieser Thematik zitiert. War das Zitat jetzt 1:1 oder gab es da schon eine Abstufung oder eine Ausweitung Ihrer Position?
0: Naja, das ist das primäre Ziel. Da gab es keine Einkürzung. Also, dass ich sage, dass mein Ziel ist, und das formuliere ich jetzt hier als Versprechen, alles dafür zu tun, dass der städtische Haushalt in 8 Jahren, wenn die Wahlperiode das erste Mal zu Ende geht, bei Null ist, weil wir ansonsten uns nichts mehr in dieser Stadt leisten können. Das ist das, was über dem Ganzen schwebt. Ich kann Radwege versprechen, Sporthallen, moderne Schulen, Sicherheit, eine blühende Stadt, die jeden Tag mehrfach gereinigt wird. Wenn wir kein Geld haben und der Haushalt immer im Minus ist, werden wir davon nichts erfüllen können. Also gibt es nur ein Versprechen, alles dafür zu tun, die Stadt aus der Pleite zurück in den Gewinn zu bringen.
2: Das war ein Interview von Nico Marder. Er sprach mit Dr. Ehsan Kangarani, dem CDU-Oberbürgermeisterkandidaten der Stadt Göttingen. Zentral ging es dabei um das Wahlprogramm seiner Partei. Welche Ideen die CDU hat, um ihre Versprechen umzusetzen, das hören Sie in einer ausführlicheren Version des Interviews. 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Jetzt ist es 7:17 Uhr.

Das waren One Republic mit Counting Stars hier auf der 107,1 bei Mittendrin, dem Morgenmagazin. Heute früh moderiert von mir, Kiran Kuhls. Jetzt ist es 7.21 Uhr und gleich um halb folgen dann die neuesten überregionalen und internationalen Meldungen vom Deutschlandfunk. Zunächst einmal geht es hier allerdings noch musikalisch weiter. Als nächstes mit dem Lied Tom Steiner von Suzanne Vega.

0: 7.30 Uhr die Nachrichten. In den USA hat das Repräsentantenhaus die Umbenennung des Verteidigungsministeriums auf den Weg gebracht. Die Kammer habe ein Verteidigungsgesetz verabschiedet, das unter anderem Ausgaben in Höhe von 1,15 Billionen US-Dollar für die nationale Sicherheit vorsieht, erklärte ein Sprecher. Zudem sei die Namensänderung des Pentagons in Kriegsministerium verfügt worden. Des Weiteren sehe die Bestimmung für das kommende Jahr eine Gehaltserhöhung für Soldaten zwischen 5% und 7% vor. Das jährliche Verteidigungshaushaltsgesetz gehört normalerweise zu den Vorhaben, die im Kongress die breiteste parteiübergreifende Unterstützung finden. In diesem Jahr wurde der Entwurf lediglich mit 216 zu 212 Stimmen angenommen. Die Demokraten kritisierten die deutlichen Mehrausgaben für das Pentagon. Über den Gesetzentwurf wird nun noch im Senat abgestimmt. Die USA unterstützen Saudi-Arabien beim Aufbau eines zivilen Atomprogramms. Die Energieminister beider Länder unterzeichneten in Washington nach Angaben der amerikanischen Regierung zwei Verträge. In der Pressemitteilung heißt es, die Vereinbarungen bildeten die rechtliche Grundlage für eine jahrzehntelange Partnerschaft mit einem Volumen von mehreren Milliarden Dollar. Der amerikanische Energieminister Wright sagte, die Verträge beinhalteten, dass keine Atomwaffen verbreitet würden. Die Vereinbarungen werden nun dem US-Kongress zur Prüfung vorgelegt. Das US-Militär hat nach eigenen Angaben die 12. Nacht in Folge Ziele im Iran angegriffen. Das zuständige Zentralkommando teilte mit, man wolle auch mit diesem Einsatz erreichen, dass das iranische Regime nicht länger Handelsschiffe in der Region bedrohe. Zuvor hatte US-Präsident Trump erklärt, man werde für jeden iranischen Angriff auf ein Schiff in der Straße von Hormus eine Brücke oder ein Kraftwerk im Iran zerstören. Der iranische Außenminister Araghchi erwiderte, jeder Angriff werde eine kraftvolle Antwort zur Folge haben. Aus Kuwait hieß es in der Nacht, man habe einen Drohnenangriff abgewehrt. Die iranische Revolutionsgarde hatte in den vergangenen Wochen immer wieder Ziele in den Golfstaaten angegriffen, darunter neben US-Stützpunkten auch Entsalzungsanlagen. Unterdessen spitzt sich auch die Lage im Roten Meer zu. Die jemenitische Houthi-Miliz erklärte, sie habe zwei saudische Tanker mit Raketen beschossen. Die Houthi sind mit dem Iran verbündet. Wegen eines Defekts an der Zugmaschine ist ein geplanter Castor-Transport mit Atommüll nach Ahaus abgesagt worden. Das Problem sei am Abend noch vor der Ausfahrt aus dem Forschungszentrum in Jülich festgestellt worden, teilte ein Sprecher der Polizei in Münster mit. Da es nicht möglich gewesen sei, das Spezialfahrzeug schnell zu reparieren oder auszutauschen, sei entschieden worden, den Atommüll vorerst nicht zu transportieren. Es wäre den Angaben zufolge der 10. Castor-Transport von der Jülicher Entsorgungsgesellschaft ins Zwischenlager Ahaus gewesen. Insgesamt handelt es sich um 152 Castor-Behälter, die mit rund 300.000 Brennelementkugeln befüllt sind. Die Termine, die genauen Fahrtrouten und Alternativstrecken der Transporte werden aus Sicherheitsgründen vorher nicht bekannt gegeben. Das Bundesverfassungsgericht will heute urteilen, ob das Heizungsgesetz der damaligen Ampelregierung vor 3 Jahren übereilt beschlossen wurde. Der CDU-Politiker Heilmann beklagte damals, das Gesetzgebungsverfahren schränke seine Rechte als Abgeordneter ein. Er kritisierte unter anderem zu kurze Beratungszeiten. Der Vorsitzenden Richterin zufolge beschäftigt sich das Verfassungsgericht nun mit der grundsätzlichen Frage, inwiefern solche Gesetzgebungsverfahren nach einem bestimmten Zeitrahmen ablaufen müssen. In Frankreich sind wegen eines Waldbrands in der Nähe von Bordeaux 12.000 Menschen in Sicherheit gebracht worden. Es seien heute früh Campingplätze und eine Freizeitanlage im Norden von Cap Ferret geräumt worden, teilten die Einsatzkräfte mit. Der Brand war am Mittwoch in der Nähe des Beckens von Arcachon ausgebrochen. Seither seien bereits rund 20 Quadratkilometer Land verbrannt, hieß es. Bei Löscharbeiten im Flughafen von Bordeaux kamen 2 Feuerwehrleute ums Leben. In Süd- und Westeuropa sind derzeit mehrere tausend Kräfte wegen schwerer Waldbrände im Einsatz. Das Wetter im Südwesten vielfach heiter, ansonsten wechselnd bis stark bewölkt, vor allem im Osten auch Schauer und kurze Gewitter. 19 bis 27 Grad, das waren die Nachrichten.
1: Vielen Dank an den Deutschlandfunk für die neuesten überregionalen und internationalen Meldungen. Zunächst einmal geht es bei uns hier im Programm jetzt weiter mit dem lokalen Wetter. In Göttingen werden momentan 14 Grad gemessen, in Einbeck sind es ebenfalls 14 Grad und Herzberg kommt auf 12 Grad. Bei uns hier in den Landkreisen Göttingen und Northeim soll es heute die meiste Zeit des Tages über bewölkt bleiben. Erst im Laufe des Nachmittags soll die Bewölkung ein wenig auflockern und danach erwartet uns auch noch ein wenig Sonnenschein. Regen wird hingegen heute nicht erwartet. Die Höchsttemperaturen liegen heute bei knapp unter 20 Grad. Morgen am Freitag erwartet uns dann wieder mehr Sonnenschein, insbesondere am Nachmittag. Am Vormittag ist dann aber auch noch mit einigen Wolken zu rechnen. Allerdings soll es auch morgen trocken bleiben und die Temperaturen fallen ein wenig höher aus. Die morgigen Höchsttemperaturen liegen im Bereich von etwa 22 Grad. Jetzt ist es 7.36 Uhr und damit geht es nun weiter mit Mittendrin, dem Morgenmagazin hier auf der 107,1. Mein Name ist Kieran Kuhls und ich bin heute früh Ihr Moderator. In der kommenden halben Stunde von Mittendrin machen wir einen kleinen Abstecher nach Herzberg am Harz. Die Stadt trägt ja den Titel als sogenannte Esperanto-Stadt. Und falls Sie sich jetzt fragen, Esperanto, was ist das? Dabei handelt es sich um eine sogenannte Plansprache. Ziel dahinter ist es, die Kommunikation unter den Menschen, insbesondere aus unterschiedlichen Ländern, zu vereinfachen durch eine Sprache, welche, ich nenne es jetzt mal, recht intuitiv ist. Zu den Regeln in Esperanto gehört beispielsweise, dass es kein grammatikalisches Geschlecht gibt und generell sind die Regeln der Grammatik hier auf ein ziemliches Minimum reduziert. Meine Kollegin Selma Runst hat sich mit der Esperanto-Stadt Herzberg ein wenig näher auseinandergesetzt und ihren Beitrag hören Sie hier dann gleich in wenigen Minuten. Was Sie in der kommenden halben Stunde außerdem noch erwartet, ist unser heutiger Veranstaltungskalender.

0: Schon seit einiger Zeit trägt die Stadt Herzberg den Namen Esperanto-Stadt. Vor 20 Jahren wurde beschlossen, Herzberg zum kulturellen Esperanto-Treffpunkt zu machen. Das kommende Jubiläumsfest wird an diesem Samstag stattfinden. Was die BesucherInnen dort erwartet und wie es überhaupt zu der Namensgebung kam, erzählt der Vorsitzende vom Esperanto-Verein Herzberg, Peter Silvar Selmarunz, die für uns recherchiert hat.
1: Als erstes direkt die Grundfrage. Was ist Esperanto eigentlich?
2: Ja, allgemein, was ist Esperanto? Es gibt auch in Göttingen, wir kennen ca. 20 Esperanto-Sprecher, wahrscheinlich sind es viel mehr, die Kontakte weltweit pflegen mit der leicht erlernbaren, neutralen Sprache Esperanto. 1922/23 hatte der Völkerbund mit Sitz in Genf entschieden, mit großer Mehrheit weltweit Esperanto als offizielle Zweitsprache einzuführen. Dann kamen aber die nationalen oder nationalistischen Regierungen, ob in Russland, Deutschland, Spanien, Frankreich, wo auch immer, auf, die natürlich gegen Esperanto waren. Man wollte keine einfache, logische Verständigung weltweit. Das ist ja nicht im Sinne eines nationalen Herrschers.
1: Wissen Sie, wie viele Menschen Esperanto sprechen oder können Sie eine Schätzung abgeben?
2: Das ist immer so eine Sache, es wird so geschätzt zwischen 1 bis 5 Millionen, die Esperanto sprechen oder angefangen haben oder es passiv verstehen. Man kann also die Texte, wenn man auch andere Sprachen jetzt gelernt hat, Spanisch und Englisch, kann man vieles gleich ableiten.
1: Am Samstag feiert Herzberg das Fest 20 Jahre Esperanto statt. Können Sie uns dazu noch mehr erzählen?
2: So ungefähr, es liegt natürlich bei der Stadt, wir sind ja auch insofern nur Gäste, wir sind ja Partner, der offizielle Partner der Stadt Herzberg, und es geht circa 12 Uhr los, es gibt wohl ein kleines Buffet, da wird der Bürgermeister die anwesenden Gäste begrüßen, sie werden auch zwei Sänger auftreten, der Herr Kim Jesus ist ein Rocksänger aus Kopenhagen, und aus Hamburg, Ralf Klomp, der in verschiedenen Sprachen singt, wird auch einige Lieder darbieten. Da wird es Unterhaltungen geben. Es wird auch eine kleine Ausstellung mit Grußkarten aus aller Welt gezeigt. Außerdem wollen wir die neue Wanderausstellung, das wurde so vom Landkreis Göttingen vorgeschlagen, dass gerade von der Esperanto-Stadt aus Herzberg sollten mehr Signale gesendet werden. Und da kam halt auch seitens der Stadt die Idee, eine Wanderausstellung, die gerade noch endbearbeitet wird, dann, das sind glaube ich 9 oder 10, so Informationspanel dann vorgestellt werden.
1: Wieso wurde gerade Herzberg zur Esperanto-Stadt?
2: Der Vorschlag kam von der Stadt Herzberg selbst. Die Stadtdirektoren, Bürgermeister beobachten, wenn man das so sagen kann, unsere Vereinsaktivitäten seit vielen Jahrzehnten, und wir hatten viele Gäste, viele Zeitungsartikel, hier wurden auch, ich weiß nicht, 7, 8 größere Kongresse durchgeführt für Lehrer, Eisenbahner, Europakongress, natürlich im Laufe der Jahrzehnte auch ein Kulturkongress und so weiter, und regelmäßig Kurse, Seminare, es kommen viele Leute in die Stadt, sprechen auch einige Herzberger Esperanto, die auch zugezogen sind aus anderen Ländern inzwischen und auch noch weitere kommen werden.
1: Haben Sie ein Lieblingswort in Esperanto?
2: So ein Grußwort, Saluton. Wir begrüßen uns grundsätzlich mit dem Wort Saluton. Wenn Sie Esperanto-Sprachler sehen oder die sich kennen, grundsätzlich sagt man dann Saluton. Oder guten Tag heißt Bonan Tagon, guten Morgen heißt Bonan Matenon. Bona Nocton, gute Nacht. Nocto, den Wortstamm gibt es ja in verschiedenen Sprachen. Und auf Wiedersehen heißt Gis Revido, also bis zum Wiedersehen, oder nur Gis, also analog wie im Deutschen Tschüss, was wohl auch aus dem Französischen stammte mit Tschüsske. Da hat man über Hamburger, inzwischen sagen wohl auch die Kinder in Wien, sagen auch nicht mehr Ade, Adieu, sondern die sagen auch einfach nur Tschüss, so verbreiten sich auch Sprachen heute schneller durch die modernen Medien, und die Sprachgewohnheiten passen sich schnell der Gegenwart an.
0: Das war ein Interview von Selma Runz mit Peter Silva. Wenn Sie das Fest am Samstag besuchen, sagen wir an dieser Stelle schon mal Havu Plezuron. Das bedeutet viel Spaß. Jetzt ist es 7:46 Uhr.

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1: Aus Zurufen und Publikumsvorschlägen entstehen kurze Szenen, die teilweise so absurd sind, als ob sie gar keinem Skript folgen würden. Und das tun sie auch nicht. Immerhin ist hier die Rede von Improvisationstheater. Aber wie wäre es, wenn der ganze Wahnsinn auch noch auf Englisch vorgetragen wird? Die Frisbees sind Göttingens einzige und nach eigener Auskunft auch beste Impro-Truppe. Nach ihren Anfängen im Cheltenham Park zieht die internationale Gruppe jetzt auf die große Bühne. Ihre Aufführung Stream of Consciousness im Theater MOP beginnt heute Abend um 20.15 Uhr. Der Eintritt ist frei. Abends noch kurz ins Wasser hüpfen und danach einen Film unter freiem Himmel anschauen. Was will man mehr an einem Sommerabend? Im Freibad Brauweg ist heute wieder Open-Air-Kino. Und die Comedians Anke Engelke und Bastian Pastewka, leihen in diesem Film zwei Schafen ihre Stimmen. Gemeinsam mit ihrer Herde versuchen sie den Mord an ihrem Schäfer George aufzuklären. Denn George hat ihnen jeden Abend einen Krimi vorgelesen und deshalb kennt sich die Herde mit den Regeln eines Mordes bestens aus. Die Buchverfilmung Glen Kill, ein Schafskrimi, wird heute Abend ab etwa 21.45 Uhr im Open-Air-Kino im Freibad Brauweg gezeigt, also mit Einbruch der Dunkelheit. Den lauen Sommerabend auf einer Flussinsel mit Tanzmusik für Discofox, Cha-Cha-Cha oder einem langsamen Walzer ausklingen lassen? Und wer nicht tanzen möchte, kann sich seine Picknickdecke schnappen und die entspannte Atmosphäre einfach genießen. Auf dem Dr. Werder in Hahnmünden entsteht ab Freitag für 10 Tage eine Tanzfläche unter freiem Himmel. Die Veranstaltung Draußen tanzen geht die nächsten Tage immer von 18 bis 21 Uhr. Eintritt ist frei. Das war der heutige Stadtradio Göttingen Veranstaltungskalender. Zusammengestellt von Soraya Zürn, dafür vielen lieben Dank. Jetzt ist es 7.53 Uhr, was bedeutet, in wenigen Minuten hören Sie hier bei uns im Programm die Lokalnachrichten.

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1: Es ist jetzt 8 Uhr und nun die Lokalnachrichten mit Annika Quentin.
2: Vergangene Woche wurde im Landkreis Göttingen der Virus der Blauzungenkrankheit des Serotyps 8 in einem Rinderbestand nachgewiesen. Die Handelsrestriktionszone, die im Juni nach dem Nachweis der Krankheit in Fulda eingeführt wurde, wird deswegen jetzt auf weite Teile Niedersachsens ausgeweitet. Das teilt das niedersächsische Ministerium für Ernährung, Landwirtschaft und Verbraucherschutz mit. Betroffen ist neben dem Landkreis Göttingen unter anderem auch der Landkreis Northeim. Hier gelten ab sofort besondere Vorgaben beim Handel mit Tieren, die am Blauzungenvirus erkranken können, etwa Rinder, Schafe, Ziegen und weitere Wiederkäuer. Die Blauzungenkrankheit ist eine meldungspflichtige Tierseuche, die von Mücken übertragen wird. Für Menschen ist der Erreger nicht gefährlich. Auch tierische Lebensmittel von betroffenen Tieren können bedenkenlos verzehrt werden. 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Nach der Schule geht es für einige ins Studium oder direkt in den Beruf. Viele junge Menschen entscheiden sich aber auch für eine Ausbildung. Das aktuelle Ausbildungsbarometer zeigt, dass es von Mai 2025 bis April 2026 insgesamt 687 freie Stellen für Azubis in Göttingen gab. Die Ausbildungsberufe mit den meisten freien Stellen waren Kaufmann bzw. Kauffrau im Einzelhandel, VerkäuferIn sowie HandelsfachwirtIn. Viele freie Plätze gab es außerdem für angehende Kaufmänner bzw. Kauffrauen, für Versicherungen und Finanzanlagen sowie VermessungstechnikerInnen. Die BG 74 Veilchen Ladies haben ihre erste Neuverpflichtung für die kommende Saison bekannt gegeben. Die 24-jährige Sonja Sato wechselt nach Göttingen. Die Forward-Spielerin wurde in Japan geboren und wuchs in den USA auf. Sie spielte zuletzt für die St. Francis University in Pennsylvania. Dort stand sie in 26 Partien in der Startformation und erzielte im Schnitt 9 Punkte sowie 4 Rebounds pro Spiel. Geschäftsführer Richard Crowder lobt vor allem Satos Vielseitigkeit und ihren Einsatzwillen.
1: Ein dickes Dankeschön geht raus an Annika Quentin für die aktuellen Lokalnachrichten. Ich ergänze als nächstes noch mit den wichtigsten Infos zu Wetter und Verkehr. Wir starten wie üblich mit den Temperaturen. In Göttingen zeigt das Thermometer 14 Grad an, Einbeck kommt ebenfalls auf 14 Grad und Herzberg am Harz vermeldet 12 Grad. Bei uns hier im Sendegebiet bleibt es heute die meiste Zeit des Tages über bewölkt. Erst im Laufe des Tages wird die Bewölkung voraussichtlich ein wenig auflockern und dann soll auch mal die Sonne vorbeischauen. Regen wird heute nicht erwartet und die heutigen Höchsttemperaturen liegen voraussichtlich bei knapp unter 20 Grad. Morgen am Freitag wird es dann hingegen wieder ein bisschen sonniger. Insbesondere am Nachmittag erwartet uns viel Sonnenschein. Am Vormittag ist dann hingegen noch mit einigen Wolken zu rechnen. Dafür wird aber auch morgen Stand jetzt kein Regen erwartet und die Höchsttemperaturen fallen ein wenig höher aus. Morgen am Freitag liegen sie im Bereich von etwa 22 Grad. Weiter geht's. Schauen wir mal, was auf den Straßen so los ist. In dem Northeimer Ortsteil Edesheim ist die T-Straße aufgrund von Bauarbeiten voll gesperrt. Eine Umleitung erfolgt über die Straße am T und aller Voraussicht nach bleibt die Sperrung noch bis zum 31. Juli. Weiter geht's nach Einbeck. Hier ist die Tiedexer Straße momentan zwischen der Einmündung zur Göttgengasse und der Pastorenstraße voll gesperrt. Voraussichtlich noch bis zum 24. Juli. Dafür sind aber die Maschenstraße und die Stadtgrabenstraße wieder frei. Auch der im ersten Bauabschnitt sanierte Bereich der Tiedexer Straße ist wieder befahrbar. Der nächste Bauabschnitt betrifft dann die Pastorenstraße zwischen der Marktstraße und auf dem Steinwege. Und zum Abschluss noch die folgende Meldung aus dem Stadtgebiet Göttingen. Hier ist nämlich ein Teil der Straße Albani-Kirchhof gesperrt. Grund hierfür ist der Ausbau des Fernwärmenetzes. Betroffen ist der Bereich des Albani-Kirchhofs zwischen dem Parkplatz Albani-Platz und der Kreuzung Obere Karspüle-Wendestraße-Lange-Geismarstraße. Auch der südliche Gehweg in diesem Abschnitt ist von den Arbeiten betroffen. Die Maßnahme dauert voraussichtlich bis Mitte August. Und zum Abschluss die Blitzer. Im Landkreis Göttingen wird geblitzt. In Duderstadt, Osterode, den Gemeinden Gleichen und Walkenried und der Samtgemeinde Gieboldehausen. Im Landkreis Northeim steht heute ein mobiler Blitzer im Raum Einbeck Bad Gandersheim. Und last but not least, die semi-stationäre Messanlage Alice steht derzeit im Raum Bodenfelde, voraussichtlich bis Montag. Allen unterwegs wünsche ich eine gute und selbstverständlich vor allem sichere Fahrt. Fahren Sie bitte stets vorsichtig und nehmen Sie immer Rücksicht aufeinander. Das war's dann mit den Stadtradio Göttingen Lokalnachrichten. Die nächste Ausgabe folgt um 9 und um 8.30 Uhr laufen die neuesten überregionalen und internationalen Meldungen.
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Moin Moin, mein Name ist Kieran Kuhls und ich heiße Sie herzlich willkommen zu Mittendrin, dem Morgenmagazin hier im Stadtradio Göttingen. Haben Sie schon mal eine Kartoffelwaffel probiert? Ich auch nicht. Aber falls Sie Ihrem Gaumen mal etwas Außergewöhnliches gönnen wollen, dann sollten Sie sich vielleicht den 8. und 9. August anstreichen, denn dann findet in Duderstedt das Fest Kurzweil und Gaukelei statt, wo diverse kulinarische Besonderheiten angeboten werden. Was die BesucherInnen bei der Festivität sonst noch so erwartet, das hat mein Kollege Nico Marder für Sie herausgefunden. Seinen Beitrag hören Sie hier in Kürze, aber zunächst einmal läuft hier auf der 107,1 das Lied Heavy Cross von Gossip.

0: Kurzweil und Gaukelei in Duderstadt verspricht eine kulinarische Reise ins Mittelalter. Aber nicht nur das. Auch für Unterhaltung und Mitmachaktion ist gesorgt. Mehr über das Programm am 8. und 9. August erfahren Sie von dem Organisator Klaus Ludwikowski im Gespräch mit Nico Marder.
1: Guten Tag, Herr Ludwikowski. Kurzweil und Gaukelei, das findet ja am ersten ganzen Augustwochenende ab dem 8.8. wieder in Duderstadt statt. Dieses Mal ist ja mehr geplant als letztes Jahr. Was gibt es denn dieses Jahr zu sehen?
2: Ja, hallo erstmal. Was gibt es dieses Jahr zu sehen? Die erste Kurzweil und Gaukelei, das war ein Versuch, auch wenn er relativ groß war, erst einmal zu schauen, läuft sowas in Duderstadt? Kann man sowas machen? Wird es von den Menschen hier akzeptiert und angenommen? Und wir haben dann nach den sehr positiven Erfahrungen, die wir gemacht haben, dann entschlossen, das muss wiederholt werden und dann eben auch erweitert werden. Letztes Jahr war es so mehr oder weniger rund ums Rathaus, um unser historisches Rathaus. Und wir werden es jetzt mehr auf die Marktstraße, auf die Fußgängerzone ausweiten, auf den Bereich von Rathaus bis zu unserem Eichsfelder Dom, St. Cyriakus. Ist natürlich kein Dom, aber wir Duderstädter nennen ihn ja nun mal so. Und die Fläche, auf der das stattfinden wird, ist wenigstens doppelt so groß, wenn nicht eher dreimal so groß. Das heißt, wir haben natürlich auch mehr Platz für noch mehr Händler und noch mehr Gastrostände. Das ist ein Bereich, den wir jetzt erweitert haben, dass wir gesagt haben, letztes Mal waren es, glaube ich, 4 oder 5 Gastrostände. Jetzt haben wir wenigstens doppelt so viel das Angebot erweitert und auch den Bereich Kunst und Gaukelei, ich will es mal so nennen, auch den haben wir ungefähr verdoppelt.
1: Das ist ja ein gutes Stichwort, Kunst und Gaukelei und auch Gastro. Was gibt es denn dann zu sehen, zu schmecken und zu erleben?
2: Ja, fangen wir erstmal, glaube ich, an mit dem, was es zu schmecken gibt. Das ist ja auch hier im Eichsfeld nicht immer ganz unwichtig. Ohne Essen und Trinken geht nichts. Wir haben wieder die altbewährten Getränkestände vom letzten Jahr, die große Taverne und die Metbutze, die sehr gut angekommen sind, wo es dann auch ein bisschen mittelalterliche Getränke wie Met gibt. Und beim Essen haben wir halt darauf geachtet, dass wir, sage mal so grob, 10 Gastrostände haben und es wird nicht zweimal dasselbe angeboten. Wir haben ein sehr vielfältiges Angebot von mittelalterlichen Bäckereien, Süßigkeiten, Kartoffelwaffeln, auch natürlich Fleisch, Barbecue, Schaschlik und für die, die kein Fleisch mögen, ein Käsestand, der dann halt käsefrei anbietet, ein Crumble-Mobil. Es sollte eigentlich für jeden was dabei sein und wir haben aber auch darauf geachtet, dass wir das, was eh an der Marktstraße angeboten wird, zum Beispiel ungarische oder italienische Küche, Pizza gibt es ja nicht auf dem Markt, die kann man sich dann da holen. Bei dem Kunstangebot sehr viel Gaukler, die Hexe Flatterbein, Nils der Gaukler, das Duo Herzblut, das letztes Jahr schon dabei war, um nur so ein paar zu nennen. Es kommen natürlich dann die Musiker auch noch dazu, Bierschmeichler, Saltatio Draconum, da bin ich ganz stolz, dass wir die wieder gewinnen konnten. Die waren letztes Jahr zu zweiter, die werden diesmal mit voller Kapelle hier auftreten, sowohl als Walking Acts als auch dann Sonnabend abends mit einem kompletten Konzert mitten auf der Marktstraße. Da haben wir auch das Konzept vom letzten Mal ein bisschen geändert. Letztes Jahr hatten wir im Rathaus Innenhof einen abgegrenzten Konzertbereich. Diesmal soll das Konzert mitten auf der Marktstraße stattfinden, ohne Eintritt und so, dass alle was davon haben. Ansonsten natürlich wieder auch Jos vom Eichsfeld wird wieder mit seinem Teufelswerk dabei sein. Wir haben viele Händler, die auch etwas vorführen. Das fängt an damit, dass gezeigt wird, wie Bier gebraut wird, wie man Wolle herstellt, wie man eine Brettchenweberei funktioniert. Und was Neues, was wir letztes Jahr nicht hatten, wir haben 2 offene Lager. Einmal ein Göttinger Lager und ein Wikinger Lager, wo man einfach auch mal so ein bisschen reinschnuppern kann, wie diese positiv verrückten Mittelalterleute so ihr Wochenende verbringen und leben. Und dass man da einfach mal reinschnuppern kann, was machen die. Und dann kann man auch mal sehen, wie haben die ihre Massagen im Mittelalter gemacht oder haben die ihr Handwerk durchgeführt. Und da kann man

0: einfach mal zugucken und ganz häufig dann auch natürlich einfach auch mal mitmachen und mal was ausprobieren.
1: Es ist ja so, dass Mittelalterfest, Kurzweil und Gaukelei, das richtet sich doch bestimmt auch an bestimmten Zielgruppen. Wen haben Sie denn vor Augen da?
0: Eine unserer Zielgruppen ist natürlich auch sehr jung. Das heißt, wir wollen uns von anderen Mittelaltermärkten ein wenig abheben. Bei uns werden keine Ritterspiele mit Tieren in der Stadt veranstaltet. Es gibt sehr viel für Kinder und wir wollten eigentlich mehr Wert auf die Kurzweil und Gaukelei legen als auf ein Spektakulum, wo es um Gewalt, um Ritterspiele geht, wo das Mittelalter dunkel und düster dargestellt. Wir wollen ein farbenfrohes Kinderfest auch haben, wo einfach unsere jüngeren Besucher an etlichen Mitmachständen etwas ausprobieren können, schauen können, wie hat man im Mittelalter etwas gespielt, wie sahen da die Spiele aus. Also die Kinder sind uns sehr willkommen und auch da legen wir viel Wert drauf, dass sie sich bei uns auch sehr wohl fühlen.
1: Dann gehen wir abschließend nochmal auf die Rahmen- und Eckzeiten ein. Das Ganze soll ja Samstag beginnen und geht das Wochenende bis Sonntag. Gibt es da einen Ablaufplan?
0: Beginnen sollte das Ganze am 8.8. um 11 Uhr, genau wie letztes Jahr auch, mit der Begrüßung durch unseren Bürgermeister Thorsten Pfeike, der dann unsere Gäste auch so ein bisschen einweisen wird, zusammen mit unserem Herold Lupus. Und anschließend dann, auch das hatten wir letztes Mal schon und ich hoffe, er wird das mal größer, mit einem kleinen Umzug durch unsere historische Altstadt mit viel Brimborium und ich hoffe mit lauter Musik und Gaukelei, dass wir auch den Leuten in der Stadt schon mal zeigen, kommt ihr da hoch zu uns, was wird euch erwarten? Laut, bunt und fröhlich. Das ist eigentlich so unser Motto. Abends dann bis 22 Uhr das Konzert von Saltatium Draconum, wahrscheinlich so ab 8 Uhr. Wie gesagt, der Eintritt ist frei während beider Tage. Wer vorbeikommen will, kommt vorbei und wir verzichten auf Eintrittsgelder und am Sonntag dann machen die Stände um 10 Uhr auf und ab 18 Uhr abends ist dann langsam Schluss. Die Leute wollen ja auch nach Hause fahren und dass dann am Montag wieder alles sauber ist und aufgeräumt ist.
2: Das war ein Interview von Nico Marder mit Klaus Ludwikowski. Er organisiert das Mittelalterfest Kurzweil und Gaukelei. Das findet am 8. und 9. August in der Duderstädter Innenstadt statt. Jetzt ist es 8.22 Uhr und gleich um halb folgen die neuesten überregionalen und internationalen Meldungen.

0: 8.30 Uhr die Nachrichten. In den USA hat das Repräsentantenhaus die Umbenennung des Verteidigungsministeriums auf den Weg gebracht. Die Kammer habe ein Verteidigungsgesetz verabschiedet, das unter anderem Ausgaben in Höhe von 1,15 Billionen US-Dollar für die nationale Sicherheit vorsieht, erklärte ein Sprecher. Zudem sei die Namensänderung des Pentagons in Kriegsministerium verfügt worden. Des Weiteren sehe die Bestimmung für das kommende Jahr eine Gehaltserhöhung für Soldaten zwischen 5% und 7% vor. Das jährliche Verteidigungshaushaltsgesetz gehört normalerweise zu den Vorhaben, die im Kongress die breiteste parteiübergreifende Unterstützung finden. In diesem Jahr wurde der Entwurf lediglich mit 216 zu 212 Stimmen angenommen. Die Demokraten kritisierten die deutlichen Mehrausgaben für das Pentagon. Über den Gesetzentwurf wird nun noch im Senat abgestimmt. Das US-Militär hat nach eigener Darstellung in der Nacht wieder militärische Ziele im Iran attackiert. Die fünfstündige Angriffswelle sei heute früh beendet worden, teilte das für die Region zuständige amerikanische Kommando mit. Zu den Zielen zählten Raketen- und Drohnenlager, Anlagen zur Küstenüberwachung sowie die Flugabwehr des Landes. Die Angriffe sollten künftige Attacken auf Handelsschiffe und zivile Seeleute verhindern, hieß es. Es war die 12. Nacht in Folge, in der die Vereinigten Staaten den Iran angriffen. Der Außenminister der Islamischen Republik Araghchi erklärte, jede Attacke werde eine kraftvolle Antwort zur Folge haben. Aus Kuwait hieß es in der Nacht, man habe einen Drohnenangriff abgewehrt. Derweil spitzt sich auch die Lage im Roten Meer zu. Die jemenitische Houthi-Miliz erklärte, sie habe zwei saudische Tanker mit Raketen beschossen. Die Houthi sind mit dem Iran verbündet. Sie hatten angekündigt, saudische Ölexporte zu blockieren. Angesichts der faktischen Schließung der Straße von Hormus fordert das evangelische Hilfswerk Brot für die Welt, Ernährungssysteme weltweit nachhaltiger zu machen. Im Deutschlandfunk warnte die Präsidentin der Organisation, Prün, vor einer Katastrophe mit Ansage. Durch die Sperrung der Straße von Hormus werde es in den nächsten Monaten zu weiteren Preissteigerungen für Lebensmittel kommen. Dadurch müsse man damit rechnen, dass weitere 45 Millionen Menschen weltweit hungern werden. Prün forderte, Landwirtschaften unabhängig von weltweiten Lieferketten zu machen. Durch weniger Monokultur und eine schonende Bewirtschaftung der Böden könnten Kleinbauern unabhängig von chemischen Düngemitteln werden. Wegen eines Defekts an der Zugmaschine ist ein geplanter Castortransport mit Atommüll nach Ahaus abgesagt worden. Das Problem sei am Abend noch vor der Ausfahrt aus dem Forschungszentrum in Jülich festgestellt worden, teilte ein Sprecher der Polizei in Münster mit. Da es nicht möglich gewesen sei, das Spezialfahrzeug schnell zu reparieren oder auszutauschen, sei entschieden worden, den Atommüll vorerst nicht zu transportieren. Es wäre den Angaben zufolge der 10. Castortransport von der Jülicher Entsorgungsgesellschaft ins Zwischenlager Ahaus gewesen. Insgesamt handelt es sich um 152 Castor-Behälter, die mit rund 300.000 Brennelementkugeln befüllt sind. Die Termine, die genauen Fahrtrouten und Alternativstrecken der Transporte werden aus Sicherheitsgründen vorher nicht bekannt gegeben. In Frankreich sind wegen eines Waldbrands in der Nähe von Bordeaux 12.000 Menschen in Sicherheit gebracht worden. Es seien heute früh Campingplätze und eine Freizeitanlage im Norden von Cap Ferret geräumt worden, teilten die Einsatzkräfte mit. Der Brand war am Mittwoch in der Nähe des Beckens von Arcachon ausgebrochen. Seither seien bereits rund 20 Quadratkilometer Land verbrannt, hieß es. Bei Löscharbeiten am Flughafen von Bordeaux kamen zwei Feuerwehrleute ums Leben. In Süd- und Westeuropa sind derzeit mehrere tausend Kräfte wegen schwerer Waldbrände im Einsatz. Betroffen sind neben Spanien auch die italienischen Inseln Sizilien und Sardinien. Das Wetter. Im Südwesten vielfach heiter, ansonsten wechselnd bis stark bewölkt, vor allem im Osten auch Schauer und kurze Gewitter. 19 bis 27 Grad. Morgen viel Sonne, im Norden und Nordwesten dichtere Wolken, an den Küsten einzelne Schauer, 20 bis 30 Grad. Am Samstag erneut heiter, im Norden wechselnd bewölkt mit kurzen Schauern, später im Südwesten und am Alpenrand teils kräftige Gewitter. 21 bis 32 Grad, das waren die Nachrichten.
1: Sie hörten die neuesten überregionalen und internationalen Meldungen vom Deutschlandfunk. Dafür bedanke ich mich ganz herzlich bei den KollegInnen. Weiter geht es nun mit dem heutigen Wetter bei uns hier in Südniedersachsen. Momentan werden in Göttingen 14 Grad gemessen, in Einbeck sind es auch 14 Grad und Herzberg am Harz vermeldet 12 Grad. Bei uns hier in den Landkreisen Göttingen und Northeim ist heute noch mit vielen Wolken zu rechnen. Die meiste Zeit des Tages über bleibt es dicht bewölkt. Erst zum Nachmittag hin soll die Bewölkung dann ein wenig auflockern und voraussichtlich schaut dann auch mal die Sonne vorbei. Regen wird heute nicht erwartet und die heutigen Höchsttemperaturen liegen bei knapp unter 20 Grad. Morgen am Freitag geht es dann weiter mit ein wenig mehr Sonnenschein. Insbesondere zum Nachmittag hin soll es sehr freundlich und sonnig werden. Am Vormittag ist allerdings noch mit einigen Wolken zu rechnen. Regen wird allerdings auch morgen nicht erwartet und aller Voraussicht nach fallen die Temperaturen ein wenig höher aus. Die morgigen Höchsttemperaturen liegen bei etwa 22 Grad. Und mit diesen Aussichten geht es nun weiter mit mittendrin dem Morgenmagazin hier auf der 107,1. Mein Name ist Kieran Kuhls und ich freue mich, dass ich Sie durch diesen Donnerstagmorgen begleiten darf. In der kommenden halben Stunde haben wir hier bei mittendrin wieder ein sehr abwechslungsreiches Programm für Sie. Als erstes erwartet uns eine Umfrage, bei der die Universität bzw. genauer gesagt das Studium im Mittelpunkt steht. Meine Kollegin Selma Runst hat sich auf dem Campus mal umgehört, was die Studierenden so in ihren Semesterferien machen, die ja seit kurzem laufen. Kurz darauf geht es dann weiter mit einem Beitrag, wo es dann wieder politischer wird bzw. kommunalpolitischer. Denn im September finden ja die Kommunalwahlen statt und womit die CDU Göttingen im Wahlkampf punkten möchte, das hat mein Kollege Nico Mader erfragt und zwar bei dem Göttinger CDU-Oberbürgermeisterkandidaten Dr. Esan Kangarani. Das Interview hören Sie dann hier ebenfalls in einigen Minuten. Den Auftakt machen aber zunächst einmal Foreigner mit dem Lied Cold as Ice.

0: drei Monate. So lange geht die vorlesungsfreie Zeit in diesem Sommersemester. Die Vorlesungen starten nämlich erst Ende Oktober. Aber was macht man eigentlich, wenn die Alltagsroutine wegbricht? Was die Studierenden an der Georg-August-Universität in den Ferien vorhaben, hat Selma Runst in Erfahrung gebracht. Sie hat sich mal ein wenig auf dem Campus umgehört.
1: Ich lerne jetzt für meine Klausuren und dann bereite ich mich auf ein Auslandssemester vor und fliege in 2 Wochen dann nach Argentinien und deswegen habe ich sehr kurze Semesterferien dieses Semester.
2: Also ich habe ziemlich viel vor. Einerseits nehme ich natürlich an einem längeren Praktikum teil und nebenbei natürlich sehr viel mit Freunden treffen, ab und zu mal eine Woche die Familie besuchen und so. Also natürlich alles sehr entspannt.
3: Vielleicht mit Freunden was machen, aber ich muss wahrscheinlich lernen diesmal, wegen Klausuren auch noch und ich muss auch noch Pflegepraktikum machen, so deswegen, ich glaube diesmal wird ein bisschen stressig tatsächlich, ja.
4: Also ich bleibe in Göttingen, da ist es halt entspannter, man hat nicht mehr so einen Stress, ich muss arbeiten im Studium, deshalb der Alltag bleibt mehr oder weniger der gleiche, ein bisschen mehr saufen, weil halt keine Uni mehr und jetzt im Sommer auf jeden Fall Bergersee.
5: Ich verbringe meine Semesterferien, ehrlich gesagt, damit meine Prüfungen zu schreiben. Ja, genau, also leider bleibt da gar nicht so viel Zeit für Freizeit oder irgendwas anderes.
6: Ich bin gerne am Kiessee oder am Stadtwall, irgendwie mache gerne was mit Freunden oder bin draußen, genieße die Sonne, also möglichst wenig drin sitzen, um ein bisschen Ausgleich zur Uni zu haben.
2: Tatsächlich studiere ich da größtenteils weiter. Ich studiere Mathe und da gibt es so Sommerkurse, die angeboten werden, um manche Semester nochmal aufzuarbeiten und so weiter. Ansonsten bin ich meistens bei meiner Familie in der Heimat, quasi wo ich vor dem Studium gelebt habe und dann genieße ich da die Zeit, den Sommer.
0: Das war eine Umfrage von Selma Runst. Sie hat sich auf dem Göttinger Zentralcampus umgehört, was die Studierenden in den Semesterferien so alles vorhaben. Jetzt ist es 8:42 Uhr.

0: Mit ihrem Wahlprogramm möchte die CDU Göttingen die Menschen abholen und für die Kommunalwahl im September möglichst viele WählerInnen von sich überzeugen. In ihrem Programm sprechen sie wesentliche Punkte an. Die lokale Wirtschaft, Bildung, Klimaschutz und noch einiges mehr. Wie sich die CDU Göttingen unter anderem zu einem innenstadtnahen Parkhaus, Videoüberwachung im öffentlichen Raum und der Einführung neuer Steuern positioniert, das hat Nico Mader erfragt. Er sprach dafür mit Dr. Esan Kangarani, dem Oberbürgermeisterkandidaten der CDU. Sie hören nun einen Ausschnitt.
1: Guten Tag, Herr Kangarani. Das Wahlprogramm, mit dem die CDU möglichst viele Sitze und auch den nächsten Oberbürgermeister der Stadt stellen will, das ist ja jetzt veröffentlicht und wir gehen jetzt mal ein bisschen näher drauf ein. Ein Thema, mit dem Sie Menschen in die Innenstadt ziehen wollen und vermutlich auch so den ein oder anderen Euro ins städtische Portemonnaie fließen lassen wollen. Ein neues Parkhaus. Wohin? Wie viele Plätze? Und was ist da räumlich Ihre Vorstellung?
2: Ich bin ja Realist. Also was nicht passieren kann, dass weiter Parkplätze in der Göttinger Innenstadt wegfallen. Wir haben schon Parkplätze verloren. Auch die Entscheidung haben wir mitgetragen. Also das wäre jetzt gelogen zu sagen, huhu, die CDU war ja immer gegen diese Dinge. Also wir haben beim Albaniplatz schon durch die Neustrukturierung ein paar Parkplätze wegfallen sehen, haben aber verhindert, dass der Albaniplatz gänzlich als Parkplatz wegfällt, das muss man sagen. Auch bei der Goetheallee sehen wir jetzt bei der Neustrukturierung, dass Parkplätze wegfallen. Wir haben Verkehrsbeeinträchtigungen, wir haben neue Verkehrskonzepte, auch die wir in der Innenstadt fahren, um eine Verkehrsberuhigung zu kriegen. Also wir haben beim bestehenden Bestand, der ohnehin nur ein paar hundert Parkplätze ausmacht, schon einigermaßen eingegriffen. Also da muss jetzt ein Cut sein. Wir dürfen nicht mehr an den öffentlich zugänglichen Stellplätzen sparen. Und ein Parkhaus war schon immer Thema. Und deshalb kamen wir jetzt mit dem Vorschlag, ein Parkhaus, was betrieben wird über die Stadtwerke. Stimmt, also Einnahmen generieren. Das wäre dann irgendwo im Innenstadtring. Da haben wir ein, zwei sehr gut besuchte außenstehende Parkplätze am Ring draußen. Das wäre also auch nicht in der Innenstadt, sondern das wäre so ähnlich wie in der Hospitalstraße oder am Gruner Tor. Und es wäre einfach so ein Projekt, wie wir es ja schon in zweifacher Ausführung haben. Man könnte es diesmal ein bisschen in der Fassadenbegrünung, das stört mich tatsächlich auch. Sowohl Gruner Tor als auch Hospitalstraße sind relativ betonreich. Deshalb habe ich ja auch dieses Video neulich genau neben dem Gebäude gemacht, als es richtig heiß war, dass sich das da an der Stelle auch so auferhitzt. Also wir brauchen ein modernes Parkhaus, was begrünt ist, wo die Fassaden und die Dächer hinreichend sich ins Naturbild einfügen. Das ist ja bei Gebäuden immer schwierig. Und dann werden wir sehen, Geld wird es auf jeden Fall bringen und die Möglichkeit, dass die Leute dann direkt vom Ring zu Fuß in die Stadt gehen. Ich glaube, das wird kommen. Das kann man nicht mehr weglügen oder ignorieren.
1: Dann gehen wir gerne nochmal auf ein Thema ein, was Ihnen, so höre ich, als Person, glaube ich, auch relativ am Herzen liegt. Klimapolitik. Da steht im Wahlprogramm, Sie fordern, Symbolpolitik soll wirksamen Maßnahmen weichen. Welche wirksamen Maßnahmen schweben Ihnen davor?
2: Ja, Klimapolitik. Ich glaube, wir werden in den letzten Wochen und Monaten gespürt haben, wie wichtig das ist, dass wir hier ernsthaft über die Folgen des Klimawandels in Göttingen sprechen. Wir haben eine unglaublich aufgehitzte Innenstadt gehabt in den letzten Wochen. Häuserwände bei fast 60 Grad. Wir fühlen uns wie in einem Backofen, wenn man durch die Stadt geht. Wir haben viel zu viel versiegelt in den letzten Jahren. Wir müssen gucken, dass wir Schatten spenden, dass wir Orte schaffen, dass wir ein Schwarmstadtkonzept durchführen. Wir müssen gucken, dass wir entsiegeln können, wo wir können. Und das alles mit einem begrenzten Haushalt. Ich sehe ja die Kritik, aber die Vorschläge, zum Beispiel Sonnensegel in der Innenstadt aufzuheben, die begrünt sind, die durch Verdunstung wie eine natürliche Klimaanlage wirken, das sind Kosten, die hat man noch im Griff als Stadt. Es geht ja nicht darum, die Welt neu zu erfinden. Insoweit ist Klimapolitik tatsächlich jetzt so nah am Menschen, wie wir es in den letzten Wochen haben, einer der wesentlichen Faktoren. Wir sind im Bereich der erneuerbaren Energien mit unseren Planungen zu den Windkraftanlagen ja auch weiter vorangeschritten. Sie waren ja selbst auch im Rat und haben die Flächennutzungsplanung mitverfolgt. Und da gab es ja auch von einer Bürgerinitiative, die in den westlichen Dörfern kritisch gegenüber dem bisherigen Stand der Planung war. Keiner von denen hat ja gesagt, wir wollen das nicht, sondern Sie haben rechtliche Bedenken geäußert. Dass man sagt, und deshalb sage ich keine ideologisch geprägte Klimapolitik, wenn es bei den Menschen Sorgen und Ängste gibt, rechtlicher Natur, aber auch darüber hinausgehender, dann müssen wir die ernst nehmen. Und ich habe das Gefühl, dass wir bestimmte Vertreter in unserer Politik haben, die diese Sorgen bis hin ins Lächerliche ziehen. Und so macht man in dieser Stadt eigentlich keine Politik für die Menschen.
1: Ein anderes Thema im Bereich der Wirtschaft sind ja Gewerbestandorte, also auch wirklich plural, die Sie ja neu haben wollen. Wir sprechen also Minimum über 2. Wie ambitioniert sind Sie denn da hinsichtlich der Standorte und wo sollen die hin?
2: Die Erhöhung der Gewerbesteuereinnahmen ist einer der 3 Säulen, nicht nur der CDU, sondern auch meines Oberbürgermeisterwahlkampfs. Ich bin ja mit dem, wenn überhaupt, einzigen greifbaren Versprechen herangetreten, nach einer Amtsperiode von 8 Jahren eine Konsolidierung des Haushalts zu erwirken, dass wir die Null erreichen, was die Schulden anbetrifft. So realistisch bin ich. Früher funktioniert das wahrscheinlich nicht. Und einer der Säulen ist die Erhöhung der Einnahmen aus Gewerbesteuern. So, und dafür müssen wir natürlich Gewerbegebiete ausweisen. So viele haben wir nicht mehr. Göttingen ist räumlich total beschränkt. Wir haben ganz wenige Flächen, die uns jetzt, sagen wir mal, ohne Stress zur Verfügung stehen. Wir müssen gucken, dass alte Gewerbe, was leer steht, neu belebt wird. Wir müssen gucken, dass wir in den entsprechenden Bereichen versiegeln, so wenig wie es geht. Wir sehen es ja, wenn es so warm wird, was passiert, wenn wir die Stadt versiegeln und auch die Randgebiete. Und dann haben wir natürlich noch das Thema Dragonerhänger.
1: Jetzt wollte ich da nochmal nachhaken bei Ihrem Zitat hinsichtlich der Null im Haushalt. Im Göttinger Tageblatt wurden Sie auch auf dieser Thematik zitiert. War das Zitat jetzt 1:1 oder gab es da schon eine Abstufung oder eine Ausweitung Ihrer Position?
2: Naja, das ist das primäre Ziel. Da gab es keine Einkürzung. Also, dass ich sage, dass mein Ziel ist, und das formuliere ich jetzt hier als Versprechen, alles dafür zu tun, dass der städtische Haushalt in 8 Jahren, wenn die Wahlperiode das erste Mal zu Ende geht, bei Null ist, weil wir ansonsten uns nichts mehr in dieser Stadt leisten können. Das ist das, was über dem Ganzen schwebt. Ich kann Radwege versprechen, Sporthallen, moderne Schulen, Sicherheit, eine blühende Stadt, die jeden Tag mehrfach gereinigt wird. Wenn wir kein Geld haben und der Haushalt immer im Minus ist, werden wir davon nichts erfüllen können. Also gibt es nur ein Versprechen, alles dafür zu tun, die Stadt aus der Pleite zurück in den Gewinn zu bringen.
0: Das war ein Interview von Nico Marder. Er sprach mit Dr. Esan Kangarani, dem CDU-Oberbürgermeisterkandidaten in Göttingen, über das Wahlprogramm seiner Partei. 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Ein Blick auf die Uhr verrät uns, dass es jetzt 8:57 ist und das bedeutet, in Kürze geht es hier weiter mit den Lokalnachrichten.

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1: Es ist jetzt 9 Uhr und nun die Lokalnachrichten mit Annika Quentin.
2: Wegen der anhaltenden Trockenheit wird die Wasserabgabe aus dem Edersee seit gestern auf das Mindestmaß reduziert. Das Wasserstraßen- und Schifffahrtsamt reagiert damit auf den niedrigen Füllstand der Talsperre, die derzeit nur noch zu rund 22% gefüllt ist. Dadurch sinken die Pegelstände der Oberweser in den kommenden Tagen weiter. Zwischen Hahnmünden und Bad Karlshafen werden bis zum Wochenende Wasserstände von nur noch rund 40 Zentimetern erwartet. Die Güter- und Freizeitschifffahrt muss deshalb mit erheblichen Einschränkungen rechnen. Teilweise wurden Fahrten bereits eingestellt. Vergangene Woche wurde im Landkreis Göttingen der Virus der Blauzungenkrankheit des Serotyps 8 in einem Rinderbestand nachgewiesen. Die Handelsrestriktionszone, die im Juni nach dem Nachweis der Krankheit in Fulda eingeführt wurde, wird deswegen jetzt auf weite Teile Niedersachsens ausgeweitet. Das teilt das Niedersächsische Ministerium für Ernährung, Landwirtschaft und Verbraucherschutz mit. Betroffen ist neben dem Landkreis Göttingen unter anderem auch der Landkreis Northeim. Hier gelten ab sofort besondere Vorgaben beim Handel mit Tieren, die am Blauzungenvirus erkranken können, etwa Rinder, Schafe, Ziegen und weitere Wiederkäuer. Die Blauzungenkrankheit ist eine meldungspflichtige Tierseuche, die von Mücken übertragen wird. Für Menschen ist der Erreger nicht gefährlich. Auch tierische Lebensmittel von betroffenen Tieren können bedenkenlos verzehrt werden. Weitere Informationen finden Sie auf unserer Homepage unter stadtradio-göttingen.de. Nach der Schule geht es für einige ins Studium oder direkt in den Beruf. Viele junge Menschen entscheiden sich aber auch für eine Ausbildung. Das aktuelle Ausbildungsbarometer zeigt, dass es von Mai 2025 bis April 2026 insgesamt 687 freie Stellen für Azubis in Göttingen gab. Die Ausbildungsberufe mit den meisten freien Stellen waren Kaufmann bzw. Kauffrau im Einzelhandel, VerkäuferIn sowie HandelsfachwirtIn. Viele freie Plätze gab es außerdem für angehende Kaufmänner bzw. Kauffrauen für Versicherungen und Finanzanlagen sowie VermessungstechnikerInnen.
1: Sie hörten die aktuellen Lokalnachrichten mit Annika Quentin. Weiter geht's mit den wichtigsten Infos zu Wetter und Verkehr. Wir starten mit einem Blick auf die lokalen Temperaturen. In Göttingen werden nach wie vor 14 Grad gemessen, Einbeck kommt auch auf 14 Grad und Herzberg am Harz vermeldet 12 Grad. Bisher war es bei uns hier in Südniedersachsen dicht bewölkt und so soll es auch zunächst einmal bleiben. Erst im Laufe des Nachmittags soll die Bewölkung ein wenig auflockern und dann ist auch noch mit ein wenig Sonnenschein zu rechnen. Regen wird heute außerdem nicht erwartet und die heutigen Höchsttemperaturen liegen voraussichtlich bei knapp unter 20 Grad. Morgen am Freitag erwartet uns dann hingegen ein wenig mehr Sonnenschein und es soll wieder ein wenig freundlicher werden, insbesondere am Nachmittag. Am Vormittag erwarten uns aber voraussichtlich doch noch einige Wolken. Dafür ist nicht mit Regen zu rechnen und die morgigen Höchsttemperaturen fallen auch ein wenig höher aus und liegen im Bereich von etwa 22 Grad. Weiter geht's mit einem Blick auf die Straßen, angefangen mit der folgenden Meldung. In dem Northeimer Ortsteil Edesheim ist derzeit die T-Straße gesperrt. Grund hierfür sind Baumaßnahmen. Eine Umleitung erfolgt währenddessen über die Straße am T. Und die Sperrung soll noch bis zum 31. Juli bleiben. Weiter geht's. Die Scharrenstraße in Duderstadt ist derzeit voll gesperrt. Grund hierfür sind Dacharbeiten an einem Gebäude, wofür ein Baukran aufgestellt werden muss. Die Sperrung betrifft den zentralen Bereich der Scharrenstraße. Die Straße ist aus beiden Richtungen jeweils bis zur Baustelle als Sackgasse befahrbar. Um den Anliegerinnenverkehr zu ermöglichen, hebt die Stadt währenddessen die Einbahnstraßenregelung auf. Die Einschränkungen sollen noch bis zum 27. Juli bleiben. Und zum Abschluss noch eine Meldung aus dem Stadtgebiet Göttingen. Hier ist nämlich ein Teil des Albani-Kirchhofs gesperrt. Grund für die Sperrung ist ist der Ausbau des Fernwärmenetzes. Betroffen ist der Bereich des Albani-Kirchhofs zwischen dem Parkplatz Albani-Platz und der Kreuzung Obere Karspüle, Wendestraße und Lange Geismarstraße. Auch der südliche Gehweg ist in dem Abschnitt von den Arbeiten betroffen. Voraussichtlich dauert die Maßnahme bis Mitte August. Und zu guter Letzt die Blitzer. Im Landkreis Göttingen wird geblitzt. In Duderstadt, Osterode, den Gemeinden Gleichen und Walkenried und der Samtgemeinde Gieboldehausen. Im Landkreis Northeim wiederum wird geblitzt im Raum Einbeck-Bad Gandersheim. Und dann gibt es natürlich auch noch die semi-stationäre Messanlage Alice. Die steht derzeit im Raum Bodenfelde, aller Voraussicht nach bis kommenden Montag. Das waren die Stadtradio Göttingen Lokalnachrichten. Allen, die gerade unterwegs sind, wünsche ich eine gute und natürlich vor allem sichere Fahrt. Die nächste Ausgabe unserer lokalen Nachrichten folgt dann um 10 Uhr und um 9.30 Uhr wird's überregional und international mit dem Deutschlandfunk.
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Schönen guten Tag, mein Name ist Kieran Kuhls und ich heiße Sie herzlich willkommen zu Mittendrin, dem Morgenmagazin hier im Stadtradio Göttingen. In der kommenden halben Stunde werfen wir einen Blick auf eine ganz besondere Stadt in unserem Sendegebiet, nämlich Herzberg am Harz. Seit 20 Jahren trägt Herzberg den Titel Esperanto-Stadt und das soll natürlich gebührend gefeiert werden. Mehr über die Sprache Esperanto und das geplante Jubiläum hat meine Kollegin Selma Runst in Erfahrung gebracht. Ihren Beitrag hören Sie gleich. Genauer gesagt nach dem Song Fairy Tale Gone Bad von Sunrise Avenue.

0: Die Stadt Herzberg trägt den Namen Esperanto-Stadt schon eine ganze Weile. Vor 20 Jahren wurde beschlossen, Herzberg zum kulturellen Esperanto-Treffpunkt zu machen. Das kommende Jubiläumsfest wird an diesem Samstag stattfinden. Was die BesucherInnen dort erwartet und wie es überhaupt zu der Namensgebung kam, erzählt der Vorsitzende vom Esperanto-Verein Herzberg, Peter Silva. Das Interview geführt hat Selma Runst.
1: Als erstes direkt die Grundfrage. Was ist Esperanto eigentlich?
2: Ja, allgemein, was ist Esperanto? Es gibt auch in Göttingen, wir kennen ca. 20 Esperanto-Sprecher, wahrscheinlich sind es viel mehr, die Kontakte weltweit pflegen mit der leicht erlernbaren, neutralen Sprache Esperanto. 1922/23 hatte der Völkerbund mit Sitz in Genf entschieden, mit großer Mehrheit weltweit Esperanto als offizielle Zweitsprache einzuführen. Dann kamen aber die nationalen oder nationalistischen Regierungen, ob in Russland, Deutschland, Spanien, Frankreich, wo auch immer, auf, die natürlich gegen Esperanto waren. Man wollte keine einfache, logische Verständigung weltweit. Das ist ja nicht im Sinne eines nationalen Herrschers.
1: Wissen Sie, wie viele Menschen Esperanto sprechen oder können Sie eine Schätzung abgeben?
2: Das ist immer so eine Sache, es wird so geschätzt zwischen 1 bis 5 Millionen, die Esperanto sprechen oder angefangen haben oder es passiv verstehen. Man kann also die Texte, wenn man auch andere Sprachen jetzt gelernt hat, Spanisch und Englisch, kann man vieles gleich ableiten.
1: Am Samstag feiert Herzberg das Fest 20 Jahre Esperanto statt. Können Sie uns dazu noch mehr erzählen?
2: So ungefähr, es liegt natürlich bei der Stadt, wir sind da auch insofern nur Gäste, wir sind ja Partner, der offizielle Partner der Stadt Herzberg. Und es geht circa 12 Uhr los, es gibt wohl ein kleines Buffet, da wird der Bürgermeister die anwesenden Gäste begrüßen. Sie werden auch zwei Sänger auftreten, der Herr Kim Jesus ist ein Rocksänger aus Kopenhagen. Und aus Hamburg, Ralf Klomp, der in verschiedenen Sprachen singt, wird auch einige Lieder darbieten. Da wird es Unterhaltungen geben. Es wird auch eine kleine Ausstellung mit Grußkarten aus aller Welt gezeigt. Außerdem wollen wir die neue Wanderausstellung, das wurde so vom Landkreis Göttingen vorgeschlagen, dass gerade von der Esperanto-Stadt aus Herzberg sollten mehr Signale gesendet werden. Und da kam halt auch seitens der Stadt die Idee, eine Wanderausstellung, die gerade noch endbearbeitet wird. Dann, das sind glaube ich 9 oder 10 so Informationspanel dann vorgestellt werden.
1: Wieso wurde gerade Herzberg zur Esperanto-Stadt?
2: Der Vorschlag kam von der Stadt Herzberg selbst. Die Stadtdirektoren, Bürgermeister beobachten, wenn man das so sagen kann, unsere Vereinsaktivitäten seit vielen Jahrzehnten und wir hatten viele Gäste, viele Zeitungsartikel, hier wurden auch, ich weiß nicht, 7, 8 größere Kongresse durchgeführt für Lehrer, Eisenbahner, Europakongress, natürlich im Laufe der Jahrzehnte auch Kulturkongress und so weiter und regelmäßig Kurse, Seminare, es kommen viele Leute in die Stadt, sprechen auch einige Herzberger Esperanto, die auch zugezogen sind aus anderen Ländern inzwischen und auch noch weitere kommen werden.
1: Haben Sie ein Lieblingswort in Esperanto?
2: So ein Grußwort, Saluton. Wir begrüßen uns grundsätzlich mit dem Wort Saluton. Wenn Sie Esperanto-Sprachler sehen oder die sich kennen, grundsätzlich sagt man dann Saluton. Oder guten Tag heißt Bonan Tagon, guten Morgen heißt Bonan Matenon. Bonan Nocton, gute Nacht. Nocto, den Wortstamm gibt es hier in verschiedenen Sprachen.

Ziel war. Wenn Sie das Fest am Samstag besuchen, sagen wir schon mal Havu Plezuron. Das bedeutet viel Spaß. Jetzt ist es 9:15 Uhr.

0: Sie hörten Hozier mit Take Me to Church hier im Stadtradio Göttingen. Sie hören gerade mittendrin das Morgenmagazin, moderiert von mir, Kiran Kuhls. Jetzt ist es gerade 9.23 Uhr und gleich um halb folgen die neuesten überregionalen und internationalen Meldungen vom Deutschlandfunk. Aber zunächst einmal noch ein wenig Musik, angefangen mit Paula, Carolina und Otto Normal.
1: 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Seit 13 Jahren schon ganz schön viel. 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

0: 9.30 Uhr die Nachrichten. Angesichts der Proteste der sogenannten Kakerlaken-Bewegung gegen Missstände im indischen Bildungssystem hat Ministerpräsident Modi harte Strafen für Prüfungsbetrug angekündigt. Wer versuche, der Jugend zu schaden, werde nicht verschont, erklärte Modi in Online-Netzwerken. Er kündigte an, diejenigen zu bestrafen, die für die Vorabveröffentlichung der Prüfungsfragen des Aufnahmetests für das Medizinstudium verantwortlich seien. Dass rund 2 Millionen Bewerber die Prüfung im vergangenen Monat wiederholen mussten, hatte den Frust der Jugend über das mutmaßlich korrupte Bildungssystem angefacht. Zahlreiche junge Menschen lernen für die medizinische Aufnahmeprüfung teils Jahre. Gestern hatten erneut mehrere tausend Menschen unter Führung der sogenannten Kakerlakenpartei in Neu-Delhi demonstriert. Dabei kam es erneut zu gewaltsamen Auseinandersetzungen mit der Polizei. Die Kakerlakenpartei entstand zunächst als satirische Reaktion auf Äußerungen des indischen obersten Richters. Dieser hatte junge Regierungskritiker während einer Anhörung mit Kakerlaken verglichen. In den USA hat das Repräsentantenhaus die Umbenennung des Verteidigungsministeriums auf den Weg gebracht. Die Kammer habe ein Verteidigungsgesetz verabschiedet, das unter anderem Ausgaben in Höhe von 1,1 Billionen US-Dollar für die nationale Sicherheit vorsieht, erklärte ein Sprecher. Zudem sei die Namensänderung des Pentagons in Kriegsministerium verfügt worden. Des Weiteren sehe die Bestimmung für das kommende Jahr eine Gehaltserhöhung für Soldaten zwischen 5% und 7% vor. Das jährliche Verteidigungshaushaltsgesetz gehört normalerweise zu den Vorhaben, die im Kongress die breiteste parteiübergreifende Unterstützung finden. In diesem Jahr wurde der Entwurf lediglich mit 216 zu 212 Stimmen angenommen. Die Demokraten kritisierten die deutlichen Mehrausgaben für das Pentagon. Über den Gesetzentwurf wird nun noch im Senat abgestimmt. Die USA unterstützen Saudi-Arabien beim Aufbau eines zivilen Atomprogramms. Die Energieminister beider Länder unterzeichneten in Washington nach Angaben der amerikanischen Regierung 2 Verträge. In der Pressemitteilung heißt es, die Vereinbarungen bildeten die rechtliche Grundlage für eine jahrzehntelange Partnerschaft mit einem Volumen von mehreren Milliarden Dollar. Der amerikanische Energieminister Wright sagte, die Verträge gewährleisteten höchste Standards in Bezug auf nukleare Sicherheit und beinhalteten, dass keine Atomwaffen verbreitet würden. Die Vereinbarungen werden nun dem US-Kongress zur Prüfung vorgelegt. Über ein Nuklearabkommen zwischen den USA und Saudi-Arabien wird seit längerem diskutiert. Einige US-Abgeordnete und Israel hatten Bedenken geäußert. Sie machen geltend, dass Saudi-Arabien ein ziviles Atomprogramm unter Umständen doch zur Entwicklung von Atomwaffen nutzen könnte. Angesichts der faktischen Schließung der Straße von Hormus fordert das evangelische Hilfswerk Brot für die Welt, Ernährungssysteme weltweit nachhaltiger zu machen. Im Deutschlandfunk warnte die Präsidentin der Organisation Prün vor einer Katastrophe mit Ansage. Durch die Sperrung der Straße von Hormus werde es in den nächsten Monaten zu weiteren Preissteigerungen für Lebensmittel kommen. Dadurch müsse man damit rechnen, dass weitere 45 Millionen Menschen weltweit hungern werden. Prün forderte, Landwirtschaften unabhängig von weltweiten Lieferketten zu machen. Durch weniger Monokultur und eine schonende Bewirtschaftung der Böden könnten Kleinbauern unabhängig von chemischen Düngemitteln werden. Wegen eines Defekts an der Zugmaschine ist ein geplanter Castortransport mit Atommüll nach Ahaus abgesagt worden. Das Problem sei am Abend noch vor der Ausfahrt aus dem Forschungszentrum in Jülich festgestellt worden, teilte ein Sprecher der Polizei in Münster mit. Da es nicht möglich gewesen sei, das Spezialfahrzeug schnell zu reparieren oder auszutauschen, sei entschieden worden, den Atommüll vorerst nicht zu transportieren. Es wäre den Angaben zufolge der 10. Castortransport von der Jülicher Entsorgungsgesellschaft ins Zwischenlager Ahaus gewesen. Insgesamt handelt es sich um 152 Castor-Behälter, die mit rund 300.000 Brennelementkugeln befüllt sind. Die Termine, die genauen Fahrtrouten und Alternativstrecken der Transporte werden aus Sicherheitsgründen vorher nicht bekannt gegeben. Das Wetter im Südwesten vielfach heiter, ansonsten wechselnd bis stark bewölkt, vor allem im Osten auch Schauer und Gewitter. 19 bis 27 Grad, das waren die Nachrichten.
1: Ein Dankeschön geht raus an den Deutschlandfunk. Jetzt sind wir wieder bestens informiert. Aber nach den neuesten überregionalen und internationalen Meldungen wird es jetzt wieder ein wenig regionaler. Und zwar mit dem Wetter im Sendegebiet. In Göttingen werden momentan 15 Grad gemessen. Einbeck vermeldet ebenfalls 15 Grad. Und Herzberg am Harz kommt auf 13 Grad. Bisher war es bei uns hier in Südniedersachsen ziemlich dicht bewölkt. Und so soll es zunächst einmal auch noch bleiben. Erst im Laufe des Nachmittags soll die Bewölkung ein wenig auflockern und voraussichtlich schaut dann auch nochmal die Sonne vorbei. Regen wird heute nicht erwartet und die heutigen Höchsttemperaturen liegen bei knapp unter 20 Grad. Morgen soll es dann hingegen wieder ein wenig sonniger und freundlicher werden, insbesondere am Nachmittag. Am Vormittag erwarten uns zwar dann auch noch einige Wolken, aber auch morgen wird kein Regen erwartet. Die Höchsttemperaturen liegen dann ein wenig höher. Morgen am Freitag ist mit Höchsttemperaturen von etwa 22 Grad zu rechnen. Jetzt ist es 9.36 Uhr und damit geht es nun weiter mit mittendrin dem Morgenmagazin hier im Stadtradio Göttingen. Mein Name ist Kieran Kuhls und ich werde Sie noch eine halbe Stunde durch diesen Donnerstagmorgen begleiten. Als nächstes haben wir etwas in petto für all diejenigen, die noch nicht so richtig wissen, was sie heute mit ihrer freien Zeit anfangen sollen, denn in wenigen Minuten folgt der heutige Veranstaltungskalender. Aber eine gute Möglichkeit, um sich die Zeit zu vertreiben, ist natürlich auch Radio zu hören. Und passenderweise geht es auch gleich noch weiter mit einem Programmausblick. So bleiben Sie immer auf dem Laufenden, was auf der 107,1 noch so folgt.

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1: Aus Zurufen und Publikumsvorschlägen entstehen kurze Szenen, die teilweise so absurd sind, als ob sie gar keinem Skript folgen würden. Und das tun sie auch nicht. Immerhin ist hier die Rede von Improvisationstheater. Aber wie wäre es, wenn der ganze Wahnsinn auch noch auf Englisch vorgetragen wird? Und zwar von den Frisbees. Nach ihren Anfängen im Cheltenham Park zieht die internationale Gruppe jetzt auf die große Bühne. Ihre Aufführung Scream of Consciousness im Theater MOP beginnt heute Abend um 20.15 Uhr. Der Eintritt ist frei. Abends noch kurz ins Wasser hüpfen und danach einen Film unter freiem Himmel anschauen. Was will man mehr an einem Sommerabend? Im Freibad Brauweg ist heute wieder Open-Air-Kino. Und die Comedians Anke Engelke und Bastian Pastewka leihen in diesem Film zwei Schafen ihre Stimmen. Gemeinsam mit ihrer Herde versuchen sie den Mord an ihrem Schäfer George aufzuklären. Denn George hat ihnen jeden Abend einen Krimi vorgelesen, und deshalb kennt sich die Herde mit den Regeln des Mordes bestens aus. Die Buchverfilmung Glen Kill, ein Schafskrimi, wird heute Abend ab etwa 21.45 Uhr im Open-Air-Kino im Freibad Brauweg gezeigt, also mit Einbruch der Dunkelheit. Den lauen Sommerabend auf einer Flussinsel mit Tanzmusik für Discofox, Cha-Cha-Cha oder einen langsamen Walzer ausklingen lassen? Und wer nicht tanzen möchte, kann sich seine Picknickdecke schnappen und einfach die entspannte Atmosphäre genießen. Auf dem Dr. Werder in Hahnmünden entsteht ab Freitag für 10 Tage eine Tanzfläche unter freiem Himmel. Die Veranstaltung Draußen tanzen geht die nächsten Tage immer von 18 bis 21 Uhr. Auch hier ist der Eintritt frei. Das war der Stadtradio Göttingen Veranstaltungskalender. Zusammengestellt wurde der von Soraya Zürn. Jetzt ist es 9.42 Uhr und nach zwei Songs geht es hier weiter mit einem Programmausblick.

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1: Bei Mittendrin, dem Morgenmagazin, geht es gleich um 10 Uhr noch einmal weiter mit den Lokalnachrichten und danach erwartet Sie eine Ausgabe von Martinas Plauderstunde kurz und gut. Heute zu Gast ist Dr. Tobias Mett. Er ist ärztlicher Direktor und Chefarzt der plastischen Chirurgie am Evangelischen Krankenhaus Wehende. Mehr über seine Arbeit als Mediziner erfahren wir dann im Gespräch mit Martina Frigge-Filbier. Martinas Plauderstunde kurz und gut läuft dann etwa eine halbe Stunde bis kurz nach 10:30. Danach wird es wieder musikalisch mit der Musikbox. Die hören Sie hier auf der 107,1 bis 14.30 Uhr. Danach wird es wieder informativ und zwar mit der Deutschlandfunksendung Campus und Karriere. Die läuft hier bis 15 Uhr. Danach wird wieder der Lokalfokus gestärkt und zwar mit den regionalen Sounds. Die musikalische Untermalung hier aus der Gegend hören Sie dann bis 16 Uhr und ab da geht es dann wie üblich weiter mit Mittendrin, dem Nachmittagsmagazin. Die heutige Nachmittagsausgabe wird dann moderiert von meinem Kollegen Carsten Gräf.

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1: Es ist jetzt 10 Uhr und nun die Lokalnachrichten mit Annika Quentin.
2: Wegen der anhaltenden Trockenheit wird die Wasserabgabe aus dem Edersee seit gestern auf das Mindestmaß reduziert. Das Wasserstraßen- und Schifffahrtsamt reagiert damit auf den niedrigen Füllstand der Talsperre, die derzeit nur noch zu rund 22% gefüllt ist. Dadurch sinken die Pegelstände der Oberweser in den kommenden Tagen weiter. Zwischen Hahnmünden und Bad Karlshafen werden bis zum Wochenende Wasserstände von nur noch rund 40 Zentimetern erwartet. Die Güter- und Freizeitschifffahrt muss deshalb mit erheblichen Einschränkungen rechnen. Teilweise wurden Fahrten bereits eingestellt. Vergangene Woche wurde im Landkreis Göttingen der Virus der Blauzungenkrankheit des Serotyps 8 in einem Rinderbestand nachgewiesen. Die Handelsrestriktionszone, die im Juni nach dem Nachweis der Krankheit in Fulda eingeführt wurde, wird deswegen jetzt auf weite Teile Niedersachsens ausgeweitet. Das teilt das niedersächsische Ministerium für Ernährung, Landwirtschaft und Verbraucherschutz mit. Betroffen ist neben dem Landkreis Göttingen unter anderem auch der Landkreis Northeim. Hier gelten ab sofort besondere Vorgaben beim Handel mit Tieren, die am Blauzungenvirus erkranken können, etwa Rinder, Schafe, Ziegen und weitere Wiederkäuer. Die Blauzungenkrankheit ist eine meldungspflichtige Tierseuche, die von Mücken übertragen wird. Für Menschen ist der Erreger nicht gefährlich. Auch tierische Lebensmittel von betroffenen Tieren können bedenkenlos verzehrt werden. Weitere Informationen finden Sie auf unserer Homepage unter stadtradio-göttingen.de. Nach der Schule geht es für einige ins Studium oder direkt in den Beruf. Viele junge Menschen entscheiden sich aber auch für eine Ausbildung. Das aktuelle Ausbildungsbarometer zeigt, dass es von Mai 2025 bis April 2026 insgesamt 687 freie Stellen für Azubis in Göttingen gab. Die Ausbildungsberufe mit den meisten freien Stellen waren Kaufmann bzw. Kauffrau im Einzelhandel, Verkäuferin sowie Handelsfachwirtin. Viele freie Plätze gab es außerdem für angehende Kaufmänner bzw. Kauffrauen für Versicherungen und Finanzanlagen sowie VermessungstechnikerInnen.
1: Das war Annika Quentin mit den Lokalnachrichten. Zum Abschluss folgen noch einmal die wichtigsten Infos zu Wetter und Verkehr. So, werfen wir nochmal einen Blick aufs Thermometer. In Göttingen werden momentan 15 Grad gemessen, Einbeck vermeldet ebenfalls 15 Grad und Herzberg kommt auf 13 Grad. Im weiteren Verlauf des Tages soll es zunächst einmal weiterhin bewölkt bleiben. Erst im Laufe des Nachmittags soll die Bewölkung dann ein wenig auflockern und voraussichtlich schaut dann auch mal die Sonne vorbei. Regen wird heute nicht erwartet und die heutigen Höchsttemperaturen liegen bei knapp unter 20 Grad. Morgen am Freitag wird es dann wieder ein wenig sonniger und freundlicher, insbesondere am Nachmittag. Vormittags ist noch mit einigen Wolken zu rechnen, Regen wird aber auch morgen nicht erwartet. Dazu fallen auch die Temperaturen ein wenig höher aus. Die Höchsttemperaturen am Freitag liegen im Bereich von etwa 22 Grad. Als nächstes schauen wir mal auf die Straßen im Sendegebiet, angefangen mit der folgenden Meldung. In dem Northeimer Ortsteil Edesheim ist die T-Straße gesperrt und zwar aufgrund von Baumaßnahmen. Die Sperrung soll bis zum 31. Juli bleiben, währenddessen erfolgt eine Umleitung über die Straße am Tee. Weiter geht's nach Duderstadt. Hier ist nämlich die Scharrenstraße voll gesperrt. Grund dafür sind Dacharbeiten an einem Gebäude, wofür ein Baukran aufgestellt werden muss. Die Sperrung betrifft den zentralen Bereich der Scharrenstraße und die Straße ist aus beiden Richtungen jeweils bis zur Baustelle als Sackgasse befahrbar. Um den Anliegerinnenverkehr zu ermöglichen, hebt die Stadt währenddessen die Einbahnstraßenregelung auf. Voraussichtlich bleiben die Einschränkungen noch bis zum 27. Juli. Und zum Abschluss riskieren wir noch einen kurzen Blick ins Stadtgebiet Göttingen. Hier ist nämlich ein Teil des Albani-Kirchhofs gesperrt. Grund dafür ist der Ausbau des Fernwärmenetzes. Betroffen ist der Bereich des Albani-Kirchhofs zwischen dem Parkplatz Albani-Platz und der Kreuzung Obere Karspüle, Wendestraße, Lange Geismarstraße. Auch der südliche Gehweg ist in den Abschnitt von den Arbeiten betroffen. Voraussichtlich dauern die Maßnahmen Maßnahmen noch bis Mitte August. Und was natürlich nicht fehlen darf, sind die heutigen Blitzer. Im Landkreis Göttingen wird geblitzt in Duderstadt, Osterode, den Gemeinden Gleichen und Walkenried und der Samtgemeinde Gieboldehausen. Im Landkreis Northeim steht ein Blitzer im Raum Einbeck Bad Gandersheim. Und dann gibt es natürlich auch noch die semi-stationäre Messanlage Alice. Die steht derzeit im Raum Bodenfelde, voraussichtlich noch bis Montag. Allen, die gerade unterwegs sind, wünsche ich eine gute und vor allem sichere Fahrt. Das war die Stadtradio Göttingen Lokalnachrichten und damit endet auch diese Ausgabe von Mittendrin, dem Morgenmagazin. Weiter geht es hier nun mit Martinas Plauderstunde kurz und gut. Mein Name ist Kieran Kuhls und ich verabschiede mich nun von Ihnen. Haben Sie alle noch einen schönen Tag, bleiben Sie gesund und halten Sie die Ohren steif.
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0: Hallo und herzlich willkommen zu einer neuen Ausgabe von Martinas Plauderstunde kurz und gut von und mit mir, Martina Frigge-Febier. Beim evangelischen Krankenhaus Wehende hat sich in letzter Zeit einiges verändert. Genauer gesagt hat sich die obere Etage, ich will es mal so ausdrücken, verändert. Denn nachdem Professor Karaus ausgeschieden ist, wurde alles irgendwie so ein bisschen neu aufgestellt. Es gibt jetzt einen einzigen Geschäftsführer, das ist Hauke Heißmeier. Es gibt einen kaufmännischen Direktor, das ist Nils Vollbrecht. Wir haben einen medizinischen Direktor mit Dr. Matthias Müller und einen ärztlichen Direktor, das ist Dr. Tobias Mett. Wir haben natürlich auch eine Pflegedirektion mit Sebastian Müller und auch einen Direktor der ambulanten Versorgung. Das ist Daniel Glanz. So, zu Gast habe ich heute den ärztlichen Direktor Dr. Tobias Mett und eifrige Plauderstundenhörer kennen ihn schon, denn er ist auch der Chefarzt der plastischen Chirurgie des evangelischen Krankenhauses Wehende und durfte schon mehrfach bei mir zu unterschiedlichen Themen, zum Beispiel zum Thema Brustkrebs, Rekonstruktion und plaudern. Und ich freue mich total, dass du heute da bist. Herzlichen Dank, dass du da bist, lieber Dr. Tobias Mett.
1: Ja, hi. Herzlich willkommen. Vielen Dank.
0: Ich freue mich sehr. So, jetzt habe ich das mal so grob angerissen. Vielleicht kannst du jetzt die Hörerinnen und Hörer mal darüber aufklären, weil es war ja eigentlich nicht nur Professor Karaus. Es war ja eine zweiköpfige Spitze vorher, ne?
1: Genau. Das Wiener Krankenhaus hat ja sehr lange eine Geschäftsführung gehabt, was im Krankenhausbereich relativ unüblich ist, also über 20 Jahre, 21 Jahre haben Frank Zizelski und Professor Michael Karaus die Geschicke geleitet, ja. Auch den Aufbau und Ausbau und das Wachstum des Krankenhauses mitbestimmt und aus mehrheitlich Altersgründen ist Professor Karaus dann in seinen Ruhestand gegangen und Frank Zizelski folgte ihm zum Jahresanfang nach dem ersten Quartal.
0: Ja.
1: Und das Ganze hat dann Hauke Heißmeier, der ja ursprünglich mal aus dem Pflegebereich kam, dann sich mit Wirtschaft sehr viel auseinandergesetzt hat und auch schon eine lange Tradition im Haus hat über Pflegedirektion, kaufmännischer Direktor, ist er dann zum alleinigen Geschäftsführer geworden.
0: Ja.
1: Und seine Idee war, dass er das eben auch vereinen kann, die beiden Funktionen, aber darunter ein, ja, das klingt jetzt nach Eigenlob, kompetentes Direktorium möchte. Und
0: ja, aber das ist doch schön, wenn man sich denn dann breiter aufstellt, das macht doch einfach Sinn.
1: Ja.
0: Oder?
1: Genau. Also so. Es braucht, wie du schon gesagt hast, aus verschiedensten Bereichen natürlich Leute, die das dort überblicken, was dort notwendig ist. Pflege natürlich, ja. Ganz riesengroßer Sektor. Die ambulante Versorgung mit Daniel Ganz ist natürlich auch für die Zukunft unter den politischen Gegebenheiten extrem wichtig, dass das gut repräsentiert ist.
0: Ja.
1: Und auch im stationären in der stationären Krankenhausplanung auch durchaus eine gewichtige Rolle hat.
0: Ja.
1: Und dann haben wir ja diese Besonderheit mit Matthias Müller, meinem Kollegen, ja. Der medizinischer Direktor ist. Der war vorher auch schon als medizinischer Direktor unter Professor Karaus
0: ja.
1: Tätig. Und jetzt habe ich diese Funktion des ärztlichen Direktors neu dazu übernehmen dürfen.
0: Wo ist denn da der Unterschied? Das ja. Verstehe ich jetzt wieder gar nicht und die Hörerinnen und Hörer auch nicht. Und deshalb brauchen wir da bitte Aufklärung.
1: Die Frage ist absolut berechtigt, ist auch eine sehr, sehr gute Frage. Auch wir mussten uns nicht nur mit der Begrifflichkeit auseinandersetzen, sondern natürlich haben wir eine Art Rollenfindung betrieben, um ja. Auch zu sagen, wer hat hier welche Aufgaben. Und der erste massive Unterschied ist natürlich, Matthias Müller betreibt sein Amt in Vollzeit und kümmert sich tatsächlich um die Abläufe im Krankenhaus, Prozesse, Qualitätssicherung, Zertifizierung.
0: Oh Gott.
1: Und ist in ganz vielen Aspekten des täglichen Krankenhauslebens mit involviert.
0: Ja.
1: Dadurch, dass er auch Arzt ist, schlägt er so die Brücke zwischen Administration und dem täglichen Tun. Und ich betreibe das im Nebenamt, wenn man das so sagen darf. Also es ist.
0: Ich hätte beinahe ganz böse gesagt, im Hobby nebenbei, aber ganz so ist es dann doch
1: nicht. Genau, mit viel Interesse und hoffentlich auch etwas Kompetenz. Im Wesentlichen steht auf meinem Hut das Thema Medizinstrategie. Das heißt, ja. Wo wird dieses Krankenhaus sich hinentwickeln wollen? Wie wollen wir in der Zukunft aufgestellt sein? In 5, in 10, in bestenfalls auch 15 Jahren.
0: Ja.
1: Und Natürlich entwickeln wir das in der Geschäftsleitung, weil das sind wir zusammen mit dem Geschäftsführer und die Direktoren sind wir die Geschäftsleitung und da entwickeln wir das gemeinsam. Aber man wird auch mein Tun daran messen, ob wir eine vernünftige Strategie haben, die tragfähig für die Zukunft ist.
0: Ja, nun ist ja der große Vorteil, wenn denn dann so eine Spitze sich verjüngt, dass denn dann auch genau neue, junge, frische Impulse nochmal zusätzlich reinkommen. Und ich glaube, da hat Hauke Heißmeier was ganz, ganz Grandioses gemacht und hat gesagt, wenn ich schon so tolle junge Ärzte und auch Chefärzte hier habe, dann hole ich mir die doch mal mit ins Boot und nutze mal deren Kompetenzen aus. Und dann brainstormen wir zusammen und gucken, wie wir das Evangelische Krankenhaus Göttingen gut in die Zukunft führen, ne?
1: Ja, also das ist sicherlich ein Aspekt mit dabei gewesen. Wir haben hochgeschätzte Kollegen, aber das Evangelische Krankenhaus hat auch weiterhin die Herausforderung, dass wir natürlich Kolleginnen und Kollegen haben, die altersbedingt irgendwann das Haus verlassen werden und dann auch neue Kolleginnen und Kollegen gefunden werden müssen, die das mindestens ersetzen oder eben weiterentwickeln, was wir bisher haben. Und das traf mich ja auch. Ich hatte ja in der langen Vorgeschichte von Dr. Mericke über Jahrzehnte...
0: Riesengroße Fußstapfen, die du aber jetzt gut ausgefüllt, ausgefüllt hast.
1: Also ich bemühe mich, dass wir da dem gerecht werden. Ja. Und ich war ja der jüngste Chefarzt im Krankenhaus, bin auch nach wie vor noch der jüngste, wobei auch das lässt sich nicht vermeiden, dass das irgendwann aufhören wird. Aber ich habe mich natürlich gefreut, dass ich nach knapp 5 Jahren gefragt wurde, ob ich mir das vorstellen kann. Ja. Und ich habe natürlich Ideen und da ich sehr, sehr gerne nicht nur mein Fach, sondern das Krankenhaus weiter mitentwickeln möchte, macht mir das Freude und ein bisschen gehe ich sicherlich auch mit einer gewissen Naivität ran. Das, glaube ich, gehört dazu, dass wir auch mal übers Ziel hinausschießen mit manchen Ideen, um es dann mit der Realität abzugleichen, aber was Gutes draus zu machen.
0: Ja, aber ohne diese Naivität und diesen Enthusiasmus kann man ja nichts Neues entwickeln. Das muss man ja auch mal dazu sagen. Ne? Ja. Wenn ich immer nur auf Nummer sicher gehe, funktioniert's nicht. Sondern ich muss Ideen entwickeln, um, wie du schon gerade gesagt hast, sie dann mit der Realität abzugleichen und zu gucken, was ist machbar, was ist nicht machbar. Und ich glaube, dass ganz viel machbar ist, weil wir ja auch Weiterentwicklungen haben, zum Beispiel durch die KI. Spielt das bei euch auch eigentlich eine Rolle?
1: Ja, es spielt durchaus eine große Rolle. Also neben dem, dass wir uns natürlich fragen, wo spielt das eine Rolle und wo wird es uns beeinflussen, ist natürlich die Frage, wo es uns auch helfen kann, wo es kann es uns unterstützen. Mhm. Ich habe vor kurzem mit unserer Leitung des Qualitätsmanagements, Frau Dr. Hunke, einen Zuweiserabend gestalten dürfen. Die Wehender Terrassengespräche haben wir wieder aufleben lassen, wo wir einige Kolleginnen und Kollegen aus den Praxen und aus den Niederlassungen eingeladen haben und haben genau das Thema dort gewählt. Da haben wir mal die Überschrift gewählt, der digitale Patient. Ja. Wer braucht das und was macht das mit uns?
0: Ja.
1: Und das ist in
0: der
1: aller
0: Zuspruch
1: Munde.
0: War bestimmt groß, oder?
1: Ja, es kamen zahlreiche Anmeldungen, haben wir uns wirklich gefreut.
0: Volle Hütte.
1: Weil das auch vor Corona hat das letzte Mal stattgefunden.

0: Und wo kann uns das helfen? Was ist KI? Ist das schon etwas, was einfach nur Daten miteinander abgleicht und einen Durchschnitt errechnet? Oder ist das etwas, was wirklich proaktiv sich weiterentwickelt? Wir haben die Herausforderung im Krankenhaus, dass wir erstens hochsensible Daten haben.
1: Ja.
0: Und zweitens dann, wenn wir es im Alltag verwenden, muss das eigentlich als Medizinprodukt durchgehen.
1: Ja.
0: Und da sind wir ja behördlich und auch in Deutschland sowieso immer sehr stark reguliert zur Sicherheit unserer Patientinnen und Patienten.
1: Ja.
0: Aber das macht es nicht ganz einfach, den neuesten Schrei immer sofort anzuwenden.
1: Mhm.
0: Und andererseits verstehen wir in Wehende ja unseren Auftrag auch in der Menschlichkeit, in dem Krankenhaus für die Menschen dieser Stadt. Und wir wollen den Aspekt Mensch an keinem Punkt missen und auch überhaupt nicht durch eine KI ersetzen. Aber das ist auch bekannt, dass Ärzte mittlerweile einen Großteil ihres Tuns am Schreibtisch verbringen und vor Bildschirmen und die Daten sortieren, die wir gewinnen durch die Behandlung und Therapien. Und das zu sortieren und da Unterstützung zu liefern, dass wir eben möglicherweise in Zukunft vielleicht sogar mehr Zeit wieder haben für Patienten, wäre natürlich eine schöne Vorstellung.
1: Das wäre natürlich optimal, wenn man KI dazu nutzen könnte, zum Beispiel auch schneller Arztbriefe zu schreiben oder so.
0: Absolut.
1: für die Kollegen, dass es wirklich nur so ein paar Stichworte reicht. Andererseits, und ja, da gebe ich dir völlig recht, ist es genau das, wovor natürlich jeder Mensch, egal ob Arzt oder Patient, immer so ein kleines bisschen Sorge hat, dass denn der menschliche Blick verloren geht. Und genau das darf eben irgendwie auch nicht passieren. Ne? Und dieser Spagat ist echt schwer, oder?
0: Der ist schwer, aber inzwischen mehren sich die Studien. Es gibt auch viele Pilotprojekte, wo wir sehen, wenn die KI dabei ist, erkennt sie gewisse Sachen sehr früh, sehr schnell, gibt uns Warnhinweise, ohne dass das gefiltert ist.
1: Ja.
0: Und die Studien zeigen, dass die Kombination, dass dort der mit dem Know-how und der Erfahrung sitzt, die Anzeigen der KI dann wertet und in den richtigen Kurs stößt, das ist eigentlich das Gewinnbringende dabei.
1: Ja.
0: Und es geht, wie gesagt, in keinster Weise um Ersatz. Aber wenn wir immer darüber reden, dass wir auch einen Fachkräftemangel haben, dann ist es natürlich so, dass wir kleine Hilfsleistungen vielleicht sogar mit KI abnehmen können.
1: Ja.
0: Das Thema medizinische Fachangestellte ist immer wieder ein großes Thema. Jeder, der in der Praxis sitzt, wird das nachvollziehen können. Wenn die verloren gehen, ist das sehr schwer.
1: Ja, und das ist echt ein Riesenthema. Ne?
0: Ja.
1: Also da neue Kräfte zu gewinnen, ist, glaube ich, ein riesengroßes Problem.
0: Ja, und da sind wir teilweise gezwungen, uns technischer Hilfsmittel zu bedienen, damit gewisse Abläufe weiterhin gewährleistet werden können.
1: Ja. Ich hatte irgendwo gelesen oder gesehen, dass zum Beispiel auch bei Begutachtungen von Röntgenbildern, also bei Mammakarzinomen oder so, KI teilweise, also zumindest so probemäßig halt eingesetzt wird, um ganz, ganz viel einzuspeisen, weil die KI dann sehr viel schneller erkennt, das könnte ein Karzinom sein oder...
0: Das sage ich jetzt als Chirurg und jeder Radiologe wird jetzt vielleicht den Lautstärkeregler runterziehen. Radiologie funktioniert in der Basis ja schon auch so, dass ich Normalbefunde x-tausendfach abgleiche und irgendwo, wo es abweicht vom Normalbefund, ist eine sogenannte Pathologie, ein krankheitswertiger Befund, der dann noch interpretiert werden muss.
1: Ja.
0: Und das rausfinden, wo weicht was von der Norm ab, das kann jetzt eine KI übernehmen. Und wenn wir überlegen, wie viele Millionen Daten gerade im Bereich Computertomographie, MR-Tomographie zusammenkommen, dann, glaube ich, hat die KI einen echten Mehrwert und kann uns Punkte einkreisen, die man beim händischen Durchscrollen vielleicht übersehen hätte.
1: Ja.
0: Und wo wir das jetzt schon aktiv anwenden, Professor Engelke, unser Chefarzt für die Radiologie, hat jetzt gerade das Lungenkrebs-Früherkennungsscreening etabliert und auf den Weg gebracht mit vielen Kooperationspartnern in der Stadt. Das sind die anderen Kliniken, die Uniklinik, das sind viele, viele Zuweiser.
1: Ja.
0: Und da hat er mir neulich gerade auch gesagt, es arbeiten in diesem System dieser Früherkennung 4 KIs drin.
1: Wahnsinn.
0: Ja, die das erkennen, die auch schon mal einen Befund vielleicht mit vorverfassen, in Anführungsstrichen.
1: Ja.
0: Und die.
1: So dass man dann als Mensch nur noch mal genauer drauf gucken muss. Also ich bin so ein bisschen so ein technischer Idiot, deshalb frage ich natürlich so nach, weil es ja

0: ganz vielen Menschen so geht, das ist so, das schwebt wie so eine Wolke über uns, verstehst du? So künstliche Intelligenz ist so, das ist so ein Konstrukt, wo man als Otto-Normalverbraucher irgendwie so gar nichts mit anfangen kann. Und je bildlicher man sowas darstellt, umso verständlicher und umso weniger angstmachend ist das Thema auch. Weil an manchen Stellen ist es tatsächlich auch angstmachend. Ja. Das darf man nicht vergessen.
1: Aber vielleicht ist das ganz, ganz gut, was du gerade gesagt hast, wenn ich das auch als junger Vater kann ich vielleicht das Beispiel rannehmen, diese Wimmelbilder.
0: Ja.
1: Oder auch finde den Fehler auf zwei verschiedenen oder eigentlich gleichen Seiten.
0: Ja.
1: So ähnlich läuft das dann ab und dann kriegt man die Kreise präsentiert und dann darf man im Nachhinein nochmal bewerten, ist das was, ist das nichts, ist das vielleicht doch eher gutartig, aber weicht von der Norm ab.
0: Ja.
1: Aber die KI beginnt auch schon bei der Terminvereinbarung.
0: Ah.
1: Beginnt auch in der Kommunikation mit dir, erinnert dich vielleicht an deinen Termin, ohne dass da jemand sitzen muss, der händisch eine E-Mail jetzt formuliert.
0: Ja, toll.
1: Ja.
0: Sowas wünsche ich mir, sowas finde ich toll.
1: Ja, natürlich musst du am Ende den Zugang einmal online haben.
0: Ja.
1: Du musst irgendwie in der Lage sein, über ein Medium, Handy, Computer, wie auch immer, auf die Plattformen zu kommen. Aber wenn man das geschafft hat, kann einem das vielleicht etwas abnehmen mit digital versendeten Terminen. Da ist ganz viel, was schon von alleine laufen kann.
0: Mir fällt dazu leider ganz was anderes Schlimmes ein. Ahnst du es schon? DSGVO.
1: Ja. Also die Datenschutzgeschichten müssen natürlich wahnsinnig berücksichtigt werden.
0: Furchtbar.
1: Wir sind da mit unserem Datenschützer wirklich dabei, der auch sagt, wir können das nicht ignorieren, das wäre ja schlimm. Wir können es auch auf gar keinen Fall verbieten, weil dann verlieren wir den Anschluss.
0: Ja.
1: Aber wir müssen mit diesen Daten sorgsam umgehen und brauchen, jeder kennt das, auf jeder Homepage kommt Cookie-Einwilligung und nicht nur ein Cookie, sondern ein ganzes Buffet davon soll man dann immer zustimmen. Das ist
0: Hast
1: mühsam.
0: Hast du dir das eigentlich schon mal jemals durchgelesen? Ich frage nur mal so.
1: Ich klicke meistens auf irgendwie ablehnen, irgendwas. Also es ist anstrengend, aber man kommt trotzdem nicht drum rum. Natürlich werde ich auch zugespammt mit vielen Sachen, aber wenn wir wollen das eine, wir wollen die große Freiheit und die Digitalisierung und dann müssen wir irgendwie mit Daten spielen. Das geht nicht anders.
0: Ja, so, apropos große Freiheit. Also, die große Freiheit als Chefarzt der plastischen Chirurgie wird ja jetzt zeitlich zumindest ein kleines bisschen eingeschränkt, weil du eben jetzt seit 1.4., ne?
1: Ja, genau.
0: Ärztlicher Direktor bist. Wie viel Zeit nimmt das für dich in Anspruch und bist du denn dann trotzdem noch ausreichend für deine Patientinnen und Patienten da? Wie lässt sich das? Und dann, du hast es ja selber gesagt, du bist Vater, junger Vater, auch noch mit der Familie vereinbaren.
1: Ja, also die Herausforderung ist da, ist gar keine Frage. Und natürlich kostet das auch Zeit und es kostet eben auch Zeit abseits der Kernarbeitszeiten, wie man so schön sagt.
0: Ja.
1: Ich versuche das so einzurichten, dass ich einen Tag in der Woche vorrangig für diese administrativen Tätigkeiten blockiere. Das reicht nicht immer aus.
0: Ja.
1: Erreichbar bin ich den ganzen Tag letztendlich für mein Team, aber das ist der Schlüssel zum Glück. Ich habe ein Team aktuell mit zwei weiteren Oberärzten. Da kommt noch ein dritter dazu im Sommer. Und ich habe drei Weiterbildungsassistentinnen. Und also die Weiterbildung betreibe ich weiterhin mit meinen Oberärzten zusammen ganz aktiv. Wir bieten die Sprechstunden uneingeschränkt an. Da hat sich nichts verändert.
0: Ja.
1: Verlagert sich dann die Last tatsächlich ein bisschen Richtung Oberärzte natürlich, die sich vielleicht aber auch freuen, dass ich nicht jeden Morgen in der gleichen Präsenz da bin, ist ja auch mal ganz nett. Und im Wesentlichen, aber wie gesagt, steht die Klinik natürlich im Vordergrund, deswegen bin ich froh, dass ich mit Matthias Müller im Tandem da im Direktorium auch wirken kann.
0: Mhm. Ich sag jetzt auch nochmal wieder was Böses, vielleicht solltest du da gar nicht so hindern, aber früher hieß es immer, oh sei froh, wenn du vom Oberarzt operiert wirst, weil die haben die allermeisten Erfahrungen, die Chefärzte. Die kommen eigentlich, sind nur die Grüß-Auguste.
1: Ja, also ich glaube da...
0: Also gut, da sind wir natürlich raus. Ja, ich weiß,
1: nein,
0: aber tatsächlich...
1: Also da bin ich persönlich noch ein bisschen entfernt von. Ich bin ja, wie gesagt, auch sehr früh Chefarzt geworden und stehe da noch voll...
0: Dein OP-Katalog, der lässt sich wirklich sehen. Du hast so viel gemacht in deinem Leben. Das steht alles außer Frage, aber ich wollte es damit nochmal sagen. Also du bietest damit natürlich deinen Oberärzten die Chance eben auch tolles...
1: sich zu entwickeln, eine Profilbildung zu machen und das ist halt wichtig. Es gibt bestimmte Operationen, wo ich inzwischen dann auch sage, ich empfehle Ihnen, gehen Sie zu meinem Oberarzt, ja. Der macht das routinierter. Ich sag mal, die großen komplexen Rekonstruktionen, da stehe ich fast immer mit dabei oder führe sie persönlich durch. Ja. Alleine geht es sowieso nicht. Also auch, auch die großen Operationen mache ich nicht alleine, da ist fast immer ein Facharzt mit dabei, so dass wir auch die OP-Zeiten günstig halten und am Ende zu einem guten Ergebnis kommen.
0: Na, also es, nach wie vor geht es ja doch extrem voran beim Evangelischen Krankenhaus Wehende. Es gibt ja immer irgendwie diese Problematiken, dass man sich so gegenseitig mit den Krankenhäusern, oh Gott, oh Gott, oh Gott, und man nimmt sich ja keine Patienten weg. Aber genau das ist ja zwischen dem, zum Beispiel dem EK Wehende und der Uni und auch der MHH.
1: MHH auch, ja.
0: Immer überhaupt gar nicht der Fall, sondern ganz im Gegenteil. Ne? Da ist eine hervorragende Zusammenarbeit. Oder habe ich ein anderes falsches Empfinden?
1: Nein, also da gibt es eben auch so Leuchtturmprojekte, wie jetzt zum Beispiel das Thema um das Lungentumorzentrum. Das Lungenzentrum ist ein das beste Beispiel für diese Zusammenarbeit. Nicht nur über die Straße hinaus, sondern über weitere Grenzen hinaus. Ja. Ich glaube, das ist überregional einfach ein Glanzstück sozusagen, von beiden Seiten sehr, sehr toll entwickelt und, glaube ich, auch zukunftsfähig. Und wir müssen das ja auch, die Politik, ohne dass ich zu politisch werden möchte, aber das, was uns da bevorsteht, Krankenhausreform, die ganzen Abkürzungen mit den Gesetzen, die erspare ich uns jetzt mal, aber eben auch Spargesetze, die dann noch reingestreut werden, muss man fast sagen. Das ist, geht nicht alles aus einer Hand. Stellen Krankenhäuser vor extreme Herausforderungen. Und das fängt beim Maximalversorger wie der Universität an, aber das trifft mittelgroße Häuser, das trifft auch sehr stark die kleinen Krankenhäuser. Wir können im Moment sagen, dass wir einfach sehr gute Vergangenheit hatten und sehr stabil dastehen. Deswegen sind wir, glaube ich, ein handfester und guter Kooperationspartner für viele Kliniken in der Umgebung. Und ich erlebe das jetzt, deswegen habe ich vorhin auch gesagt, ich komme mit einer gewissen Naivität daran. Ich gehe grundsätzlich erstmal vom Guten aus und gehe auch in diese Leitungssitzung immer positiv rein. Und natürlich gibt es Befindlichkeiten und es gibt auch eine gewisse Form von Konkurrenz mal.
0: Ja, aber in der Form, dass sie das Geschäft belebt und nicht, dass man einander wirklich beißt.
1: Ja, und das ist immer das so, wie ich auch im Fachlichen, man muss die Grenzen anerkennen. Ich kann gewisse Sachen, kann ich nicht. Ja. Und dann schicke ich manchmal auch aus Göttingen raus, weil ich's, vielleicht gibt es hier keinen, der die komplexe Nasenchirurgie beherrscht oder ähnliches. Ja. Dann guckt man sich das an, wie das Netzwerk gesponnen ist und schickt dann im Rahmen des Netzwerkes. Und das ist eben wichtig, dass wir auch mit der Universität einen florierenden Austausch haben, was Weiterbildung angeht. Ja. Weil das wird alles in Zukunft deutlich schwerer mit den Zuteilungen. Wir werden ja von der Politik in der Zukunft gesagt bekommen, so und so viele Operationen dürft ihr in dem und dem Feld machen. Und das ist dann relativ in Stein gemeißelt.
0: Das ist ganz schlimm. Wenn ich dann der Patient bin, der leider über dieser Grenze liegt, habe ich Pech gehabt. Dann darf ich nicht operiert werden und darf halt an meinem, weiß ich nicht, Karzinom oder ähnlichem versterben? Oder wie ist das,
1: also das
0: so von der Politik gedacht? Ich sag's mal so ketzerisch.
1: Ja, tatsächlich. Es ist ja gedacht zur Qualitätsverbesserung. Also die Operationen, die häufig an einem Standort gemacht werden, die werden da auch weiterhin angeboten und gemacht werden. Und deswegen ist auch richtig, dass hochkomplexe Chirurgie selbstverständlich in der Uni platziert ist und da auch ein Krankenhaus, was das sonst dreimal im Jahr macht, nicht mehr da an der Versorgung teilnimmt.
0: Ja.
1: Auch wenn du den Chefarzt oder den Oberarzt so sympathisch fandest.
0: Ja, ja, aber in diesem Falle zählt tatsächlich eben, wie wir ja eben schon das Thema hatten, je mehr ich etwas mache, umso besser werde ich da.
1: Ja?
0: Also meine Sendungen sind jetzt nach 10 Jahren auch anders als die, die ich vor 10 Jahren gemacht habe.
1: Ja.
0: Die hättest du dir nicht anhören wollen.
1: Ja. Also. Nein, und so hat sich das auch, also bei mir ja auch weiterentwickelt. Ja, als ich aus Hannover kam, habe ich gewisse Operationen wahrscheinlich immer noch wieder anders durchgeführt, als ich sie heute durchführe.
0: Ja.
1: Jeder entwickelt sich weiter, das ist
0: außer Jeder sollte sich weiterentwickeln.
1: Mhm. Aber wie gesagt, das Thema Kooperation ist ganz, ganz wichtig. Wir strecken die Fühler in alle Richtungen aus. Wir machen auch unser Visier auf und sagen, okay, wir haben gute Leistungen anzubieten. Wir haben Schwerpunkte im Krankenhaus und können in dem Schwerpunkt vielleicht weiterbilden. Ja. Für andere Aspekte brauchen wir Kooperation mit anderen Krankenhäusern, damit wir eben eine vollumfängliche Versorgung auch den Patientinnen und Patienten anbieten können.
0: Ja, und ihr könnt natürlich auch deshalb eine ganz gute Versorgung bei den Patienten anbieten, weil ihr habt auch eine eigene Pflegeschule, ne? Ihr bildet selber aus, oder?
1: Wir bilden auch selber aus und das darf ich auch sagen, in der Pflege sind wir im Moment so, dass wir die großen Sorgen, die wir aus der Umgebung wahrnehmen, also in anderen Städten, dass Betten gar nicht betrieben werden können, weil es keine Pflege gibt, kann man sagen, das ist in Wehende Gott sei Dank noch nicht der Fall. Das hat auch schon unter der Pflegedirektion, als unser jetziger Geschäftsführer das gemacht hat, wirklich eine super Fahrt aufgenommen. Und Sebastian Müller treibt das so fort, dass wir gut und immer wieder neu ausgebildete Pflegende bekommen, das beruhigt mich etwas. Also wir können das aufrechterhalten, wir können die Betten, die wir haben, auch wirklich mit Patienten füllen und dann Behandlung anbieten.
0: Ja, spricht aber letzten Endes ja auch für euch, weil ich glaube, wenn man denn dann auch mit den Auszubildenden und den Mitarbeitenden pfleglich umgeht, arbeitet man auch sehr gerne dort. Wenn man natürlich ein schwieriges Arbeitsklima hat, orientiert man sich vielleicht auch weg.
1: Ja, also das wird es auch in Wehende geben. Auch wir haben, auch wenn wir ein evangelisches...
0: Das ist doch immer so.
1: Wir sind zwar evangelisch, aber der Heiligenschein, den brauchen wir uns auch nicht aufsetzen.
0: Das gibt es überall.
1: Medizinischer Alltag bringt natürlich das mit sich, dass wir auch Stresssituationen haben und auch nicht wahrscheinlich immer auf allen Ebenen perfekt miteinander kommunizieren. Ja. Aber ich glaube, wir haben ein Haus einer gewissen Größe, nicht zu groß. Wir haben einen sehr direkten Kontakt, ohne jetzt Hierarchie beachten zu müssen. Ich hatte eine meiner ersten Mitarbeitenden als Weiterbildungsassistentin, war ganz witzig, die kam aus Berlin. Die war in der Gefäßchirurgie, wahrscheinlich unter Berliner Schnauze auch so ein bisschen groß geworden. Und die sagte nach 3 Monaten, sag mal, irgendwie ist das komisch. Es kommt mir vor, als wären das alle Schauspieler hier. Es ist wirklich nett. Ja. Ich kann sagen, diese Kollegin hat auch nach 3 Jahren ihre Momente gehabt, wo sie sagte, nee, das war doof und da ging es mir nicht gut. Ja. Aber das haben wir alle. Ja, das gehört dazu.
0: Genau,
1: das ist ja irgendwie Leben.
0: Ja, genau. Ja, es ist einfach so, dass eben auch durchaus Situationen auftreten, die so belastend sind, dass man hinterher denkt, oh. Und, das ist auch so ein Thema, was ich immer wieder anspreche, wir Menschen haben uns leider angewöhnt, genau diese Dinge uns sehr viel mehr zu merken, als die vielen, vielen schönen Sachen, die passiert sind. Also von 1000 Sachen passieren 99 schöne, aber das eine, was doof war, das bleibt irgendwie im Hirn sitzen. Warum ist das so? Ich weiß es nicht.
1: Ich kann es dir auch nicht sagen, aber das ist der Klassiker. Du gehst in ein Restaurant, hast eine schlechte Erfahrung. Was machst du als erstes? Setzt dich bei Google hin und schreibst eine 1-Sterne-Bewertung.
0: So.
1: Schlecht. Auch gar nicht repräsentativ.
0: Ja.
1: Und natürlich versuche ich auch immer zu motivieren, wenn ich merke, da herrscht eine Zufriedenheit. Transportiert es weiter. Mündlich, gerne, auch online.
0: Ja.
1: Diese Bewertungen sind auch wichtig tatsächlich für die Orientierung von Patienten. Und
0: manchmal sollte man vielleicht aber auch vorher einfach mal zum Telefonhörer greifen oder auch zur E-Mail und sagen, da habe ich mich nicht gut aufgehoben gefühlt. Können wir da mal drüber reden?
1: Genau so ist es.
0: Das ist doch das Thema.
1: Ich bin da immer bemüht. Also wir kontrollieren auch unsere Patienten, auch wenn das teilweise in dem Budgetsystem gar nicht abgebildet ist, relativ lange nach, bis wir den Eindruck haben, hier haben wir einen vernünftigen Punkt erreicht. Jetzt kann man sozusagen die Patientin oder den Patienten wieder alleine lassen, ohne dass da medizinische Hilfe notwendig ist. Und das ist ganz wichtig, da die Kommunikation auch bei Komplikationen aufrechtzuerhalten.
0: Ja.
1: Und nicht zu signalisieren, meckert jetzt, natürlich meckert ein Patient, der Komplikationen hat. Also ist ja verständlich, ist für alle Beteiligten nervig und derjenige, der es an seinem eigenen Körper hat, ist am meisten betroffen. Aber da muss man wirklich ja auch ab und zu mal einen Schritt zurückgehen, zuhören. Und ich habe auch bei durchschnittlichen Google-Bewertungen auch schon mal dann versucht, einen Kontakt herzustellen und zu sagen, Mensch, wo haben wir denn den Absprung verpasst?
0: Ja.
1: Warum müssen wir das online austragen, vermeintlich anonym?
0: Ja.
1: Und könnte ich im Gespräch und sagen, ich mag dich nicht, da hast du einen Fehler gemacht.
0: Und genau deshalb schreibe ich hier eine doofe Bewertung. Fertig.
1: Genau. Ja. Und dann lieber den Austausch und sagen, Mensch, hat nicht funktioniert. Vor allem, dann kann man ja sogar noch weiterempfehlen.
0: Ja.
1: Ja. Also ich habe Patientinnen, wenn es nicht harmoniert,
0: muss man auch einfach sagen, darf ich Ihnen den und den empfehlen?
1: Auf der gegenüberliegenden Straßenseite oder im Krankenhaus Neubethlehem. Es gibt überall auch super Kollegen, wo man sagen kann, hey, ihr müsst noch nicht mal so weit fahren, ihr könnt euch das angucken.
0: Ja, genau. Ja. Also angucken kann man sich auf alle Fälle jetzt auf eurer Homepage, dass sich denn dann die Führungsebene verändert hat. Damit sind wir nämlich mit unserer Plauderei schon durch. Heute zu Gast in Martinas Plauderstunde war der ärztliche Direktor des Evangelischen Krankenhauses Wehende, Dr. Tobias Schmidt, der auch gleichzeitig Chefarzt der plastischen Chirurgie ist. Und wir haben heute mal darüber gesprochen, dass es denn dann seit dem 1. April dieses Jahres sozusagen eine neue Führungsspitze, eine neue Spitze gibt, die ja einfach fortschrittlich mit der Zeit mitgehen will und gucken will, dass die Medizin auch da ankommt, wo sie hingehört, nämlich bei den Menschen. Lieber Tobias, vielen, vielen Dank für das tolle Interview. Du hast, glaube ich, zum einen dazu beigetragen, auch mal klarzumachen, wie komplex eigentlich so ein Krankenhaus ist, dass es eben auch so viele Menschen braucht, die an verschiedenen Stellen hingucken und koordinieren und machen und tun. Und zum anderen auch noch mal, glaube ich, auch hoffentlich eine schöne Werbung fürs Evangelische Krankenhaus Wehende, weil nach wie vor finde ich unsere medizinische Versorgung hier in ganz Göttingen ausgesprochen gut.
1: Die können wir, glaube ich, gemeinsam gut leisten und haben sehr gute Partner an der Seite.
0: Finde ich auch. So, liebe Hörerinnen und Hörer, medizinische Versorgung kriegen Sie hier im Stadtradio nicht, aber Sie werden bei uns immer mit den allerneuesten Nachrichten versorgt. Wenn Sie die nicht hören können auf der 107,1 oder dem Livestream, dann haben Sie die Möglichkeit, die natürlich nachzulesen. Auf unserer Homepage stadtradio-göttingen.de halten unsere Mitarbeiterinnen und Mitarbeiter der Redaktion immer alles Wissenswerte für Sie bereit. 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Natürlich finden Sie dort auch alle anderen wichtigen Nachrichten, die für Sie aus dem Bereich Göttingen, den Landkreisen oder überhaupt ganz Südniedersachsen wichtig sein könnte. Ich persönlich würde mich freuen, wenn Sie bei mir das nächste Mal auch wieder reinhören, bei Martinas Plauderstunde kurz und gut. Und ich würde mir wünschen, dass Sie bis dahin gesund bleiben und bleiben Sie vor allen Dingen interessiert. Ich freue mich total auf Sie. Bis zum nächsten Mal, Ihre Martina Frigge-Filbier.
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2: Mit ihrem Wahlprogramm möchte die CDU Göttingen die Menschen abholen und für die Kommunalwahl im September möglichst viele WählerInnen von sich überzeugen. In ihrem Programm sprechen sie wesentliche Punkte an. Die lokale Wirtschaft, Bildung, Klimaschutz und noch einiges mehr. Wie sich die CDU Göttingen unter anderem zu einem innenstadtnahen Parkhaus, Videoüberwachung im öffentlichen Raum und der Einführung neuer Steuern positioniert, hat Nico Mader erfragt. Er hat dafür mit Esan Kangarani, dem Oberbürgermeisterkandidaten der CDU, über das Wahlprogramm gesprochen.
3: Guten Tag, Herr Kangarani. Das Wahlprogramm, mit dem die CDU möglichst viele Sitze und auch den nächsten Oberbürgermeister der Stadt stellen will, das ist ja jetzt veröffentlicht und wir gehen jetzt mal ein bisschen näher drauf ein. In der Präambel haben Sie ja schon geschrieben, oder Ihre Partei. Ihre Partei steht für ein Göttingen, das, Zitat, funktioniert, Zitat Ende. Was funktioniert in Göttingen momentan alles nicht?
4: Wenn man jetzt den Blick auf die Stadtverwaltung wirft und auch das, was wir in der Präambel angedeutet haben, dann geht es natürlich in erster Linie um effektive Prozesse im Rathaus. Das heißt, sprechen auch alle Einheiten miteinander dort? Wird in der Bauverwaltung hinreichend mit der Finanzverwaltung gesprochen? Wird es, wenn es um die Koordinierung von großen Projekten im Planungs- und Genehmigungs- und Vergabebereich geht, hinreichend so agiert, dass die Prozesse schnell laufen können? Und ich glaube, dass es überhaupt klappt und dass die Leute absehbar mit Erfolgen beglückt werden können, das steht derzeit noch in Frage und das meinen wir mit funktionieren.
3: Ein großes Thema generell und auch ein großes Thema, was man der CDU immer zurechnet und wofür sie auch steht, ist der Bereich Wirtschaft. Und da haben Sie im Wahlprogramm die Idee, habe ich gelesen, Sie möchten die kommunale Wirtschaft mehr in städtische Verfahren, städtische Bauprojekte einbinden und einbeziehen. Wie stellen Sie sich das vor? Mit welchen Maßnahmen soll das umgesetzt werden?
4: Na, hier geht es ja um die Vergabeverfahren. Dieser Punkt, den Sie hier rausgepickt haben, betrifft die Ausschreibung und die Frage, wie können wir bei kommunalen Projekten kommunale Handwerksunternehmen mit einbinden. Das geht durch die Kriterienausschreibung. Das muss sich natürlich an Recht und Gesetz halten bei der Vergabe. Da wird ja auch immer kritischerweise geguckt, wie werden eigentlich Projekte der öffentlichen Hand vergeben. Hier geht es aber letztlich darum, dass man bei den Ausschreibungen gezielt Kriterien auswählt, bei denen kommunale Handwerkerinnen und Handwerker sich gut und bereitwillig auch für solche Projekte bewerben, damit das Geld, was die Stadt für die Bewerkstelligung solcher Projekte ausgibt, auch hier bleibt. Das hat natürlich eine gute Win-Win-Situation. Nicht nur, dass wir Arbeitsplätze sichern in unserer Region, sondern dass der Handwerksbetrieb, der dann Gewerbesteuern zahlen muss, seine Gewerbesteuern an die Stadt Göttingen zahlt. Deshalb Win-Win.
3: Ich bin mir nicht sicher, ob ich den Teil im Wahlprogramm richtig verstanden habe, aber er ging genau auch auf diese Problematik ein. Und zwar, da gab es eine Passage, da ging es um Benachteiligung von regionalen Anbietern und regionalen Bauträgern, sage ich jetzt mal. Sehen Sie die schon in dem Zusammenhang oder ist das ein anderer Aspekt, der damit verwandt ist?
4: Nein, Sie haben das ganz hervorragend verknüpft, den Zusammenhang. Wenn man sich mit den Unternehmern und Unternehmerinnen hier in Göttingen unterhält, dann wird häufig auch die Frage gestellt, wie ist eigentlich der Prozess für diese Ausschreibung? Man darf jetzt gar nicht so kompliziert denken. Also wie viel Arbeit muss ein lokales Unternehmen eigentlich dafür aufwenden, um sich an so einem Vergabeprozess zu beteiligen? Das ist etwas, das haben wir in der Hand. Das hat nicht unbedingt mit Vorschriften zu tun, sondern wie ist eigentlich das Portal? Wie ist eigentlich der Zugang zu diesem Portal, wo diese Aufträge ausgeschrieben werden? Wie werden Benutzername und Passwort vergeben? Das sind Dinge, da muss ich manchmal zucken und denken, Mensch, wie kann man da vielleicht nochmal das effektiver gestalten? Dass wenn wirklich Unternehmer sagen, das ist mir zu kompliziert, der ganze Vorgang, technisch mich hier zu bewerben. Und dass dann am Ende nur große Unternehmen und große Handwerksbetriebe und Argen und was auch immer sich bewerben können, weil sie ein Team von Leuten haben, die sich mit dieser Ausschreibung befassen und halt nicht der Malermeister, der zwei Gesellen hat und die Ausschreibungsverfahren und die Bewerbung selbst formulieren muss. Das ist damit gemeint, Vereinfachung von Prozessen hier auch vor Ort. Ich habe so viele Handwerkerinnen schon gehört und Handwerker, die sagen, nö, wir bewerben uns nicht, weil es uns so kompliziert ist. Da möchten wir ansetzen.
3: Es ist ja jetzt eine wunderbare Nähkästchenfrage. Können Sie da mal so vielleicht, wenn Sie keine Namen nennen, aber mal so aus den Ortschaften oder Bereichen, wer hat Sie da angesprochen? Woher kommen die? Sind das Göttinger oder sind es Leute aus Gleichen, Duderstadt? Wer hat sich da bei Ihnen gemeldet?
4: Tatsächlich sind es mehr Leute aus dem Landkreis. Die haben aber auch unterschiedliche Vergabeprozesse. Die Stadt Göttingen schreibt für sich aus und der Landkreis schreibt für sich aus. Und tatsächlich habe ich häufig gehört, dass die Prozesse beim Landkreis einfacher und effektiver sind. Und da das auf der Rheinhäuser Landstraße zum Hiroshima-Platz nur 15 Meter von der Gebäudewand zur nächsten Gebäudewand sind, sollten wir vielleicht mal schauen, wie die es machen und es auch entsprechend anpassen. Aber der Druck ist auf allen Seiten da und auch Göttingerinnen und Göttinger Unternehmen haben gesagt, sie bewerben sich nicht mehr, weil ihnen das zu kompliziert ist.
3: Ein anderes Thema im Bereich der Wirtschaft sind ja Gewerbestandorte, also auch wirklich plural, die Sie ja neu haben wollen. Wir sprechen also Minimum über zwei. Wie ambitioniert sind Sie denn da hinsichtlich der Standorte und wo sollen die hin?
4: Die Erhöhung der Gewerbesteuereinnahmen ist einer der drei Säulen, nicht nur der CDU, sondern auch meines Oberbürgermeisterwahlkampfs. Ich bin ja mit dem, wenn überhaupt, einzigen greifbaren Versprechen herangetreten, nach einer Amtsperiode von 8 Jahren eine Konsolidierung des Haushalts zu erwirken, dass wir die Null erreichen, was die Schulden anbetrifft. So realistisch bin ich. Früher funktioniert das wahrscheinlich nicht. Und einer der Säulen ist die Erhöhung der Einnahmen aus Gewerbesteuern. So, und dafür müssen wir natürlich Gewerbegebiete ausweisen. So viele haben wir nicht mehr. Göttingen ist räumlich total beschränkt. Wir haben ganz wenige Flächen, die uns jetzt, sagen wir mal, ohne Stress zur Verfügung stehen. Wir müssen gucken, dass alte Gewerbe, was leer steht, neu belebt wird. Wir müssen gucken, dass wir in den entsprechenden Bereichen versiegeln, so wenig wie es geht. Wir sehen es ja, wenn es so warm wird, was passiert, wenn wir die Stadt versiegeln und auch die Randgebiete. Und dann haben wir natürlich noch das Thema Dragoneranger.
3: Jetzt wollte ich da nochmal nachhaken bei Ihrem Zitat hinsichtlich der Null im Haushalt. Im Göttinger Tageblatt wurden Sie ja auch auf dieser Thematik zitiert. War das Zitat jetzt 1:1 oder gab es da schon eine Abstufung oder eine Ausweitung Ihrer Position?
4: Naja, das ist das primäre Ziel. Da gab es keine Einkürzung. Also, dass ich sage, dass mein Ziel ist, und das formuliere ich jetzt hier als Versprechen, alles dafür zu tun, dass der städtische Haushalt in 8 Jahren, wenn die Wahlperiode das erste Mal zu Ende geht, bei Null ist, weil wir ansonsten uns nichts mehr in dieser Stadt leisten können. Das ist das, was über dem Ganzen schwebt. Ich kann Radwege versprechen, Sporthallen, moderne Schulen, Sicherheit, eine blühende Stadt, die jeden Tag mehrfach gereinigt wird. Wenn wir kein Geld haben und der Haushalt immer im Minus ist, werden wir davon nichts erfüllen können. Also gibt es nur ein Versprechen. Alles dafür zu tun, die Stadt aus der Pleite zurück in den Gewinn zu bringen.
3: Es gibt mehrere Mittel in Ihrem Wahlprogramm. Eines ist ein sogenannter Young Tech Campus. Was steckt hinter der Idee? Wie muss man sich das vorstellen? Der dient ja dazu, die Wirtschaft auch anzukurbeln und junge Leute in der Region zu halten in Startups.
4: Das ist vielschichtig. Wir haben es versucht, in so einem Oberbegriff, der sich auch noch gut anhört, zu packen. Die Idee ist ja nicht neu. Wir haben eine HWK, wir haben die Uni Göttingen, wir haben eine PFH, wir haben viele MPIs, wo Leute Postdoc oder in den ersten Berufseinstieg gehen. Wir haben bereits schon Ausgründungen in dieser Stadt. Und trotzdem ist die Attraktivität zu bleiben in den letzten Jahren immer weiter gesunken. Viele Menschen möchten nicht mehr hier bleiben. Das liegt natürlich nicht nur an den Arbeitskapazitäten, sondern auch am Wohnungsmarkt. Da können wir ja später nochmal drüber sprechen. Und der Campus, den Sie jetzt erwähnt haben, ist einer der vielen Beispiele, wie man attraktiv eine Möglichkeit schafft, im Anschluss an die Hochschule, den Universitätsabschluss, den Leuten Raum zu bieten, hier in Göttingen mit ihren Ideen zu wachsen, nicht nur finanzielle Unterstützung zu bekommen, sondern auch räumliche Unterstützung zu bekommen und die Stadt so attraktiv zu machen, dass Unternehmen entstehen, die auch irgendwann Gewerbesteuer zahlen. Wir haben entsprechende Beispiele schon gehabt. Wir haben Firmen, die ganz innovative Sachen erfunden haben. Ich will jetzt keine Werbung machen für bestimmte Firmen, aber zum Beispiel das essbare Besteck, was übernational jetzt mittlerweile vertrieben wird und natürlich nicht nur für Justizvollzugsanstalten interessant ist, sondern auch insgesamt, wenn man Eis isst und den Löffel danach aufessen kann, ist das mit Sicherheit auch spannend und nachhaltig. Also es gibt Top-Unternehmen, die hier direkt aus der Universität heraus in Eigeninitiative entstanden sind, die der Wirtschaft hier auch gut tun. Und das YoungTech-Campus-Konzept, was wir hier haben, soll das Ganze einfach nur professionalisieren und nicht dem Glück überlassen.
3: Es gibt da ja eine doppelte Preisfrage. A, ist es möglich, das in einem Rahmen zu machen, wo man sagt, da kann man jetzt Geld reinschießen und hat dieses Geld noch über? Und B, das ist für Sie vielleicht persönlich dann sogar wichtig. Glauben Sie, dass so ein YoungTech-Campus, wenn Sie den relativ schnell im Beginn Ihrer möglichen Amtszeit auf die Beine stellen, dann sich vielleicht in den Jahren 32, 33, 34 für Sie schon auszeichnen kann oder ob Sie da noch mit dem Rotstift im Jahr 2034 stehen?
4: Also ich bin Realist. Ich habe vorhin gesagt, dass die Erhöhung der Gewerbesteuereinnahmen einer von mehreren Säulen ist. Und alles, was wir jetzt im Bereich der Gewerbesteuer planen, wirkt sich nicht unmittelbar aus. Wir müssen erstmal den Status quo erhalten. Den Plan, den wir im Finanzausschuss auch besprochen haben. Im Moment haben wir eine stabile Planung. Das zweite ist das Sparen am eigenen Haushalt der Stadtverwaltung. Das betrifft die Nachbesetzung der nächsten Stellen, mehreren hundert, die aufgrund der Boomer-Generation wegfallen. Es geht auch nur durch eine kritische Neustrukturierung des Rathauses. Wir wollen niemanden entlassen, aber wir müssen bei den Neueinstellungen schauen, wen wir uns in der Organisationsstruktur wegdenken können, ohne dass die Qualität für die Bürgerinnen und Bürger leidet. Das ist der zweite Punkt, also Sparen am eigenen Haushalt. Und der dritte ist Lobbyarbeit für Göttingen. Und im Rahmen dieser Lobbyarbeit geht es natürlich nicht nur darum, Bund und Land zu verpflichten, mehr für die Arbeit, die sie uns aufgebrückt haben, auch zu zahlen. Das muss man machen, Städtetag, in der Landespolitik, in der Bundespolitik, sondern, und jetzt kommen wir zum Young Tank Campus, dass wir auch Fördermittel anwerben für Göttingen, über den Bund, aber auch erfolgreich. Es reicht nicht, wenn wir uns an Fördermaßnahmen wie in der Vergangenheit mit maximalem Personalansatz abarbeiten und am Ende ein wunderschöner Antrag scheitert, weil Göttingen irgendwelche Kriterien fehlen, die vielleicht nicht nachvollziehbar sind. Und ich glaube, ein Oberbürgermeister hat die Pflicht, die Stadt so zu vertreten und nach vorne zu bringen, dass wir bei diesen Förderanträgen Geld bekommen. Und der Young Tech Campus, der wäre natürlich auch angewiesen auf Fördermittel vom Bund. Wir haben ja im Moment Künstler als direkt gewählten Kandidaten. Die nächste Bundestagswahl ist 29. Da werden wir sehen, wie die Mehrheitsverhältnisse sind. Aber im Moment sind wir bestens ausgestattet mit Kontakten zur Bundesregierung, mit dem finanzpolitischen Sprecher in unserer Stadt von Herrn Merz. Also ich glaube, da kann man viel erreichen.
3: Dann ist ja ein weiteres Thema, mit dem Sie Menschen in die Innenstadt ziehen wollen und vermutlich auch so den ein oder anderen Euro ins städtische Portemonnaie fließen lassen wollen. Ein neues Parkhaus. Wohin? Wie viele Plätze? Und was ist da räumlich Ihre Vorstellung?
4: Ich bin ja Realist. Also was nicht passieren kann, dass weiter Parkplätze in der Göttinger Innenstadt wegfallen. Wir haben schon Parkplätze verloren. Auch die Entscheidung haben wir mitgetragen. Also das wäre jetzt gelogen zu sagen, huhu, die CDU war ja immer gegen diese Dinge. Also wir haben beim Albaniplatz schon durch die Neustrukturierung ein paar Parkplätze wegfallen sehen, haben aber verhindert, dass der Albaniplatz gänzlich als Parkplatz wegfällt, das muss man sagen. Auch bei der Goetheallee sehen wir jetzt bei der Neustrukturierung, dass Parkplätze wegfallen. Wir haben Verkehrsbeeinträchtigungen, wir haben neue Verkehrskonzepte, auch die wir in der Innenstadt fahren, um eine Verkehrsberuhigung zu kriegen. Also wir haben beim bestehenden Bestand, der ohnehin nur ein paar hundert Parkplätze ausmacht, schon einigermaßen eingegriffen. Also da muss jetzt ein Cut sein. Wir dürfen nicht mehr an den öffentlich zugänglichen Stellplätzen sparen. Und ein Parkhaus war schon immer Thema. Und deshalb kamen wir jetzt mit dem Vorschlag, einen Parkplatz, was betrieben wird, oder ein Parkhaus, was betrieben wird über die Stadtwerke, stimmt, also Einnahmen generieren. Das wäre dann irgendwo im Innenstadtring. Da haben wir ein, zwei sehr gut besuchte außenstehende Parkplätze am Ring draußen. Das wäre also auch nicht in der Innenstadt, sondern das wäre so ähnlich wie in der Hospitalstraße oder am Gruner Tor. Und es wäre einfach so ein Projekt, wie wir es ja schon in zweifacher Ausführung haben. Man könnte es diesmal ein bisschen in der Fassadenbegrünung, das stört mich tatsächlich auch. Sowohl Gruner Tor als auch Hospitalstraße sind relativ betonreich. Deshalb habe ich ja auch dieses Video neulich genau neben dem Gebäude gemacht, als es richtig heiß war, dass sich das da an der Stelle auch so auferhitzt. Also wir brauchen ein modernes Parkhaus, was begrünt ist, wo die Fassaden und die Dächer hinreichend sich ins Naturbild einfügen. Das ist ja bei Gebäuden immer schwierig. Und dann werden wir sehen, Geld wird das auf jeden Fall bringen und die Möglichkeit, dass die Leute dann direkt vom Ring zu Fuß in die Stadt gehen. Ich glaube, das wird kommen. Das kann man nicht mehr weglügen oder ignorieren.
3: Jetzt habe ich nochmal zum Standort eine Nachfrage. Also ich habe Gruner Tor und am Ring fallen hören. Waren das auch schon die Standorte, wo Sie das mögliche neue Parkhaus sehen oder ein anderer?
4: Es gibt ja die

0: Ja, das sind jetzt gerade offene Flächen. Die sind da irgendwie einmal neben dem Bismarckhäuschen und einmal weiter ein bisschen vorne. Da müsste man mal gucken. Die Flächen sind schon da, ob man daraus vielleicht noch Parkplätze generiert. Aber das ist ja etwas, was sich in erster Linie wirtschaftlich rentieren muss. Das geht nur, wenn die Stadtwerke das auch absegnen und sagen, euer Projekt lohnt sich. Und das Zweite ist, es muss sich gut ins Landschaftsbild einfügen. Deshalb habe ich auch so einen Druck aufgebaut bei dem Thema, wie soll das eigentlich aussehen? Weil eigentlich ist die Bürgerstraße mit ihren Parkplätzen jetzt schon sehr beliebt. Ich glaube, wenn da ein Parkhaus stehen würde, würden die Leute als Angebot sehr gut annehmen.
1: Ich versuche es jetzt mal in Verwaltungsdeutsch, Bauausschuss. Deine Machbarkeitsstudie, ja oder nein? Für die Stelle Parkhaus.
0: Naja, die Machbarkeitsstudie bezieht sich ja häufig auf die Idee, wir haben schon ein Objekt. Was kann man da an der Stelle mit diesem Objekt machen? Stichwort alte JVA, ne? Also welche Verwendungsmöglichkeiten sieht man? Wenn wir jetzt sagen, wir haben schon eine Fläche, da Autos drauf parken und machen wir jetzt aus einer offenen Fläche ein Gebäude mit 3 Stockwerken Parkhaus, brauche ich keine Machbarkeitsstudie für. Dann setze ich das einfach um, wenn ich die Mehrheiten dafür im Rat habe.
2: Herr Kangarani, ein Thema, das Sie im Wahlprogramm haben, das ist ja das Thema Sicherheit. Das ist auch ein relativ großes CDU-Thema. Da haben Sie jetzt im Wahlprogramm die Idee veröffentlicht, Videoüberwachung an bestimmten Orten einzuführen. Als Beispiel nennen Sie da den Waageplatz. Was für Orte schweben Ihnen da noch vor und wie sind die Kriterien, um die Videoüberwachung da dann auch rechtlich umzusetzen?
0: Ja, ich würde das gar nicht so einschränken. CDU-Thema ist das nicht. Die Sicherheit beschäftigt, glaube ich, die meisten Göttingerinnen und Göttinger. Auch die Ereignisse der letzten Wochen und Monate hat gezeigt, das ist kein Thema einer bestimmten Partei. Das ist das Thema in unserer Stadt. Und da würde ich die Einschränkung einfach auch weglassen und sagen, das ist das, was die meisten Menschen derzeit beschäftigt. Und von dem ganzen Paket, was wir uns vorgestellt haben, Sicherheit für unsere Stadt, Sicherheit und Ordnung in Göttingen, ist die Videoüberwachung eins der Baustellen und eins der Punkte, die wir haben können. Videoüberwachung braucht in jedem Fall eine rechtliche Grundlage. Die muss es in einem Gesetz geben. Das können wir nicht frei erfinden. Da steht das öffentliche Interesse im Vordergrund versus die Persönlichkeitsrechte der Betroffenen, die dabei aufgenommen werden. Wir müssen hinreichend abwägen und gucken, dass das öffentliche Interesse in diesen Punkten auch tatsächlich überwiegt. Was wir uns nicht erlauben dürfen, ist ein illegaler Eingriff in die Rechte der Menschen. Das ist der erste Punkt. Zweitens muss man die Wahrheit aussprechen. Es ist empirisch noch gar nicht hinreichend belegt, dass die Videoüberwachung tatsächlich Straftaten verhindert. Was aber bisher belegt ist, ist, dass Videoüberwachung der Aufklärung von Straftaten besonders gut dienlich sein kann. Und es wirkt abschreckend. Das heißt, wenn Menschen befürchten müssen, bei der Begehung von Straftaten gefilmt zu werden, dann lassen sie es vielleicht. Aber das ist nur eine Symptombekämpfung, weil dann verlagert sich das. Wir müssen also überlegen, wie können wir uns an die Ursachen begeben. Und auch da braucht man eine starke Präventionspolitik in dieser Stadt. Das, was die Stadt zur Sicherheit leisten kann, müssen wir auch tun, in Kooperation mit der Landespolizei, also mit der Polizei des Landes Niedersachsen. Hier muss es eine höhere Kontrolldichte geben bei den gemeinsamen Wachdiensten. Wir brauchen vielleicht auch eine mobile Wachstelle auf dem Waageplatz. Und es gibt auch andere Flächen in Göttingen, wo das Thema sein kann und muss. Und das darf man aus meiner Sicht insbesondere nicht aus ideologischen Gründen verheimlichen oder irgendwie kleinreden.
1: Herr Kangarani, jetzt ist ja Videoüberwachung nur ein Baustein von dem, was Sie im Sicherheitskonzept und im Ordnungskonzept auch vorhaben. Ein Punkt, den Sie da noch prägen, ist eine erhöhte Reinigungsfrequenz oder Effizienz. Wie lässt sich das umbauen?
0: Sauberkeit fällt für mich ganz klar auch unter den Punkt Sicherheitsempfinden. Die Göttinger Entsorgungsbetriebe, die leisten schon einen sehr guten Beitrag in dieser Stadt. Wir sind absolut angewiesen auf die Kolleginnen und Kollegen bei den Göttinger Entsorgungsbetrieben. Aber wenn man auch mal an einem Tag nach einer großen Aktivität oder einfach nach einem Wochenende, wo das Wetter hinreichend gut war, durch die Stadt geht, am nächsten Morgen, dann sieht man überall überquellende Mülleimer, Dreck und Schmutz. Hast du aber auch so im Allgemeinen, ohne dass eine Party sein muss. Und da gibt es verschiedene Konzepte, die man sich überlegen muss. Reichen die Anzahl der Mülleimer aus, die in der Stadt sind? Sind die vorhandenen Mülleimer vielleicht zu klein, damit sie den Bedarf decken, der vielleicht an einem Samstagabend in der Göttinger Innenstadt entsteht? Wie ist es eigentlich mit dem Lärmschutz? Also wir können Leute finden, die sonntags durch die Stadt fahren, kärchern und den Müll einsammeln. Wenn aber die vielen hundert Menschen und tausend Menschen, die in der Innenstadt wohnen, sich dadurch belästigt fühlen und sagen, ich möchte morgen aber ausschlafen an dem Sonntag und dann höre ich mir den Kärcher unten vor der Tür an, das sind ein Verstoß gegen die

0: Wir haben Vorschriften, also wir haben ein riesiges Spannungsverhältnis. Kein Geld, bereitwilliges Personal, was gut arbeitet, Lärmschutz und unendliche Massen an Müll. Die Antwort ist also irgendwo in dem Rahmen von all diesen Punkten zu finden. Wir müssen die Verdichtung, die Vertaktung erhöhen, indem wir Mülleimer und Straßenreinigung ausführen. Das kostet Geld. Aber wenn bald keiner mehr in die Stadt kommt, verdienen wir hier auch kein Geld mehr. Das Zweite ist Lärmschutz beachten, etwa durch größere Mülleimer, die man dann am Montag auch leeren kann. Und das Dritte ist nicht nur appellieren daran, dass wir unsere Stadt sauber halten, sondern auch Verstöße nach dem Kreislaufwirtschaftsgesetz rigoros durchsetzen. Der Gesetzgeber hat mit 69 Kreislaufwirtschaftsgesetz klare Vorschriften. Sie nennen das dann außerhalb zugelassener Anlagen seinen Abfall entsorgt. So eine Anlage ist halt einfach so ein Mülleimer. Ja? Und da musst du halt auch mal 3 Tage am Stück solche Dinge ahnden. Und dann wissen alle, in Göttingen bleibst du sauber. Also sonst hast du ein Problem. Und im Moment ist der Zustand unhaltbar. Und ein Sonntagmorgen durch die Innenstadt. Ein Graus für die Augen.
1: Das ist ja der Punkt bei dem Thema auch so, dass da ja auch schon viel in der Vergangenheit probiert wurde, auch über Parteigrenzen hinweg, Thema Ordnung, das in den Griff zu bekommen. Ein grüner Ansatz ist es, mit der Verpackungssteuer um die Ecke zu kommen, die einzuführen. Gehen Sie da mit oder wie sieht da auch das Verhältnis zu Ihrer Partei aus? Weil die schließt ja neue Steuern aus.
0: Ja, ich würde nicht das grüne Ansatz nennen, das haben ja Rot-Grün gemeinsam entschieden. Nach dem Bruch des Haushaltsbündnisses war das sozusagen ihre Revanche. Wenn wir schon nicht mehr zusammen sind, stimmen wir mit den Grünen zusammen für die Einführung der Verpackungssteuer. Ich habe ein Problem tatsächlich. Die Verpackungssteuer dient einem Zweck, Müllvermeidung, Abfallvermeidung, Umweltschutz. Und wenn wir anfangen, Steuern einzuführen, am Zweck vorbei, zwar die leeren Kassen zu füllen, dann sind wir unlauter. Und das ist das, was möglicherweise hier als Vorwurf auch politisch im Raum war. Ich möchte das gar nicht beurteilen, weil ich mir schon vorstellen kann, dass die Fraktionen im Rat der Stadt Göttingen, die dafür gestimmt haben, auch den Umweltschutz im Fokus hatten. Aber diese ganze Thematik ist nicht aufgekommen, um den Müll in der Stadt zu vermeiden. Das war nie ein wirkliches Argument, sondern es ging nur um den desolaten Haushalt auf Kosten der Endkunden wieder zu kompensieren. Und das kann nicht lauter genug sein. Also das ist nicht richtig. Wir können Müll vermeiden durch die Verpackungssteuer, da möchte ich aber auch Belege für haben. Oder ist es nur so, dass die Leute bereitwillig einfach mehr Geld bezahlen aufgrund der erhöhten Steuer und wir trotzdem keine Vermeidung von Müll haben? Und das ist aus meiner Sicht empirisch nach der Entscheidung des Bundesverfassungsgerichts, was wir ja in Tübingen hatten, wo ja hinlänglich geklärt ist, dass so eine Verpackungssteuer nun mal verfassungsgemäß ist. Diese Studienergebnisse stehen aus. Hätte ich noch ein bisschen abgewartet und wenn dann schwarz auf weiß gestanden hätte, in der Göttinger Innenstadt wird weniger Müll liegen, weil wir die Verpackungssteuer eingeführt haben, dann bitte, dann soll die Verpackungssteuer kommen. Dieses Ergebnis steht aber noch nicht fest und wurde nicht mal vorgegriffen.
1: Dann würden Sie sich aber im Spannungsverhältnis zu Ihrer Partei bewegen.
0: Ich spreche ja zunächst einmal hier gerade vom Wahlprogramm der CDU. Da hat die Partei mehrheitlich war, Stimmen aller anwesenden Mitglieder, sich dagegen ausgesprochen in der heutigen belastenden Zeit. Wenn man sich die Beratung heute bei der Bundesregierung anguckt, wo ja heute aktuell entschieden worden ist, untere und mittlere Einkommensgrenzen bei der Einkommensteuer zu entlasten, bis zu 600 Euro pro Familie im Jahr. Das sind ja Ansätze, um die Leute zu entlasten. Was haben wir davon, wenn in der Bundespolitik versucht wird, Menschen in ihrem Dasein durch Steuererleichterungen zu entlasten, auf der anderen Seite aber in Göttingen Mehrheitsfraktionen die Leute belasten durch die Einführung der Verpackungssteuer?

0: gar nicht hinreichend belegt, ob das effektiv sein wird oder nicht. Was belegt ist, mehr Belastung für die Menschen und eine Mehrbelastung für die Verwaltung, für die Organisation. Wir hätten mal einfach abwarten sollen. Jetzt kommt aber der Oberbürgermeister der Stadt Göttingen, nicht der CDU-Vertreter hier. Als Stadtverwaltung musst du immer auch einen Blick darauf haben, dass du Dinge einführst, die dazu führen, dass die Belastungen für die Umwelt wegfallen. Die Verpackungssteuer ist ein Element, womit man eine Belastung für die Umwelt bewirken könnte. Liegen mir die Belege dafür vor, würde ich mich auch aktiv dafür einsetzen. Bisher fehlen mir diese Belege aber.
1: Kommen wir mal auf den Bereich der Sozialpolitik zu sprechen. Da haben Sie ja schon angesprochen, das Thema Wohnen und bezahlbarer Wohnraum. Mhm. Jetzt ist ja in Göttingen gerade der qualifizierte Mietspiegel durchgegangen durch den Rat in der Juni-Sitzung. Wie beurteilen Sie das? Begrüßen Sie den oder sehen Sie da Gefahren?
0: Ich sehe eine wesentliche Gefahr, das ist die Frage, was ist bei den Mieten, die sich derzeit unterhalb desjenigen Mietzinses befinden, die nach einem qualifizierten Mietspiegel auftauchen würden. Ich formuliere es mal anders. Drohen Mieterhöhungen gerade wegen des qualifizierten Mietspiegels? Und so wie die Fachleute, die in Göttingen unterwegs sind, mich, aber auch die Partei beraten haben, gibt es eine Vielzahl von alten Mietverträgen, die deutlich günstiger sind für die Mieterinnen und Mieter als ein qualifizierter Mietspiegel. Diese Argumentation wurde in der Ratssitzung vorgetragen. Diese Argumentation hat die Mehrheit der Ratsmitglieder nicht überzeugt, auch wenn sie sachlich ist und sozial gerecht. Und am Ende wurde dagegen gestimmt. Kostet ja auch Geld im Übrigen, so ein qualifizierter Mietspiegel. Wenn es dazu beiträgt, dass überhöhte Mietzinsen dadurch gesenkt werden und dass Menschen weniger zahlen müssen, und das ist soziale Gerechtigkeit, dann kann man das begrüßen. Aber ich bin mir nicht ganz sicher, ob das Ergebnis am Ende so sein wird, dass wir mehr Vorteile daraus ziehen, als die Nachteile für die betroffenen Mieterinnen und Mieter mit den Altverträgen.
1: Sie haben Experten oder Kommissionen angesprochen, die Ihre Partei beraten hat. Was haben die gesagt en Detail? Wie hoch könnte das gehen und für welche Bezirke lässt sich da eine Betroffenheit feststellen?
0: Also ich würde tatsächlich keinen Risikofaktor jetzt hier bei der Benennung bestimmter Ortsteile mir zutrauen. Aber es ist klar, in den Randgebieten kosten die Mieten in der Regel weniger als in der Innenstadtnähe. Das heißt, wir hätten vielleicht wie in so einer Waage. Im Randgebieten würden die Mieten teurer werden und in den belebteren, beliebteren Gebieten würden die Mieten günstiger werden. Und da muss man gucken, wer lebt eigentlich im Rande und wer lebt in den betroffenen Innenstadtbereichen. Wir haben überall Menschenleben mit unterschiedlichen Einkommenssituationen. Man kann nicht kategorisch ausschließen und sagen, ja, wer jetzt in dem Ort wohnt, der verdient weniger und wer in der Innenstadt wohnt, ist wohlhabend. Das stimmt auch nicht. Also insoweit ist es mir einfach zu rätselhaft, da jetzt irgendwie zu spekulieren. Die Vermieterinnen und Vermieter, die Wohnexperten, die Vertreter der Wohnungs-, man kann es viel allgemeiner formulieren, jeder, der sich mit Mieten auskennt, sagt, wenn durch den qualifizierten Mietspiegel ein Mietzins steigen muss, ist das möglicherweise sozial ungerecht. Kann jeder für sich sehen, wer möchte. Wir haben uns erstmal dagegen ausgesprochen.
1: Gleichzeitig haben Sie im Programm ja auch erwähnt, hinsichtlich der Sozialpolitik, dass die auch, und ist ein Zitat auf das Wort, ordnen muss. Wie stellen Sie sich denn diese Ordnung durch Sozialpolitik vor?
0: Ich persönlich, aber auch die Partei hier in Göttingen, steht insgesamt für eine starke soziale Gerechtigkeit. Wir sind uns unserer Verantwortung als Kommunalpolitiker und ich hoffentlich auch als Oberbürgermeister dieser Stadt dann auch in der Lage, das gut zum Ausdruck zu bringen. Wir müssen gucken, dass wir bezahlbaren Wohnraum finden. Und dieser bezahlbare Wohnraum scheitert an der Quantität und wenn wir Wohnraum zur Verfügung stellen, an der Bezahlbarkeit. Und da müssen wir tatsächlich gucken, dass wir ernsthaft 30-40% jedenfalls der großen Vorhaben an einen sozial erträglichen Mietzins verknüpfen, öffentlich geförderter Wohnraum, und dass wir die Projekte auch umsetzen. Und da müssen wir ans Ordnen gehen. Das war ja die Frage. Wir haben lange Reges Weg geplant mit einer Jury. Es ist weit vorangeschritten. Wir haben Wiesenthal Süd in Groß-Ellershausen. Wir haben den Menzelberg in Rohringen. Wir haben den nördlichen Deneweg in Hettjershausen. Wir haben zahlreiche Bauprojekte in den letzten Jahren immer wieder öffentlich diskutiert. Jetzt bei den Einfamilienhäusern, da werden wir unsere Lösung nicht finden. Aber bei den Projekten, wo es Mehrfamilienhäuser gibt und sozialer Wohnungsraum in Betracht kommt, da ist der Schlüssel zu finden. Und im Moment passiert alles zu langsam. Auf dem Papier haben wir so viel geschafft in den letzten Jahren. Umgesetzt wurde wenig. Das heißt, die Ordnung des Ganzen beginnt auch in der Umsetzung der Papierlage in Realität. Und das vermisse ich seit den letzten 5 Jahren im erheblichen Maße.

0: Wir haben so schön schon das Thema Bauen angerissen. Und da habe ich aus dem Wahlprogramm von Ihnen die Forderungen mitgebracht. Ich lese die jetzt mehr oder minder originalgetreu nacheinander vor. Steht hier eine schöne Übersicht. Wir fordern Sporthallen an der neuen IGS in Roring und im Westen der Stadt sowie den Ausbau der Halle in Herberhausen, eine bundesligataugliche Halle für die BG Göttingen, öffentlich kostenlose Stadtteilsportparks, den weiteren Ausbau und die Sanierung von Spielplätzen. Und mal ganz scharf gefragt, sorgen Sie, wenn das umgesetzt wird bis 2034, für den Sanierungsstau 2075?
1: Also erstmal steht das Ganze auch in dem Wahlprogramm, zum Schluss ehrlich gesagt, unter Finanzierungsvorbehalt. Also das kannst du alles nur bewerkstelligen, wenn du es auch finanzieren kannst. Deshalb komme ich erstmal auf die Antwort zu Ihrer allerersten Frage. Wie viel Substanz hat eigentlich so ein Wahlprogramm und so ein OB-Kandidat, wenn die Kohle dafür nicht da ist? Also wir müssen offen darüber sprechen. Das Ganze steht natürlich unter dem großen Fragezeichen, wie finanzieren wir das? Nehmen wir erstmal die Punkte mit der Sporthalle. Frau Borstedt hatte ja beim letzten Wahlkampf ja schon in ihrer Agenda die Sporthalle im Westen angesprochen. Der Bewerber der SPD erzählt das auch bei jeder Veranstaltung jetzt, dass ihm das wichtig ist. Für mich, der da auch wohnt, kann ich Ihnen sagen, ist eine elementare Frage, nicht nur für die Sportvereine, sondern auch für die Menschen, dass wir eine Dreifeld-Sporthalle im Westen der Stadt bekommen. Beim Standort sind wir wenig flexibel, irgendwo zwischen der Eisenbreite und dem FC Grone muss man gucken, wo das hinkommt. Und diese Dreifeld-Sporthalle ist für mich klare Daseinsvorsorge. Ohne diese Dreifeldsporthalle werden die Menschen, die dort leben, und die Vereine schlicht abgehängt. Dann zur Frage der Bewirtschaftung solcher Anlagen. Da läuft es ja bei Ihnen darauf hinaus. Sie wollen wissen, wie können wir bei einem bestehenden Sanierungsstau dann solche Hallen, die wir dann auch finanzieren können oder sollten, zukünftig warten und sanieren. So verstehe ich ja Ihre Frage. Das ist tatsächlich insgesamt zu klären, wie die GSF in Zukunft aufgestellt ist als Betreiberin von solchen Hallen. Wie sehr können wir die Vereine, die sie es kapazitär schaffen, mehr in die Pflicht nehmen, Dinge auch im Betrieb selbst zu bewerkstelligen, indem man sie im Gegenzug dann auch finanziell unterstützt. Mein Konzept ist ja, den Vereinen, die es schaffen, mehr Verantwortung zu übergeben, dafür sie mit Zuschüssen zu unterstützen, die deutlich niedriger sind am Ende als die Bewirtschaftung durch die GSF selbst. Das muss man auch mal offen aussprechen. So ein Verein, der das Ding in Eigenverantwortung rechtlich bedient, kann viel einfacher Handwerker reinholen, Projekte umsetzen, Eigenleistung erbringen als die öffentliche Hand durch die GSF. Wer Ahnung hat von Stadtpolitik und von Gesellschaftsrecht und von öffentlichen Aufträgen, der weiß, dass das so nicht weitergehen kann. Ich bin mir dem bewusst. Und dann müssen wir auch daran. Das heißt, alles, was da drin steht in diesem Wahlprogramm, ist an die Bedingungen der Finanzierbarkeit geknüpft und dass wir einen Verwaltungschef haben, der das alles durchblickt und am Ende auch umsetzen kann.
0: Ich überspitze jetzt mal bewusst. Das heißt ja dann auch, dass wenn alles unter dem, ich sag mal, Dogma der Finanzierbarkeit steht und man sagt am Ende, es ist nicht finanzierbar, kann man ja auch sagen, ist ja 25 Seiten gegebenenfalls Finanzierungslücke leer und im schlimmsten Fall die Hälfte davon sind im Prinzip leere Blätter.
1: Also wir können ja und bleiben dabei ja, dass wir Investitionen in dieser Stadt tätigen, die wir seit Jahren geplant haben, bei denen es auch die entsprechenden Finanzierungskonzepte gibt. Die CDU hat ja in diesem Programm das Rad nicht in allen Dingen neu erfunden, sondern viele Punkte auch aufgegriffen, die in der Politik und in der Verwaltung schon auch rumschwirrten, aber nie bisher richtig umgesetzt worden sind, bei denen der Kämmerer schon die Finanzierbarkeit bedacht hat und geplant hat. Das Zweite ist die Frage, was von den ganzen Versprechen am Ende übrig bleibt, wenn wir weiter pleite sind. Und da kann ich Ihnen sagen, nichts. Und das sollte nochmal jedem Bürger in dieser Stadt und jeder Bürgerin bewusst sein. Wenn wir unsere Haushaltslage nicht verändern, sind alle Wahlprogramme aller Parteien nichts wert, nicht mal das Papier, wo es draufsteht. Und nochmal, wir brauchen eine Gesamtumstrukturierung unseres Denkens hinsichtlich der Finanzen und des Umgangs mit Geld in dieser Stadt.
0: Eine andere Bevölkerungsgruppe, die Sie adressieren wollen, sind ja dann auch, wenn wir in die Sozialpolitik gehen, vermutlich Eltern und Familien. Da hat die CDU ja vorgeschlagen, günstigere Kita-Plätze zu machen. Bei städtisch angespannten Haushaltssituationen, man muss das ja über sozusagen schon über Jahre sehen, wenn die auch günstig bleiben sollen. Wie wollen Sie das umsetzen?
1: Bei der Finanzierung von Kitaplätzen haben wir ja glücklicherweise seit der Wahl 2017, wo es eine rot-schwarze Landesregierung gab und dem Versprechen, dass Kita für die Menschen vor Ort kostenfrei wird, den Punkt Krippe jetzt. Das ist in den letzten Monaten und Jahren immer wieder Thema gewesen. Wie können wir die Eltern bei den Preisen auch entlasten? Wir waren auch stets gegen eine Erhöhung der Kita-Endpreise hier in dem Bereich. Ich glaube, die Lösung ist nicht, die Randzeiten zu kürzen, die Betreuung zu senken und das, was es am Ende kosten soll, noch zu erhöhen. Und wenn wir anfangen, an diesem Punkt zu sparen, Sie sagen immer, wenn Sie alles unter Finanzierungsvorbehalt stellen, dann können Sie das nicht erfüllen, dann können Sie dies nicht erhöhen. Das ist natürlich schwach. Die Rhetorik ist natürlich schwach, wenn ich die annehmen würde. Wir müssen natürlich gucken, dass wir das Geld, was wir haben, und wir reden von einem Haushalt deutlich über 500 Millionen Euro im Jahr. Wir sind ja nicht pleite, sondern wir machen jedes Jahr Schulden. Und manche Dinge sind Pflichtaufgaben. Und bei diesen Pflichtaufgaben können wir nicht das Angebot weiter senken, insbesondere an den Randzeiten, und die Gebühren dafür aber erhöhen. Das heißt, wir müssen sparen an den Stellen, wo es den Familien nicht so wehtut. Wir können auch im Übrigen nicht sparen bei der Einstellung von Sozialarbeitern oder Verwaltungsassistenten an den Schulen. Vielleicht kommen Sie ja noch zu dem Punkt Bildung. Ja? Aber für mich ist es wichtig, dass wir gerechte Chancen schaffen. In den Ferien, in den notwendigen Betreuungszeiten, in den Schulen. Wenn wir anfangen, Familien zu Beginn ihres Lebens alles zu erschweren oder unfinanzierbar zu machen, schaffen wir eine Zukunft, wo niemand mehr gut leben kann. Das muss uns das Geld wert sein.
0: Jetzt haben Sie mir quasi schon die Vorlage aufs nächste Thema gegeben. Schulpolitik. CDU, wahrscheinlich auch Sie persönlich, sind ja Verfechter von der kommenden Oberschule, die jetzt in Grone aufmacht und die dann vermutlich nach Geismar ziehen soll, weil dieses Modell ja sehr praxistauglich ist und die Leute auch in den Beruf bringen soll. Ist das eine Schulart, wo Sie sagen, die müssen wir in Göttingen ausbauen? Oder ist das für Sie eher so, das machen wir jetzt neben dem normalen Gymnasial-, Realschul-, Hauptschulzweig nochmal als, ich sag's mal bewusst, als Add-on?
1: Ich bin sehr glücklich darüber, dass die Oberschule in Göttingen kommt nach den Sommerferien. Es entspricht der Mehrheitsmeinung der Eltern. Es entspricht dem großen Wunsch des Handwerks. Und es ist vor allem das, was hier gefehlt hat in dieser Stadt. Also wenn wir unser System nur auf Gesamtschulen und Gymnasien aufbauen, dann fehlt uns etwas im Bereich der Oberschule. Und es gibt genug Eltern, die schätzen die Oberschule als richtigen Ort zur Bildung für ihre Kinder ein. Und es gibt auch in den Gesamtschulen die Möglichkeit, mit der Oberschule hier bei der Verteilung unserer Schülerinnen und Schüler mit einem anderen Blick heranzugeben. Ich glaube, dass auch hier eine Win-Win-Situation vorliegt. Also für mich ist es nicht ein Add-on, sondern essentiell und eher ausbauen, als es wieder einzudämmen.
0: Wenn das essentiell ist, ist dann nicht auch möglich, so für Sie, wenn sich das Konzept jetzt der Oberschule als Erfolg erweist und Grone dann zukünftig vielleicht doch noch eine Schule braucht, die so funktioniert, dann zu sagen, jetzt haben wir die Schule in Geismar, aber wir machen trotzdem nochmal so eine, damit Grone auch behalten kann.
1: Das ist ein sehr guter Gedanke. Brauchen wir gar nicht weiter drüber reden. Ist richtig gut. Wenn wir das jetzt hingekriegt haben mit der Oberschule, egal, jetzt erstmal unabhängig vom Ortsteil, und es hat funktioniert, es wird angenommen, wir haben glückliche Absolventen, ein glückliches Handwerk und glückliche Eltern. Was sollte dagegen sprechen, das noch einer am anderen Ort zu wiederholen?
0: Also ich würde jetzt sagen, mögliche Kosten.
1: Aber da sind wir ja nicht alleine. Schule ist ja auch Landesthema. Also insoweit fühle ich mich da gut geborgen bei dem Punkt. Und ich glaube, wir müssen erstmal schauen, wie sich das auf die Verteilung der Schülerinnen und Schüler in der Stadt auswirkt, effektiv. Bei den Anmeldezahlen, bei den IGSen, sehr, sehr gut arbeitende Gesamtschulen hier und allesamt sind sehr bemüht, Schulleitungen, Lehrerschaft. Lassen Sie uns doch erstmal das eine Ding durchziehen, bevor wir jeden weiteren guten Vorschlag wieder mit den Kostenfragen ersticken.
0: Mache ich jetzt mal so einen kleinen Turn, aber da geht es auch um das K-Thema, aber da sind Sie als Partei auch, glaube ich, schon dran und mit einem Antrag in den Rat gegangen. Da gehen wir jetzt in den Bereich Kultur und widmen uns dem Kulturentwicklungsplan, der ja bis über die 30er Jahre hinaus dann gilt. Mein Stand ist, der ist ja so auch im Rat erst zurückgespielt worden, jetzt aber beschlossen worden. Wie sind da denn die nächsten Schritte, für die Sie sich dann auch einsetzen würden?
1: Also erstmal sind wir auf der richtigen Spur. Ich bin ganz froh, dass man dieses Angebot der CDU parteiübergreifend angenommen hat. Ich habe mich da ja auch im Wesentlichen mit unserer kulturpolitischen Sprecherin und dem Fraktionsvorsitzenden dafür eingesetzt, dass das so kommt. Es wird auch von den Kulturbetrieben sehr gut angenommen. Wir dürfen nicht mehr zulassen, dass Kulturplanung in dieser Stadt dem Zufall geschuldet ist oder irgendwelchen Übereinkünften innerhalb von Haushaltsbündnissen. Ja. Man sagt also, diese Kultureinrichtung, die überlebt nur oder kriegt ein neues Gebäude oder kriegt eine Sanierung oder die kriegt die Gehaltserhöhung, weil das irgendwer verhandelt hat im politischen Konsens, sondern es geht hier darum, dass wir ein echtes Programm haben, aus der Verwaltung heraus, gemeinsam mit der Kultur geschaffen, bei den Planungssicherheit, bei den Löhnen, bei dem Betrieb, bei den Räumlichkeiten entsteht. Das ist längst überfällig in einer Stadt, wo Kultur so viel Reichtum bringt für alle, mit wenig Geld, viel Erfolg. Und insoweit werde ich mich, und das war ja Ihre Frage, als Oberbürgermeister dieser Stadt dafür einsetzen, dass dieser Kulturentwicklungsplan zeitnah abgeschlossen wird, so wie wir es auch im Antrag formuliert haben, und dann gemeinsam mit der Kultur auch schon bei der Entwicklung hier ein stabiles Kulturprogramm und Kulturentwicklungsprogramm für die Stadt aufbringen. Also Priorität bei der Kultur. Und es ist eine Frage des Geldes, wenn wir das schon immer wieder ansprechen. Also dieses Ding dient uns dazu, auch solide zu finanzieren und auch den Haushalt entsprechend darauf auszurichten und nicht immer von Haushalt zu gucken, können wir jetzt da 5.000 Euro hinschicken, können wir da 15.000 Euro ablehnen, und das sind wir den Kulturschaffenden in dieser Stadt schuldig.
0: Ich glaube, wir kommen heute auch weiterhin nicht um das Thema Kosten oder Geld drumherum. Also wahrscheinlich sind die beiden Wörter heute, wenn man sich das Gespräch anhört, eine der meistgesagten. Aber ist ja auch ein kulturelles Thema. Es waren ja neulich auch Abi-Feiern und es war ja bei den Kollegen und Kolleginnen vom Göttinger Tageblatt auch zu lesen, dass sich eine Schulklasse die Stadthalle nicht mehr leisten konnte für die Abi-Feier, auch hinsichtlich der Probleme rund ums Catering. Das hätte das Ganze dann nochmal teuer gemacht. Da haben Sie als CDU ja sich jetzt auch mit beschäftigt und wollen einen Stadthallen-Sondertarif ins Gespräch bringen. Das ist ja auch ein Teil, der jetzt im Wahlprogramm steht. Wie ist denn so ein Konzept umzusetzen?
1: Na, wir erleben es ja jetzt. Also das ist ja jetzt auch schon aktuell gerade in der Mache, dass man guckt, dass man für verschiedene Kulturangebote, für verschiedene karitative Zwecke einen anderen Tarif anbietet. Im Moment ist es so, dass wenn wir einen anderen Tarif anbieten, die Kosten einfach von der Stadt getragen werden müssen. Das heißt, in dem Moment, wo du sagst, wir erleichtern für X, Y und Z die Nutzung der Stadthalle, dann ist das im Moment kein großer Hack, sondern es geht einfach nur darum, wer anstelle des Kulturbetriebs die Kosten übernimmt. Und es wäre in diesem ganzen Rahmen erstmal zu gucken, wie entwickelt sich die derzeitige Planung dazu? Schaffen wir damit Zufriedenheit? Und wie können wir die Stadthalle zur Verfügung stellen, ohne dass die Stadt dafür die Kosten jedes Mal in der gesamten Höhe übernehmen muss? Und ich habe schon viele Ideen dazu gehabt, zum Beispiel Einbindung im Brandschutz, Feuerwehr, wie ist es mit der Sicherheit? Personal sind ja erhebliche Kosten. Da bin ich auch mit vielen schon in Streit geraten in diesen Gesprächen, weil ich gesagt habe, naja, wenn sich eine freiwillige Feuerwehr findet, die an dem Abend Sicherheit und Brandschutz bereit ist, für eine Schule, bei der Abitur gefeiert wird, zu entlasten, dass man nicht ein Sicherheitsunternehmen einstellt oder all diese Punkte, dann muss das auch rechtlich bewerkstelligt werden. Ich habe festgestellt, dass nicht alle Vorschläge rechtlich umsetzbar sind, weder von der Oberbürgermeisterin noch von der Politik. Insoweit hat sich die CDU das auf die Fahnen geschrieben, dies zu klären, damit wir auch wieder Abiturfeiern in unserer Stadthalle haben können. Wobei wir auch wissen, wenn die alle gleichzeitig sind, die Feiern, kann immer nur eine davon partizipieren. Aber besser einmal, als gar nicht mehr die Stadthalle irgendeiner Schule zur Verfügung stellen zu können.
0: Stadthalle, aus meiner Sicht über die Bauzeit und die Kostensteigerung ein Problem, was in gewisser Weise dann auch, ich nenne es mal hausgemacht, vielleicht sogar ist, weil man ja hätte vorsehen können, dass wenn man, ich glaube 50 Millionen waren es am Ende knapp für diese Stadthalle, nageln Sie mich jetzt bitte nicht auf 3, 4, 5 Millionen fest, war ein sehr hoher Betrag für die Stadt Göttingen, dass es dann über die nächsten Jahre Druck gibt auf der Kostenseite, auch auf solche Schulen, soziale Träger, Kultureinrichtungen, dass es halt teurer wird. Hätte man da und Ihre Partei und Sie selbst sitzen ja schon ein bisschen im Rat, nicht schon ein passendes Konzept bei der Eröffnung der Stadthalle vorlegen müssen?
1: Wir haben das Sanierungsvorhaben von Anfang an nicht unterstützt. Also wir fanden es schlecht. Wir waren für einen Abriss und Neubau. Ich sehe aber diese Konnexität, die Sie gerade aufführen. zu teurer und langwieriger Prozess des Bauens und die Preise, die jetzt aufgefahren werden, ich glaube nicht, dass das einen unmittelbaren, wirklich nahtlosen Zusammenhang hat. Alle Preise sind teurer geworden, alles ist in Deutschland teurer geworden, Brandschutz ist teurer geworden, Sicherheitskonzepte müssen neu überlegt werden. Vor 10 Jahren konntest du mit Sicherheit anders ein Event bei der Stadthalle planen als heute. Das ist der allgemeinen Sicherheitslage geschuldet. Wir leben in Zeiten, bei denen sich die Sicherheitslage jeden Tag verändert. Also ich glaube nicht, dass man sagen kann, zum Zeitpunkt der Fertigstellung des Schlüsselbaus vor 3 Jahren, wo das gefeiert wurde, wo ich auch war, wo wir alle erstmal noch rumgemäkelt haben, was für das ganze Geld hätte noch besser laufen können. Ich finde, unser Stadthalle ist wirklich mittlerweile sehr gut gelungen, ist auch gut angekommen. Und wir haben den Prozess der Finanzierbarkeit, das Tageblatt hat es ja auch immer wieder aufgebracht, weil keiner soll einsam sein, ja auch dort am Heiligabend unterkommt. Also wir haben dieses Grundrauschen, sagen wir mal, seit 2 Jahren. Und seit 2 Jahren wird das gefordert. Jüngst ist es das erste Mal jetzt mal aufs Papier gelangt. Immer noch nicht zur Zufriedenheit der CDU in Gänze. Also gehörte das ins Wahlprogramm.
0: Dann gehen wir zum Abschluss gerne nochmal auf ein Thema ein, was Ihnen, so höre ich, als Person, glaube ich, auch relativ am Herzen liegt. Klimapolitik. Das steht im Wahlprogramm. Sie fordern, Symbolpolitik soll wirksamen Maßnahmen weichen. Welche wirksamen Maßnahmen schweben Ihnen davor?
1: Ja, Klimapolitik. Ich glaube, wir werden in den letzten Wochen und Monaten gespürt haben, wie wichtig das ist, dass wir hier ernsthaft über die Folgen des Klimawandels in Göttingen sprechen. Wir haben eine unglaublich aufgehitzte Innenstadt gehabt in den letzten Wochen. Häuserwände bei fast 60 Grad. Wir fühlen uns wie in einem Backofen, wenn man durch die Stadt geht. Wir haben viel zu viel versiegelt in den letzten Jahren. Wir müssen gucken, dass wir Schatten spenden, dass wir Orte schaffen, dass wir ein Schwammstadtkonzept durchführen. Wir müssen gucken, dass wir entsiegeln können, wo wir können. Und das alles mit einem begrenzten Haushalt. Ich sehe ja die Kritik, aber die Vorschläge, zum Beispiel Sonnensegel in der Innenstadt aufzuheben, die begrünt sind, die durch Verdunstung wie eine natürliche Klimaanlage wirken, das sind Kosten, die hat man noch im Griff als Stadt. Es geht ja nicht darum, die Welt neu zu erfinden. Insoweit ist Klimapolitik tatsächlich jetzt so nah am Menschen, wie wir es in den letzten Wochen haben, einer der wesentlichen Faktoren. Wir sind im Bereich der erneuerbaren Energien mit unseren Planungen zu den Windkraftanlagen ja auch weiter vorangeschritten. Sie waren ja selbst auch im Rat und haben die Flächennutzungsplanung mitverfolgt. Und da gab es ja auch von einer Bürgerinitiative, die in den westlichen Dörfern kritisch gegenüber dem bisherigen Stand der Planung war. Keiner von denen hat ja gesagt, wir wollen das nicht. Sondern sie haben rechtliche Bedenken geäußert, dass man sagt, und deshalb sage ich keine ideologisch geprägte Klimapolitik, wenn es bei den Menschen Sorgen und Ängste gibt, rechtlicher Natur, aber auch darüber hinausgehender, dann müssen wir die ernst nehmen. Und ich habe das Gefühl, dass wir bestimmte Vertreter in unserer Politik haben, die diese Sorgen bis hin ins Lächerliche ziehen. Und so macht man in dieser Stadt eigentlich keine Politik für die Menschen. Also Klimapolitik, einer der wichtigsten Faktoren. Im Moment zerreißen wir alle Ziele. Aus meiner Sicht völlig unbefriedigend, was bei der Radwegeplanung bisher passiert ist. Auch da gibt es ein klares Votum der Stadtgesellschaft. Mehrheitlich Radwegeausbau, erneuerbare Energien, Hitze in der Innenstadt, komplette Infrastruktur muss darauf eingestellt werden, dass wir hier in den nächsten Jahren deutlich mehr Probleme haben werden mit der Hitze und auch im Winter mit der Kälte.
0: Das hört sich jetzt für mich so an, dass Sie, wenn wir über Umweltpolitik reden, Sie persönlich da durchaus gut einer Partei links der Mitte könnten, die das so auch als Kernforderung hat. Wären Sie da zur Zusammenarbeit bereit in der nächsten Periode, wenn Sie oder Ihre Mitbewerberin am Ende auf dem Stuhl sitzt, auf den alle wollen?
1: Das Problem wird ohnehin sein, ab November in der ersten Ratssitzung und die Zeit darauf folgt, Mehrheiten im Rat zu finden. Das ist so. Wir hatten zuletzt schon eine Dreierkonstellation, weil SPD und Grünen sich am Anfang der letzten Wahlperiode nicht einigen konnten. Und wir haben ein gutes Konzept mit der SPD und der FDP auf den Weg gebracht. Gescheitert sind wir ja bekanntermaßen an dem Jobcenter-Debakel im Oktober 2025. Diese Mehrheiten sind rar. Wir haben keine Zusammenarbeit mit dem linken und rechten Rand. Das schließe ich auch als Person aus. Wir haben eine Zusammenarbeit mit Grünen, die denkbar ist, eine Zusammenarbeit mit der SPD und der FDP. Und dann muss der Vertrag über die Bildung eines Haushaltsbündnisses mehrheitlich im Sinne der Stadt geschlossen werden. Es gibt Parteien, die sagen, mit denen schließe ich jede Kooperation von Anfang an aus. Haben wir auch schon gehabt. Wir hätten auch Schwarz-Grün jetzt schon die letzten 4, 5 Jahre haben können. Ich weiß nicht, warum das nicht zustande gekommen ist. An mir lag es nicht. Das ist eine denkbare Konstellation. Ich kann mir aber auch sehr gut eine Zusammenarbeit wieder mit der SPD vorstellen. Ich finde, wir haben gute Projekte umgesetzt. Für mich als hoffentlich gewählter Oberbürgermeister dieser Stadt zählt das Wohl der Menschen hier, insbesondere auch im Klimaschutz. Das haben Sie ja angedeutet. Wer mitmachen will, ist herzlich eingeladen.
0: Daraus ergibt sich aber jetzt noch quasi so eine Frage, die auch Ihre Kandidatur persönlich berührt. Sie wollen sich mittig positionieren?
1: Ich stehe dazu, ich bin ein Vertreter der Mitte und wähle zum Wohl der Stadt das aus, was von der Mitte aus gut erreichbar ist.
0: Mir kommt gerade so der Gedanke, dass ja CDU auch immer den Flügel hat, der hart konservativ ist. Hm. Brauchen Sie deren Zustimmung zum einen im Wahlprogramm für die Ratssitze und auch persönlich? Oder ist das ein Bereich, wo Sie sagen, Ihsan Kangarani und auch CDU, das ist mittlerweile so stark, so in Mitte, damit erreiche ich auch, selbst wenn ich diesen Parteiflügel nicht mehr voll hinter mir habe, genug Menschen, um am Ende mit Sitzen ausreichend gewählt zu sein und auch persönlich ausreichend gewählt zu sein?
1: Ich versuche mal, Ihre Frage richtig zu verstehen. Also sollte ich Oberbürgermeister dieser Stadt werden und etwas vorschlagen als Beschluss der Stadtverwaltung, wovon ich fest überzeugt bin, dass es dieser Stadt dienlich ist und dass es dem Wohl der Menschen dient, dann werde ich dafür Werbung machen und hoffen, dass ich dafür die Mehrheiten finde. Als Mitglied der CDU Göttingen zeichnen wir uns die letzten Jahre mit einer unglaublich präsenten, starken Stadtverbandsvorsitzenden, die auch den Willen hat, unsere Politik in Hannover, in Niedersachsen zu übertragen. Offenheit, Transparenz und vor allem Toleranz, das zeichnet uns hier in Göttingen aus. Und das mit so einem Erfolg, dass wir als Partei der Mitte immer mehrheitlich gewählt worden sind, auch in meiner Nominierung, und immer die mehrheitlichen Willen der Parteimitglieder auf unserer Seite haben. Und das zeichnet uns, glaube ich, als Partei besonders aus. Es ist die CDU Göttingen. Und das sollte man immer wieder betonen. Und vielleicht kann die CDU Göttingen auch eine Blaupause sein für die CDU der Zukunft.
0: Ich lasse das jetzt mal so stehen und bedanke mich, und dass ich die Äußerung bewerte, in eine wie in die andere Richtung, und bedanke mich für das Interview zum Wahlprogramm und am Ende auch zu der Frage, wie Sie sich und Sie die Partei innerhalb der CDU Deutschland einordnen.
1: Vielen Dank.
2: Das war ein Interview von Nico Marder. Er hat mit Ihsan Kangarani, dem CDU-Oberbürgermeisterkandidaten der Stadt Göttingen, über das Wahlprogramm seiner Partei gesprochen. Die Kommunalwahl findet am 13. September statt.
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1: Das Bürgergeld wurde im Juli durch die neue Grundsicherung abgelöst. Der Ökonom Andreas Peichel vom IFO-Institut sagte der Süddeutschen Zeitung, die Steigerung der Sozialausgaben hänge einerseits mit der Alterung der Gesellschaft zusammen, andererseits sei auch die Politik verantwortlich, die in den vergangenen 10 Jahren viele sozialpolitische Leistungen beschlossen habe. Als Beispiel nannte er etwa die Ausweitung des Wohngeldes und der Mütterrente. Der Nahostexperte Guido Steinberg hat das Atomabkommen der USA mit Saudi-Arabien kritisiert. Steinberg sagte im Deutschlandfunk, Saudi-Arabien habe sich mit der Erlaubnis zur Anreicherung von Uran und der fehlenden Verpflichtung zu internationalen Kontrollen entscheidende Schlupflöcher gesichert. Das wecke den Verdacht, dass sich das Königreich die Tür zu einem militärischen Atomprogramm offenhalten wolle. Vor allem werde aber der Iran bei allen künftigen Verhandlungen über dessen Atomprogramm auf ähnlichen Rechten bestehen. Das sei eine Katastrophe für die Nichtverbreitung von Nuklearwaffen in der Region, warnte der Experte von der Stiftung Wissenschaft und Politik. Die Vereinbarung zwischen den USA und Saudi-Arabien sieht eine jahrzehntelange Partnerschaft beim Aufbau eines zivilen Atomprogramms in dem Golfstaat vor. Demnach geht es um ein Volumen von mehreren Milliarden Dollar. Das Abkommen wird nun dem US-Kongress zur Prüfung vorgelegt. In Frankreich sind wegen Waldbränden in der Nähe von Bordeaux rund 20.000 Menschen in Sicherheit gebracht worden. Es seien unter anderem Campingplätze und eine Freizeitanlage im Norden von Cap Ferret geräumt worden, teilten die Einsatzkräfte mit. Der jüngste Brand war gestern in der Nähe des Beckens von Arcachon ausgebrochen. Seither sind nach offiziellen Angaben rund 20 Quadratkilometer Land verbrannt. Innenminister Nunez erklärte, in Frankreich seien seit Jahresbeginn mehr als 12.500 Waldbrände registriert worden. Die Europäische Union hat dem Verkauf des US-Videospieleherstellers Electronic Arts an ein saudisch geführtes Konsortium kartellrechtlich zugestimmt. Die Übernahme für 55 Milliarden Dollar werde nur begrenzte Auswirkungen auf den Wettbewerb haben, teilte die EU-Kommission mit. EA ist insbesondere für das Fußballcomputerspiel FIFA bekannt, das inzwischen EA Sports FC heißt. Der saudische Staatsfonds hatte die Übernahme vergangenes Jahr gemeldet. Er kooperiert dafür mit der Firma Affinity Partners, die von US-Präsident Trumps Schwiegersohn Kushner gegründet wurde. Darüber hinaus ist der Silver Lake Fonds ebenfalls aus den USA beteiligt. Dass die Europäische Union eingebunden ist, liegt an den Umsätzen von EA in Europa. Sobald ein Firmenzusammenschluss eine bestimmte Umsatzschwelle überschreitet, greift die Fusionskontrolle. EA wurde Anfang der 80er Jahre in Kalifornien gegründet und ist heute eine der größten Computerspieleentwickler der Welt. Das Wetter: im Südwesten vielfach heiter, ansonsten wechselnd bis stark bewölkt, vor allem im Osten auch Schauer und kurze Gewitter, 19 bis 27 Grad. Morgen viel Sonne, im Norden und Nordwesten dichtere Wolken, an den Küsten einzelne Schauer, 20 bis 30 Grad. Das waren die Nachrichten.
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0: Sport ist heute unser großes Thema. Wir schauen auf die Sportmuffel in der Schule und wie man sie motiviert. Wir fragen, wie moderner Schulsport aussehen kann, wie Schule und Spitzensportförderung zusammengehen. Und uns interessiert auch der Blick in die Betriebe, in die Unternehmen.
1: Es ist kein Zufall, dass in vielen Startups eine Tischtennisplatte und ein Kicker steht. Das bringt einfach Abwechslung in den Arbeitsalltag und danach kann ich einfach aufgefrischt weitermachen.
0: Sagt Friedhard Teufel vom Landessportbund Berlin, den wir gleich zu den Vorteilen des Betriebssports befragen. Ich bin Leonard Ameln, herzlich willkommen zu Campus und Karriere.

0: fällt der Sportunterricht aus. Schon seit Jahren ist das bei Eltern ein Aufreger, denn je nach Bundesland und Lesart trifft es jede dritte bis vierte Sportstunde. Und das bei ohnehin nur 3 Sportstunden pro Woche. Lehrermangel als auch der Krankenstand sorgen dafür, dass das bei Eltern und Kindern ziemlich beliebte Fach häufig gestrichen wird. Und das, obwohl Kinder und Jugendliche sich verschiedenen Untersuchungen zufolge zu wenig bewegen. Manche sind sogar schon übergewichtig und beim letzten Bewegungszeugnis 2022 bekam Deutschland eine 4-. Welche Auswirkungen der Unterrichtsausfall hat und auf welche kreativen Lösungen da manche Schulleitungen kommen, das erzählt Susi Weichselbaumer am Beispiel Bayerns.
1: Mama, guck mal, ich kann schon bis 10 zählen auf Englisch.
2: Morgens 7.29 Uhr, ganz knapp vor Aufbruch. Die Drittklässlerin geht nochmal Vokabeln durch. Der Babybruder leert derweil ihr Federmäppchen aus. Die Erstklässlerin packt den Sportsack.
3: Wir spielen meistens Spiele. Linienfang oder gebratene Kartoffeln.
4: Die Kartoffeln sitzen in so einem Kreis und auf einmal klopft es an der Tür. Und dann müssen die probieren, sie zu fangen. Und wer dann gefangen ist, kommt wieder in den Kochtopf.
2: Gebratene Kartoffel. Offenbar ein grundschulklassenübergreifender Sportstundenklassiker.
5: Meine Sportlehrerin ist Frau Hieber.
6: Was auch deine Klassenlehrerin ist.
5: Ja, die konnte viel.
2: Kolleginnen und Kollegen, die viel können, hielten derzeit den Sportunterricht in Bayern noch aufrecht, sagt Günter Fehlbinger vom Deutschen Sportlehrerverband in Bayern. 30-40% der eigentlich angesetzten Sportstunden fallen in Bayern aus, über alle Schularten hinweg. Damit fehlt das einzige Bewegungsfach auf dem Stundenplan. Für Fehlbinger ist das ein Systemfehler.
7: Man legt auch seitens des Ministeriums zu wenig Wert darauf, entsprechende Fachsportlehrer hier einzustellen. Man müsste entsprechende Planstellen logischerweise vorsehen, damit diese Sportlehrer fest implementiert sind. Und dann wäre das ganze Problem behoben.
2: Doch statt Stellen zu schaffen, verlegt sich das Kultusministerium auf einen Plan, der schon in den 1990er Jahren gescheitert ist. Damals reduziert man aus Spargründen die Sportstunden an den Schulen in Bayern von 4 oder 5 auf 2 bis 3. Ehrenamtliche Übungsleiter aus Vereinen sollen stattdessen am Nachmittag Volleyball, Fußball oder Turn-AGs anbieten. Die sind aber nachmittags meist bei ihrer regulären Arbeit. Ergebnis damals: weniger Sport und kaum AGs. Auch heute gewinne man schwer jemanden über die Vereine, erzählt Ingrid Ruhammer. Sie ist Schulleiterin an der Münchner Blutenburg Grundschule.
8: Wir hätten jemand eben für Schwimmen gesucht. Da wurden wir noch nicht fündig, weil es natürlich auch dementsprechende Prüfungen und Leistungsabzeichen bedarf. Aber wer sucht, der findet.
2: Schließlich habe man schon viele sportliche Lösungen selber gefunden. Ob mal 10 Minuten Dehnen im Deutschunterricht, Projekttage auf dem Sportplatz, das Hunderterfeld auf dem Boden im Pausenhof zum drauf Kästchen hüpfen. Für Ruhammer ist Bewegung an der Schule ein Gesamtkonzept.
8: Und zwar im Rahmen einer Unterrichtsstunde als kurze Phase oder im Rahmen der bewegten Pause oder als Teil des Jahresthemas, das bei uns gelautet hat, fitte Kinder in einer gesunden Lernumwelt.
2: Im Sportunterricht gehe es schließlich nicht nur um Hüpfen, Dehnen und Rennen. Nach der Schule wird jedenfalls sehr patent debattiert darüber, ob die 3. Klasse anders gebratene Kartoffel spielt als die 1. Klasse.
9: Da bestimmt man 3 Kinder, die Fänger sind.
10: Also wir wählen immer nur 2 aus. Einer ist der Milchmann und einer ist der Koch.

0: Der Sportunterricht ist eines der Fächer, mit dem Schüler am längsten in ihrer Schullaufbahn konfrontiert sind. Im Fall von Abiturienten tatsächlich von der 1. bis zur 12. bzw. 13. Klasse. Aber nicht allen macht er Spaß. Nicht alle Schüler erreicht man auch mit dem Angebot. Normal einerseits, andererseits berechtigt das zur Frage, wie man mehr Schüler überzeugen kann von den Vorzügen des Sports und auch wie man Sportunterricht vielleicht zeitgemäßer gestalten kann, um genau das zu erreichen. Darüber habe ich mit Günther Stibbe gesprochen, emeritierter Professor von der Sporthochschule Köln. Und ich habe ihn gefragt, ja, wie erreicht man denn diese Sportmuffel unter den Schülern am besten?
1: Ja, wir haben so Studien, die aussagen, das sind keine repräsentativen Studien, aber die sagen, etwa 60-70%, zumindest in der Sekundarstufe 1, interessieren sich sehr stark für Sport. Da bleiben natürlich 30-40% der Schülerinnen und Schüler, die Sport nicht so gerne machen. Und das hat meist etwas damit zu tun, dass sie mit Sport natürlich den außerschulischen Wettkampfsport assoziieren, indem sie vermutlich nicht besonders gut performen, wie man heutzutage sagt.
0: Und wie kann man da den Druck rausnehmen?
1: Seit einiger Zeit diskutieren wir den erziehenden Sportunterricht, der natürlich ganz andere konzeptionelle Grundlagen hat und im Sinne der Diversitätssensibilität gestaltet wird. Und dann wäre praktisch die Leistungsperspektive nur eine Perspektive unter anderen. Leistung ist natürlich ein konstitutives Prinzip des Sports, ne? Aber es kommt ja darauf an, wie Sie Leistung entsprechend definieren. Und hier braucht man natürlich ein weites Leistungsverständnis, ist, das auf das Individuum bezogen ist, also auf die persönlichen Voraussetzungen.
0: Wie sähe das in der Praxis aus?
1: Ja, dass sie zum Beispiel nicht unbedingt einen Wettkampf veranstalten, wo von vornherein klar ist, wer der Sieger ist. Ja, wenn sie 50 Meter laufen lassen oder 100 Meter laufen lassen, ist ja relativ klar, wer der gewinnt, ist ziemlich langweilig. Sondern auch darüber aufklären, welche Voraussetzungen man braucht zum Wettkampf, dass man ein bisschen was dafür tun kann, dass man vielleicht auch Handicaps einsetzen kann oder was ganz sinnvoll ist, Wettkämpfe auch gruppenmäßig gestaltet. Oder wenn ich auf die methodische Ebene komme, sollte es auch stärker eine Öffnung des Sportunterrichts gehen. Das heißt also erkundende Möglichkeiten schaffen, also eine Bewegungsaufgabe stellen, die dann selbstständig von Schülerinnen und Schülern meinetwegen in Gruppenarbeit, aber auch individuell gelöst werden kann und nicht von vornherein dann eine ökonomische Technik, die von weltbesten Athletinnen und Athleten gemacht haben, die natürlich von Schülerinnen und Schülern überhaupt nicht nachvollzogen werden kann, weil einfach die koordinativ-konditionellen Voraussetzungen fehlen.
0: Ein Aspekt ist Motivation durch Aufklärung, auch der positiven Effekte, die Schulsport hat. Können Sie die skizzieren, einmal körperlich, kognitiv und auch psychosozial?
1: Also zunächst mal ist mir ganz wichtig, Sport ist ambivalent, sagen wir in der Sportpädagogik. Also das heißt, es ist doppeldeutig. Das heißt, der Sport kann die Gesundheit fördern, der Sport kann aber auch die Gesundheit erheblich beeinträchtigen. Sport kann dazu beitragen, dass das Selbstkonzept gesteigert wird. Der Sport kann aber auch dazu beitragen, wenn Sie laufen, Misserfolgserlebnisse haben, dass die Motivation zum Sport erheblich beeinträchtigt wird.
0: Sollte Schulsport Ihrer Ansicht nach einen größeren Stellenwert einnehmen? Also sollte es entweder zum Beispiel mehr Unterrichtsstunden geben in der Woche oder sollte es vielleicht auch ein Angebot geben in den Pausenzeiten, gerade in der Oberstufe, die haben auch längere Pausen oder vielleicht auch am Nachmittag?
1: Jetzt fragen Sie natürlich einen Sportpädagogen, der natürlich immer sagt, es kann nicht genug Sport geben. Also zunächst mal ist ja so, dass man vor allen Dingen in der Sekundarstufe 1, aber natürlich auch in der Grundschule im Zusammenhang zum Beispiel mit dem Ausbau der Ganztagsschule hier auch sehr viele Angebote im außerunterrichtlichen Schulsport schafft. Also Pausensport ist relativ klar, aber auch Arbeitsgemeinschaften, Zusammenarbeit von Schulen und Vereinen. Und das, was vor allen Dingen an Grundschulen auch seit 20 Jahren eigentlich mehr oder weniger umgesetzt wird, ist das Ziel der bewegten Schule. Das heißt also, das Lehren und Lernen in der Schule bewegter zu gestalten und viele Bewegungsmöglichkeiten Schülerinnen und Schülern anzubieten.
0: Sagt der Sportpädagoge Günther Stibbe, langjähriger Professor an der Deutschen Sporthochschule Köln. Danke für dieses Gespräch.

0: Manchen liegt der Leistungsgedanke im Sport überhaupt nicht. Andere dagegen finden im Kräftemessen und im Vergleich mit anderen erst den richtigen Kick. Für die Schüler, für die der Sport zur Erfüllung wird, die ihn mit echtem Leistungsgedanken betreiben, für die wird der Spagat zwischen Schule und Sport immer breiter. Spitzensport, das heißt nämlich stundenlanges Trainieren, und zwar jeden Tag. Da kommt das Lernen ziemlich schnell zu kurz. Aber es gibt spezielle Sportschulen, Sportinternate und eine Stiftung, die Spitzensportler in Ausbildung speziell fördern und diesen Spagat abfangen, die Sportstiftung NRW etwa, die rund 650 Talente fördert. Wie sie das macht, das skizziert Martin Krinner am Beispiel einer deutschen Taekwondo-Meisterin des Jahres 2022.
1: Es hört sich ein bisschen an wie Kindergeburtstag im Fitnessstudio. Aber in der großen Halle des Taekwondo-Vereins Swisttal in der Nähe von Bonn trainiert die kommende Taekwondo-Elite Deutschlands. Etwa 30 Jungs und Mädels zwischen 8 und 10 Jahren üben hier die Disziplin Freikampf. Immer zwei Kinder stehen sich gegenüber. Jeder trägt eine dicke Schutzweste am Oberkörper und abwechselnd üben sie die unterschiedlichen Tritte mit dem Fuß gegen Brust und Bauch. Und natürlich den Kampfschrei. Genauso hat auch Julika Zimmerling angefangen, mit 11 Jahren.
2: Also jetzt auf nationaler Ebene habe ich den U18 deutschen Meistertitel gewonnen und den U21 deutschen Meistertitel und war auf der Jugendweltmeisterschaft und habe dort den 5. Platz belegt.
1: Um das zu erreichen, ist Julika jeden Tag hier, oft sogar mehrmals. Und gleichzeitig macht sie gerade ihr Abi am Tannenbusch-Gymnasium in Bonn.
2: Auch bekannt als Eliteschule des Sports.
1: Ein ganz normaler Tag startet deshalb bei ihr mit dem Frühtraining um 7.30 Uhr. Handeln stemmen, Ausdauer stärken, Tritte üben. Dann bringt sie um 9 Uhr ein Shuttlebus nach Bonn in die Schule. Dort hat sie in der Regel 6 bis 8 Stunden Unterricht. Ganz normal wie an jedem anderen Gymnasium auch. Und auch gemeinsam mit Schülerinnen und Schülern, die keinen Spitzensport betreiben. Der Titel Elite-Schule des Sports kommt von den speziellen Fördermöglichkeiten für Sportlerinnen und Sportler.
2: Ich kann immer Nachhilfe bekommen.
1: Oder besser Einzelunterricht von den Lehrerinnen und Lehrern selbst, die sich bei Bedarf pro Tag etwa 1 bis 1,5 Stunden Zeit für sie nehmen.
2: Wenn ich in irgendeinem Fach jetzt vielleicht nicht so gut bin oder generell vieles verpasst habe durch die ganzen Turniere, weil manchmal ist man wochenweise weg, dann werde ich immer für die ersten 2 Stunden am Morgen befreit und kann dann hier in der Halle bei uns trainieren und danach gehe ich erst später zur Schule. Und auch ich werde immer ganz einfach und ganz schnell beurlaubt für die ganzen Turniere.
1: Nach dem Unterricht fährt Julika dann wieder zurück nach Hause. Und für ihre Hausaufgaben oder zum Lernen hat sie dann etwa 1 Stunde Zeit.
2: Und dann gehe ich meistens auch direkt zum Training. Und dasselbe dann am nächsten Tag genauso täglich.
1: Julika wohnt in der Nähe ihrer Schule. Sie lebt also bei ihren Eltern. Das Tannenbusch-Gymnasium ist aber auch ein Sportinternat. Einige von Julikas Mitschülerinnen und Mitschülern müssen also für die Unterbringung, das Essen und die Betreuung bezahlen. Das aber wird gefördert von der Sportstiftung NRW, erzählt mir deren ehemaliger Geschäftsführer Maximilian Hartung.
3: Es werden Internatsschülerinnen und Internatsschüler in Nordrhein-Westfalen von der Sportstiftung NRW unterstützt monetär. Also das Ziel ist, dass die möglichst nicht mehr als 300 Euro im Monat für ihren Internatsplatz bezahlen. Und darüber hinaus fördern wir Athletinnen und Athleten mit einer monatlichen Förderung, die dann in der Regel studieren.
1: Soweit ist es bei Julika noch nicht. Sie muss erstmal ihr Abi hinter sich bringen. Darauf fühlt sie sich aber trotz Spitzensport gut vorbereitet.
2: Also natürlich lerne ich jetzt viel dafür und ja, ich hoffe auf einen 1,7er Schnitt.
1: Und danach möchte sie gerne studieren.
2: Mediendesign, das ist so mein Plan. Und dann auch gleichzeitig vielleicht noch in die Bundeswehr gehen, in die Sportfördergruppe, um weiterhin meinen Sport dann professionell zu machen.
1: Eine Frage mag sie aber eigentlich gar nicht, nämlich die, was ihr wichtiger ist, ein gutes Abi oder der nächste Titel?
2: Schwierige Frage, eigentlich, weil normalerweise ist für mich beides sehr wichtig, aber dadurch, dass ich eigentlich ganz gut in der Schule bin, ist mir dann so ein Titel dann schon wichtiger, aber nur, weil ich es dann auch nicht so schwer habe mit dem ganzen Lernen.

0: Sport macht Spaß, im besten Fall zumindest. Sport schweißt Teams zusammen, gleicht den Stress aus und die schlechte Sitzhaltung noch gleich mit. Sportangebote gibt's bekanntermaßen viele. Sport wird ja nicht nur in der Schule getrieben oder in der Universität, unter anderem auch am Arbeitsplatz. Aber jemanden auf der Straße zu finden, der ein bisschen was dazu erzählen möchte, das war erstmal gar nicht so einfach.
1: Darf ich Sie kurz was fragen, haben Sie schon mal Betriebssport gemacht?
2: Nee.
3: Nee, leider.
1: Nee, sorry. Nee. Haben Sie schon mal Betriebssport gemacht?
2: Nee, ich bin selbstständig. Nicht
4: selbstständig, okay. Das war aber noch in der ehemaligen DDR. Also von daher war das da gang und gäbe. Also da hat jeder Großbetrieb wirklich eine eigene Betriebssportgruppe gehabt und aber auch so eine Vorbereitung auf die nationale Volksarmee und alles sowas. Also das war schon ein kleines bisschen besser auch von der Förderung her und alles. Die sind in die Kindergärten gegangen, die sind in die Schulen gegangen, die haben Talente gesucht, die haben Talente gefördert. Das ist das, was jetzt alles so ein bisschen hinten dran bleibt. Das war doch schon ein bisschen besser.
1: Was haben Sie für eine Betriebssportart gemacht?
4: Ich habe geboxt, 10 Jahre lang.
5: War ich mit meinem alten Verein nicht so zufrieden, habe ich mir das mal angeschaut und habe dann gesehen, wir haben auch einen Betriebssport, die bieten auch Volleyball an, das ist meine Sportart und so bin ich irgendwie da reingekommen und auch da hängen geblieben. Ich finde es sehr schade, dass man im Prinzip so wenig Kollegen dort findet. Ich finde gerade so diese Vernetzung und Kollegen nochmal so auf einer anderen Art und Weise kennenzulernen, finde ich eigentlich sehr spannend, sich da auch so ein bisschen zu vernetzen, so ein bisschen das Private, weil auf der Arbeit ist es doch oft so, man macht seine Arbeit, geht dann nach Hause und hat mit den Kollegen nichts mehr zu tun. Und Freizeitaktivitäten macht man eigentlich eher selten. Und da auch hier der Leistungsgedanke nicht so im Vordergrund steht, hat man hier eine viel entspanntere Atmosphäre. Nur das sehen viele nicht unbedingt auf den ersten Blick. Das kriegt man erst mit, wenn man drin ist.

0: Ja, und wieso findet man beim Betriebssport eigentlich so wenige Kolleginnen und Kollegen oder überhaupt Menschen auf der Straße, die Betriebssport machen? Mal ein Blick in die offiziellen Zahlen. Zwischen 250.000 und 300.000 Arbeitnehmer sind im Betriebssport aktiv, in rund 5.000 Vereinen bzw. Betriebssportgemeinschaften organisiert. Das entspricht etwa 0,5% der Arbeitenden. Das ist nicht gerade ein überragender Wert. Offenbar gehen viele doch lieber für sich Sport machen, mit Freunden oder im Verein, oder aber sie lassen es gleich ganz sein. Friedhard Teufel ist Direktor des Landessportbundes Berlin. Mit ihm habe ich darüber gesprochen. Er ist glühender Anhänger des Betriebssports und er kann das nicht so richtig verstehen. Ich habe ihn gefragt, wofür es überhaupt Betriebssport braucht, wenn es doch quasi an jeder Ecke Sportangebote in Hülle und Fülle gibt und sich letztlich eben nur jeder dazu aufraffen muss.
1: Sie haben eben ein entscheidendes Wort genannt, aufraffen. Wir haben ja im Grunde alle einen gemeinsamen Gegner im Sport, das ist der innere Schweinehund. Ihn gilt es immer wieder zu bekämpfen und besiegen. Er taucht immer wieder auf. Und insofern ist Betriebssport auch deshalb so wichtig, weil er ein niedrigschwelliges Sporttreiben ermöglicht. Ich habe eben keinen zusätzlichen Weg, den ich absolvieren muss, sondern hier habe ich ein Sportangebot unmittelbar bei mir am Arbeitsplatz im Idealfall oder mit Kolleginnen und Kollegen, mit denen ich anschließend gemeinsam noch zu einer Sportstätte fahre beispielsweise. Und diese Niedrigschwelligkeit macht eben den Betriebssport besonders attraktiv und wertvoll.
0: Gibt es denn noch mehr Vorteile, die der Betriebssport zu bieten hat?
1: Ich erlebe meine Kolleginnen und Kollegen natürlich noch mal in einem ganz anderen Umfeld. Sport ist etwas wunderbar Emotionales und da gemeinsam mit ihnen für ein Ziel auch zu streiten, beispielsweise in einer Mannschaft oder wenn ich gemeinsam an einem Wettbewerb teilnehme, sei es eine Teamstaffel im Laufen, ist eben etwas, was auch zum Teambuilding beiträgt. Und auch das ist eben einfach ein schöner Anlass, um dort gemeinsam aufzutreten.
0: Wir haben ja die Arbeitsverdichtung, die Digitalisierung. Viele Berufe sind mittlerweile vor dem Bildschirm, im Sitzen sehr bewegungsarm geworden. Betriebssport kann auch als Ausgleich dienen, auch gesundheitsfördernd sein. Welche konkreten gesundheitlichen Vorteile haben oder hätten Arbeitnehmer denn eigentlich vom Betriebssport?
1: Es gibt tatsächlich Studien, die belegen, dass die Zahl der Krankheitstage deutlich zurückgeht. Man spricht von ungefähr einem Viertel der Krankheitstage, die zurückgehen, wenn wirklich ein konsequentes und regelmäßiges Angebot der betrieblichen Gesundheitsförderung gemacht wird. Das lohnt sich für beide Seiten, sowohl für die Kolleginnen und Kollegen als auch für die Arbeitgebenden. Also im Grunde haben beide Seiten etwas davon. Es ist einfach etwas, was den Zusammenhalt auch am Arbeitsplatz steigert, was Spaß macht und Freude bringt, den Arbeitsalltag insgesamt auflockert, aber sich handfest eben auch für die Gesundheit belegen lässt.
0: Haben Sie Ideen, wie Betriebssport künftig aussehen kann?
1: Die Vielfalt des Angebots muss auf jeden Fall noch zunehmen. Es gibt so viele andere Sportarten, es gibt auch immer wieder neue Sportarten und es gibt auch immer wieder neue Formate. Also beispielsweise an bestimmten Gesundheitschallenges auch teilzunehmen, dass man sagt, okay, man kann über das Wahrnehmen bestimmter Angebote Punkte sammeln und wenn man eine bestimmte Punkteanzahl erreicht hat, dann gibt es möglicherweise einen Gutschein für ein besonderes Personal Training oder mal für einen besonderen Sportartikel, den ich mir gewünscht habe oder zur Motivation eine Karte für ein besonderes Sportevent, was ich mir anschauen will. Immer wieder zu fragen auch, was wünschen sich Kolleginnen und Kollegen, was könnte sie aus der Reserve auch locken und was würde ihnen helfen, den inneren Schweinehund zu besiegen. Was ich immer wieder merke bei Vorstellungsgesprächen, was ich sehr interessant finde, dass die Bewerberinnen und Bewerber gerade dann, wenn wir über solche Angebote sprechen, nochmal sehr hellhörig werden und dass sie eben großen Wert darauf legen, dass wir jenseits einer fairen Bezahlung und guten Arbeitsbedingungen am Arbeitsplatz auch solche Angebote machen, Bewegungsangebote, wie eine bewegte Pause dreimal in der Woche, die als Arbeitszeit gilt. Das macht einen attraktiven Arbeitgeber aus, gerade auch für jüngere Bewerberinnen und Bewerber.
0: Sagt ein vom Betriebssport überzeugter Friedhard Teufel. Er ist Direktor des Landessportbundes Berlin.

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1: Uhr, die Nachrichten. Die Leitzinsen im Euroraum bleiben unverändert. Der für Banken und Sparer wichtige Einlagenzins liegt weiterhin bei 2,25%, wie der Rat der Europäischen Zentralbank in Frankfurt am Main entschied. Die vom Iran-Krieg angetriebene Teuerung im Euroraum war zuletzt zwar auf 2,8% zurückgegangen. Der EZB-Rat äußerte sich jedoch vorsichtig über die weitere Zinsentwicklung. Die Unsicherheit sei nach wie vor hoch. Die Auswirkungen des Energieschocks auf die Inflation seien noch nicht vollständig zum Tragen gekommen, erklärte das Gremium. Aktuell treibt der Krieg zwischen den USA und dem Iran die Ölpreise wieder in die Höhe. Der Preis für ein Barrel der Nordseesorte Brent bewegt sich in Richtung von 100 US-Dollar. Im Februar lag er noch bei rund 60 Dollar. Ein schnelles Abkommen zur Beendigung des Ukraine-Krieges ist nach russischen Angaben nicht in Sicht. Kreml-Sprecher Peskow betonte in Moskau jedoch, dass der Dialog mit den USA fortgesetzt werde. Zuvor hatte sich US-Außenminister Rubio in Manila mit dem russischen Außenminister Lavrov getroffen. Bei dem Gespräch am Rande eines Treffens der südostasiatischen Staatengemeinschaft ASEAN.
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1: Es ist 16 Uhr und das sind die aktuellen Meldungen mit Lasse Dreier.
2: Die AfD-Kandidatin Reinhild Göß darf nach einer einstimmigen Entscheidung des Gemeindewahlausschusses vorerst nicht zur Bürgermeisterwahl in Nörten-Hardenberg antreten. Die örtliche Wahlleitung hatte ihre Zulassung zuvor noch empfohlen. Der Ausschuss entschied sich jedoch dagegen und gab den Fall zur erneuten Prüfung an die Kommunalaufsicht des Landkreis Northeim zurück. Eine endgültige Entscheidung muss bis zum 29. Juli fallen, damit die Wahlvorschläge fristgerecht zugelassen werden können. Göß gehört dem Bundesvorstand der AfD-Jugendorganisation Generation Deutschland an. Hintergrund ist das neue niedersächsische Wahlrecht, das eine Prüfung der Verfassungstreue von Kandidierenden für kommunale Spitzenämter vorsieht. Damit verschiebt sich das niedersächsische Wahlrecht zu mehr Möglichkeiten bei der Kontrolle, wer zu einer Wahl zugelassen wird. Innerhalb dieser kann nun die jeweilige Kommunalaufsicht die Verfassungstreue prüfen. Diese Regelung führte zu einem verfassungsrechtlichen Streitpunkt. In diesem geht es darum, ob die Kommunalaufsicht nun nicht Entscheidungen trifft, die verfassungsrechtliche Gerichte treffen müssen. Der Fall Göß reiht sich damit in eine Reihe ähnlicher Prüfverfahren gegen AfD-Bewerberinnen und Bewerber in Niedersachsen ein. Zuletzt war etwa der Bundestagsabgeordnete Martin Sichert von der Landratswahl in Friesland ausgeschlossen worden. Wegen mehrerer Bauprojekte wird der Hagenweg vom 13. August bis voraussichtlich 23. Oktober voll gesperrt. Die Göttinger Entsorgungsbetriebe bauen dort den Hochwasserschutz aus. Die Stadtwerke erweitern das Fernwärmenetz und EAM erneuert Stromkabel. Anschließend wird die Fahrbahn saniert. Gesperrt ist der Hagenweg konkret zwischen der Einfahrt zur Musa im Hagenweg bis zur Einfahrt des Supermarktes im Maschmühlenweg. Die Sperrung gilt auch für den Rad- und Fußverkehr. Eine Umleitung wird ausgeschildert. Die Buslinie 73 fährt während der Bauzeit eine Umleitung, wobei mehrere Haltestellen entfallen. Eine Infokarte zu den Umleitungen und weitere Informationen finden Sie auf unserer Homepage verlinkt. Wegen der anhaltenden Trockenheit wird die Wasserabgabe aus dem Edersee seit gestern auf das Mindestmaß reduziert. Das Wasserstraßen- und Schifffahrtsamt reagiert damit auf den niedrigen Füllstand der Talsperre, die derzeit nur noch zu rund 22% gefüllt ist. Dadurch sinken die Pegelstände der Oberweser in den kommenden Tagen weiter. Zwischen Hahnmünden und Bad Karlshafen werden bis zum Wochenende Wasserstände von nur noch rund 40 cm erwartet. Die Güter- und Freizeitschifffahrt muss deshalb mit erheblichen Einschränkungen rechnen. Teilweise wurden Fahrten bereits eingestellt.
1: Das war Lasse Dreier mit den Lokalnachrichten. Jetzt schauen wir noch einmal auf das Wetter und den Verkehr. Wir messen aktuell 18 Grad in Göttingen, in Dransfeld sind es 17 Grad und in Einbeck 19. Ja, heute gibt uns der Himmel einen Mix aus Sonne und Wolken. Bei Höchsttemperaturen von 20 Grad kommt ein mäßiger Wind aus Nordwesten. In der Nacht wird es klar und die Temperaturen sinken auf 9 Grad. Morgen bleibt das Wetter unverändert. Ab Samstag gibt es dann wieder viel Sonnenschein. Die Höchstwerte steigen von den 20 Grad heute auf 29 Grad am Samstag. Dazu soll es trocken bleiben. Schauen wir jetzt auf die Straßen. Entlang der Bundesstraße B496 werden Reparaturarbeiten an den Schutzplanken durchgeführt. Für die Dauer der Arbeiten ist die betroffene Strecke zwischen Lutherberg und Hahnmünden abschnittsweise halbseitig gesperrt. Der Verkehr wird mittels mobiler Ampelanlagen an den Baustellenbereichen vorbeigeführt. Die Straße hinterm Eichental in der Ortschaft Freiheit ist im Abschnitt zwischen Steiler Hang und der Einmündung Buchenweg voll gesperrt. Grund für die Sperrung sind umfangreiche Arbeiten zur Erneuerung der Wasserhauptleitung sowie der Hausanschlüsse. Der Verkehr wird während der Bauzeit über den Buchenweg umgeleitet. Dort regelt eine Ampelanlage den Verkehrsfluss. Und an der B80 im Bereich der Feckerheger Straße in Hanmünden werden zwei Schadstellen an der Fahrbahn ausgebessert. Die Arbeiten sind im Zeitraum vom 20.07. bis zum 31.07. vorgesehen. Die tatsächliche Bauzeit Schadstelle beträgt voraussichtlich jeweils maximal 2 Tage. Während der Arbeiten wird der Verkehr in beide Fahrtrichtungen an den Arbeitsstellen vorbeigeführt. Werfen wir noch einen Blick auf die Blitze. Im Landkreis Göttingen wird in Duderstadt, der Gemeinde Gleichen, Gieboldehausen, der Stadt Osterode und der Gemeinde Walkenried geblitzt. Im Landkreis Northeim dagegen im Raum Einbeck, Bad Gandersheim. Die semistationäre Messanlage Alice wird voraussichtlich bis Montag im Raum Bodenfelde eingesetzt. Damit wünsche ich allen unterwegs eine gute und vor allem auch eine sichere Fahrt. Das waren die Stadtradio Göttingen Lokalnachrichten. Die nächsten Lokalnachrichten gibt es dann wieder zur vollen Stunde um 17 Uhr. Und um 16:30 hören wir die überregionalen und internationalen Meldungen vom Deutschlandfunk.
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Und damit einen guten Tag, herzlich willkommen bei Mittendrin am Nachmittag hier im Stadtradio Göttingen. Schön, dass Sie eingeschaltet haben. Mein Name ist Carsten Gref und ich begleite Sie heute durch den Nachmittag. In der nächsten Stunde geht es hier im Programm unter anderem um das Wahlprogramm der CDU zur kommenden Kommunalwahl und das Jubiläumsfest des Esperanto-Vereins in der Stadt Herzberg. Außerdem stelle ich Ihnen in unserem Veranstaltungskalender ein paar Veranstaltungen vor, die Sie demnächst in Südniedersachsen besuchen können. In die Stunde starten wir aber mit Musik, und zwar mit Praise You von Fatboy Slim.

0: Mit ihrem Wahlprogramm möchte die CDU Göttingen die Menschen abholen und für die Kommunalwahl im September möglichst viele Wählerinnen und Wähler von sich überzeugen. In ihrem Programm sprechen sie wesentliche Punkte an: die lokale Wirtschaft, Bildung, Klimaschutz und noch einiges mehr. Wie sich die CDU Göttingen unter anderem zu einem innenstadtnahen Parkhaus, Videoüberwachung im öffentlichen Raum und der Einführung neuer Steuern positioniert, hat Nico Marder erfragt. Er hat dafür mit Ehsan Kangarani, dem Oberbürgermeisterkandidaten der CDU, über das Wahlprogramm gesprochen. Sie hören nun einen Ausschnitt aus dem Gespräch.
1: Guten Tag, Herr Kangarani. Das Wahlprogramm, mit dem die CDU möglichst viele Sitze und auch den nächsten Oberbürgermeister der Stadt stellen will, das ist ja jetzt veröffentlicht und wir gehen jetzt mal ein bisschen näher drauf ein. Ein Thema, mit dem Sie Menschen in die Innenstadt ziehen wollen und vermutlich auch so den ein oder anderen Euro ins städtische Portemonnaie fließen lassen wollen. Ein neues Parkhaus. Wohin? Wie viele Plätze? Und was ist da räumlich Ihre Vorstellung?
2: Ich bin ja Realist. Also was nicht passieren kann, dass weiter Parkplätze in der Göttinger Innenstadt wegfallen. Wir haben schon Parkplätze verloren. Auch die Entscheidung haben wir mitgetragen. Also das wäre jetzt gelogen zu sagen, huhu, die CDU war ja immer gegen diese Dinge. Also wir haben beim Albaniplatz schon durch die Neustrukturierung ein paar Parkplätze wegfallen sehen, haben aber verhindert, dass der Albaniplatz gänzlich als Parkplatz wegfällt, das muss man sagen. Auch bei der Goetheallee sehen wir jetzt bei der Neustrukturierung, dass Parkplätze wegfallen. Wir haben Verkehrsbeeinträchtigungen, wir haben neue Verkehrskonzepte, auch die wir in der Innenstadt fahren, um eine Verkehrsberuhigung zu kriegen. Also wir haben beim bestehenden Bestand, der ohnehin nur ein paar hundert Parkplätze ausmacht, schon einigermaßen eingegriffen. Also da muss jetzt ein Cut sein. Wir dürfen nicht mehr an den öffentlich zugänglichen Stellplätzen sparen. Und ein Parkhaus war schon immer Thema. Und deshalb kamen wir jetzt mit dem Vorschlag, einen Parkplatz, was betrieben wird, oder ein Parkhaus, was betrieben wird über die Stadtwerke, stimmt, also Einnahmen generieren. Das wäre dann irgendwo im Innenstadtring. Da haben wir ein, zwei sehr gut besuchte außenstehende Parkplätze am Ring draußen. Das wäre also auch nicht in der Innenstadt, sondern das wäre so ähnlich wie in der Hospitalstraße oder am Gruner Tor. Und es wäre einfach so ein Projekt, wie wir es ja schon in zweifacher Ausführung haben. Man könnte es diesmal ein bisschen in der Fassadenbegrünung, das stört mich tatsächlich auch. Sowohl Gruner Tor als auch Hospitalstraße sind relativ betonreich. Deshalb habe ich ja auch dieses Video neulich genau neben dem Gebäude gemacht, als es richtig heiß war, dass sich das da an der Stelle auch so auferhitzt. Also wir brauchen ein modernes Parkhaus, was begrünt ist, wo die Fassaden und die Dächer hinreichend sich ins Naturbild einfügen. Das ist ja bei Gebäuden immer schwierig. Und dann werden wir sehen, Geld wird das auf jeden Fall bringen und die Möglichkeit, dass die Leute dann direkt vom Ring zu Fuß in die Stadt gehen. Ich glaube, das wird kommen. Das kann man nicht mehr weglügen oder ignorieren.
1: Dann gehen wir gerne nochmal auf ein

0: Wir fühlen uns wie in einem Backofen, wenn man durch die Stadt geht. Wir haben viel zu viel versiegelt in den letzten Jahren. Wir müssen gucken, dass wir Schatten spenden, dass wir Orte schaffen, dass wir ein Schwarmstadtkonzept durchführen. Wir müssen gucken, dass wir entsiegeln können, wo wir können. Und das alles mit einem begrenzten Haushalt. Ich sehe ja die Kritik, aber die Vorschläge, zum Beispiel Sonnensegel in der Innenstadt aufzuheben, die begrünt sind, die durch Verdunstung wie eine natürliche Klimaanlage wirken, das sind Kosten, die hat man noch im Griff als Stadt. Es geht ja nicht darum, die Welt neu zu erfinden. Insoweit ist Klimapolitik tatsächlich jetzt so nah am Menschen, wie wir es in den letzten Wochen haben, einer der wesentlichen Faktoren. Wir sind im Bereich der erneuerbaren Energien mit unseren Planungen zu den Windkraftanlagen ja auch weiter vorangeschritten. Sie waren ja selbst auch im Rat und haben die Flächennutzungsplanung mitverfolgt. Und da gab es ja auch von einer Bürgerinitiative, die in den westlichen Dörfern kritisch gegenüber dem bisherigen Stand der Planung war. Keiner von denen hat ja gesagt, wir wollen das nicht. Sondern sie haben rechtliche Bedenken geäußert, dass man sagt, und deshalb sage ich keine ideologisch geprägte Klimapolitik, wenn es bei den Menschen Sorgen und Ängste gibt, rechtlicher Natur, aber auch darüber hinausgehender, dann müssen wir die ernst nehmen. Und ich habe das Gefühl, dass wir bestimmte Vertreter in unserer Politik haben, die diese Sorgen bis hin ins Lächerliche ziehen. Und so macht man in dieser Stadt eigentlich keine Politik für die Menschen.
1: Ein anderes Thema im Bereich der Wirtschaft sind ja Gewerbestandorte. Also auch wirklich plural, die Sie ja neu haben wollen. Wir sprechen also Minimum über 2. Wie ambitioniert sind Sie denn da hinsichtlich der Standorte und wo sollen die hin?
0: Die Erhöhung der Gewerbesteuereinnahmen ist einer der 3 Säulen, nicht nur der CDU, sondern auch meines Oberbürgermeisterwahlkampfs. Ich bin ja mit dem, wenn überhaupt, einzigen greifbaren Versprechen herangetreten, nach einer Amtsperiode von 8 Jahren eine Konsolidierung des Haushalts zu erwirken, dass wir die Null erreichen, was die Schulden anbetrifft. So realistisch bin ich. Früher funktioniert das wahrscheinlich nicht. Und einer der Säulen ist die Erhöhung der Einnahmen aus Gewerbesteuern. So, und dafür müssen wir natürlich Gewerbegebiete ausweisen. So viele haben wir nicht mehr. Göttingen ist räumlich total beschränkt. Wir haben ganz wenige Flächen, die uns jetzt, sagen wir mal, ohne Stress zur Verfügung stehen. Wir müssen gucken, dass alte Gewerbe, was leer steht, neu belebt wird. Wir müssen gucken, dass wir in den entsprechenden Bereichen versiegeln, so wenig wie es geht. Wir sehen es ja, wenn es so warm wird, was passiert, wenn wir die Stadt versiegeln und auch die Randgebiete. Und dann haben wir natürlich noch das Thema Dragonerhanger.
1: Jetzt wollte ich da nochmal nachhaken bei Ihrem Zitat hinsichtlich der Null im Haushalt. Im Göttinger Tageblatt wurden Sie ja auch auf dieser Thematik zitiert. War das Zitat jetzt 1:1 oder gab es da schon eine Abstufung oder eine Ausweitung Ihrer Position?
0: Naja, das ist das primäre Ziel. Da gab es keine Einkürzung. Also, dass ich sage, dass mein Ziel ist, und das formuliere ich jetzt hier als Versprechen, alles dafür zu tun, dass der städtische Haushalt in 8 Jahren, wenn die Wahlperiode das erste Mal zu Ende geht, bei Null ist, weil wir ansonsten uns nichts mehr in dieser Stadt leisten können. Das ist das, was über dem Ganzen schwebt. Ich kann Radwege versprechen, Sporthallen, moderne Schulen, Sicherheit, eine blühende Stadt, die jeden Tag mehrfach gereinigt wird. Wenn wir kein Geld haben und der Haushalt immer im Minus ist, werden wir davon nichts erfüllen können. Also gibt es nur ein Versprechen, alles dafür zu tun, die Stadt aus der Pleite zurück in den Gewinn zu bringen.
2: Das war ein Interview von Nico Marder. Er hat mit Ehsan Kangarani, dem CDU-Oberbürgermeisterkandidaten der Stadt Göttingen, über das Wahlprogramm seiner Partei gesprochen. Welche Ideen die CDU hat, um ihre Versprechen umzusetzen, können Sie in einer ausführlicheren Version des Interviews hören. 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

0: 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Die Sozialausgaben in Deutschland sind im vergangenen Jahr weiter gestiegen. Nach Angaben der Bundesregierung wurden für Rente, Pflege und ähnliche Leistungen rund 1,43 Billionen Euro ausgegeben. Das entspricht etwa einem Drittel der Wirtschaftsleistung des Landes. Besonders stark gestiegen sind demnach die Leistungen der Arbeitslosenversicherung. Sie lagen rund 16% über dem Wert von 2024. Weniger Ausgaben gab es dagegen beim Bürgergeld. Nach Angaben des Bundesarbeitsministeriums ging die Zahl der erwerbsfähigen Menschen, die Bürgergeld beziehen, im vergangenen Jahr zurück. Das Ministerium führt das vor allem darauf zurück, dass mehr Geflüchtete in Arbeit vermittelt wurden. Das Bürgergeld wurde im Juli durch die neue Grundsicherung abgelöst. Der Ökonom Andreas Peichel vom IFO-Institut sagte der Süddeutschen Zeitung, die Steigerung der Sozialausgaben hänge einerseits mit der Alterung der Gesellschaft zusammen, andererseits sei auch die Politik verantwortlich, die in den vergangenen 10 Jahren viele sozialpolitische Leistungen beschlossen habe. Als Beispiel nannte er etwa die Ausweitung des Wohngeldes und der Mütterrente. Nach Angriffen der Houthi-Miliz auf saudische Öltanker im Roten Meer hat US-Präsident Trump mit einer militärischen Reaktion gedroht. Er schrieb auf seiner Online-Plattform, man werde im Fall von weiteren Attacken die Houthis im Jemen sowie deren Schutzmacht Iran bestrafen. Die schiitische Miliz hatte nach eigenen Angaben eine Seeblockade gegen Saudi-Arabien verhängt und 2 saudi-arabische Schiffe beschossen. US-Außenminister Rubio sprach daraufhin von einem gefährlichen Präzedenzfall. Die EU forderte die Houthis auf, ihre Drohungen gegen den internationalen Schiffsverkehr im Roten Meer zu beenden. Die südostasiatischen ASEAN-Staaten verlangten in einer gemeinsamen Erklärung freie Durchfahrt durch alle Meerengen weltweit. Angesichts der faktischen Schließung der Straße von Hormus fordert das evangelische Hilfswerk Brot für die Welt, Ernährungssysteme weltweit nachhaltiger zu machen. Im Deutschlandfunk warnte die Präsidentin der Organisation Prün vor einer Katastrophe mit Ansage. Durch die Sperrung der Straße von Hormus werde es in den nächsten Monaten zu weiteren Preissteigerungen für Lebensmittel kommen. Dadurch müsse man damit rechnen, dass weitere 45 Millionen Menschen weltweit hungern werden. Prün forderte, Landwirtschaften unabhängig von weltweiten Lieferketten zu machen. Durch weniger Monokultur und eine schonende Bewirtschaftung der Böden könnten Kleinbauern unabhängig von chemischen Düngemitteln werden. Die Präsidentin von Brot für die Welt stellte am Vormittag den Jahresbericht ihrer Organisation in Berlin vor. Der Deutsche Gewerkschaftsbund hat Kürzungen der Bundesregierung bei der Berufsorientierung kritisiert. Der Übergang von der Schule in die Ausbildung bleibe eine der größten Schwachstellen des Bildungssystems, sagte die stellvertretende DGB-Vorsitzende Hanak der Rheinischen Post. Kürzungen gefährdeten die Zukunftschancen junger Menschen, aber auch den Kampf gegen den Fachkräftemangel, betonte Hanak. Ähnlich äußerte sich die IG Metall. Gerade in einer Zeit, in der viele junge Menschen im Übergangsbereich blieben und keinen Ausbildungsplatz fänden, seien Einsparungen ein problematisches Signal, hieß es in einer Stellungnahme. Union und SPD planen im Haushalt für das kommende Jahr 3 Millionen Euro weniger für Berufsorientierung ein. Das Budget sinkt damit auf rund 91 Millionen Euro. In einer Bankfiliale in Regensburg ist es zu einer Geiselnahme gekommen. Nach ersten Informationen befinden sich aktuell mehrere Personen in der Gewalt eines Täters. Eine Person wurde nach Polizeiangaben bereits schwer verletzt. Der männliche Täter sei offenbar mit einem Messer bewaffnet, sagte eine Polizeisprecherin der deutschen Presseagentur. Die Behörden riefen Bewohner auf, den Bereich um die Bankfiliale weiträumig zu meiden. Das Wetter. Im Südwesten vielfach heiter, ansonsten wechselnd bis stark bewölkt, vor allem im Osten auch Schauer und kurze Gewitter, 19 bis 27 Grad. Morgen viel Sonne, im Norden und Nordwesten dichtere Wolken, an den Küsten einzelne Schauer, 20 bis 30 Grad. Die weiteren Aussichten: am Samstag erneut heiter, im Norden wechselnd bewölkt mit kurzen Schauern, später im Südwesten und am Alpenrand teils kräftige Gewitter, 21 bis 32 Grad. Das waren die Nachrichten.
1: Und das war der Deutschlandfunk mit den überregionalen und internationalen Meldungen. Schauen wir jetzt noch einmal auf das Wetter hier bei uns im Sendegebiet. Und zwar messen wir aktuell 19 Grad in Göttingen. In Dransfeld sind es 18 Grad und in Northeim 20. Ja, heute gibt uns das Wetter einen Mix aus Sonne und Wolken. Bei Höchsttemperaturen von 20 Grad kommt ein mäßiger Wind aus Nordwesten. In der Nacht wird es klar und die Temperaturen sinken auf 9 Grad. Morgen bleibt das Wetter unverändert. Ab Samstag gibt es dann wieder viel Sonnenschein. Die Höchstwerte steigen von den 20 Grad heute auf 29 Grad am Samstag. Dazu soll es trocken bleiben.

0: Die Stadt Herzberg trägt den Namen Esperanto-Stadt schon ziemlich lange. Vor 20 Jahren wurde beschlossen, Herzberg zum kulturellen Esperanto-Treffpunkt zu machen. Das kommende Jubiläumsfest wird diesen Samstag stattfinden. Was Besucherinnen und Besucher dort erwarten und wie es dort überhaupt zu der Namensgebung kam, erzählt der Vorsitzende vom Esperanto-Verein Herzberg, Peter Zilva. Selma Runst hat für uns mit ihm gesprochen.
1: Als erstes direkt die Grundfrage. Was ist Esperanto eigentlich?
2: Ja, allgemein, was ist Esperanto? Es gibt auch in Göttingen, wir kennen ca. 20 Esperanto-Sprecher, wahrscheinlich sind es viel mehr, die Kontakte weltweit pflegen mit der leicht erlernbaren, neutralen Sprache Esperanto. 1922/23 hatte der Völkerbund mit Sitz in Genf entschieden, mit großer Mehrheit weltweit Esperanto als offizielle Zweitsprache einzuführen. Dann kamen aber die nationalen oder nationalistischen Regierungen, ob in Russland, Deutschland, Spanien, Frankreich, wo auch immer, auf, die natürlich gegen Esperanto waren. Man wollte keine einfache, logische Verständigung weltweit. Das ist ja nicht im Sinne eines nationalen Herrschers.
1: Wissen Sie, wie viele Menschen Esperanto sprechen oder können Sie eine Schätzung abgeben?
2: Das ist immer so eine Sache. Es wird so geschätzt zwischen 1 bis 5 Millionen, die Esperanto sprechen oder angefangen haben oder es passiv verstehen. Man kann also die Texte, wenn man auch andere Sprachen jetzt gelernt hat, Spanisch und Englisch, kann man vieles gleich ableiten.
1: Am Samstag feiert Herzberg das Fest 20 Jahre Esperanto statt. Können Sie uns dazu noch mehr erzählen?
2: So ungefähr. Es liegt natürlich bei der Stadt. Wir sind da auch insofern nur Gäste. Wir sind ja Partner, der offizielle Partner der Stadt Herzberg. Und es geht circa 12 Uhr los. Es gibt wohl ein kleines Buffet. Da wird der Bürgermeister die anwesenden Gäste begrüßen. Sie werden auch zwei Sänger auftreten. Der Herr Kim Jesus ist ein Rocksänger aus Kopenhagen. Und aus Hamburg Ralf Klomp, der in verschiedenen Sprachen singt, wird auch einige Lieder darbieten. Da wird es Unterhaltungen geben. Es wird auch eine kleine Ausstellung mit Grußkarten aus aller Welt gezeigt. Außerdem wollen wir die neue Wanderausstellung, das wurde so vom Landkreis Göttingen vorgeschlagen, dass gerade von der Esperanto-Stadt aus Herzberg sollten mehr Signale gesendet werden. Und da kam halt auch seitens der Stadt die Idee, eine Wanderausstellung, die gerade noch endbearbeitet wird. Dann, das sind glaube ich 9 oder 10 so Informationspanel dann vorgestellt werden.
1: Wieso wurde gerade Herzberg zur Esperanto-Stadt?
2: Der Vorschlag kam von der Stadt Herzberg selbst. Die Stadtdirektoren, Bürgermeister beobachten, wenn man das so sagen kann, unsere Vereinsaktivitäten seit vielen Jahrzehnten. Und wir hatten viele Gäste, viele Zeitungsartikel. Hier wurden auch, ich weiß nicht, 7, 8 größere Kongresse durchgeführt für Lehrer, Eisenbahner, Europakongress. Natürlich im Laufe der Jahrzehnte auch ein Kulturkongress und so weiter. Und regelmäßig Kurse, Seminare, es kommen viele Leute in die Stadt. Sprechen auch einige Herzberger Esperanto, die auch zugezogen sind aus anderen Ländern inzwischen und auch noch weitere kommen werden.
1: Haben Sie ein Lieblingswort in Esperanto?
2: So ein Grußwort, Saluton. Wir begrüßen uns grundsätzlich mit dem Wort Saluton. Wenn Sie Esperanto-Sprachler sehen oder die sich kennen, grundsätzlich sagt man dann Saluton. Oder guten Tag heißt Bonan Tagon, guten Morgen heißt Bonan Matenon. Bonan Nocton, gute Nacht. Nocto, den Wortstamm gibt es hier in verschiedenen Sprachen. Und auf Wiedersehen heißt Gis Revido, also bis zum Wiedersehen, oder nur Gis, also analog wie im Deutschen Tschüss, was wohl auch aus dem Französischen stammte mit Tschüsske. Da hat man über Hamburger, inzwischen sagen wohl auch die Kinder in Wien, sagen auch nicht mehr Ade, Adieu, sondern die sagen auch einfach nur Tschüss, so verbreiten sich auch Sprachen heute schneller durch die modernen Medien. und die Sprachgewohnheiten passen sich schnell der Gegenwart an.
0: Das war ein Interview von Selma Hunst mit Peter Zielwer zum Thema Esperanto-Sprache. Wenn Sie das Fest am Samstag besuchen, sagen wir jetzt schon mal Havu Plezuron. Das heißt so viel wie viel Spaß.

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1: Aus Zurufen und Publikumsvorschlägen entstehen kurze Szenen, die teilweise so absurd sind, als ob sie gar kein Skript folgen würden. Und das tun sie auch nicht, immerhin ist hier die Rede vom Improvisationstheater. Aber wie wäre es, wenn das Ganze auch noch auf Englisch vorgetragen wird? The Frisbees sind Göttingens einzige und nach eigener Auskunft auch beste Impro-Truppe. Nach ihren Anfängen im Shelton Park zieht die internationale Gruppe jetzt auf die große Bühne. Ihre Aufführung Scream of Consciousness im Theater im OP beginnt heute Abend um 20.15 Uhr. Der Eintritt ist frei. Abends noch kurz ins Wasser hüpfen und danach einen Film unter freiem Himmel anschauen. Was will man mehr an einem Sommerabend? Im Freibad Brauweg ist heute wieder Open-Air-Kino. Und die Comedians Anke Engelke und Bastian Pastewka leihen in diesem Film zwei Schafen ihre Stimme. Gemeinsam mit ihrer Herde versuchen sie, den Mord an ihrem Schäfer George aufzuklären. Denn George hat ihnen jeden Abend einen Krimi vorgelesen und deshalb kennt sich die Herde mit den Regeln eines Mordes aus. Die Buchverfilmung Glenkill – Ein Schafskrimi wird heute Abend ab etwa 21.45 Uhr im Open-Air-Kino im Freibad Brauweg gezeigt, also mit Einbruch der Dunkelheit. Den lauen Sommerabend auf einer Flussinsel mit Tanzmusik für Disco-Folks, Cha-Cha-Cha oder einem langsamen Walzer ausklingen lassen. Und wer nicht tanzen möchte, kann sich seine Picknickdecke schnappen und die entspannte Atmosphäre genießen. Auf dem Dr. Werder in Hannmünden entsteht ab Freitag für 10 Tage eine Tanzfläche unter freiem Himmel. Die Veranstaltung Draußen tanzen geht die nächsten Tage immer von 18 bis 21 Uhr. Der Eintritt ist frei. Das war der Veranstaltungskalender. Zusammengestellt wurde dieser von Soraya Zürn.

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1: Es ist 17 Uhr und das sind die aktuellen Meldungen mit Lasse Dreier.
2: Die AfD-Kandidatin Reinhold Göß darf nach einer einstimmigen Entscheidung des Gemeindewahlausschusses vorerst nicht zur Bürgermeisterwahl in Nörten-Hardenberg antreten. Die örtliche Wahlleitung hatte ihre Zulassung zuvor noch empfohlen. Der Ausschuss entschied sich jedoch dagegen und gab den Fall zur erneuten Prüfung an die Kommunalaufsicht des Landkreises Northeim zurück. Eine endgültige Entscheidung muss bis zum 29. Juli fallen, damit die Wahlvorschläge fristgerecht zugelassen werden können. Göß gehört dem Bundesvorstand der AfD-Jugendorganisation Generation Deutschland an. Hintergrund ist das neue niedersächsische Wahlrecht, das eine Prüfung der Verfassungstreue von Kandidierenden für kommunale Spitzenämter vorsieht. Damit verschiebt sich das niedersächsische Wahlrecht zu mehr Möglichkeiten bei der Kontrolle, wer zu einer Wahl zugelassen wird. Innerhalb dieser kann nun die jeweilige Kommunalaufsicht die Verfassungstreue prüfen. Diese Regelung führte zu einem verfassungsrechtlichen Streitpunkt. In diesem geht es darum, ob die Kommunalaufsicht nun nicht Entscheidungen trifft, die verfassungsrechtliche Gerichte treffen müssen. Der Fall Göß reiht sich damit in eine Reihe ähnlicher Prüfverfahren gegen AfD-Bewerberinnen und Bewerber in Niedersachsen ein. Zuletzt war etwa der Bundestagsabgeordnete Martin Sichert von der Landratswahl in Friesland ausgeschlossen worden. Wegen mehrerer Bauprojekte wird der Hagenweg vom 13. August bis voraussichtlich 23. Oktober voll gesperrt. Die Göttinger Entsorgungsbetriebe bauen dort den Hochwasserschutz aus. Die Stadtwerke erweitern das Fernwärmenetz und EAM erneuert Stromkabel. Anschließend wird die Fahrbahn saniert. Gesperrt ist der Hagenweg konkret zwischen der Einfahrt zur Musa im Hagenweg bis zur Einfahrt des Supermarktes im Maschmühlenweg. Die Sperrung gilt auch für den Rad- und Fußverkehr. Eine Umleitung wird ausgeschildert. Die Buslinie 73 fährt während der Bauzeit eine Umleitung, wobei mehrere Haltestellen entfallen. Eine Infokarte zu den Umleitungen und weitere Informationen finden Sie auf unserer Homepage verlinkt. Wegen der anhaltenden Trockenheit wird die Wasserabgabe aus dem Edersee seit gestern auf das Mindestmaß reduziert. Das Wasserstraßen- und Schifffahrtsamt reagiert damit auf den niedrigen Füllstand der Talsperre, die derzeit nur noch zu rund 22% gefüllt ist. Dadurch sinken die Pegelstände der Oberweser in den kommenden Tagen weiter. Zwischen Hahnmünden und Bad Karlshafen werden bis zum Wochenende Wasserstände von nur noch rund 40 cm erwartet. Die Güter- und Freizeitschifffahrt muss deshalb mit erheblichen Einschränkungen rechnen. Teilweise wurden Fahrten bereits eingestellt.
1: Das war Lasse Dreier mit den Lokalnachrichten. Jetzt schauen wir noch einmal auf das Wetter und den Verkehr. Wir messen aktuell 19 Grad in Göttingen, in Northeim sind es 20 Grad und in Dransfeld 18. Heute gibt uns der Himmel einen Mix aus Sonne und Wolken. Bei Höchsttemperaturen von 20 Grad kommt ein mäßiger Wind aus Nordwesten. In der Nacht wird es klar und die Temperaturen sinken auf 9 Grad. Morgen bleibt das Wetter unverändert. Ab Samstag gibt es dann wieder viel Sonnenschein. Die Höchstwerte steigen von den 20 Grad heute auf 29 Grad am Samstag. Dazu soll es trocken bleiben. Schauen wir auf die Straßen. Entlang der Bundesstraße B496 werden Reparaturarbeiten an den Schutzplanken durchgeführt. Für die Dauer der Arbeiten ist die betroffene Strecke zwischen Lutherberg und Hahnmünden abschnittsweise halbseitig gesperrt. Der Verkehr wird mittels mobiler Ampelanlage an den Baustellenbereichen vorbeigeführt. Und die Straße hinterm Eichental in der Ortschaft Freiheit ist im Abschnitt zwischen Steiler Hang und der Einmündung Buchenweg vollgesperrt. Grund für die Sperrung sind umfangreiche Arbeiten zur Erneuerung der Wasserhauptleitung sowie der Hausanschlüsse. Der Verkehr wird während der Bauzeit über den Buchenweg umgeleitet. Dort regelt eine Ampelanlage den Verkehrsfluss. Und an der B80 im Bereich der Feckerhäger Straße in Hahnmünden werden zwei Schadstellen an der Fahrbahn ausgebessert. Die Arbeiten sind noch bis zum 31.07. vorgesehen. Die tatsächliche Bauzeit, je nach Schadstelle, beträgt voraussichtlich jeweils maximal 2 Tage. Während der Arbeiten wird der Verkehr in beide Fahrtrichtungen an den Arbeitsstellen vorbeigeführt. Werfen wir noch einen Blick auf die Blitze. Am Landkreis Göttingen wird in der Stadt Duderstadt, der Gemeinde Gleichen, der Samtgemeinde Gieboldehausen, der Stadt Osterode und der Gemeinde Walkenried geblitzt. Im Landkreis Northeim dagegen im Raum Einbeck-Bad Gandersheim. Die semi-stationäre Messanlage Alice wird voraussichtlich bis Montag im Raum Bodenfelde eingesetzt. Damit wünsche ich allen unterwegs eine gute und vor allem auch eine sichere Fahrt. Das waren die Stadtradio Göttingen Lokalnachrichten. Die nächsten Lokalnachrichten gibt es dann wieder zur vollen Stunde um 18 Uhr und um 17:30 hören wir die überregionalen und internationalen Meldungen vom Deutschlandfunk.
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Und damit noch einmal herzlich willkommen bei Mittendrin am Nachmittag hier im Stadtradio Göttingen. Mein Name ist Carsten Gref und ich bin heute für Sie im Studio und freue mich sehr, dass Sie eingeschaltet haben. Es ist jetzt kurz nach 5 und damit ist die letzte Stunde unserer Sendung auch schon angebrochen. Gleich schauen wir hier gemeinsam auf den Siebenschläfer, denn dieser steht zurzeit im Mittelpunkt in einem Forschungsprojekt der Uni Göttingen. Außerdem haben wir noch einmal die wichtigsten Meldungen des Tages im Kurzüberblick für Sie und auch eine kleine Vorschau darauf, was Sie nach dem Ende dieser Sendung hier auf der 107,1 erwartet. Vorher gibt es aber erstmal Musik und zwar von Daryl Hall und John Oates.

0: Der Siebenschläfer heißt im Englischen Edible Dormouse, also essbarer Bilch. Wenn Tiere solche Namen tragen, ist das oft kein gutes Zeichen. Man denke beispielsweise an die Suppenschildkröte. Und tatsächlich steht der Siebenschläfer mancherorts, wie etwa in Slowenien zumindest inoffiziell, noch auf der Speisekarte. In Deutschland steht die Art unter Naturschutz und zudem im Zentrum eines aktuellen Forschungsprojekts der Universität Göttingen. Unser Reporter Marc Filler hat das Team um Biologin Michaela Pineda bei der sogenannten Feldarbeit im Solling begleiten dürfen.
1: So klingt aktuell ein Teil des Arbeitswegs des Forschungsteams um Biologin Michaela Pineda im Naturpark Solling-Vogler. Hier und in drei weiteren Gebieten in Niedersachsen, wie dem Harz, erforscht die kalifornische Doktorandin der Universität Göttingen den Siebenschläfer. Die Art gehört zur Familie der Bilche, auch Schlafmäuse genannt, und dürfte vielen durch ihren langen Winterschlaf bekannt sein. Ansonsten wissen wir aber noch teils erstaunlich wenig über den Siebenschläfer. So kann er auf der roten Liste der bedrohten Arten in Niedersachsen gar nicht eingestuft werden, weil die Datengrundlage unzureichend ist. Im Solling arbeiten Pineda und ihr Team mit verschiedenen Methoden, um mehr über die Art, die Nutzung ihres Lebensraums und ihre Populationsdichte herauszufinden. Dazu gehören unter anderem Spurentunnel, in denen die Nagetiere beim Durchlaufen Fußabdrücke zurücklassen, und Kameras in Baumkronen. Zugegebenermaßen bin ich nicht ganz traurig, dass es für uns heute nicht so hoch hinausgeht und wir uns vor allem speziellen Nistkästen widmen, die in 2 bis 3 Meter Höhe angebracht sind und mit einer Leiter verhältnismäßig bequem erreicht werden können. In einigen dieser Kästen schlafen die Siebenschläfer tagsüber und können von Pineda und ihrem Team eingefangen werden. Dabei sind allerdings dicke Handschuhe nötig, denn kampflos begeben sich die Tiere nicht in menschliche Hände. Die Forschenden bemühen sich auch, die gesamte Prozedur möglichst stressfrei über die Bühne zu bringen, bevor sie die Tiere zurück in ihre Kästen setzen. Dabei nehmen sie Daten zu Körpermaßen, Geschlecht und Alter der Tiere auf.
2: Tail length 14?
3: Yeah, like 14
2: centimeters.
1: Für Owen Malone, der das Team seit einigen Wochen als Praktikant unterstützt, ist die Arbeit etwas ganz Besonderes.
4: I really just enjoy being outside.
5: Ich genieße es einfach, draußen zu sein, und mag Tiere allgemein. Mit ihnen praktisch zu arbeiten, ist wirklich eine tolle Erfahrung.
1: Seine Kollegin Fenne Häuser betont auch die Wichtigkeit der Forschung über Schlafmäuse.
6: Die Arbeit über Schlafmäuse ist wirklich bedeutsam. Einige Arten sind gefährdet. Deshalb brauchen wir mehr Forschung zu diesen Arten und Informationen über ihre Lebensweise.
7: Research about it and more information about their life.
1: Am Ende ihrer Behandlung erhalten die Tiere auch einen Chip, mit dem sie zukünftig eindeutig identifizierbar sind. Zudem registrieren Empfangsgeräte an den Nistkästen, wann eines der Tiere ein- und ausgeht. So können Pineda und ihr Team Rückschlüsse auf das Raumnutzungsverhalten und die Bestandsdichte des Siebenschläfers ziehen. Aber im Promotionsprojekt, das Teil eines großen mehrjährigen Projektes mit dem Titel Enrico ist, geht es um weit mehr als in Anführungsstrichen nur um eine Art. Denn Siebenschläfer sind ein wichtiger Bestandteil des Waldökosystems und spielen auch beispielsweise bei der Verbreitung von Samen eine wichtige Rolle. So wird im Enrico-Projekt untersucht, welche Baumarten bei uns mit den Herausforderungen des Klimawandels gut zurechtkommen und zeitgleich eine hohe Artenvielfalt ermöglichen, erklärt Pineda.
8: Das Hauptziel meines Promotionsprojektes ist es, Kleinsäuger in verschiedenen Waldarten zu analysieren. Die Douglasie ist in Deutschland eine eingeführte Art und wir schauen uns den Einfluss dieser Baumart auf verschiedene Teile des Waldes an. Und mein Schwerpunkt liegt dabei auf Kleinsäugern. Also wie wirkt sich die Douglasie auf die Populationen von Kleinsäugern in deutschen Wäldern aus?
9: Mein Aspekt ist Small Mammals. So how is Douglas for affecting the small mammal populations.
1: Für die Beantwortung ihrer Forschungsfragen verläuft der Tag im Solling sehr erfolgreich. Insgesamt 11 Siebenschläfer finden wir in den Nistkästen. 5 davon sind das erste Mal dabei. In den nächsten Wochen möchten die Forschenden einige der Tiere nach der Wurfzeit auch mit einem Sender ausstatten, der stündlich die genaue Position der Tiere erfasst. Dafür müssten die Siebenschläfer mindestens 100 Gramm wiegen und gesund aussehen. Die Sender werden dann nach circa 2 Wochen wieder abgenommen und zeigen noch genauer, wie die Siebenschläfer nachts durch den Wald laufen. Hiervon erhofft sich Pineda ganz neue Erkenntnisse, die zum Schutz des Siebenschläfers beitragen und wovon auch viele andere Arten in der Umwelt profitieren sollen.
8: Wenn man einen Einfluss auf eine Art hat, beeinflusst man zeitgleich auch andere Arten. Wenn ich also zum Schutz einer Art wie des Siebenschläfers beitrage,

0: Über 3 Monate, so lange geht die vorlesungsfreie Zeit in diesem Sommersemester. Die Vorlesungen starten nämlich erst Ende Oktober wieder. Aber was macht man eigentlich, wenn die Alltagsroutine wegbricht? Was die Studierenden an der Göttinger Universität in den Ferien vorhaben, hat Selma Runst in Erfahrung gebracht. Sie hat sich auf dem Campus umgehört.
1: Ich lerne jetzt für meine Klausuren und dann bereite ich mich auf ein Auslandssemester vor und fliege in 2 Wochen dann nach Argentinien. Und deswegen habe ich sehr kurze Semesterferien dieses Semester.
2: Also ich habe ziemlich viel vor. Einerseits nehme ich natürlich an einem längeren Praktikum teil und nebenbei natürlich sehr viel mit Freunden treffen, ab und zu mal eine Woche die Familie besuchen und so. Also natürlich alles sehr entspannt.
3: Vielleicht mit Freunden was machen, aber ich muss wahrscheinlich lernen diesmal, wegen Klausuren auch noch. Und ich muss auch noch Pflegepraktikum machen, so ist

0: Deswegen, ich glaube, diesmal wird ein bisschen stressig tatsächlich. Ja.
1: Also ich bleibe in Göttingen, da ist es halt entspannter. Man hat nicht mehr so einen Stress, ich muss arbeiten im Studium, deshalb der Alltag bleibt mehr oder weniger der gleiche. Ein bisschen mehr saufen, weil halt keine Uni mehr und jetzt im Sommer auf jeden Fall Bergersee.
0: Ich verbringe meine Semesterferien ehrlich gesagt damit, meine Prüfungen zu schreiben. Ja genau, also leider bleibt da gar nicht so viel Zeit für Freizeit oder irgendwas anderes.
2: Ich bin gerne am Kiessee oder am Stadtwall, irgendwie mache gerne was mit Freunden oder bin draußen, genieße die Sonne, also möglichst wenig drin sitzen, um ein bisschen Ausgleich zur Uni zu haben.
3: Tatsächlich studiere ich da größtenteils weiter. Ich studiere Mathe und da gibt es so Sommerkurse, die angeboten werden, um manche Semester nochmal aufzuarbeiten und so weiter. Ansonsten bin ich meistens bei meiner Familie in der Heimat, quasi wo ich vor dem Studium gelebt habe und dann genieße ich da die Zeit, den Sommer.
4: Das war eine Umfrage von Selma Runst. Die hat sich mit dem Göttinger Campus unterhalten, was die Studierenden in den Sommerferien unternehmen.

0: 10.30 Uhr, die Nachrichten. Einen Tag nach der Unterzeichnung hat US-Präsident Trump das Atomabkommen mit Saudi-Arabien an Bedingungen geknüpft. Es sei vollständig davon abhängig, dass sich Riad dem Abraham-Abkommen zur Normalisierung der Beziehungen zwischen Israel und mehreren arabischen Staaten anschließe, erklärte Trump auf seiner Online-Plattform. Saudi-Arabien müsse zudem garantieren, dass das Atomabkommen nicht für militärische Zwecke genutzt werde. Eine Anreicherung von Uran sei ebenfalls nicht vorgesehen. US-Außenminister Rubio wies Sicherheitsbedenken zurück. Geplant seien strenge Vorgaben, damit die Technologie nicht zugunsten eines Waffenprogramms umgewandelt werden könne. Details nannte er nicht. Die milliardenschwere Vereinbarung zwischen den Vereinigten Staaten und Saudi-Arabien soll eine Laufzeit von 30 Jahren haben und US-Unternehmen eine Schlüsselrolle beim Aufbau der saudischen Atominfrastruktur sichern. Bundesaußenminister Wadephul hat die Absicht von US-Präsident Trump kritisiert, Südafrika nicht zum nächsten G20-Gipfel einzuladen. Südafrika sei ein unverzichtbares G20-Mitglied, sagte Wadephul zum Abschluss seiner viertägigen Afrika-Reise in Johannesburg. Es könne in niemandes Interesse sein, eine wichtige afrikanische Stimme sowie eine regionale Führungsmacht ins Abseits zu drängen. Trump wirft Südafrika vor, einen Genozid an weißen Bauern zu begehen. Unabhängige Fachleute und die südafrikanische Regierung widersprechen dieser Darstellung. Den G20-Gipfel in Johannesburg Ende 2025 hatten die USA boykottiert. Das nächste Treffen findet im Dezember in Florida statt. Die Lebensmittelversorgung im Gazastreifen hat sich nach Ansicht von Experten seit Inkrafttreten der Waffenruhe zwischen Israel und der Hamas verbessert. Die internationale Initiative IPC teilte mit, Israel lasse seit Oktober umfassendere Hilfslieferungen zu. Zugleich sei die Versorgung der rund 2,1 Millionen Menschen im Gazastreifen noch immer unzureichend. Vor allem Kinder seien von Unterernährung bedroht. Die Initiative hatte im vergangenen Jahr für Teile des Gazastreifens eine Hungersnot festgestellt. Israel wies den Bericht als falsch und voreingenommen zurück. IPC ist im Auftrag der Vereinten Nationen sowie von Hilfsorganisationen für die Einstufung der Ernährungssicherheit weltweit zuständig. Menschenrechtsorganisationen haben die strengere deutsche Abschiebepraxis für Menschen aus Afghanistan kritisiert. Pro Asyl teilte mit, derzeit säßen Menschen in Abschiebehaft, die keine Straftaten begangen hätten und vor den islamistischen Taliban geflüchtet seien. Betroffenen drohten in ihrer ehemaligen Heimat schwere Menschenrechtsverletzungen. Ähnlich äußerte sich Amnesty International. Nach einer bundesweiten Neuregelung dürfen nicht mehr nur Straftäter und Gefährder zurückgeführt werden, sondern auch andere Ausreisepflichtige. Frauen werden aber weiterhin nicht abgeschoben, da diese auch nach EU-Vorgaben als verfolgte Gruppe in Afghanistan gelten. Der hessische Innenminister Poseck hatte die neue Praxis gestern bestätigt, allerdings betont, dass der Fokus weiterhin auf Straftätern liege. Seit der Wiederaufnahme von Abschiebungen nach Afghanistan vor 2 Jahren hat Deutschland knapp 200 Menschen zurückgeführt. Bei einer Geiselnahme in einer Regensburger Bankfiliale ist ein Mann ums Leben gekommen. Das Opfer war mit lebensbedrohlichen Verletzungen in ein Krankenhaus eingeliefert worden, wo es starb. Nach derzeitigen Informationen befinden sich noch mehrere Menschen in der Gewalt eines männlichen Täters. Er sei offenbar mit einem Messer bewaffnet, sagte eine Polizeisprecherin der deutschen Presseagentur. Es sei nicht bekannt, ob er noch weitere Waffen bei sich trage. Auch das Motiv des Geiselnehmers ist demnach unklar. Es seien bislang keine Forderungen eingegangen, erklärte die Polizeisprecherin. Die Polizei ist mit einem Großaufgebot vor Ort. Die Bewohner wurden aufgerufen, den Bereich um die Bankfiliale weiträumig zu meiden. Radprofi Richard Carapaz aus Ecuador hat die 18. Etappe der Tour de France gewonnen. Er setzte sich auf der 185,2 Kilometer langen Strecke von Voiron nach Orsières-Mallette durch. Es war die erste von 3 Bergetappen in den Alpen. Das Wetter. In der Nacht im Norden und Nordwesten Wolkenverdichtung, sonst gering bewölkt und auch im Osten abklingende Schauer, 13 bis 6 Grad. Morgen viel Sonne bei nur lockeren Quellwolken, 20 Grad in Nordfriesland bis 30 Grad im Breisgau. Das waren die Nachrichten.
1: Und das war der Deutschlandfunk mit den überregionalen und internationalen Meldungen. Schauen wir jetzt noch einmal auf das Wetter hier bei uns im Sendegebiet. Und zwar messen wir aktuell 19 Grad in Göttingen, in Hardexen sind es 20 Grad und in Osterode 18. Ja, heute gibt es einen Mix aus Sonne und Wolken. Bei Höchsttemperaturen von 20 Grad kommt ein mäßiger Wind aus Nordwesten. In der Nacht wird es klar und die Temperaturen sinken auf 9 Grad. Morgen bleibt das Wetter unverändert. Ab Samstag gibt es dann wieder viel Sonnenschein. Die Höchstwerte steigen von den 20 Grad heute auf 29 Grad am Samstag. Dazu bleibt es trocken.

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1: Die AfD-Kandidatin Reinhild Goos darf nach einer einstimmigen Entscheidung des Gemeindewahlausschusses vorerst nicht zur Bürgermeisterwahl in Nürten-Hardenberg antreten. Der Fall liegt nun zur Prüfung bei der Kommunalaufsicht des Landkreises Northeim. Grundlage ist das neue niedersächsische Wahlrecht zur Verfassungstreueprüfung von Kandidierenden für kommunale Spitzenämter. Ein Verfahren, das auch verfassungsrechtlich umstritten ist. Auch die Grünen im Landkreis Northeim wollen die Verfassungstreue des AfD-Landratskandidaten Jens Kästner überprüfen lassen und verweisen dabei unter anderem auf dessen Nähe zu Björn Höcke. Wegen der anhaltenden Trockenheit wird die Wasserabgabe aus dem nur noch rund 22% gefüllten Edersees auf das Mindestmaß reduziert. Dadurch sinken die Pegelstände der Wasseroberfläche weiter. Zwischen Hahnmünden und Bad Karlshafen werden bis zum Wochenende nur noch rund 40 cm erwartet. Die Güter- und Freizeitschifffahrt muss mit erheblichen Einschränkungen rechnen. Nach dem Nachweis der Blauzungenkrankheit in einem Rinderbestand im Landkreis Göttingen wird die bestehende Handelsrestriktionszone auf weite Teile Niedersachsens ausgeweitet. Betroffen ist unter anderem auch der Landkreis Northeim. Für den Handel mit Rindern, Schafen, Ziegen und anderen Wiederkäuern gelten dort ab sofort besondere Vorgaben. Für Menschen ist der Erreger nicht gefährlich. Und im Landkreis Göttingen gab es laut aktuellem Ausbildungsbarometer zwischen Mai 2025 und April 2026 insgesamt 687 freie Ausbildungsstellen. Die meisten offenen Plätze gab es im Einzelhandel sowie als Verkäuferin oder Verkäufer und Handelsfachwirt oder Handelsfachwirtin. Das war der Tag im Überblick für heute Donnerstag, den 23. Juli.

Ein Blick auf die Uhr verrät uns, dass sich diese Sendung allmählich dem Ende nähert. Doch was passiert eigentlich nach dem Nachmittagsmagazin? Ja, zunächst einmal laufen die Lokalnachrichten und danach übernimmt Radioaktiv Nordheim auf Sendung. Hier gibt es einen bunten Mix aus Gesprächen, Interviews, Veranstaltungstipps und natürlich Musik. Danach geht es musikalisch weiter mit der Musikbox, ehe dann ab 21 Uhr Fun City On Air übernimmt. Dies ist eine Sendung für und von Fun Citizens und ganz normalen Menschen natürlich auch. Wir bzw. Sie spielen Hörerwünsche, grüßen, beziehen Chatter mit in die Sendung ein und sind natürlich offen für Hörerwünsche, auch in Bezug auf das Sendungskonzept. Dieses ergibt sich aus Buchvorstellungen, Interviews, Lebensläufe von interessanten Personen und mehr. Danach geht's dann mit der Musikbox weiter. Die nächste Mittendrin-Sendung können Sie ab 7 Uhr morgen in der Früh hören mit meiner Kollegin Sophie Bross.

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1: Es ist 18 Uhr und das sind die aktuellen Meldungen mit Lasse Dreier.
2: Die Grünen im Landkreis Northeim wollen die Verfassungstreue des RfD-Landratskandidaten Jens Kästner überprüfen lassen. Der Kreisvorstand hat dazu Hinweise bei der Kreiswahlleitung eingereicht. Diese soll prüfen, ob die gesetzlichen Voraussetzungen für Kästners Wählbarkeit erfüllt sind. Hintergrund seien aus ihrer Sicht konkrete Anhaltspunkte, die Fragen zur Verfassungstreue aufwerfen. Die Grünen beziehen sich auch auf so einen Beschluss des Verwaltungsgerichts Hannover. Dieses hatte einen Eilantrag des AfD-Landesverbands gegen dessen vorläufige Einstufung als Beobachtungsobjekt von erheblicher Bedeutung abgelehnt. Gründe dafür seien Belege für verfassungsfeindliche Bestrebungen im Hinblick auf die Menschenwürde und das Demokratie- und Rechtsstaatsprinzip sowie eine Nähe Kästners zu Björn Höcke. Die Grünen betonen, sie treffen damit keine Entscheidung über die Wählbarkeit des AfD-Kandidaten, sondern wollten lediglich die gesetzlich vorgesehenen Prüfverfahren in Gang setzen. Die AfD-Kandidatin Reinhild Göß darf nach einer einstimmigen Entscheidung des Gemeindewahlausschusses vorerst nicht zur Bürgermeisterwahl in Nörten-Hardenberg antreten. Die örtliche Wahlleitung hatte ihre Zulassung zuvor noch empfohlen. Der Ausschuss entschied sich jedoch dagegen und gab den Fall zur erneuten Prüfung an die Kommunalaufsicht des Landkreises Northeim zurück. Eine endgültige Entscheidung muss bis zum 29. Juli fallen, damit die Wahlvorschläge fristgerecht zugelassen werden können. Göß gehört dem Bundesvorstand der AfD-Jugendorganisation Generation Deutschland an. Hintergrund ist das neue niedersächsische Wahlrecht, das eine Prüfung der Verfassungstreue von Kandidierenden für kommunale Spitzenämter vorsieht. Damit verschiebt sich das niedersächsische Wahlrecht zu mehr Möglichkeiten bei der Kontrolle, wer zu einer Wahl zugelassen wird. Innerhalb dieser kann nun die jeweilige Kommunalaufsicht die Verfassungstreue prüfen. Diese Regelung führte zu einem verfassungsrechtlichen Streitpunkt. In diesem geht es darum, ob die Kommunalaufsicht nun nicht Entscheidungen trifft, die verfassungsrechtliche Gerichte treffen müssen. Der Fall Göß reiht sich damit in eine Reihe ähnlicher Prüfverfahren gegen AfD-Bewerberinnen und Bewerber in Niedersachsen ein. Zuletzt war etwa der Bundestagsabgeordnete Martin Sichert von der Landratswahl in Friesland ausgeschlossen worden. Wegen mehrerer Bauprojekte wird der Hagenweg vom 13. August bis voraussichtlich 23. Oktober voll gesperrt. Die Göttinger Entsorgungsbetriebe bauen dort den Hochwasserschutz aus. Die Stadtwerke erweitern das Fernwärmenetz und EAM erneuert Stromkabel. Anschließend wird die Fahrbahn saniert. Gesperrt ist der Hagenweg konkret zwischen der Einfahrt zur Musa im Hagenweg bis zur Einfahrt des Supermarktes im Maschmühlenweg. Die Sperrung gilt auch für den Rad- und Fußverkehr. Eine Umleitung wird ausgeschildert. Die Buslinie 73 fährt während der Bauzeit eine Umleitung, wobei mehrere Haltestellen entfallen. Eine Infokarte zu den Umleitungen und weitere Informationen finden Sie auf unserer Homepage verlinkt.
1: Das war Lasse Dreier mit den Lokalnachrichten. Jetzt schauen wir noch einmal auf das Wetter und den Verkehr. Wir messen aktuell 19 Grad in Göttingen, in Dransfeld sind es 18 Grad und in Bad Gandersheim 20. Ja, heute gibt uns der Himmel einen Mix aus Sonne und Wolken. Bei Höchsttemperaturen von 20 Grad kommt ein mäßiger Wind aus Nordwesten. In der Nacht wird es klar und die Temperaturen sinken auf 9 Grad. Morgen bleibt das Wetter unverändert. Ab Samstag gibt es dann wieder viel Sonnenschein, die Höchstwerte steigen von den 20 Grad heute auf 29 Grad am Samstag. Dazu soll es trocken bleiben. Schauen wir auf die Straßen. Entlang der Bundesstraße B496 werden Reparaturarbeiten an den Schutzplanken durchgeführt. Für die Dauer der Arbeiten ist die betroffene Strecke zwischen Lutherberg und Hanmünden abschnittweise halbseitig gesperrt. Der Verkehr wird mittels mobiler Ampelanlage an den Baustellenbereichen vorbeigeführt. Außerdem, die Straße hinterm Eichtal in der Ortschaft Freiheit ist im Abschnitt zwischen Steilerhang und der Einmündung Buchenweg vollgesperrt. Grund für die Sperrung sind umfangreiche Arbeiten zur Erneuerung der Wasserhauptleitung sowie der Hausanschlüsse. Der Verkehr wird während der Bauzeit über den Buchenweg umgeleitet und dort regelt eine Ampelanlage den Verkehrsfluss. Und an der B80 im Bereich der Feckerheger Straße in Pannmünden werden zwei Schadstellen an der Fahrbahn ausgebessert. Die Arbeiten sind bis zum 31.07. vorgesehen. Die tatsächliche Bauzeit je nach Schadstelle beträgt voraussichtlich maximal 2 Tage. Während der Arbeiten wird der Verkehr in beide Fahrtrichtungen an den Arbeitsstellen vorbeigeführt. Blicken wir noch auf die Blitze. Am Landkreis Göttingen wird in Duderstadt, Gleichen, Gieboldehausen, Osterode und Walkenried geblitzt. Im Landkreis Northeim dagegen im Raum Einbeck, Bad Gandersheim. Die semistationäre Messanlage Alice wird voraussichtlich bis Montag im Raum Bodenfelde eingesetzt. Damit wünsche ich allen unterwegs eine gute und vor allem auch eine sichere Fahrt. Das waren die Lokalnachrichten und das war's für heute auch mit Mittendrin am Nachmittag, Ihrem Nachmittagsmagazin im Stadtradio Göttingen auf der 107,1. Die Nachrichten hörten Sie heute von Lasse Dreier. Mein Name ist Carsten Gref und ich war heute für Sie im Studio. Weiter geht es jetzt mit Radioaktiv Northeim auf Sendung. Morgen früh spricht dann meine Kollegin Sophie Bross ab 7 Uhr in der Morgensendung zu Ihnen. An dieser Stelle verabschiede ich mich und wünsche Ihnen noch einen schönen Resttag. Lassen Sie es sich gut gehen. Wir hören voneinander.
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0: Heute für Sie am Mikrofon und verantwortlich für die Sendung sind Harald Merz
1: und Fabio Peter.
2: Liebe Nordheimerinnen und Nordheimer und alle darüber hinaus, herzlich willkommen zurück zu Nordheim auf Sendung mit Fabio Peter und Nordheims Kulturpapst
0: Harald Merz.
2: Herzlich willkommen. Harald, wie geht's dir heute?
0: Ja, mir geht's wunderbar und dir hoffentlich auch, weil wir stehen ja wieder kurz vor dem August und der August ist ja der Zeitpunkt, wo viele junge Menschen ihre Ausbildung beginnen und da wollen wir uns heute mal drauf konzentrieren. Fabio, du hast ja schon vor einem Jahr Abitur gemacht und hast dann gesagt, ich probiere jetzt mal ein Jahr aus, was man so machen könnte und ich will Erfahrungen sammeln und mich nach einem Jahr entscheiden. Wie ist der Stand? Was hast du alles gemacht und wohin geht der Weg?
2: Oh, das ist aber gleich. Ich kann jetzt eine Stunde erzählen.
0: Ja.
2: Soll ich mal mit dem Praktika anfangen vielleicht?
0: Ja.
2: Also es ging ja so. Ich hatte mir das ja wie folgt gedacht. Ich habe mir überlegt, dass jetzt direkt zu studieren, direkt nach dem Abitur, sicherlich auch seinen Charme hätte oder eine Ausbildung zu machen. Aber dann habe ich überlegt, wie oft man tatsächlich die Chance bekommt, mal wirklich viele verschiedene Eindrücke zu sammeln. Also wirklich mal in Bereichen, die einen interessieren, die aber teilweise sehr unabhängig voneinander sind. Und dann habe ich gedacht, okay, dann müssen wir das jetzt so gucken, dass es möglichst so geht. Finanziell ist das natürlich auch nicht ganz einfach. Aber dann haben wir das so auf die Beine stellen können, dass ich das tatsächlich ermöglichen konnte. Ja, und dann habe ich verschiedenste Praktika gemacht. Und es ging damit los, dass ich erstmal, also ich bin auch noch gereist. Ich kann eigentlich das Jahr mal so ein bisschen Revue passieren lassen, wenn du möchtest.
0: Dann ist die Sendezeit gefüllt.
2: Also es ging los, dass ich nach dem Abitur, erstmal kam dann noch der Abiball und so, und dann ging es direkt los, dass ich auf Reisen gegangen bin mit meinem Freund Julius und meinem Freund Robert. Wir haben einen Roadtrip gemacht. Und zwar mit dem Auto nach Paris, Calais, London, Amsterdam. So war die Konstellation. In 7 Tagen oder so haben wir uns also durch Europa geschlängelt. Das war echt toll, das war wirklich schön und es war auch das erste Mal für mich sozusagen so einen richtigen Roadtrip zu machen, wo klar war, man nimmt das Auto, fährt zur ersten Destination, zum ersten Ziel und fährt dann weiter. Danach habe ich noch einen Roadtrip gemacht mit einer Freundin von mir, Pauline, und einem anderen Freund von mir, Yannick. Und der war noch ein bisschen weiter und ein bisschen zeitlich enger getaktet. Und zwar in 9 Tagen sind wir gefahren von Nordheim nach Kopenhagen. Von Kopenhagen nach Berlin, von Berlin nach Polen, von Polen nach Tschechien, von Tschechien nach Gallneukirchen.
0: Ah, das kriegst du alles gut immer noch hin.
2: Ja, klar, von Gallneukirchen.
0: Tolles Gedächtnis.
2: Ja. Danke, von Gallneukirchen nach Venedig. Und dann von Venedig wieder zurückgeballert, muss man sagen, über München, am letzten Tag über 1000 Kilometer abgerissen. Ja, so war das. Und das war schon mal toll. Und dann durfte ich mein erstes Praktikum beginnen, und zwar bei der NOM WMT in Nordheim, die Nordheimer Gesellschaft für Marketing, Wirtschaftsförderung und Tourismusförderung. Und die ist ja relativ neu angegliedert worden und die macht ja viele der Dinge, die ich sehr interessant finde. Veranstaltungen organisieren, Wirtschaftsförderung, Wiederbeleben einer alten Stadt, das ist zumindest die Grundidee. Da war ich 3 oder 4 Wochen in verschiedenen Bereichen. Dann hatte ich die großartige Möglichkeit, das war lange ein Wunsch von mir, meiner lieben Mama mal einen Traum zu erfüllen. Und zwar war das ein Flug nach New York City. Ja, und New York City ist natürlich sehr, sehr teuer und deshalb habe ich geguckt, wie geht das irgendwie, und dann habe ich so ein Angebot gefunden, wo ich sehr, sehr günstig diesen Trip irgendwie dann zusammenstellen konnte, und dann hat das funktioniert. Und soll ich jetzt schon weitererzählen oder wollen wir erstmal ein Lied hören?
0: Nein, wir erzählen jetzt erstmal weiter, wir orientieren uns da mal an der Kollegin Plaudertasche. Ne?
2: Okay.
0: Wir plaudern jetzt mal ein bisschen.
2: Plaudern
0: Schönen Gruß an Martina.
2: Ganz liebe Grüße, Martina. Na, und dann war ich auch noch in New York das erste Mal und dann habe ich da in New York Dinge gesehen und auch gemerkt, wie toll viele Dinge sind, wie groß Träume sein können und auch, dass man an seine Träume glauben muss. Und dann bin ich aus New York wiedergekommen. Das ist natürlich alles ein bisschen sehr gekürzt. Und war dann weiter nochmal bei der NOM WMT und im Anschluss daran war, glaube ich, direkt das, genau, dann kam erstmal Weihnachten und so, da haben wir dann auch noch eine Veranstaltung organisiert. Zwischendurch durfte ich auch noch Nordheim Klassik treffen.
0: Das war das Weihnachtsfest, zu dem Tür noch nicht gekommen ist.
2: Genau, aber vorher hatten wir ja auch noch das, also in der Kirche, 3 Männer im Schnee, auch mit über 500 Leuten, ja. Das war auch ganz toll. Und ja, Dann sollte es eigentlich weitergehen mit dem Praktika. Ende Januar ist ja dann leider mein Opa verstorben. Das war für mich ganz schön heftiger Einbruch. Aber wenn wir schon über so ein Jahr reden, dann finde ich, sollte man das auch
0: Gehört das
2: dazu erwähnen.
0: dazu, ja.
2: Das war ganz schön krass, weil man sich ja eigentlich in so einer Orientierungsphase befindet, wo man ja schon das Gefühl hat, man steht so ein bisschen auf wackeligen Beinen,
0: Und
2: weil
0: wo
2: man
0: der
2: ja,
0: Opa auch immer geholfen hat und Orientierungshilfe
2: genau,
0: gegeben.
2: als ganz, ganz wichtige Person. Und dann bricht auf einmal so eine sichere Bank weg. Das ist auch für die gesamte Familienkonstellation ja enorm, enorm, ja, hart. Trotz alledem habe ich dann relativ schnell probiert, trotzdem, auch wenn man das natürlich im Herzen immer noch weiterträgt, also diese Probleme, aber habe ich dann trotzdem die Praktika weitergemacht und dann auch gleich ein sehr hartes Praktikum in dem Kinder- und Jugendhospiz Sternlichter in Göttingen. Das ist eine Einrichtung für Kinder und Jugendliche, die eine Krankheit, an einer Krankheit leiden, die zu lebensverkürzenden Maßnahmen tendiert oder die beziehungsweise feststeht, dass diese Menschen nicht das normale, in Anführungsstrichen, Alter
0: Rentenalter
2: erreichen werden.
0: erreichen, ja.
2: Genau. Und man denkt ja immer, Kinderhospiz heißt, die Menschen kommen da oder die Kinder kommen da 3 Tage vor ihrem Tod irgendwie hin, um nochmal ein bisschen das Ganze zu begleiten. Aber nein, es ist so, man hat da auch Kinder, die kommen 10, 12 Mal über 5, 6, 7, 8 Jahre. Nur es ist klar, wahrscheinlich älter als 25 oder 30 werden sie nicht und manche sterben halt auch schon mit 3 und alles dazwischen, ne? Das war für mich auch ein ganz besonderer Ort, weil das wieder so Eindrücke waren, wo ich gesagt habe, das Problem mit meinem Opa, das war wirklich schlimm. Das hat mich auch sehr, sehr, sehr getroffen und immer noch nage ich daran. Und es ist mittlerweile fast ein halbes Jahr her, was ja auch wieder zeigt, dass die Person einfach einen wichtigen Teil auch im Leben gespielt hat, dass man sie geliebt hat. Aber das hat mir gezeigt, wie hart und schlimm auch Schicksale sein können, ne? In Göttingen da. Trotz alledem war an diesem Ort, wo man denken würde, dass die Menschlichkeit eigentlich am Boden ist, war so viel Menschlichkeit wie an wenig anderen Orten. So viel Liebe, so viel Zuwendung, so viel Freude. Das war wirklich besonders. Und als ich dann da rauskam, hatte ich dann direkt die Möglichkeit, ein Praktikum zu machen bei der Bundestagsabgeordneten Frauke Heiligenstadt, eine Woche im Wahlkreis und 2 Wochen tatsächlich in Berlin im Bundestag. Das
0: Also,
2: war,
0: da kommen wir nachher nochmal zu.
2: ja.
0: Also, das war eine Ausbildung auf deinem Weg zum Bundeskanzler.
2: Ja, das war auf jeden Fall hochspannend. Im Wahlkreis ist es natürlich nochmal etwas anderes als beispielsweise in Berlin dann im Bundestag, aber deshalb waren beide Eindrücke so schön. Eine Woche hier im Wahlkreis und dann halt eben, wie gesagt, nach Berlin. Da habe ich dann auch gewohnt für eigentlich 2 Wochen Praktikum, habe ich dann aber noch ein bisschen dran gehängt. Und in Berlin, im Bundestag, habe ich dann mal das richtige Politikerleben mitbekommen und habe ganz, ganz viele Dinge lernen dürfen, habe viele Menschen treffen dürfen und auch viele Gespräche führen dürfen und eben auch in vielen Sitzungen dabei sein dürfen, Ausschüsse etc., wo man dann mal gemerkt hat, ja, also erstmal, was dieses Klischee, dass alle Politiker faul sind, von denen, die ich gesehen habe, kann ich einfach sagen, dass das so nicht ist. Und auch dieses, die kriegen ja so viel Kohle da, sicherlich kriegen die ordentliches Geld und verdienen ja je nachdem zwischen 11.000 und 16.000 Euro im Monat. Trotz alledem, und das sage ich als eine Person, die keine reichen Eltern hat oder superreiche Eltern, macht man diesen Job nicht fürs Geld. Das habe ich gemerkt. Also Frauke Heiligenstadt, die mich da ja freundlicherweise unter ihre Fittiche genommen hat, die lebt diesen Beruf, die hatte auch schon Kommunalpolitik als ihr Hobby und die zieht dieses Ding eisern durch. Egal, was man von ihr hält, ihr Engagement kann man ihr nicht absprechen. Und das war für mich ganz toll zu sehen, dass diese Frau, die ja anfangs, die hat ja in der Verwaltung gelernt tatsächlich, deshalb, da
0: War
2: kommen wir auch noch,
0: Kollegin von mir auch im
2: genau, ihr wart
0: Personalrat, ja.
2: Kollegen, genau, und deshalb habe ich auch so über dieses Verwaltungsdasein dann angefangen nachzudenken. Und sie ist dann, hat dieses duale Verwaltungsstudium gemacht, was man heute als Kreisinspektoranwärter kennt, und hat sich dann immer hochgearbeitet. Und dann war sie wohl auch mal in der Wirtschaftsförderung und irgendwann hieß es dann Frauke, also Kreistag war sie natürlich auch und. Und dann hieß es Frauke, kannst du dir nicht vorstellen, möchtest du nicht mal in den Landtag? Das ist ja so, jede Partei stellt ja irgendwie einen Kandidaten auf. Und dann wurde sie gefragt, ob sie das möchte, hat sich das alles angeguckt, wurde dann gewählt, war am Ende, meine ich, seit 2002 irgendwie 16 Jahre im Landtag. Und dann hieß es irgendwann, Frauke, möchtest du nicht Bundestag machen? So. Und da ist ihr eine Situation widerfahren, die sich gewissermaßen mit meiner vergleichen ließ. Und zwar war ihr Mentor in der Politik Thomas Oppermann. Den kennt man ja, ne? Thomas hieß er, ne, oder?
0: Thomas, ja.
2: Thomas Oppermann. Der war ja Fraktionsvorsitzender der Bundestagsfraktion und ja auch eine absolute SPD-Legende. Und Frauke war ja auch schon immer SPD-Mitglied. Und in dieser Findungsphase, wo es ja hieß, also Thomas Oppermann hat wohl Frauke damals angesprochen, ob sie auch Interesse hätte. Ist dieser Thomas Oppermann tatsächlich, bevor Frauke in den Bundestag noch eingezogen ist, aber nachdem sie schon gesagt hat, sie macht es, ist der in einem Interview an einem entweder Hirnschlag oder
0: Ja, ich
2: Herzinfarkt
0: meine,
2: gestorben. Zack.
0: ich habe Thomas Oppermann auch oft in Göttingen getroffen, wo er mit Trittin essen war beim Italiener.
2: Kann
0: Also,
2: ich mir vorstellen, ja. Aber es soll ein sehr ordentlicher Typ gewesen sein,
0: er
2: habe ich
0: war ein
2: mir sagen
0: ganz
2: lassen.
0: netter, war ein ganz
2: Also ein
0: netter.
2: ganz netter, lieber qualifizierter Mensch. Aber auf einmal war dann auch dieser Thomas Oppermann weg, ne? Er ist tot, von jetzt auf gleich. Und das war ja ähnlich bei meinem Opa auch so. Und deshalb fand ich so interessant,

0: studiert, dual bei der Berliner Feuerwehr. Haben wir uns natürlich auch regelmäßig in Berlin dann getroffen. Und ich habe gesagt, wenn ich jetzt schon 2 Wochen hier bin, kann ich auch 3 Wochen bleiben. Habe mich da dann regelmäßig besuchen lassen. Meine Oma kam mit ihrer Freundin vorbei. Meine Mutter kam mal vorbei. Dann haben wir uns schöne Tage in Berlin gemacht. Und dann habe ich anschließend ein Praktikum gemacht in der, ich muss kurz überlegen, wie rum es war. Ich war erst im Theater am Rand. Das ist
1: Bei
0: das
1: Thomas
0: bei Thomas
1: Rühmann.
0: Rühmann. Harald, herzlichen Dank nochmal an dich. Du hast mir das eingefädelt, wie so vieles. Hast du mich dabei unterstützt. Und dann bin ich, also Thomas Rühmann kennt man ja, ne?
1: In
0: Der
1: aller
0: in aller
1: Freundschaft.
0: Freundschaft, der Doktor schlechthin, Doktor Heilmann. Und dann fahre ich da an die polnische Grenze mit meinem Auto. Und fahre da auf diesen Hof, sehe dieses Theater am Rand, wunderschönes Gebäude, sehr weit außen gelegen. Und fahre da auf den Hof. Und es war so 1 oder 2 Stunden vor Veranstaltungsbeginn. Man muss sich den Hof so vorstellen, es gibt einen großen Theatersaal als einzelnes Gebäude, links ein bisschen Gastronomie und rechts ist dann noch ein, wie haben Sie es genannt, ein Künstlerhaus. Da durfte ich dann auch übernachten. Und dann bin ich zu Fuß, also bin ich aus meinem Auto ausgestiegen, komme da auf den Hof und habe da eine liebe Dame namens Dagmar getroffen. Und die hat mich gleich begrüßt und hallo und Fabio. Und ich habe das wie folgt gedacht, weil ich den schon als gewissermaßen auch Fernsehstar sehe in Deutschland, dass da dann irgendwie eine schwarze Limousine vorgefahren kommt, 10 Minuten vor Konzert. Und dann geht er da rein und danach ist er wieder draußen. Und ich komme da raus aus meinem Auto. Dagmar sagt, ich stelle dir jetzt mal Thomas vor. Ich sage, okay, ist ja schön. Thomas sitzt da mit seinem Hefeweizen auf seiner Terrasse, unterhält sich. Ich komme da hin. Ich war jetzt nicht so, dass ich sage, oh, ich konnte nicht mehr reden, weil ich so aufgeregt war, aber ich war ein bisschen schon erfreut, dass er da saß. Er steht auf, sagt, ach, du bist Fabio, du willst mal überprüfen, ob das hier alles so richtig läuft. Ne? So ganz nett und charmant. Und da habe ich gedacht, ja, klar, gerne. Danke, dass ich da sein darf. Haben sie mir das Zimmer gezeigt. Er hat gesagt, Fabio, hast schon was gegessen? Wenn nicht, machst du dir eine Stulle und so. Also super duper menschlich. Und nach seiner Aufführung, wo er wirklich auch Vollgas gegeben hat. Tag 1 war ein Solokonzert, Tag 2 war ein also mit seiner Band. Da saß er abends noch in seiner Kneipe und hat gesagt, so Fabio, jetzt setz dich mal zu mir. Jetzt erzähl dir doch mal, was treibt dich so um? Was machst du so? Da habe ich ihm davon Zielen und Träumen und Leben erzählt und ich habe noch nie einen so jung gebliebenen 70-Jährigen gesehen. Wenn der auf der Bühne steht, denkt man, der ist wirklich Anfang 30. So vergleichbar mit Bruce Springsteen zum Beispiel, wo man denkt, wie kann der noch 3 Stunden auf der Bühne da abziehen mit Ende 70 oder Mitte 70? Und das war ganz toll. Und meine Intention war ja, also ehrlich gesagt, ein Theater oder ein Kulturbetrieb mal zu sehen, der aber auch über die Bekanntheit seines Chefs arbeitet sozusagen. Also diese Personal Brand, das macht ja Thomas Rühmann eigentlich. Ne? Der ist ja, dieses Theater ist schön und nett und wirklich macht tolle Arbeit. Aber ich würde schon sagen, dass ein maßgeblicher Anteil auch aufgrund von der Bekanntheit des Thomas einfach dann auch dieses Theater besucht. Und für mich ist ja einfach dieses Kino, dieses Schauburg in Nordheim sehr in meinem Herzen und ich möchte die eines Tages gerne kaufen und
1: Natürlich.
0: herrichten. Und
1: Der Traum lebt, ja.
0: das ist so. Und da schadet es natürlich vielleicht auch nicht, wenn man selbst auch gewissermaßen eine Art Bekanntheit hat. Nicht so Promi-mäßig, sondern einfach, dass die Leute wissen, da ist einer, der kümmert sich um dieses Kino, der weiß, wovon er spricht, der hat Spaß daran. Und deshalb fand ich das so interessant, weil das, ich weiß nicht, du kannst das besser beurteilen, aber ich fand, das ist schon relativ einmalig, diese Kombination, ne? Mit so einem Promi da an der Spitze und aber dann so einem leidenschaftlichen Theater. Ja, dann habe ich das abgeschlossen, war noch dabei, wie die auch das neue Albumcover geschossen haben mit der ganzen Band und so. Also das war super spannend, durfte mit ganz vielen Leuten sprechen. Ultra leckeres Brot essen, das muss ich nochmal dazu sagen. Und dann bin ich dort wieder abgereist. Das war nämlich zwischen meinen Praktikumswochen bei Frauke. Und als das Praktikum im Bundestag dann beendet war, durfte ich noch ein Praktikum machen in dem Theater
1: Am
0: am
1: Kurfürstendamm.
0: Kurfürstendamm, die sogenannte Komödie. Das ist ein Theater, was mittlerweile über 100 Jahre existiert, mittlerweile geleitet von einem Herrn Martin, wie heißt er weiter? Wölfer.
1: Wölfer.
0: Ein Martin Wölfer,
1: Ich
0: genau.
1: kenne deine Geschichten schon, kann so
0: Ja, ich wollte
1: miterzählen.
0: dich mal testen. Ein
1: Ja.
0: Martin Wölfer. Und der Opa von Martin Wölfer hat dieses Theater bereits vor dem Zweiten Weltkrieg gegründet. Dann haben die Nazis ihm das weggenommen. Danach hat er es wieder eröffnet. Und dieser Großvater, der war verheiratet oder auf jeden Fall in einer Lebenspartnerschaft mit der großartigen Ingeborg Körner.
1: Die Nummer kommt auch wieder, ja.
0: Die wir ja,
1: Habe
0: kein
1: ich schon
0: Einfaches.
1: drauf gewartet.
0: Die wir ja damals, vor 2 Jahren, im Alter von 95 Jahren, nach Nordheim geholt haben. Sie hat nämlich 1998 54, die

0: Premiere ihres Films Das ideale Brautpaar in der Nordheimer Schauburg gefeiert. Und ich habe dann gesagt, nachdem ich das herausgefunden habe, wir müssen diesen Film nach 70 Jahren wieder zeigen. Und tatsächlich gelang es dann, Ingeborg Körner auch noch mit an Bord zu holen. Und da war Martin Wölfer auch dabei. Und dann haben wir uns unterhalten und ich habe damals gesagt, ja, Martin, du hast Abi und ich finde das so großartig, was ihr macht. Und auf der einen Seite interessieren mich auch wirtschaftliche Aspekte und politische, aber Kultur halte ich für essentiell und Kunst natürlich. Und dann habe ich gefragt, ob ich auch mal ein Praktikum mal machen darf. Auch das haben wir dann eingefädelt und die Zeit kam und habe ich gesagt, Martin, ich bin jetzt in Berlin, könntest du dir vorstellen, dass ich jetzt dieses Praktikum mache? Und er hat gesagt, unser Theater wird gerade umgebaut. Und das Einzige, was ich dir anbieten kann, ist, dass du dabei bist, wie eine Produktion inszeniert wird, welche gar nicht für das eigene Theater, sondern für die Hamburger Kammerspiele stattfindet. Und da habe ich natürlich gesagt, ich mache das sehr gerne. Und da durfte ich dann mal nicht bei dem reinen Theaterbetrieb dabei sein. Das hatte ich ja teilweise auch schon beim Theater am Rand, sondern ich war dann wirklich mal dabei, wie so ein Stück inszeniert wird. Ich kam da in einen Raum, das waren die alten Ufa-Studios. Sagt ihr das was, Ufa?
1: Ja,
0: Ne, diese alten
1: kenn.
0: Filmproduktionsstudios. Und wahrscheinlich hat Ingeborg Körner da vielleicht auch früher drin gedreht. Und das wurde heute umfunktioniert. Und die Komödie am Kurfürstendamm, die macht da eben, inszenierte ihre Stücke. So. Und hatte auch ihre Büroräume. Und dann komme ich da rein. Ich war ehrlich gesagt ein paar Minuten zu spät und an diesem Tisch saßen die ganzen Darsteller von dem Theaterstück und Martin eben auch. Alle haben Hallo gesagt, alle super nett und dann ging es ans Eingemachte. Dann ging es richtig rund. Da lag ein Skript auf dem Tisch, ich hatte auch eins, durfte mir das anschauen und dann haben die dieses Stück ausgearbeitet. Und das war, ich habe überlegt, wie man das beschreiben kann. Du musst dir das so vorstellen, du hast ein großes 10.000-Teile-Puzzle. Aber du weißt nicht, wie die Teile aussehen. Du siehst zwar, du kennst die Form der Teile, aber du siehst nicht, was auf den Teilen gedruckt ist. So, und dann mussten sie nach und nach, diese Darsteller, ohne teilweise jeweils miteinander gespielt zu haben, diese ganzen Teile zusammensetzen, damit es am Ende ein schönes Theaterstück ist. Und das war für mich sehr beeindruckend zu sehen, wie viel doch in Kunst und Kultur steckt und wie viel es mir persönlich dadurch auch wert ist, mal ein Theaterticket zu bezahlen, weil man einfach auch weiß, wie viel Arbeit und Liebe daran steckt. Genau, also diese Erfahrung hatte ich dann auch, das war echt toll. Und die haben mich dann tatsächlich auch zu der Premiere dieses Stücks eingeladen, die war ein paar Monate später. Und man muss sich das so vorstellen, ich habe die erste Hälfte ja mit inszenieren dürfen und habe sie gesehen. Und die zweite Hälfte habe ich ja gar nicht mehr mitbekommen. Ich habe dann nur das Endresultat gesehen, zu der Generalprobe oder Vorpremiere, wie auch immer man es nennen möchte, in Hamburg. Die habe ich dann damals auch besucht. Ja, und das waren sozusagen die Praktika. Und tatsächlich hat sich dann noch eine Sache abgespielt. Und zwar habe ich tatsächlich 3 Tage nach dem Tod meines Opas einen Anruf bekommen von Young Leaders. Da habe ich damals bei Young Leaders an dem Jugendpressekongress teilgenommen. 100 Schülerinnen und Schüler aus ganz Deutschland unter 20 Jahren oder unter 21 Jahren treffen sich, um sich bei einer Veranstaltung über Presse, also einfach über die Zukunft sozusagen zu unterhalten und sich zu engagieren, Journalismus etc., Workshops. Und auf dieser Veranstaltung hieß es dann, passt auf, für mich absolut surreal, aber es ist so, wir machen einen Wettbewerb und wer an diesem Wettbewerb teilnimmt, hat die Chance, eine Recherchereise nach New York City zu gewinnen. Für mich war das ja, wie gesagt, ein Traum. Habe ich also daran teilgenommen. Das war schon so Mitte des Jahres, also Mitte des Jahres 25.
1: Ich
0: Und
1: unterbreche mal kurz, liebe Hörerinnen und Hörer, da Sie jetzt vielleicht die Musik vermissen. Wir machen Plaudertina ein bisschen Konkurrenz und machen heute die One-Man-Show mit Fabio beim Stadtradio Göttingen auf 107,1, damit Sie wissen, wo Sie sind.
0: auf jeden Fall. Also sehen Sie es mir auch nach. Wenn Sie finden, ich sülze, dann schalten Sie am besten in einer halben Stunde erst wieder ein. Harald hat mich gezwungen, er hat gesagt, ich soll heute mal alles erzählen. Genau, und dann gab es eben diesen Young Leaders Jugendpressekongress. Und bei diesem Jugendpressekongress gab es dann diesen Wettbewerb, eine Recherchereise nach New York City. Man musste einen Artikel schreiben über ein vorgegebenes Thema. Das war in dem Fall die private Krankenversicherung. Da hatte ich natürlich keine Ahnung von, weil in meiner Familie keiner oder die allerwenigsten privat krankenversichert waren. Und dann habe ich diesen Artikel geschrieben. Und die Aufgabe war, einen inhaltlich tollen Artikel schreiben und ihn möglichst oft publizieren. Also viel Reichweite, ne, in verschiedenen Blättern. Und dann bekomme ich 3 Tage später diesen Anruf nach dem Tod meines Opas. Na, Fabio, wie geht's dir? Ich sage, geht. Also nicht so gut. Ja, wir haben gute Nachrichten für dich. Ich habe gesagt, okay, dann erzählt mal. Und dann habe ich gesagt, ja, mein Opa ist gestorben und so, ne? Und dann haben sie gesagt, weil es wirklich ganz, ganz frisch war, und dann haben sie gesagt, ja, wir haben die gute Nachricht für dich, du hast diese Reise nach New York gewonnen. Und da habe ich mich natürlich sehr gefreut und habe dann auch gesagt, es tut mir auch leid, dass meine Reaktion jetzt vielleicht ein bisschen gedämpft wirkt, aber es sind leider die Umstände. Naja, und dann hat das stattgefunden. Und dann habe ich diese Reise nach New York antreten dürfen und habe dort auch zum Beispiel das ARD-Auslandsstudio in New York City besuchen dürfen. Wir waren bei der UN oder UNO, bei den Vereinten Nationen. Wir haben Städtetouren uns angeschaut, New York auch mal auf seine politische Seite kennengelernt und auch die journalistische. Dort war ich auch übrigens bei dem Stephen Colbert, bei der letzten Show von Stephen Colbert, der ja im Ed Sullivan Theater da seine letzte Show hatte etc. mit Paul McCartney zusammen und so. Die Leute, die den Namen Stephen Colbert kennen, kennen sicherlich auch diesen Umstand. Und dann habe ich mir auch da wieder gedacht, wenn ich schon mal vor Ort bin, dann ziehen wir es einfach noch ein bisschen länger. Und keine Panik übrigens, die Geschichte endet auch gleich. Dann habe ich mich mit einem meiner besten Freunde, Julius Haupt, auch bekannt als der Piano-Man, Jazz-Pianist, ganz begabter junger Mann, haben wir uns verabredet und haben gesagt, Julius, du wolltest das doch auch schon immer machen und wir wollten doch schon immer, wenn es sich mal günstig ermöglicht, zusammen in die USA mal wieder. Also allgemein mal. So. Und dann hat er gesagt, er macht das mit mir und ist dann da angereist, als die Recherchereise sozusagen vorbei war. Und dann sind wir noch 7 Tage zusammen in New York City geblieben und dann krönender Abschluss, also auch da hatten wir eine tolle Zeit, waren an, ich glaube, 6 oder 7 oder 8 verschiedenen Broadway-Stücken. Das fragt man sich auch wieder, wie können sich 2 Jugendliche so viele Tickets leisten? Es gibt dort die Möglichkeit auf sogenannte Rush-Tickets. Die kosten dann teilweise an dem Tag nur in Anführungsstrichen $40 statt 400. Das hat ein paar Mal bei uns geklappt. Mit einer App ging das. One Ticks heißt die App. Und dann sind wir noch weiter geflogen nach North Carolina, nach Charlotte. Das ist die Stadt, in der Julius damals sein Auslandsjahr gemacht hat. Und diese Familie, Familie Cady, Kim und Andrew, wunderlich Cady, die haben uns, haben mich damals, als Julius das Auslandsjahr gemacht hat, eingeflogen zu Weihnachten, haben gesagt, Fabio, wir wollen Julius überraschen, möchtest du nicht vorbeikommen? Für mich absolut surreal, ich bin vorher noch nie geflogen, haben mich dann eingeladen. Und seitdem waren wir immer im engen Kontakt. Und dann haben wir jetzt nochmal zusammen für 6 Tage oder so Familie Cady da in North Carolina besucht, haben da auch noch uns vieles angeschaut, hatten da noch eine tolle Zeit und sind dann zurück nach Deutschland geflogen. Julius hatte das Auto in München stehen und der Witz war so ein bisschen, das möchte ich auch noch kurz teilen, wir hatten, weil wir ganz günstige Tickets haben wollten, Standby-Tickets. Diese Standby-Tickets laufen so, dass nie garantiert ist, dass du wirklich mitfliegen kannst, sondern du kannst nur mitfliegen, wenn irgendwer anders abspringt oder wenn noch ein Platz frei ist. Da wir aber eine sichere Unterkunft in Charlotte hatten, haben wir halt gesagt, okay, gehen wir das Risiko ein. Beim ersten Tag hat es nicht geklappt, beim zweiten dann schon. Und dann sind wir aus München kurz nach Hause gefahren, 1 Stunde die Augen zugemacht und dann 1 Stunde später nach Hamburg weitergefahren, weil ich da Julius zum Geburtstag ein klassisches Konzert von Gustav Mahler geschenkt hatte, eine Symphonie, und Julius als Pianist ist natürlich für ihn völlig wichtig, so ein Konzert und schön und ich fand es auch wunderbar. Und dann sind wir abends nach Hamburg gebügelt und dann wieder zurück. Ja.
1: Wahnsinn.
0: Und das ist jetzt erstmal so, würde ich sagen, der grobe Plan gewesen. Es tut mir leid, wenn ich so lange gequatscht habe.
1: Fabio, guck mal jetzt, wie lange wir getalkt haben. Ich bin gerade dabei, das Konzept der Sendung zu ändern. Ja. Guck mal nach, wie viel.
0: Ich habe gerade 25 Minuten Monolog gehalten. Sehen Sie es mir nach. Ich hoffe, aber man hatte doch ein bisschen Spaß.
1: Auch 25 Minuten und da machen wir jetzt so ein bisschen weiter Dialog und da mache ich den Abgesang und da machen wir aus der geplanten Sendung, machen wir jetzt 2.
0: Ja.
1: Diese Berufsfindung, die aktuelle, die machen wir dann im zweiten Teil.
0: Ja.
1: Und machen jetzt noch ein bisschen Konkurrenz für Plaudertina.
0: Liebe Grüße, Martina.
1: Und machen wir dieses Laberformat und ich werde dann den Abgesang auch machen, damit ich auch mal zu Wort komme.
0: Ja, auf jeden Fall.
1: So, jetzt erzähl noch, bist aus Amerika zurückgekommen, Maler gesehen in Hamburg. Und
0: ihn selber nicht, aber ja.
1: Und du hast ja noch ein bisschen, bist ja kein Tag mehr zu erreichen gewesen, warst ja immer noch unterwegs. Erzähl einfach nochmal, weil wir noch ein bisschen Zeit haben, was du sonst noch so gemacht hast.
0: Ja, also es unter anderem kam dann noch das war eigentlich auch noch im letzten Jahr, aber der sogenannte Johanniter Jugendpreis. Ist ja auch eine Veranstaltung und diesen Preis durfte ich ja tatsächlich auch gewinnen. Oder habe ich gewonnen letztes Jahr mit einem Projekt. 1000 Schülerinnen und Schüler sehen Schindlers Liste. Und traditionell ist das so, dass der Preisträger des letzten Jahres in dem darauffolgenden Jahr ein kleines Grußwort hält und ein bisschen über das letzte Jahr spricht. Und das durfte ich eben tun. Und auf dieser Veranstaltung, die auch gleichzeitig das 20-jährige Jubiläum dieser Veranstaltung war, durfte ich auch eben dieses Kufvert halten und mit ganz vielen Menschen sprechen. Unter anderem mit Herrn Martin Kind. Der ist ja der Präsident von Hannover 96 gewesen. Da ist er sogar noch, meine ich. Und eben auch der Gründer der Kind-Gruppe.
1: Brillen und
0: Genau.
1: Hörgeräte.
0: Und das ist natürlich jemand, der aus unternehmerischer Sicht ganz viel erreicht hat, aber auch menschlich absolut auf dem Boden geblieben ist. Und mit dem durfte ich ein tolles Gespräch führen. Ich durfte ein Gespräch mit, Harald festhalten bitte, seiner königlichen Hoheit Oskar Prinz von Preußen sprechen. Dr. Oskar Prinz von Preußen. Das ist kein irgendwie Scheich aus Saudi-Arabien, sondern das ist der Urenkel von Kaiser Wilhelm II. Und der Ururenkel von Queen Victoria. So, oh. Seit 1918 hat der Adel ja in Deutschland rechtlich nichts mehr zu sagen. Trotz alledem gibt es natürlich noch gewisse Einflüsse. Dieser Johanniterorden, der eben auch diese Veranstaltung, diesen Preis austrägt, der wird geleitet von einem sogenannten Herrenmeister. Das ist halt in dem Fall da, ne, Oskar Prinz von Preußen gewesen und Dr. Oskar Prinz von Preußen und die ganzen Ordensritter, nennen die sich, diese in Anführungsstrichen Abgeordneten und Unterstützer, das sind eben ganz viele adlige Menschen. Und diese Menschen haben Einblicke, gesellschaftliche Einblicke, die es in meinem privaten Umfeld so gut wie nie gab, ne, weil ich einfach keinen Adligen in meinem Umfeld oder wenig Adlige in meinem Umfeld hatte. Und dann durfte ich mich auch damals unterhalten. Auch das war super, super spannend. Ja, und eine Sache habe ich zwischendurch noch vergessen. Und zwar, dass ich auf dieser Veranstaltung noch eine Frau getroffen habe,
1: Na endlich, endlich mal was.
0: die tatsächlich,
1: Unter 90 war, oder
0: die
1: was?
0: war unter 90, aber die war Top-Journalistin, Top-Managerin bei verschiedenen Unternehmen, unter anderem aber eben auch beim Axel Springer Verlag, kann man von halten, was man möchte. Diese Frau war aber wirklich, wie gesagt, richtig Top-Journalistin, richtig, richtig, richtig hochkarätig. Nidal Salah El-Din heißt sie. Und diese Frau hat sich dann entschieden, nachdem sie so gut wie alles erreicht hat, sie ist groß geworden in diesem ganz schlimmen Hochhaus da in Göttingen, ist aus dem Sudan geflohen und hat sich dann aber entschieden zu sagen, jetzt ist es soweit, ich möchte, wenn ich 80 bin, die Person sein, wenn man sich fragt, wer wollte ich mal gewesen sein, ich möchte die sein, die nie vergessen hat, wo man hergekommen ist. Und die hat sich jetzt komplett von all ihren Vorstandsposten gelöst. Und hat sich jetzt im Vorstand von UNICEF übrigens auch, UNICEF Deutschland auch eingegliedert und kämpft jetzt gegen die große humanitäre Krise im Sudan. Und in dieser humanitären Krise im Sudan sind 17 Millionen Kinder betroffen. Das sind so viele Kinder, wie in Deutschland, Österreich und der Schweiz überhaupt zusammen existieren. So viele Kinder sind dort von dieser humanitären Krise betroffen. Absolut gruselig, aber die Frau hat meinen größten Respekt, weil die alle, also die war sicherlich in einer Position, wo die einfach hätte weitermachen können und wahrscheinlich richtig Kohle gescheffelt hätte auf gut Deutsch, aber die hat sich eben dagegen entschieden. Das fand ich toll. Genau, und dann ein Punkt, den ich noch vergessen hatte, war, dass wir ja auch noch an dem sogenannten Otto-Wels-Preis teilgenommen hatten mit dem Projekt 1000 Schülerinnen und Schüler sehen Schindlers Liste, haben da auch das Bundesfinale erreicht, wurden da im Bundestag empfangen. Das war großartig. Und da hatte ich eine ganz besondere Begegnung. Und zwar wir hatten ja das Projekt 1000 Schülerinnen und Schüler sehen Schindlers Liste. Und da hatten wir eben dabei eine Zeitzeugin, Frau Dr. Katja Langenbach. Und diese Frau war noch nie im Deutschen Bundestag. Und dann durfte ich ihr im Alter von 96 Jahren, habe ich sie im Rollstuhl in der Kuppel des Deutschen Bundestages bis nach ganz oben schieben dürfen. Und dann standen wir da und haben da über Berlin geguckt. Und das war für mich ein ganz besonderer Moment, weil diese Frau ganz, ganz viel gesehen hat in ihrem Leben und sich trotzdem dafür entschieden hat, in der Bundesrepublik Deutschland Fuß zu fassen und weiter für das Richtige zu kämpfen. Also man merkt, mit wie vielen tollen, inspirierenden Persönlichkeiten ich auch in diesem Jahr zu tun haben durfte. Ne? Und wer Otto Wels war, um das nochmal ganz kurz festzuhalten, das war der Mann, der damals beim Ermächtigungsgesetz unter Hitler der SPD-Fraktionsvorsitzende war. Und alle haben ja damals unter Zwang, weil die ganzen SA-Soldaten in diesem Saal standen, für dieses Gesetz gestimmt, außer die SPD. Ich will auch gar nicht meine persönliche politische Meinung hier so mit einfließen lassen. Ich will einfach nur mal die Fakten festlegen. Und dieser Otto Wels ist aufgestanden als Sprecher für die Fraktion der SPD, in dem Wissen, was ihm blüht, wenn er dagegen stimmt, und ist an das Pult gegangen und hat gesagt, Freiheit und Leben kann man uns nehmen, die Ehre nicht. Punkt. Zack. Hat sich wieder hingesetzt und damit war klar, die SPD stimmt als Einzige gegen dieses Ermächtigungsgesetz Hitlers. Und im Nachhinein hat sich herausgestellt, dass einige dieser Menschen umgebracht wurden und auch in KZs kamen. Und das sind alles so Eindrücke, die ich sammeln durfte in diesem Jahr, die mir gezeigt haben, in was für einer privilegierten Situation ich lebe und was es alles zu tun gibt auf dieser Erde. Und deshalb ist mir vielleicht auch tatsächlich dieses Thema Berufswahl doch etwas schwer gefallen, weil ich Eindrücke sammeln durfte, die andere vielleicht in dem ganzen Leben gar nicht haben. Das ist ein Privileg. Und jetzt bin ich eben an dem Punkt, was mache ich jetzt? Wie gehe ich am besten vor, meine Träume, Ziele und auch das möglichst Beste daraus zu machen, ne, zu erfüllen?
1: Das ist Fabio, und darüber sprechen wir dann in der nächsten Sendung. Ich danke dir für den Monolog, den du gehalten hast. Wir haben bewiesen, dass wir als auch ohne Musik unser Format füllen können, und es war großartig, dir zuzuhören.
0: Dankeschön.
1: Und ich übernehme jetzt den Abgesang. Liebe Hörerinnen und Hörer, es hat uns wieder sehr viel Spaß gemacht. Bleiben Sie uns gewogen, bleiben Sie gesund und munter. Und schalten Sie das nächste Mal wieder ein am Donnerstag, wenn es darum geht, um Fabios Berufsfindung, diesmal dann mit Musik und weniger Text. Alles Gute, bis nächsten Donnerstag.
0: Bis nächsten Donnerstag und nochmal sorry für das ganze Gequatsche. Bis bald.
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2: Mit ihrem Wahlprogramm möchte die CDU Göttingen die Menschen abholen und für die Kommunalwahl im September möglichst viele WählerInnen von sich überzeugen. In ihrem Programm sprechen sie wesentliche Punkte an: die lokale Wirtschaft, Bildung, Klimaschutz und noch einiges mehr. Wie sich die CDU Göttingen unter anderem zu einem innenstadtnahen Parkhaus, Videoüberwachung im öffentlichen Raum und der Einführung neuer Steuern positioniert, hat Nico Marder erfragt. Er hat dafür mit Esan Kangarani, dem Oberbürgermeisterkandidaten der CDU, über das Wahlprogramm gesprochen.
3: Guten Tag, Herr Kangarani. Das Wahlprogramm, mit dem die CDU möglichst viele Sitze und auch den nächsten Oberbürgermeister der Stadt stellen will, das ist ja jetzt veröffentlicht und wir gehen jetzt mal ein bisschen näher drauf ein. In der Präambel haben Sie ja schon geschrieben, oder Ihre Partei. Ihre Partei steht für ein Göttingen, das, Zitat, funktioniert, Zitat Ende. Was funktioniert in Göttingen momentan alles nicht?
4: Wenn man jetzt den Blick auf die Stadtverwaltung wirft und auch das, was wir in der Präambel angedeutet haben, dann geht es natürlich in erster Linie um effektive Prozesse im Rathaus. Das heißt, sprechen auch alle Einheiten miteinander dort? Wird in der Bauverwaltung hinreichend mit der Finanzverwaltung gesprochen? Wird es, wenn es um die Koordinierung von großen Projekten im Planungs- und Genehmigungs- und Vergabebereich geht, hinreichend so agiert, dass die Prozesse schnell laufen können? Und ich glaube, dass es überhaupt klappt und dass die Leute absehbar mit Erfolgen beglückt werden können, das steht derzeit noch in Frage und das meinen wir mit funktionieren.
3: Ein großes Thema generell und auch ein großes Thema, was man der CDU immer zurechnet und wofür sie auch steht, ist der Bereich Wirtschaft. Und da haben Sie im Wahlprogramm die Idee, habe ich gelesen, Sie möchten die kommunale Wirtschaft mehr in städtische Verfahren, städtische Bauprojekte einbinden und einbeziehen. Wie stellen Sie sich das vor? Mit welchen Maßnahmen soll das umgesetzt werden?
4: Na, hier geht es ja um die Vergabeverfahren. Dieser Punkt, den Sie hier rausgepickt haben, betrifft die Ausschreibung und die Frage, wie können wir bei kommunalen Projekten kommunale Handwerksunternehmen mit einbinden. Das geht durch die Kriterienausschreibung. Das muss sich natürlich an Recht und Gesetz halten bei der Vergabe. Da wird ja auch immer kritischerweise geguckt, wie werden eigentlich Projekte der öffentlichen Hand vergeben. Hier geht es aber letztlich darum, dass man bei den Ausschreibungen gezielt Kriterien auswählt, bei denen kommunale Handwerkerinnen und Handwerker sich gut und bereitwillig auch für solche Projekte bewerben, damit das Geld, was die Stadt für die Bewerkstelligung solcher Projekte ausgibt, auch hier bleibt. Das hat natürlich eine gute Win-Win-Situation. Nicht nur, dass wir Arbeitsplätze sichern in unserer Region, sondern dass der Handwerksbetrieb, der dann Gewerbesteuern zahlen muss, seine Gewerbesteuern an die Stadt Göttingen zahlt. Deshalb Win-Win.
3: Ich bin mir nicht sicher, ob ich den Teil im Wahlprogramm richtig verstanden habe, aber er ging genau auch auf diese Problematik ein. Und zwar, da gab es eine Passage, da ging es um Benachteiligung von regionalen Anbietern und regionalen Bauträgern, sage ich jetzt mal. Sehen Sie die schon in dem Zusammenhang oder ist das ein anderer Aspekt, der damit verwandt ist?
4: Nein, Sie haben das ganz hervorragend verknüpft, den Zusammenhang. Wenn man sich mit den Unternehmern und Unternehmerinnen hier in Göttingen unterhält, dann wird häufig auch die Frage gestellt, wie ist eigentlich der Prozess für diese Ausschreibung? Man darf jetzt gar nicht so kompliziert denken. Also wie viel Arbeit muss ein lokales Unternehmen eigentlich dafür aufwenden, um sich an so einem Vergabeprozess zu beteiligen? Das ist etwas, das haben wir in der Hand. Das hat nicht unbedingt mit Vorschriften zu tun, sondern wie ist eigentlich das Portal? Wie ist eigentlich der Zugang zu diesem Portal, wo diese Aufträge ausgeschrieben werden? Wie werden Benutzername und Passwort vergeben? Das sind Dinge, da muss ich manchmal zucken und denken, Mensch, wie kann man da vielleicht nochmal das effektiver gestalten, dass wenn wirklich Unternehmer sagen, das ist mir zu kompliziert, der ganze Vorgang, technisch mich hier zu bewerben. Und dass dann am Ende nur große Unternehmen und große Handwerksbetriebe und Argen und was auch immer sich bewerben können, weil sie ein Team von Leuten haben, die sich mit dieser Ausschreibung befassen und halt nicht der Malermeister, der zwei Gesellen hat und die Ausschreibungsverfahren und die Bewerbung selbst formulieren muss. Das ist damit gemeint, Vereinfachung von Prozessen hier auch vor Ort. Ich habe so viele Handwerkerinnen schon gehört und Handwerker, die sagen, nö, wir bewerben uns nicht, weil es uns so kompliziert ist. Da möchten wir ansetzen.
3: Es ist ja jetzt eine wunderbare Nähkästchenfrage. Können Sie da mal so vielleicht, wenn Sie keine Namen nennen, aber mal so aus den Ortschaften oder Bereichen, wer hat Sie da angesprochen? Woher kommen die? Sind das Göttinger oder sind das Leute aus Gleichen, Duderstadt? Wer hat sich da bei Ihnen gemeldet?
4: Tatsächlich sind es mehr Leute aus dem Landkreis. Die haben aber auch unterschiedliche Vergabeprozesse. Die Stadt Göttingen schreibt für sich aus und der Landkreis schreibt für sich aus. Und tatsächlich habe ich häufig gehört, dass die Prozesse beim Landkreis einfacher und effektiver sind. Und da das auf der Rheinhäuser Landstraße zum Hiroshima-Platz nur 15 Meter von der Gebäudewand zur nächsten Gebäudewand sind, sollten wir vielleicht mal schauen, wie die es machen und es auch entsprechend anpassen. Aber der Druck ist auf allen Seiten da und auch Göttingerinnen und Göttinger Unternehmen haben gesagt, sie bewerben sich nicht mehr, weil ihnen das zu kompliziert ist.
3: Ein anderes Thema im Bereich der Wirtschaft sind ja Gewerbestandorte, also auch wirklich plural, die Sie ja neu haben wollen. Wir sprechen also Minimum über zwei. Wie ambitioniert sind Sie denn da hinsichtlich der Standorte und wo sollen die hin?
4: Die Erhöhung der Gewerbesteuereinnahmen ist einer der drei Säulen, nicht nur der CDU, sondern auch meines Oberbürgermeisterwahlkampfs. Ich bin ja mit dem, wenn überhaupt, einzigen greifbaren Versprechen herangetreten, nach einer Amtsperiode von 8 Jahren eine Konsolidierung des Haushalts zu erwirken, dass wir die Null erreichen, was die Schulden anbetrifft. So realistisch bin ich. Früher funktioniert das wahrscheinlich nicht. Und einer der Säulen ist die Erhöhung der Einnahmen aus Gewerbesteuern. So, und dafür müssen wir natürlich Gewerbegebiete ausweisen. So viele haben wir nicht mehr. Göttingen ist räumlich total beschränkt. Wir haben ganz wenige Flächen, die uns jetzt, sagen wir mal, ohne Stress zur Verfügung stehen. Wir müssen gucken, dass alte Gewerbe, was leer steht, neu belebt wird. Wir müssen gucken, dass wir in den entsprechenden Bereichen versiegeln, so wenig wie es geht. Wir sehen es ja, wenn es so warm wird, was passiert, wenn wir die Stadt versiegeln und auch die Randgebiete. Und dann haben wir natürlich noch das Thema Dragonerhänger.
3: Jetzt wollte ich da nochmal nachhaken bei Ihrem Zitat hinsichtlich der Null im Haushalt. Im Göttinger Tageblatt wurden Sie ja auch auf dieser Thematik zitiert. War das Zitat jetzt 1:1 oder gab es da schon eine Abstufung oder eine Ausweitung Ihrer Position?
4: Naja, das ist das primäre Ziel. Da gab es keine Einkürzung. Also, dass ich sage, dass mein Ziel ist, und das formuliere ich jetzt hier als Versprechen, alles dafür zu tun, dass der städtische Haushalt in 8 Jahren, wenn die Wahlperiode das erste Mal zu Ende geht, bei Null ist, weil wir ansonsten uns nichts mehr in dieser Stadt leisten können. Das ist das, was über dem Ganzen schwebt. Ich kann Radwege versprechen, Sporthallen, moderne Schulen, Sicherheit, eine blühende Stadt, die jeden Tag mehrfach gereinigt wird. Wenn wir kein Geld haben und der Haushalt immer im Minus ist, werden wir davon nichts erfüllen können. Also gibt es nur ein Versprechen. Alles dafür zu tun, die Stadt aus der Pleite zurück in den Gewinn zu bringen.
3: Es gibt mehrere Mittel in Ihrem Wahlprogramm. Eines ist ein sogenannter Young Tech Campus. Was steckt hinter der Idee? Wie muss man sich das vorstellen? Der dient ja dazu, die Wirtschaft auch anzukurbeln und junge Leute in der Region zu halten in Startups.
4: Das ist vielschichtig. Wir haben es versucht, in so einem Oberbegriff, der sich auch noch gut anhört, zu packen. Die Idee ist ja nicht neu. Wir haben eine HWK, wir haben die Uni Göttingen, wir haben eine PFH, wir haben viele MPIs, wo Leute Postdoc oder in den ersten Berufseinstieg gehen. Wir haben bereits schon Ausgründungen in dieser Stadt. Und trotzdem ist die Attraktivität zu bleiben in den letzten Jahren immer weiter gesunken. Viele Menschen möchten nicht mehr hier bleiben. Das liegt natürlich nicht nur an den Arbeitskapazitäten, sondern auch am Wohnungsmarkt. Da können wir ja später nochmal drüber sprechen. Und der Campus, den Sie jetzt erwähnt haben, ist einer der vielen Beispiele, wie man attraktiv eine Möglichkeit schafft, im Anschluss an die Hochschule, den Universitätsabschluss, den Leuten Raum zu bieten, hier in Göttingen mit ihren Ideen zu wachsen, nicht nur finanzielle Unterstützung zu bekommen, sondern auch räumliche Unterstützung zu bekommen und die Stadt so attraktiv zu machen, dass Unternehmen entstehen, die auch irgendwann Gewerbesteuer zahlen. Wir haben entsprechende Beispiele schon gehabt. Wir haben Firmen, die ganz innovative Sachen erfunden haben. Ich will jetzt keine Werbung machen für bestimmte Firmen, aber zum Beispiel das essbare Besteck, was übernational jetzt mittlerweile vertrieben wird und natürlich nicht nur für Justizvollzugsanstalten interessant ist, sondern auch insgesamt, wenn man Eis isst und den Löffel danach aufessen kann, ist das mit Sicherheit auch spannend und nachhaltig. Also es gibt Top-Unternehmen, die hier direkt aus der Universität heraus in Eigeninitiative entstanden sind, die der Wirtschaft hier auch gut tun, und das YoungTech Campus-Konzept, was wir hier haben, soll das Ganze einfach nur professionalisieren und nicht dem Glück überlassen.
3: Es gibt da ja eine doppelte Preisfrage. A, ist es möglich, das in einem Rahmen zu machen, wo man sagt, da kann man jetzt Geld reinschießen und hat dieses Geld noch über? Und B, das ist für Sie vielleicht persönlich dann sogar wichtig. Glauben Sie, dass so ein YoungTech Campus, wenn Sie den relativ schnell im Beginn Ihrer möglichen Amtszeit auf die Beine stellen, dann sich vielleicht in den Jahren 32, 33, 34 für Sie schon auszeichnen kann, oder ob Sie da noch mit dem Rotstift im Jahr 2034 stehen?
4: Also ich bin Realist. Ich habe vorhin gesagt, dass die Erhöhung der Gewerbesteuereinnahmen einer von mehreren Säulen ist. Und alles, was wir jetzt im Bereich der Gewerbesteuer planen, wirkt sich nicht unmittelbar aus. Wir müssen erstmal den Status quo erhalten, den Plan, den wir im Finanzausschuss auch besprochen haben. Im Moment haben wir eine stabile Planung. Das zweite ist das Sparen am eigenen Haushalt der Stadtverwaltung. Das betrifft die Nachbesetzung der nächsten Stellen, mehreren hundert, die aufgrund der Boomer-Generation wegfallen. Es geht auch nur durch eine kritische Neustrukturierung des Rathauses. Wir wollen niemanden entlassen, aber wir müssen bei den Neueinstellungen schauen, wen wir uns in der Organisationsstruktur wegdenken können, ohne dass die Qualität für die Bürgerinnen und Bürger leidet. Das ist der zweite Punkt, also Sparen am eigenen Haushalt. Und der dritte ist Lobbyarbeit für Göttingen. Und im Rahmen dieser Lobbyarbeit geht es natürlich nicht nur darum, Bund und Land zu verpflichten, mehr für die Arbeit, die sie uns aufgebrückt haben, auch zu zahlen. Das muss man machen, Städtetag, in der Landespolitik, in der Bundespolitik, sondern, und jetzt kommen wir zum Young Tank Campus, dass wir auch Fördermittel anwerben für Göttingen, über den Bund, aber auch erfolgreich. Es reicht nicht, wenn wir uns an Fördermaßnahmen wie in der Vergangenheit mit maximalem Personalansatz abarbeiten und am Ende ein wunderschöner Antrag scheitert, weil Göttingen irgendwelche Kriterien fehlen, die vielleicht nicht nachvollziehbar sind. Und ich glaube, ein Oberbürgermeister hat die Pflicht, die Stadt so zu vertreten und nach vorne zu bringen, dass wir bei diesen Förderanträgen Geld bekommen. Und der Young Tech Campus, der wäre natürlich auch angewiesen auf Fördermittel vom Bund. Wir haben ja im Moment Günzler als direkt gewählten Kandidaten. Die nächste Bundestagswahl ist 29. Da werden Sie sehen, wie die Mehrheitsverhältnisse sind. Aber im Moment sind wir bestens ausgestattet mit Kontakten zur Bundesregierung, mit dem finanzpolitischen Sprecher in unserer Stadt von Herrn Merz. Also ich glaube, da kann man viel erreichen.
3: Dann ist ja ein weiteres Thema, mit dem Sie Menschen in die Innenstadt ziehen wollen und vermutlich auch so den ein oder anderen Euro ins städtische Portemonnaie fließen lassen wollen. Ein neues Parkhaus. Wohin? Wie viele Plätze? Und was ist da räumlich Ihre Vorstellung?
4: Ich bin ja Realist. Also was nicht passieren kann, dass weiter Parkplätze in der Göttinger Innenstadt wegfallen. Wir haben schon Parkplätze verloren. Auch die Entscheidung haben wir mitgetragen. Also das wäre jetzt gelogen zu sagen, huhu, die CDU war ja immer gegen diese Dinge. Also wir haben beim Albaniplatz schon durch die Neustrukturierung ein paar Parkplätze wegfallen sehen, haben aber verhindert, dass der Albaniplatz gänzlich als Parkplatz wegfällt, das muss man sagen. Auch bei der Goetheallee sehen wir jetzt bei der Neustrukturierung, dass Parkplätze wegfallen. Wir haben Verkehrsbeeinträchtigungen, wir haben neue Verkehrskonzepte, auch die wir in der Innenstadt fahren, um eine Verkehrsberuhigung zu kriegen. Also wir haben beim bestehenden Bestand, der ohnehin nur ein paar hundert Parkplätze ausmacht, schon einigermaßen eingegriffen. Also da muss jetzt ein Cut sein. Wir dürfen nicht mehr an den öffentlich zugänglichen Stellplätzen sparen. Und ein Parkhaus war schon immer Thema. Und deshalb kamen wir jetzt mit dem Vorschlag, einen Parkplatz, was betrieben wird, oder ein Parkhaus, was betrieben wird über die Stadtwerke, stimmt, also Einnahmen generieren. Das wäre dann irgendwo im Innenstadtring. Da haben wir ein, zwei sehr gut besuchte außenstehende Parkplätze am Ring draußen. Das wäre also auch nicht in der Innenstadt, sondern das wäre so ähnlich wie in der Hospitalstraße oder am Gruner Tor. Und es wäre einfach so ein Projekt, wie wir es ja schon in zweifacher Ausführung haben. Man könnte es diesmal ein bisschen in der Fassadenbegrünung, das stört mich tatsächlich auch. Sowohl Gruner Tor als auch Hospitalstraße sind relativ betonreich. Deshalb habe ich ja auch dieses Video neulich genau neben dem Gebäude gemacht, als es richtig heiß war, dass sich das da an der Stelle auch so auferhitzt. Also wir brauchen ein modernes Parkhaus, was begrünt ist, wo die Fassaden und die Dächer hinreichend sich ins Naturbild einfügen. Das ist ja bei Gebäuden immer schwierig. Und dann werden wir sehen, Geld wird das auf jeden Fall bringen und die Möglichkeit, dass die Leute dann direkt vom Ring zu Fuß in die Stadt gehen. Ich glaube, das wird kommen. Das kann man nicht mehr weglügen oder ignorieren.
3: Jetzt habe ich nochmal zum Standort eine Nachfrage. Also ich habe Gruner Tor und am Ring fallen hören. Waren das auch schon die Standorte, wo Sie das mögliche neue Parkhaus sehen oder ein anderer?
4: Es gibt ja die beiden Parkhäuser. Eine ist neben der Sparkasse und dem neuen Haus der Diakonie, Gruner Tor. Gibt es ja schon, wird von den Stadtwerken betrieben. Und dann haben wir ja an der Hospitalstraße das berühmte Parkhaus neben dem Ottfried-Müller-Haus, da wo auch der Fahrradparkplatz mit drin ist. Die beiden gibt es und die sind, glaube ich, auch relativ gut zugänglich. Und dann haben wir natürlich noch, wenn ich vom Ring spreche, Ich habe ja gesagt, ich hätte gerne noch die andere Seite bedient. Das wäre dann in Richtung Stadthalle gewesen, aber das wird sich nicht umsetzen lassen. Das heißt, dann sind wir ja irgendwo in der Bürgerstraße. Und in der Bürgerstraße gibt es ja schon die Parkplätze Bürgerstraße 1 und 2. Ja, das sind jetzt gerade offene Flächen. Die sind da irgendwie einmal neben dem Bismarckhäuschen und einmal weiter ein bisschen vorne. Da müsste man mal gucken, die Flächen sind schon da, ob man daraus vielleicht noch Parkplätze generiert. Aber das ist ja etwas, was sich in erster Linie wirtschaftlich rentieren muss. Das geht nur, wenn die Stadtwerke das auch absegnen und sagen, euer Projekt lohnt sich. Und das Zweite ist, es muss sich gut ins Landschaftsbild einfügen. Deshalb habe ich auch so einen Druck aufgebaut bei dem Thema, wie soll das eigentlich aussehen? Weil eigentlich ist die Bürgerstraße mit ihren Parkplätzen jetzt schon sehr beliebt. Ich glaube, wenn da ein Parkhaus stehen würde, würden die Leute als Angebot sehr gut annehmen.
3: Ich versuche es jetzt mal in Verwaltungsdeutsch, Bauausschuss. Deine Machbarkeitsstudie, ja oder nein? Für die Stelle Parkhaus.
4: Naja, die Machbarkeitsstudie bezieht sich ja häufig auf die Idee, wir haben schon ein Objekt. Was kann man da an der Stelle mit diesem Objekt machen? Stichwort alte JVA. Ne? Also welche Verwendungsmöglichkeiten sieht man? Wenn wir jetzt sagen, wir haben schon eine Fläche, da Autos drauf parken und machen wir jetzt aus einer offenen Fläche ein Gebäude mit 3 Stockwerken Parkhaus, brauche ich keine Machbarkeitsstudie für. Dann setze ich das einfach um, wenn ich die Mehrheiten dafür im Rat habe.
0: Herr Kangarani, ein Thema, das Sie im Wahlprogramm haben, das ist ja das Thema Sicherheit. Das ist auch ein relativ großes CDU-Thema. Da haben Sie jetzt im Wahlprogramm die Idee veröffentlicht, Videoüberwachung an bestimmten Orten einzuführen. Als Beispiel nennen Sie da den Waageplatz. Was für Orte schweben Ihnen da noch vor und wie sind die Kriterien, um die Videoüberwachung da dann auch rechtlich umzusetzen?
4: Ja, ich würde das gar nicht so einschränken. CDU-Thema ist das nicht. Die Sicherheit beschäftigt, glaube ich, die meisten Göttingerinnen und Göttinger. Auch die Ereignisse der letzten Wochen und Monate hat gezeigt, das ist kein Thema einer bestimmten Partei. Das ist das Thema in unserer Stadt. Und da würde ich die Einschränkung einfach auch weglassen und sagen, das ist das, was die meisten Menschen derzeit beschäftigt. Und von dem ganzen Paket, was wir uns vorgestellt haben, Sicherheit für unsere Stadt, Sicherheit und Ordnung in Göttingen, ist die Videoüberwachung eins der Baustellen und eins der Punkte, die wir haben können. Videoüberwachung braucht in jedem Fall eine rechtliche Grundlage. Die muss es in einem Gesetz geben. Das können wir nicht frei erfinden. Da steht das öffentliche Interesse im Vordergrund versus die Persönlichkeitsrechte der Betroffenen, die dabei aufgenommen werden. Wir müssen hinreichend abwägen und gucken, dass das öffentliche Interesse in diesen Punkten auch tatsächlich überwiegt. Was wir uns nicht erlauben dürfen, ist ein illegaler Eingriff in die Rechte der Menschen. Das ist der erste Punkt. Zweitens muss man die Wahrheit aussprechen. Es ist empirisch noch gar nicht hinreichend belegt, dass die Videoüberwachung tatsächlich Straftaten verhindert. Was aber bisher belegt ist, ist, dass Videoüberwachung der Aufklärung von Straftaten besonders gut dienlich sein kann. Und es wirkt abschreckend. Das heißt, wenn Menschen befürchten müssen, bei der Begehung von Straftaten gefilmt zu werden, dann lassen sie es vielleicht. Aber das ist nur eine Symptombekämpfung, weil dann verlagert sich das. Wir müssen also überlegen, wie können wir uns an die Ursachen begeben. Und auch da braucht man eine starke Präventionspolitik in dieser Stadt. Das, was die Stadt zur Sicherheit leisten kann, müssen wir auch tun, in Kooperation mit der Landespolizei, also mit der Polizei des Landes Niedersachsen. Hier muss es eine höhere Kontrolldichte geben bei den gemeinsamen Wachdiensten. Wir brauchen vielleicht auch eine mobile Wachstelle auf dem Waageplatz. Und es gibt auch andere Flächen in Göttingen, wo das Thema sein kann und muss. Und das darf man aus meiner Sicht insbesondere nicht aus ideologischen Gründen verheimlichen oder irgendwie kleinreden.
3: Herr Kangarani, jetzt ist ja Videoüberwachung nur ein Baustein von dem, was Sie im Sicherheitskonzept und im Ordnungskonzept auch vorhaben. Ein Punkt, den Sie da noch prägen, ist eine erhöhte Reinigungsfrequenz oder Effizienz. Wie lässt sich das umbauen?
4: Sauberkeit fällt für mich ganz klar auch unter den Punkt Sicherheitsempfinden. Die Göttinger Entsorgungsbetriebe, die leisten schon einen sehr guten Beitrag in dieser Stadt. Wir sind absolut angewiesen auf die Kolleginnen und Kollegen bei den Göttinger Entsorgungsbetrieben, aber wenn man auch

0: die vielen hundert Menschen und tausend Menschen, die in der Innenstadt wohnen, sich dadurch belästigt fühlen und sagen, ich möchte morgen aber ausschlafen an dem Sonntag und dann höre ich mir den Kercher unten vor der Tür an. Das sind ein Verstoß gegen die Wärmevorschriften. Also wir haben ein riesiges Spannungsverhältnis. Kein Geld, bereitwilliges Personal, was gut arbeitet, Lärmschutz und unendliche Massen an Müll. Die Antwort ist also irgendwo in dem Rahmen von all diesen Punkten zu finden. Wir müssen die Verdichtung, die Vertaktung erhöhen, indem wir Mülleimer und Straßenreinigung ausführen. Das kostet Geld. Aber wenn bald keiner mehr in die Stadt kommt, verdienen wir hier auch kein Geld mehr. Das Zweite ist Lärmschutz beachten, etwa durch größere Mülleimer, die man dann am Montag auch lernen kann. Und das Dritte ist nicht nur appellieren daran, dass wir unsere Stadt sauber halten, sondern auch Verstöße nach dem Kreislaufwirtschaftsgesetz rigoros durchsetzen. Der Gesetzgeber hat mit 69 Kreislaufwirtschaftsgesetz klare Vorschriften. Sie nennen das dann außerhalb zugelassener Anlagen seinen Abfall entsorgt. So eine Anlage ist halt einfach so ein Mülleimer. Ja? Und da musst du halt auch mal 3 Tage am Stück solche Dinge ahnden. Und dann wissen alle, in Göttingen bleibst du sauber. Also sonst hast du ein Problem. Und im Moment ist der Zustand unhaltbar. Und ein Sonntagmorgen durch die Innenstadt. Ein Graus für die Augen.
1: Das ist ja der Punkt bei dem Thema auch so, dass da ja auch schon viel in der Vergangenheit probiert wurde, auch über Parteigrenzen hinweg. Thema Ordnung, das in den Griff zu bekommen. Ein grüner Ansatz ist es, mit der Verpackungssteuer um die Ecke zu kommen, die einzuführen. Gehen Sie da mit oder wie sieht da auch das Verhältnis zu Ihrer Partei aus? Weil die schließt ja neue Steuern aus.
0: Ja, ich würde nicht das grüne Ansatz nennen. Das haben ja Rot-Grün gemeinsam entschieden. Nach dem Bruch des Haushaltsbündnisses war das sozusagen ihre Revanche. Wenn wir schon nicht mehr zusammen sind, stimmen wir mit den Grünen zusammen für die Einführung der Verpackungssteuer. Ich habe ein Problem tatsächlich. Die Verpackungssteuer dient einem Zweck: Müllvermeidung, Abfallvermeidung, Umweltschutz. Und wenn wir anfangen, Steuern einzuführen, am Zweck vorbei, zwar die leeren Kassen zu füllen, dann sind wir unlauter. Und das ist das, was möglicherweise hier als Vorwurf auch politisch im Raum war. Ich möchte das gar nicht beurteilen, weil ich mir schon vorstellen kann, dass die Fraktionen im Rat der Stadt Göttingen, die dafür gestimmt haben, auch den Umweltschutz im Fokus hatten. Aber diese ganze Thematik ist nicht aufgekommen, um den Müll in der Stadt zu vermeiden. Das war nie ein wirkliches Argument, sondern es ging nur um den desolaten Haushalt auf Kosten der Endkunden wieder zu kompensieren. Und das kann nicht lauter genug sein. Also das ist nicht richtig. Wir können Müll vermeiden durch die Verpackungssteuer. Da möchte ich aber auch Belege für haben. Oder ist es nur so, dass die Leute bereitwillig einfach mehr Geld bezahlen aufgrund der erhöhten Steuer und wir trotzdem keine Vermeidung von Müll haben? Und das ist aus meiner Sicht empirisch nach der Entscheidung des Bundesverfassungsgerichts, was wir ja in Tübingen hatten, wo ja hinlänglich geklärt ist, dass so eine Verpackungssteuer nun mal verfassungsgemäß ist. Diese Studienergebnisse stehen aus. Hätte ich noch ein bisschen abgewartet und wenn dann schwarz auf weiß gestanden hätte, in der Göttinger Innenstadt wird weniger Müll liegen, weil wir die Verpackungssteuer eingeführt haben, dann bitte, dann soll die Verpackungssteuer kommen. Dieses Ergebnis steht aber noch nicht fest und wurde nicht mal vorgegriffen.
1: Dann würden Sie sich aber im Spannungsverhältnis zu Ihrer Partei bewegen.
0: Ich spreche ja zunächst einmal hier gerade vom Wahlprogramm der CDU. Da hat die Partei mehrheitlich war, Stimmen aller anwesenden Mitglieder, sich dagegen ausgesprochen in der heutigen belastenden Zeit. Wenn man sich die Beratung heute bei der Bundesregierung anguckt, wo ja heute aktuell entschieden worden ist, untere und mittlere Einkommensgrenzen bei der Einkommensteuer zu entlasten, bis zu 600 Euro pro Familie im Jahr. Das sind ja Ansätze, um die Leute zu entlasten. Was haben wir davon, wenn in der Bundespolitik versucht wird, Menschen in ihrem Dasein durch Steuererleichterungen zu entlasten, auf der anderen Seite aber in Göttingen Mehrheitsfraktionen die Leute belasten durch die Einführung der Verpackungssteuer? Nochmal, für mich ist es nicht hinreichend belegt, dass die Leute sich davon abhalten lassen durch die Verpackungssteuer. Und vielleicht sollte man mal auch in so eine Satzung reingucken. Wird eigentlich das Essen, was man vom Dönerladen kauft oder vom Takeaway mitnimmt, davon umfasst? Fällt das dann weg? Lassen sich die Leute den Döner einpacken, weil sie wirklich nach Hause gehen, um das konsumieren? Oder essen sie es vielleicht auf dem Waageplatz? Also das ist alles noch gar nicht hinreichend belegt, ob das effektiv sein wird oder nicht. Was belegt ist, mehr Belastung für die Menschen und eine Mehrbelastung für die Verwaltung, für die Organisation. Wir hätten mal einfach abwarten sollen. Jetzt kommt aber der Oberbürgermeister der Stadt Göttingen, nicht der CDU-Vertreter hier. Als Stadtverwaltung musst du immer auch einen Blick darauf haben, dass du Dinge einführst, die dazu führen, dass die Belastungen für die Umwelt wegfallen. Die Verpackungssteuer ist ein Element, womit man eine Belastung für die Umwelt bewirken könnte. Liegen mir die Belege dafür vor, würde ich mich auch aktiv dafür einsetzen. Bisher fehlen mir diese Belege aber.
1: Kommen wir mal auf den Bereich der Sozialpolitik.

0: Politik zu sprechen. Da haben Sie ja schon angesprochen, das Thema Wohnen und bezahlbarer Wohnraum. Mhm. Jetzt ist ja in Göttingen gerade der qualifizierte Mietspiegel durchgegangen durch den Rat in der Juni-Sitzung. Wie beurteilen Sie das? Begrüßen Sie den oder sehen Sie da Gefahren?
1: Ich sehe eine wesentliche Gefahr, das ist die Frage, was ist bei den Mieten, die sich derzeit unterhalb desjenigen Mietzinses befinden, die nach einem qualifizierten Mietspiegel auftauchen würden. Ich formuliere es mal anders. Drohen Mieterhöhungen gerade wegen des qualifizierten Mietspiegels? Und so wie die Fachleute, die in Göttingen unterwegs sind, mich, aber auch die Partei beraten haben, gibt es eine Vielzahl von alten Mietverträgen, die deutlich günstiger sind für die Mieterinnen und Mieter als ein qualifizierter Mietspiegel. Diese Argumentation wurde in der Ratssitzung vorgetragen. Diese Argumentation hat die Mehrheit der Ratsmitglieder nicht überzeugt, auch wenn sie sachlich ist und sozial gerecht. Und am Ende wurde dagegen gestimmt. Kostet ja auch Geld im Übrigen, so ein qualifizierter Mietspiegel. Wenn es dazu beiträgt, dass überhöhte Mietzinsen dadurch gesenkt werden und dass Menschen weniger zahlen müssen, und das ist soziale Gerechtigkeit, dann kann man das begrüßen. Aber ich bin mir nicht ganz sicher, ob das Ergebnis am Ende so sein wird, dass wir mehr Vorteile daraus ziehen, als die Nachteile für die betroffenen Mieterinnen und Mieter mit den Altverträgen.
0: Sie haben Experten oder Kommissionen angesprochen, die Ihre Partei beraten hat. Was haben die gesagt en Detail? Wie hoch könnte das gehen und für welche Bezirke lässt sich da eine Betroffenheit feststellen?
1: Also ich würde tatsächlich keinen Risikofaktor jetzt hier bei der Benennung bestimmter Ortsteile mir zutrauen, aber es ist klar, in den Randgebieten kosten die Mieten in der Regel weniger als in der Innenstadtnähe. Das heißt, wir hätten vielleicht wie in so einer Waage, im Randgebieten würden die Mieten teurer werden und in den belebteren, beliebteren Gebieten würden die Mieten günstiger werden. Und da muss man gucken, wer lebt eigentlich im Rande und wer lebt in den betroffenen Innenstadtbereichen. Wir haben überall Menschenleben mit unterschiedlichen Einkommenssituationen. Man kann nicht kategorisch ausschließen und sagen, ja, wer jetzt in dem Ort wohnt, der verdient weniger und wer in der Innenstadt wohnt, ist wohlhabend. Das stimmt auch nicht. Also insoweit ist es mir einfach zu rätselhaft, da jetzt irgendwie zu spekulieren. Die Vermieterinnen und Vermieter, die Wohnexperten, die Vertreter der Wohnungs-, man kann es viel allgemeiner formulieren, jeder, der sich mit Mieten auskennt, sagt, wenn durch den qualifizierten Mietspiegel ein Mietzins steigen muss, ist das möglicherweise sozial ungerecht. Kann jeder für sich sehen, wer möchte. Wir haben uns erstmal dagegen ausgesprochen.
0: Gleichzeitig haben Sie im Programm ja auch erwähnt, hinsichtlich der Sozialpolitik, dass die auch, und ist ein Zitat auf das Wort, ordnen muss. Wie stellen Sie sich denn diese Ordnung durch Sozialpolitik vor?
1: Ich persönlich, aber auch die Partei hier in Göttingen, steht insgesamt für eine starke soziale Gerechtigkeit. Wir sind uns unserer Verantwortung als Kommunalpolitiker und ich hoffentlich auch als Oberbürgermeister dieser Stadt dann auch in der Lage, das gut zum Ausdruck zu bringen. Wir müssen gucken, dass wir bezahlbaren Wohnraum finden. Und dieser bezahlbare Wohnraum scheitert an der Quantität und wenn wir Wohnraum zur Verfügung stellen, an der Bezahlbarkeit. Und da müssen wir tatsächlich gucken, dass wir ernsthaft 30-40% jedenfalls der großen Vorhaben an einen sozial erträglichen Mietzins verknüpfen, öffentlich geförderter Wohnraum, und dass wir die Projekte auch umsetzen. Und da müssen wir ans Ordnen gehen. Das war ja die Frage. Wir haben lange Regesweg geplant mit einer Jury. Es ist weit vorangeschritten. Wir haben Wiesenthal Süd in Groß-Ellershausen. Wir haben den Menzelberg in Rohringen. Wir haben den nördlichen Deneweg in Hettjershausen. Wir haben zahlreiche Bauprojekte in den letzten Jahren immer wieder öffentlich diskutiert. Jetzt bei den Einfamilienhäusern, da werden wir unsere Lösung nicht finden. Aber bei den Projekten, wo es Mehrfamilienhäuser gibt und sozialer Wohnungsraum in Betracht kommt, da ist der Schlüssel zu finden. Und im Moment passiert alles zu langsam. Auf dem Papier haben wir so viel geschafft in den letzten Jahren. Umgesetzt wurde wenig. Das heißt, die Ordnung des Ganzen beginnt auch in der Umsetzung der Papierlage in Realität. Und das vermisse ich seit den letzten 5 Jahren im erheblichen Maße.
0: Sie haben so schön schon das Thema Bauen angerissen und da habe ich aus dem Wahlprogramm von Ihnen die Forderungen mitgebracht. Ich lese die jetzt mehr oder minder originalgetreu nacheinander vor. Steht hier eine schöne Übersicht. Wir fordern Sporthallen an der neuen IGS in Rohringen und im Westen der Stadt sowie den Ausbau der Halle in Herberhausen, eine Bundesliga-taugliche Halle für die BG Göttingen, öffentlich kostenlose Stadtteilsportparks, den weiteren Ausbau und die Sanierung von Spielplätzen. Und mal ganz scharf gefragt, sorgen Sie, wenn das umgesetzt wird bis 2034, für den Sanierungsstau 2075?
1: Also erstmal steht das Ganze auch in dem Wahlprogramm, zum Schluss ehrlich gesagt, unter Finanzierungsvorbehalt. Also das kannst du alles nur bewerkstelligen, wenn du es auch finanzieren kannst. Deshalb komme ich erstmal auf die Antwort zu Ihrer allerersten Frage. Wie viel Substanz hat eigentlich so ein Wahlprogramm und so ein OB-Kandidat, wenn die Kohle dafür nicht da ist? Also wir müssen offen darüber sprechen. Das Ganze steht natürlich unter dem großen Fragezeichen, wie finanzieren wir das? Nehmen wir erstmal die Punkte mit der Sporthalle. Frau Borstedt hatte ja beim letzten Wahlkampf ja schon in ihrer Agenda die Sporthalle im Westen angesprochen. Der Bewerber der SPD erzählt das auch bei jeder Veranstaltung jetzt, dass ihm das wichtig ist. Für mich, der da auch wohnt, kann ich Ihnen sagen, ist eine elementare Frage, nicht nur für die Sportvereine, sondern auch für die Menschen, dass wir eine Dreifeld-Sporthalle im Westen der Stadt bekommen. Beim Standort sind wir wenig flexibel, irgendwo zwischen der Eisenbreite und dem FC Grone muss man gucken, wo das hinkommt. Und diese Dreifeld-Sporthalle ist für mich klare Daseinsvorsorge. Ohne diese Dreifeldsporthalle werden die Menschen, die dort leben, und die Vereine schlicht abgehängt. Dann zur Frage der Bewirtschaftung solcher Anlagen. Da läuft es ja bei Ihnen darauf hinaus. Sie wollen wissen, wie können wir bei einem bestehenden Sanierungsstau dann solche Hallen, die wir dann auch finanzieren können oder sollten, zukünftig warten und sanieren. So verstehe ich ja Ihre Frage. Das ist tatsächlich insgesamt zu klären, wie die GSF in Zukunft aufgestellt ist als Betreiberin von solchen Hallen. Wie sehr können wir die Vereine, die sie es kapazitär schaffen, mehr in die Pflicht nehmen, Dinge auch im Betrieb selbst zu bewerkstelligen, indem man sie im Gegenzug dann auch finanziell unterstützt. Mein Konzept ist ja, den Vereinen, die es schaffen, mehr Verantwortung zu übergeben, dafür sie mit Zuschüssen zu unterstützen, die deutlich niedriger sind am Ende als die Bewirtschaftung durch die GSF selbst. Das muss man auch mal offen aussprechen. So ein Verein, der das Ding in Eigenverantwortung rechtlich bedient, kann viel einfacher Handwerker reinholen, Projekte umsetzen, Eigenleistung erbringen, als die öffentliche Hand durch die GSF. Wer Ahnung hat von Stadtpolitik und von Gesellschaftsrecht und von öffentlichen Aufträgen, der weiß, dass das so nicht weitergehen kann. Ich bin mir dem bewusst. Und dann müssen wir auch daran. Das heißt, alles, was da drin steht in diesem Wahlprogramm, ist an die Bedingungen der Finanzierbarkeit geknüpft und dass wir einen Verwaltungschef haben, der das alles durchblickt und am Ende auch umsetzen kann.
0: Ich überspitze jetzt mal bewusst. Das heißt ja dann auch, dass wenn alles unter dem, ich sag mal, Dogma der Finanzierbarkeit steht und man sagt am Ende, es ist nicht finanzierbar, kann man ja auch sagen, es ist ja 25 Seiten, gegebenenfalls Finanzierungslücke leer. Und im schlimmsten Fall, die Hälfte davon sind im Prinzip leere Blätter.
1: Also wir können ja und bleiben dabei ja, dass wir Investitionen in dieser Stadt tätigen, die wir seit Jahren geplant haben, bei denen es auch die entsprechenden Finanzierungskonzepte gibt. Die CDU hat ja in diesem Programm das Rad nicht in allen Dingen neu erfunden, sondern viele Punkte auch aufgegriffen, die in der Politik und in der Verwaltung schon auch rumschwirrten, aber nie bisher richtig umgesetzt worden sind, bei denen der Kämmerer schon die Finanzierbarkeit bedacht hat und geplant hat. Das zweite ist die Frage, was von den ganzen Versprechen am Ende übrig bleibt, wenn wir weiter pleite sind. Und da kann ich Ihnen sagen, nichts. Und das sollte nochmal jedem Bürger in dieser Stadt und jeder Bürgerin bewusst sein. Wenn wir unsere Haushaltslage nicht verändern, sind alle Wahlprogramme aller Parteien nichts wert, nicht mal das Papier, wo es draufsteht. Und nochmal, wir brauchen eine Gesamtumstrukturierung unseres Denkens hinsichtlich der Finanzen und des Umgangs mit Geld in dieser Stadt.
0: Eine andere Bevölkerungsgruppe, die Sie adressieren wollen, sind ja dann auch, wenn wir in die Sozialpolitik gehen, vermutlich Eltern und Familien. Da hat die CDU ja vorgeschlagen, günstigere Kita-Plätze zu machen. Bei städtisch angespannten Haushaltssituationen, man muss das ja über sozusagen schon über Jahre sehen, wenn die auch günstig bleiben sollen. Wie wollen Sie das umsetzen?
1: Bei der Finanzierung von Kita-Plätzen haben wir ja glücklicherweise seit der Wahl 2017, wo es eine rot-schwarze Landesregierung gab und dem Versprechen, dass Kita für die Menschen vor Ort kostenfrei wird, den Punkt Krippe jetzt. Das ist in den letzten Monaten und Jahren immer wieder Thema gewesen. Wie können wir die Eltern bei den Preisen auch entlasten? Wir waren auch stets gegen eine Erhöhung der Kita-Endpreise hier in dem Bereich. Ich glaube, die Lösung ist nicht, die Randzeiten zu kürzen, die Betreuung zu senken und das, was es am Ende kosten soll, noch zu erhöhen. Und wenn wir anfangen, an diesem Punkt zu sparen, Sie sagen immer, wenn Sie alles unter Finanzierungsvorbehalt stellen, dann können Sie das nicht erfüllen, dann können Sie dies nicht erhöhen. Das ist natürlich schwach. Die Rhetorik ist natürlich schwach, wenn ich die annehmen würde. Wir müssen natürlich gucken, dass wir das Geld, was wir haben, und wir reden von einem Haushalt deutlich über 500 Millionen Euro im Jahr. Wir sind ja nicht pleite, sondern wir machen jedes Jahr Schulden. Und manche Dinge sind Pflichtaufgaben. Und bei diesen Pflichtaufgaben können wir nicht das Angebot weiter senken, insbesondere an den Randzeiten, und die Gebühren dafür aber erhöhen. Das heißt, wir müssen sparen an den Stellen, wo es den Familien nicht so wehtut. Wir können auch im Übrigen nicht sparen bei der Einstellung von Sozialarbeitern oder Verwaltungsassistenten an den Schulen. Vielleicht kommen Sie ja noch zu dem Punkt Bildung. Ja? Aber für mich ist es wichtig, dass wir gerechte Chancen schaffen. In den Ferien, in den notwendigen Betreuungszeiten, in den Schulen. Wenn wir anfangen, Familien zu Beginn ihres Lebens alles zu erschweren oder unfinanzierbar zu machen, schaffen wir eine Zukunft, wo niemand mehr gut leben kann. Das muss uns das Geld wert sein.
0: Jetzt haben Sie mir quasi schon die Vorlage aufs nächste Thema gegeben. Schulpolitik. CDU, wahrscheinlich auch Sie persönlich, sind ja Verfechter von der kommenden Oberschule, die jetzt in Grone aufmacht und die dann vermutlich nach Geismar ziehen soll, weil dieses Modell ja sehr praxistauglich ist und die Leute auch in den Beruf bringen soll. Ist das eine Schulart, wo Sie sagen, die müssen wir in Göttingen ausbauen? Oder ist das für Sie eher so, das machen wir jetzt neben dem normalen Gymnasial-, Realschul-, Hauptschulzweig nochmal als, ich sag's mal bewusst, als Add-on?
1: Ich bin sehr glücklich darüber, dass die Oberschule in Göttingen kommt nach den Sommerferien. Es entspricht der Mehrheitsmeinung der Eltern. Es entspricht dem großen Wunsch des Handwerks. Und es ist vor allem das, was hier gefehlt hat in dieser Stadt. Also wenn wir unser System nur auf Gesamtschulen und Gymnasien aufbauen, dann fehlt uns etwas im Bereich der Oberschule. Und es gibt genug Eltern, die schätzen die Oberschule als richtigen Ort zur Bildung für ihre Kinder ein. Und es gibt auch in den Gesamtschulen die Möglichkeit, mit der Oberschule hier bei der Verteilung unserer Schülerinnen und Schüler mit einem anderen Blick heranzugeben. Ich glaube, dass auch hier eine Win-Win-Situation vorliegt. Also für mich ist es nicht ein Add-on, sondern essentiell und eher ausbauen, als es wieder einzudämmen.
0: Wenn das essentiell ist, ist dann nicht auch möglich, so für Sie, wenn sich das Konzept jetzt der Oberschule als Erfolg erweist und Grone dann zukünftig vielleicht doch noch eine Schule braucht, die so funktioniert, dann zu sagen, jetzt haben wir die Schule in Geismar, aber wir machen trotzdem nochmal so eine, damit Grone auch behalten kann.
1: Das ist ein sehr guter Gedanke. Brauchen wir gar nicht weiter drüber reden. Das ist richtig gut. Wenn wir das jetzt hingekriegt haben mit der Oberschule, egal, jetzt erstmal unabhängig vom Ortsteil, und es hat funktioniert, es wird angenommen, wir haben glückliche Absolventen, ein glückliches Handwerk und glückliche Eltern. Was sollte dagegen sprechen, das noch an einem anderen Ort zu wiederholen?
0: Also ich würde jetzt sagen, mögliche Kosten.
1: Aber da sind wir ja nicht alleine. Schule ist ja auch Landesthema. Also insoweit fühle ich mich da gut geborgen bei dem Punkt. Und ich glaube, wir müssen erstmal schauen, wie sich das auf die Verteilung der Schülerinnen und Schüler in der Stadt auswirkt, effektiv. Bei den Anmeldezahlen, bei den IGSen, sehr, sehr gut arbeitende Gesamtschulen hier und allesamt sind sehr bemüht, Schulleitungen, Lehrerschaft. Lassen Sie uns doch erstmal das eine Ding durchziehen, bevor wir jeden weiteren guten Vorschlag wieder mit den Kostenfragen ersticken.
0: Mache ich jetzt mal so einen kleinen Turn, aber da geht es auch um das K-Thema, aber da sind Sie als Partei auch, glaube ich, schon dran und mit einem Antrag in den Rat gegangen. Da gehen wir jetzt in den Bereich Kultur und widmen uns dem Kulturentwicklungsplan, der ja bis über die 30er Jahre hinaus dann gilt. Mein Stand ist, der ist ja so auch im Rat erst zurückgespielt worden, jetzt aber beschlossen worden. Wie sind da denn die nächsten Schritte, für die Sie sich dann auch einsetzen würden?
1: Also erstmal sind wir auf der richtigen Spur. Ich bin ganz froh, dass man dieses Angebot der CDU parteiübergreifend angenommen hat. Ich habe mich da ja auch im Wesentlichen mit unserer kulturpolitischen Sprecherin und dem Fraktionsvorsitzenden dafür eingesetzt, dass das so kommt. Es wird auch von den Kulturbetrieben sehr gut angenommen. Wir dürfen nicht mehr zulassen, dass Kulturplanung in dieser Stadt dem Zufall geschuldet ist oder irgendwelchen Übereinkünften innerhalb von Haushaltsbündnissen. Ja, man sagt also, diese Kultureinrichtung, die überlebt nur oder kriegt ein neues Gebäude oder kriegt eine Sanierung oder der kriegt die Gehaltserhöhung, weil das irgendwer verhandelt hat im politischen Konsens, sondern es geht hier darum, dass wir ein echtes Programm haben, aus der Verwaltung heraus, gemeinsam mit der Kultur geschaffen, bei den Planungssicherheit, bei den Löhnen, bei dem Betrieb, bei den Räumlichkeiten entsteht. Das ist längst überfällig in einer Stadt, wo Kultur so viel Reichtum bringt für alle, mit wenig Geld, viel Erfolg. Und insoweit werde ich mich, und das war ja Ihre Frage, als Oberbürgermeister dieser Stadt dafür einsetzen, dass dieser Kulturentwicklungsplan zeitnah abgeschlossen wird, so wie wir es auch im Antrag formuliert haben, und dann gemeinsam mit der Kultur auch schon bei der Entwicklung hier ein stabiles Kulturprogramm und Kulturentwicklungsprogramm für die Stadt aufbringen. Also Priorität bei der Kultur. Und es ist eine Frage des Geldes, wenn wir das schon immer wieder ansprechen. Also dieses Ding dient uns dazu, auch solide zu finanzieren und auch den Haushalt entsprechend darauf auszurichten und nicht immer von Haushalt zu gucken, können wir jetzt da 5.000 Euro hinschicken, können wir da 15.000 Euro ablehnen, und das sind wir den Kulturschaffenden in dieser Stadt schuldig.
0: Ich glaube, wir kommen heute auch weiterhin nicht um das Thema Kosten oder Geld drumherum. Also wahrscheinlich sind die beiden Wörter heute, wenn man sich das Gespräch anhört, eine der meistgesagten. Aber ist ja auch ein kulturelles Thema. Es waren ja neulich auch Abi-Feiern und es war ja bei den Kollegen und Kolleginnen vom Göttinger Tageblatt auch zu lesen, dass sich eine Schulklasse die Stadthalle nicht mehr leisten konnte für die Abi-Feier, auch hinsichtlich der Probleme rund ums Catering. Das hätte das Ganze dann nochmal teuer gemacht. Da haben Sie als CDU ja sich jetzt auch mit beschäftigt und wollen einen Stadthallen-Sondertarif ins Gespräch bringen. Das ist ja auch ein Teil, der jetzt im Wahlprogramm steht. Wie ist denn so ein Konzept umzusetzen?
1: Na, wir erleben es ja jetzt. Also das ist ja jetzt auch schon aktuell gerade in der Mache, dass man guckt, dass man für verschiedene Kulturangebote, für verschiedene karitative Zwecke einen anderen Tarif anbietet. Im Moment ist es so, dass wenn wir einen anderen Tarif anbieten, die Kosten einfach von der Stadt getragen werden müssen. Das heißt, in dem Moment, wo du sagst, wir erleichtern für X, Y und Z die Nutzung der Stadthalle, dann ist das im Moment kein großer Hack, sondern es geht einfach nur darum, wer anstelle des Kulturbetriebs die Kosten übernimmt. Und es wäre in diesem ganzen Rahmen erstmal zu gucken, wie entwickelt sich die derzeitige Planung dazu? Schaffen wir damit Zufriedenheit? Und wie können wir die Stadthalle zur Verfügung stellen, ohne dass die Stadt dafür die Kosten jedes Mal in der gesamten Höhe übernehmen muss? Und ich habe schon viele Ideen dazu gehabt, zum Beispiel Einbindung im Brandschutz, Feuerwehr, wie ist es mit der Sicherheit? Personal sind ja erhebliche Kosten. Da bin ich auch mit vielen schon in Streit geraten in diesen Gesprächen, weil ich gesagt habe, naja, wenn sich eine freiwillige Feuerwehr findet, die an dem Abend Sicherheit und Brandschutz bereit ist, für eine Schule, bei der Abitur gefeiert wird, zu entlasten, dass man nicht ein Sicherheitsunternehmen einstellt oder all diese Punkte, dann muss das auch rechtlich bewerkstelligt werden. Ich habe festgestellt, dass nicht alle Vorschläge rechtlich umsetzbar sind, weder von der Oberbürgermeisterin noch von der Politik. Insoweit hat sich die CDU das auf die Fahnen geschrieben, dies zu klären, damit wir auch wieder Abiturfeiern in unserer Stadthalle haben können. Wobei wir auch wissen, wenn die alle gleichzeitig sind, die Feiern, kann immer nur eine davon partizipieren. Aber besser einmal, als gar nicht mehr die Stadthalle irgendeiner Schule zur Verfügung stellen zu können.
0: Stadthalle, aus meiner Sicht über die Bauzeit und die Kostensteigerung ein Problem, was in gewisser Weise dann auch, ich nenne es mal hausgemacht, vielleicht sogar ist, weil man ja hätte vorsehen können, dass wenn man, ich glaube 50 Millionen waren es am Ende knapp für diese Stadthalle, nageln Sie mich jetzt bitte nicht auf 3, 4, 5 Millionen fest, war ein sehr hoher Betrag für die Stadt Göttingen. Dass es dann über die nächsten Jahre Druck gibt auf der Kostenseite, auch auf solche Schulen, soziale Träger, Kultureinrichtungen, dass es halt teurer wird, hätte man da und Ihre Partei und Sie selbst sitzen ja schon ein bisschen im Rat, nicht schon ein passendes Konzept bei der Eröffnung der Stadthalle vorlegen müssen?
1: Wir haben das Sanierungsvorhaben von Anfang an nicht unterstützt. Also wir fanden es schlecht, wir waren für einen Abriss und Neubau. Ich sehe aber diese Konnexität, die Sie gerade aufführen, zu teurer und langwieriger Prozess des Bauens und die Preise, die jetzt aufgefahren werden. Ich glaube nicht, dass das einen unmittelbaren, wirklich nahtlosen Zusammenhang hat. Alle Preise sind teurer geworden, alles ist in Deutschland teurer geworden. Brandschutz ist teurer geworden, Sicherheitskonzepte müssen neu überlegt werden. Vor 10 Jahren konntest du mit Sicherheit anders ein Event bei der Stadthalle planen als heute. Das ist der allgemeinen Sicherheitslage geschuldet. Wir leben in Zeiten, bei denen sich die Sicherheitslage jeden Tag verändert. Also ich glaube nicht, dass man sagen kann, zum Zeitpunkt der Fertigstellung des Schlüsselbaus vor 3 Jahren, wo das gefeiert wurde, wo ich auch war, wo wir alle erstmal noch rumgemäkelt haben, was für das ganze Geld hätte noch besser laufen können. Ich finde, unser Stadthalle ist wirklich mittlerweile sehr gut gelungen, ist auch gut angekommen. Und wir haben den Prozess der Finanzierbarkeit, das Tageblatt hat es ja auch immer wieder aufgebracht, weil keiner soll einsam sein, ja auch dort am Heiligabend unterkommt. Also wir haben dieses Grundrauschen, sagen wir mal, seit 2 Jahren. Und seit 2 Jahren wird das gefordert. Jüngst ist es das erste Mal jetzt mal aufs Papier gelangt. Immer noch nicht zur Zufriedenheit der CDU in Gänze. Also gehörte das ins Wahlprogramm.
0: Dann gehen wir zum Abschluss gerne nochmal auf ein Thema ein, was Ihnen, so höre ich, als Person, glaube ich, auch relativ am Herzen liegt. Klimapolitik. Das steht im Wahlprogramm. Sie fordern, Symbolpolitik soll wirksamen Maßnahmen weichen. Welche wirksamen Maßnahmen schweben Ihnen davor?
1: Ja, Klimapolitik. Ich glaube, wir werden in den letzten Wochen und Monaten gespürt haben, wie wichtig das ist, dass wir hier ernsthaft über die Folgen des Klimawandels in Göttingen sprechen. Wir haben eine unglaublich aufgehitzte Innenstadt gehabt in den letzten Wochen. Häuserwände bei fast 60 Grad. Wir fühlen uns wie in einem Backofen, wenn man durch die Stadt geht. Wir haben viel zu viel versiegelt in den letzten Jahren. Wir müssen gucken, dass wir Schatten spenden, dass wir Orte schaffen, dass wir ein Schwarmstadtkonzept durchführen. Wir müssen gucken, dass wir entsiegeln können, wo wir können. Und das alles mit einem begrenzten Haushalt. Ich sehe ja die Kritik, aber die Vorschläge, zum Beispiel Sonnensegel in der Innenstadt aufzuheben, die begrünt sind, die durch Verdunstung wie eine natürliche Klimaanlage wirken, das sind Kosten, die hat man noch im Griff als Stadt. Es geht ja nicht darum, die Welt neu zu erfinden. Insoweit ist Klimapolitik tatsächlich jetzt so nah am Menschen, wie wir es in den letzten Wochen haben, einer der wesentlichen Faktoren. Wir sind im Bereich der erneuerbaren Energien mit unseren Planungen zu den Windkraftanlagen ja auch weiter vorangeschritten. Sie waren ja selbst auch im Rat und haben die Flächennutzungsplanung mitverfolgt. Und da gab es ja auch von einer Bürgerinitiative, die in den westlichen Dörfern kritisch gegenüber dem bisherigen Stand der Planung war. Keiner von denen hat ja gesagt, wir wollen das nicht. Sondern sie haben rechtliche Bedenken geäußert, dass man sagt, und deshalb sage ich keine ideologisch geprägte Klimapolitik, wenn es bei den Menschen Sorgen und Ängste gibt, rechtlicher Natur, aber auch darüber hinausgehender, dann müssen wir die ernst nehmen. Und ich habe das Gefühl, dass wir bestimmte Vertreter in unserer Politik haben, die diese Sorgen bis hin ins Lächerliche ziehen. Und so macht man in dieser Stadt eigentlich keine Politik für die Menschen. Also Klimapolitik, einer der wichtigsten Faktoren. Im Moment zerreißen wir alle Ziele. Aus meiner Sicht völlig unbefriedigend, was bei der Radwegeplanung bisher passiert ist. Auch da gibt es ein klares Votum der Stadtgesellschaft. Mehrheitlich Radwegeausbau, erneuerbare Energien, Hitze in der Innenstadt. Komplette Infrastruktur muss darauf eingestellt werden, dass wir hier in den nächsten Jahren deutlich mehr Probleme haben werden mit der Hitze und auch im Winter mit der Kälte.
0: Das hört sich jetzt für mich so an, dass Sie, wenn wir über Umweltpolitik reden, Sie persönlich da durchaus gut eine Partei links der Mitte könnten, die das so auch als Kernforderung hat. Wären Sie da zur Zusammenarbeit bereit in der nächsten Periode, wenn Sie oder Ihre Mitbewerberin am Ende auf dem Stuhl sitzt, auf den alle wollen?
1: Das Problem wird ohnehin sein, ab November in der ersten Ratssitzung und die Zeit darauf folgt, Mehrheiten im Rat zu finden. Das ist so. Wir hatten zuletzt schon eine Dreierkonstellation, weil SPD und Grünen sich am Anfang der letzten Wahlperiode nicht einigen konnten. Und wir haben ein gutes Konzept mit der SPD und der FDP auf den Weg gebracht. Gescheitert sind wir ja bekanntermaßen an dem Jobcenter-Debakel im Oktober 2025. Diese Mehrheiten sind rar. Wir haben keine Zusammenarbeit mit dem linken und rechten Rand. Das schließe ich auch als Person aus. Wir haben eine Zusammenarbeit mit Grünen, die denkbar ist, eine Zusammenarbeit mit der SPD und der FDP. Und dann muss der Vertrag über die Bildung eines Haushaltsbündnisses mehrheitlich im Sinne der Stadt geschlossen werden. Es gibt Parteien, die sagen, mit denen schließe ich jede Kooperation von Anfang an aus. Haben wir auch schon gehabt. Wir hätten auch Schwarz-Grün jetzt schon die letzten 4-5 Jahre haben können. Ich weiß nicht, warum das nicht zustande gekommen ist. An mir lag es nicht. Das ist eine denkbare Konstellation. Ich kann mir aber auch sehr gut eine Zusammenarbeit wieder mit der SPD vorstellen. Ich finde, wir haben gute Projekte umgesetzt. Für mich als hoffentlich gewählter Oberbürgermeister dieser Stadt zählt das Wohl der Menschen hier, insbesondere auch im Klimaschutz. Das haben Sie ja angedeutet. Wer mitmachen will, ist herzlich eingeladen.
0: Daraus ergibt sich aber jetzt noch quasi so eine Frage, die auch Ihre Kandidatur persönlich berührt. Sie wollen sich mittig positionieren?
1: Ich stehe dazu, ich bin ein Vertreter der Mitte und wähle zum Wohl der Stadt das aus, was von der Mitte aus gut erreichbar ist.
0: Mir kommt gerade so der Gedanke, dass ja CDU auch immer den Flügel hat, der hart konservativ ist. Brauchen Sie deren Zustimmung zum einen im Wahlprogramm für die Ratssitze und auch persönlich? Oder ist das ein Bereich, wo Sie sagen, Ihsan Kangarani und auch CDU, das ist mittlerweile so stark, so in Mitte, damit erreiche ich auch, selbst wenn ich diesen Parteiflügel nicht mehr voll hinter mir habe, genug Menschen, um am Ende mit Sitzen ausreichend gewählt zu sein und auch persönlich ausreichend gewählt zu sein?
1: Ich versuche mal, Ihre Frage richtig zu verstehen. Also sollte ich Oberbürgermeister dieser Stadt werden und etwas vorschlagen als Beschluss der Stadtverwaltung, wovon ich fest überzeugt bin, dass es dieser Stadt dienlich ist und dass es dem Wohl der Menschen dient, dann werde ich dafür Werbung machen und hoffen, dass ich dafür die Mehrheiten finde. Als Mitglied der CDU Göttingen zeichnen wir uns die letzten Jahre mit einer unglaublich präsenten, starken Stadtverbandsvorsitzenden, die auch den Willen hat, unsere Politik in Hannover, in Niedersachsen zu übertragen. Offenheit, Transparenz und vor allem Toleranz, das zeichnet uns hier in Göttingen aus. Und das mit so einem Erfolg, dass wir als Partei der Mitte immer mehrheitlich gewählt worden sind, auch in meiner Nominierung, und immer die mehrheitlichen Willen der Parteimitglieder auf unserer Seite haben. Und das zeichnet uns, glaube ich, als Partei besonders aus. Es ist die CDU Göttingen. Und das sollte man immer wieder betonen. Und vielleicht kann die CDU Göttingen auch eine Blaupause sein für die CDU der Zukunft.
0: Ich lasse das jetzt mal so stehen und bedanke mich, und dass ich die Äußerung bewerte in eine wie in die andere Richtung, und bedanke mich für das Interview zum Wahlprogramm und am Ende auch zu der Frage, wie Sie sich und Sie die Partei innerhalb der CDU Deutschland einordnen.
1: Vielen Dank.
2: Das war ein Interview von Nico Marder. Er hat mit Ihsan Kangarani, dem CDU-Oberbürgermeisterkandidaten der Stadt Göttingen, über das Wahlprogramm seiner Partei gesprochen. Die Kommunalwahl findet am 13. September statt.
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1: Ein herzliches Willkommen zu der Sendung, wo man besser keine Erwartungshaltung haben sollte.
2: Naja. Sagen wir mal so, die meisten haben einfach hervorragende Erwartungshaltung an uns, denn sie sind Qualität gewöhnt. Ich wünsche euch einen schönen guten Abend.
3: Schönen guten Abend auch von mir. Mir gegenüber sitzt der Daniel.
1: Und ich sehe, traurigerweise euch beide, aber einer davon ist der Pfaffe.
2: Ja, und wenn ich meinen Blick von Daniel losreiße, dann sehe ich natürlich den lieben Martin an meiner Seite und da gucke ich viel lieber hin.
1: Und wir moderieren heute aus dem rosafarbenen, aus dem grünen, aus dem roten. Es wird richtig schön bunt. Wir haben so viele schöne Themen. Wir haben die Musik von Darek Stargazer. Wir werden über die Geschichte von Baby Beetle sprechen. Und wir werden natürlich uns austauschen über die Weltmeisterschaft im Teebeutel-Rückwärts-Weitwurf. Wow!
2: Und für Fragen und Musikwünsche sind wir wie immer noch zu haben. Die Sendung ist zwar schneller vorbei, als man denkt, aber wenn ihr schnell seid, schaffen wir es auch, eure Wünsche noch zu berücksichtigen.
1: Und wir starten mit einem ganz besonderen Titel.
3: Nämlich mit Journey, Don't Stop Believin'.
1: Wer hat sich denn sowas gewünscht?
3: Tja, warte mal.

0: So, der Gelbe erwacht so ein bisschen. Guten Abend, Babybeetle, guten Abend, AOD. Schön, dass ihr auch mit dabei seid. Und wenn Babybeetle schon da ist, der Pfaffe schreibt es ja schon im Gelben, dann wollen wir natürlich auch über sie sprechen.
1: Selbstverständlich.
0: Kennt ihr es auch so ein bisschen? Man hat noch nie eine Person irgendwie mal direkt getroffen, gesehen, gehört, aber man schreibt ständig mit jemandem, beispielsweise im Gelben, irgendwo im Chat, irgendwo in Fun City, und irgendwann hört man einfach die Stimme in seinem Kopf, in meinem Kopf, in eurem Kopf. Kennt ihr das?
1: Das kenne ich total gut. Ich habe zum Beispiel, als ich nach Fun City kam, habe ich immer von einem Easy D, der hat dann immer was geschrieben, und da habe ich immer überlegt, wie ist wohl die Stimme von dem? Und dann habe ich die das erste Mal gehört, diese Stimme, und habe ich gedacht, okay, das ist also Easy D. Naja, kann ja trotzdem ganz nett sein.
0: Was ist denn heute mit dir los?
1: Ach, nein,
0: du bist schon in Urlaubslaune, ich merke es.
1: Ich bin in sehr guter Laune natürlich. Nein, es ist einfach, also es ist tatsächlich so, ich kenne das auch. Dann hat man so die Geschichte, man hat irgendeine Stimme im Kopf. Ich kenne es eher umgekehrt von Leuten, die ich kenne. Wenn ich dann von denen was lese, dann höre ich die Stimme. Ja. Aber es ist manchmal auch so, dann denke ich, wie klingt wohl die Stimme von dem, der sowas geschrieben hat oder so. Und das ist meistens tatsächlich so, dass die Stimme irgendwie völlig anders ist, als ich mir das vorgestellt habe.
0: Ah, okay. Also ich habe ja auch eine sehr konkrete Vorstellung bei Babybeetle. Babybeetle ist ja irgendwie auch schon, glaube ich, seit 2 Jahrzehnten in Fun City. Kann das hinkommen in etwa?
1: Wenn du das sagst.
0: Und so eines ihrer Markenzeichen ist ja dieses leise Nuschel. Ne? Kennt ihr das? Das schreibt sie ja sehr, sehr gerne.
1: Hat sie gerade wieder geschrieben. Diesmal hat Superboard geschrieben.
0: Okay, aber Superboard, das Problem ist, weil von Superboard kenne ich sie schon.
1: Das färbt schon ab, mit dem Nuscheln, ne? Ganz klein.
0: Und jedes Mal, wenn ich das lese von Babybeetle, denke ich mir, Kermit ist wieder da.
1: Echt?
0: Ja.
1: Weil Kermit nuschelt.
0: Ja, Kermit nuschelt so ein bisschen, auch so leise. Also ich kann den Kermit nicht, es tut mir leid.
1: So ein bisschen,
0: aber auf jeden Fall, jedes Mal, wenn ich Babybeetle lese, denke ich mir, Kermit.
1: Eine Kermit-Stimme.
0: Und jetzt werden wir ja morgen in 2 Wochen Babybeetle das erste Mal hören. Seit über 20 Jahren, vielleicht sind es auch schon 30, 40, keine Ahnung. Schreib es doch einfach. Babybeetle, wie viele Jahrzehnte sind es tatsächlich?
1: Also ich...
0: Deckt sich das? Klingt sie wirklich wie Kermit?
1: Also ich stelle mir Babybeetle, ich mir eher so eine sehr junge, relativ weiche, freundliche Stimme vor.
0: Nee, das kann ich mir gar nicht vorstellen.
1: Gut, wenn ich sehr jung gespräche, aber ich kenne Leute, die werden alt und haben trotzdem eine junge Stimme, weil die ist immer...
0: Achso, weil du eigentlich denkst, Babybeetle ist schon uralt, oder was?
1: Nee,
0: was,
1: du hast ja gesagt, wer schon über 20 Jahre im Chat ist, der muss doch alt sein, guck uns doch an.
0: Also es gibt ja welche, die sind schon als Kinder in Fun City mit dabei gewesen, und tatsächlich, also ich glaube, Babybeetle ist eines der jüngsten.
1: Echt?
0: Ein Kind von Fun City, ja, das ist so. Und sie wird eine Geschichte vorlesen am 7. August, ab 23.45 Uhr wird sie zu Gast sein bei Fun City Nightlife.
1: Unbedingt.
0: Und ihr habt ja im Forum schon diverse Vorgaben zugemacht.
1: Ja.
0: Also zum Beispiel Sweet Lady Grindcore möchte hier eine Rittergeschichte mit Quietscheentchen, die diese toll findet. Shiner schreibt dazu, ne, dass dieses Quietscheentchen muss aber pinkfarben und einen Zauberstab mit Glitzer-Tütü haben. Es wird eine spannende Geschichte, ganz offensichtlich.
1: Ja.
0: Du hattest auch eine Idee dazu gehabt.
1: Ja. Ich habe auch vorgeschlagen, also man muss auch an die denken, denen man die Geschichte erzählen will. Also eine Geschichte ist ja nicht einfach für sich, sondern sie braucht ja immer einen Adressaten. Und natürlich eine Einschlafgeschichte, Drillinge von 3 verschiedenen Vätern soll es geben, ne? Also ein Asiat, ein Afrikaner, ein Europäer, und irgendwie haben die alle so eine Macke. Der eine hält sich immer die Augen zu, der andere die Ohren und der andere den Mund. Ja, und da muss man drauf eingehen in der Geschichte natürlich, weil wenn ich eine spannende Geschichte erzähle und einer sich die Ohren zuhört, das kann ich nicht so hinnehmen. Oder wenn er sich den Mund zuhält, vielleicht lacht er über meine Geschichte. Ich meine es ganz ernst, also da kann man doch was draus machen.
0: Da kann man auf jeden Fall was draus machen. Superbraut schlägt ja zum Beispiel auch den Schokobrunnen, das ist ja der Klassiker.
1: Ja, der Schokobrunnen ist mit Babybeetle für mich untrennbar verbunden. Ich habe ja auch da schon mal eine Geschichte Geschichte zum Schokobrunnen erfunden.
0: Ja, ja, die war toll.
1: Ja, fand ich auch. Nicht? Also es war wirklich, hat Spaß gemacht, aber sie hat mir nie das Original verraten. Also ich muss mit meiner Version leben und glauben, dass die nun die richtige ist.
0: Also ich kann euch versprechen, ich werde das am 7. August zumindest mal wieder versuchen, da auch mehr rauszubekommen. In der Live-Situation bietet ja immer die Chance, dass man da vielleicht was aus Leuten rauskitzeln kann, was sie sonst nicht sagen würden. Also nicht, dass ich jetzt irgendwie Baby Beetle da eine Falle locken will, aber eigentlich schon. Deshalb.
1: Es gibt ja Menschen, die dir das unterstellen, dass du sie in eine Falle gelockt hättest.
0: Wie könnten die?
1: Doch, nein, das ist aber, ich finde
0: böse
1: das
0: Zungen, ganz böse Zungen.
1: Ich glaube, auch wenn sie keine Kermit Stimme haben sollte. Sie ist völlig in der Lage, das selbst zu bestimmen, was sie machen möchte oder nicht.
0: Nur das wünsche ich mir sehr.
1: Nur was
0: dennoch würde ich sagen, jetzt wo wir so viel über Kermit gesprochen haben, müssten wir eigentlich auch sehr dringend ihn einmal singen hören, oder?
1: Das stimmt. Kermit hat ja auch gesungen. Also die Muppet Show war ja immer sehr musikalisch und viele Gaststars sind da auch gewesen. Die haben zum Teil Duette mit ihm gesungen und Kermit hat eine sehr ausgeprägte Singstimme und ich habe tatsächlich auch mal auf der Suche nach was ganz anderem habe ich mal eine Kermit-Version gefunden. Und zwar suchte ich das Musical Jesus Christ Superstar. Das kennen vielleicht die Älteren auch noch so ein bisschen. Und da gibt es so ein ganz tolles Lied, Jesus im Garten Gethsemane. I only want to say, wie er betet zu Gott und was ganz Ernsthaftes. Und da habe ich festgestellt, es gibt tatsächlich eine Version von Jesus Christ Superstar mit den Muppets. Und da haben wir mal jetzt Kermit als Jesus im Gethsemane. Und ich sag das nur mal vorsichtshalber, falls einer denkt, der Pfaffe ist jetzt ausgetickert. Das ist jetzt irgendwie kein Quatsch, sondern das ist für mich total schön emotional gesungen, wenn ihr euch mal vorstellt, diesen Frosch, wie er all das Leid der Welt in sein Herz legt und in seine Stimme legt. Also
0: wobei ich Baby Beetle singen sehe.
1: Ja, das mach, was du willst. Auge, also für mich ist es... aber völlig egal, also dieses Lied finde ich einfach schön. Martin, spieß mal ab.

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0: Joena versteigert gerade 4 Wohnungen im Handelskonto, hat sie bisher noch nie gemacht, weil sie so viel Lust hat an der neuen Special-Karte. Da bist du noch gar nicht unterwegs bei der Special-Karte von Tigran 10 Jahrplan, Pfaffe, oder?
1: Wofür gibt's die Special-Karte?
0: Wenn du

0: zum 31. August 5 Wohnungen im Handelskontor erfolgreich versteigert hast, so wie es Loena gerade macht.
1: Aha, ich habe aber gar keine 5 Wohnungen, die ich versteigern kann.
0: Nö, du könntest zum Beispiel, es gibt ja täglich den Kickoff und ich glaube, waren auch doch gerade hier noch wieder Wohnungen frei gewesen, oder? Schauen wir mal rein, Rathaus, Wohnungsübersicht, guck mal, eine Lindenstraße ist gerade frei, Spannungsfeld ist frei. Die könntest du einfach dir Nick jetzt anlegen, beziehen und dann gegen viele Pfann-Euro verkaufen und wirst sogar belohnt damit, vielleicht eine Special-Card zu bekommen. Das sind doch tolle Aussichten.
1: Ja, wofür würde ich dann belohnt werden? Für die am teuersten verkauften?
0: Nee,
1: es geht einfach nur, wenn ich 5 verkaufe.
0: Ja, genau. Du kannst ja auch für 1 Pfann-Euro jeweils verkaufen und zack, hast du die Special-Card von Tigran 10-Jahr-Plan.
1: Sozial tätig sein, ja.
0: Das passt doch zu dir.
1: Ja, könnte ich mir mal überlegen. Aber jetzt sind wir ja in der Sendung. Jetzt kann ich das ja schlecht machen. Ne? Außerdem ist ja jetzt Loena.
0: Du spielst ja normalerweise auch in der Sendung immer Hangman. Also das wäre ja jetzt nichts Neues bei dir.
1: Ja, aber erfordert mehr Aufmerksamkeit. Hangman kann ich ja so mit links ein bisschen.
0: Ah, okay. Und du hast ja insgesamt auch ein neues Spiel für dich entdeckt,
1: wo
0: wir uns ja auch jeden Tag Punkt Mitternacht treffen.
1: Das ist Gesetz. Heute wird das wieder mal nicht klappen mit Mitternacht, weil dann bin ich ja im Auto unterwegs nach Hause.
0: Ich werde sehr einsam sein heute.
1: Ja, ich war gestern auch einsam. Gestern war gar niemand da. Da war ich ganz alleine und es wurde auch nicht geupdatet. Also es wurde nicht gesagt, was jetzt gültig war und was nicht. Also ich habe Schwierigkeiten zu schlafen überhaupt hinterher.
0: Der Service lässt echt brutalst nach in Fun City. Das ist erstaunlich.
1: Aber es hindert mich überhaupt nicht weiterzumachen. Also im Gegenteil, ich bin schwer am Suchen. Also man weiß ja nicht vorher, also was alles rausfliegt. Ne? Ich bin mir im Klaren darüber, dass natürlich auch von mir nicht alles immer gilt. Aber heute zum Beispiel, aktueller Stand, könnte ich, wenn alles anerkannt würde, was ich aber nicht glaube, könnte ich über 300 Punkte kriegen.
0: Ja, ich hatte ja vorhin schon erzählt gehabt, dass ich heute auch von Starren eine E-Mail erhalten habe. Ja. Sie beschwert sich hier, ne? Erst sagt das System 441 vermeintliche Punkte und dann springt er zurück auf nur 440, wo ich ja schon jetzt mir sicher bin, von diesen 440 Punkten, die der Starren anvisiert, sind bestimmt 420 Mist und werden aussortiert.
1: Ich würde es vielleicht nicht so hart formulieren, aber in der Sache hast du sicherlich recht. Also ich nehme ja auch manchmal so Worte, also bei manchen hatte ich ja schon die Vermutung, dass du vielleicht was gegen die Zweisamkeit und enge Verbindung hattest, weil du erstens natürlich damals den Eheritus nicht anerkennen wolltest und jetzt hast du auch noch die eine Ehe geleuchtet. Also wer weiß, was du für ein Harem zu Hause hast.
0: Wobei auch die Viel-Ehe wurde, glaube ich, geschrieben. Heißt das so Viel-Ehe?
1: Viel-Ehe wäre das Gegenteil, ja. Viel-Ehe wäre das Gegenteil von Ein-Ehe.
0: Aber die gab es noch gar nicht.
1: Viel-Ehe konnte man nicht bilden, das V war nicht dabei.
0: Schade, das hätte ich gelten gelassen.
1: Das glaube ich, ja, natürlich, selbstverständlich. Es macht mir wirklich wahnsinnig Spaß und du hast mich vorhin mal gefragt, so im Vorfeld der Sendung auch, ich bin nicht ärgerlich, wenn andere mehr haben oder andere, aber es ist total spannend zu gucken, was andere noch so finden und natürlich träumt, glaube ich, jeder davon, irgendwann mal alle Worte gefunden zu haben und Worte, die kein anderer gefunden hat, außer einem selbst. Aber so einen Traum braucht man auch manchmal. Also es macht mir einfach riesen Spaß, Worte zu suchen und auch zu entdecken und zu erfinden. Du hast ja gesagt, die Worte kennst du auch nicht alle, die daraus kommen, ne?
0: Ja, die erfundenen Worte kenne ich danach auch nicht. Jeder hat ja seine Freuden, ne? Also meine größte Freude ist es, wenn ich dann kurz nach Mitternacht immer deine Worte alle streichen kann.
1: Ja, ja.
0: Aber du hast ja natürlich, daran orientiere ich mich. Du hast ja erzählt gehabt, dass du das Spiel Boggle auch im Familienkreis sehr gerne spielst und da dann auch eigentlich all deine realen Freunde, Verwandte gnadenlos abziehst.
1: Ja, das Problem ist, dass das keiner mehr mit mir spielen will, weil ich immer so lange brauche und so viele Worte finde. Und das finden die immer langweilig.
0: Und jetzt kannst du dich mal so richtig austoben, bist noch hier, nicht mal Bester.
1: Ja, also ich bin unter den Top 3. Ne? Das ist ja schon viel wert. Also von daher, ja, und vor allen Dingen, das ist ja so, man hat Zeit hier, da sitzt keiner mit der Stoppuhr. Ich will dir da auch keinen Floh ins Ohr setzen, dass du vielleicht in der nächsten Version das Ganze so machst, dass man innerhalb von 5 Minuten nur Worte lösen kann oder so. Aber wow, ich finde dieses gerade sehr angenehm, 24 Stunden Zeit zu haben. Und manchmal mache ich auch noch, wenn ich dann so 11:55 komme, dann gehe ich nochmal so rüber und habe auch nochmal so ein Wort vielleicht gefunden, was mir bis dahin verborgen blieb.
0: Naja, das ist schon klar. Es ist ja glücklicherweise bald zu Ende.
1: Schade, schade. Aber es kommen ja wieder andere schöne Spiele. Also
0: ich muss schon ehrlich sagen,
1: Stadtland Fluss hatte ich ja auch schon vermisst. Ne? Stadtland Fluss war
0: so ein fürchterliches Spiel.
1: Das war toll. Das war kommunikativer, weil man irgendwie sich noch mehr ausgetauscht hat untereinander oder so. Also dieses, da verrät man nicht so viel von den Worten und so. Aber es ist toll. Also Wortschatzerweiterung für dich ohne Ende und für uns
0: die,
1: ja
0: die,
1: auch.
0: Die Hälfte habe ich davon vergessen, wie gesagt. Vor allem, ich muss ja alles aussortieren, das meiste. Also ja. Die meisten Leute, das habe ich ja den Eindruck, die wischen da einfach mal wild drüber und hoffen einfach darauf, dass da irgendein Wort zustande kommt, was dann auch noch einen Punkt bringt.
1: Also seit ich das weiß, dass dir das so viel Freude macht, was auszusortieren, schreibe ich extra immer ein paar Worte rein, wo ich weiß, dass du die aussortieren kannst, weil die nichts sind. Also,
0: für mich wäre es okay, ein bisschen früher ins Bett mal zu kommen.
1: So ein Ortsnamen zum Beispiel, Eime oder Alme, das finde ich gut. Also in Eime, da gibt es, glaube ich, einen Blitzer. Das finde ich nicht so gut.
0: Also ist interessant, das ist auch das Erste, woran ich bei Eime denke.
1: Ja, ne? Also sehr lässt tief blicken. Und wir haben mehr gemein, als wir wussten. Und Alme sagt ja auch wahrscheinlich allen was. Ne?
0: Da. Nö. Du wirst am Samstag das erste Mal dort sein, Kran, ne?
1: Ja.
0: Freust du dich?
1: Das sagt er hinterher, aber sich freut.
0: Werden wir auch noch nachher ausführlich
1: auf jeden Fall,
0: drüber,
1: nicht?
0: Drüber
1: aber
0: sprechen.
1: Das, ich fürchte, das Wort wird nicht anerkannt, aber Alme selber ist sehr anerkennenswert und einzuladen. Also falls jemand ganz spontan noch überlegt, eventuell dazu zu kommen, ich wäre auch bereit, eine von meinen Bratwürsten abzugeben, damit derjenige nicht hungern muss.
0: Und du holst persönlich auch diesen Menschen ab, gehe ich von aus?
1: Ob ich diesen Menschen dann abhole, liegt am Weg. Ich nehme ja schon einen mit.
0: Da könnten noch mehr in dein Auto reinpassen.
1: Zwei würden theoretisch noch reinpassen, aha, wenn sie auch so am Straßenrand stehen wie diese Person und es schaffen, während ich langsam dran vorbeifahre, dann auf den Sitz zu springen.
0: Du kannst ja uns abholen, das wäre ganz nett.
1: Ja, ihr liegt nicht am Weg. Und außerdem ihr seid ja drei und das passt dann nicht mehr.
0: Einer kann ja auf dein Auto gebunden
1: okay,
0: werden.
1: Okay, Daniel, dann nehme ich nur die beiden anderen mit. Dann, also Martin und Iris sind das dann.
0: Und also, wenn du dich zwischen uns dreien entscheiden musst, dann lässt du mich zu Hause?
1: Nein, dich lasse ich einfach selber fahren.
0: Ja. Karin, was haben wir für Musik noch so im Programm?
1: Jetzt ist er fertig.
2: Überraschend.
0: Rudi Carrell. Aber wir sind Gast, nein.
2: Ich mach mal einen.

0: So, es wird schon mal kräftig geübt hier.
1: Was wird geübt?
0: Ihr steht ja hier, ne? Dass Baby Beetle ihre erotische Kermit-Stimme übt.
1: Ach so.
0: Wobei eins ja sowieso dann das andere bedeutet.
1: Ach so, ja, siehst du, ich habe gerade mal nicht mitgelesen, weil ich...
0: Schon wieder Wortexplosion spiele.
1: Nein, nicht Wortexplosion. Ich habe tatsächlich mal eben diese tolle Musik ausgenutzt, mit diesem Hintergrund mal bei den Wohnungen zu gucken, was du vorhin gesagt hast, ob ich das nicht mal mache.
0: Seit wann hörst du mir denn zu?
1: Ich höre dir immer zu, das sage ich dir nämlich jedes Mal, sonst wirst du eingebildet. Nein, ich höre dir auch zu und ich finde das ganz spannend. Jetzt sowas habe ich noch nie gemacht, aber ich werde mich da mal ein bisschen reinfuchsen. Und
0: Weil du gierig bist auf die Special Card?
1: Ich würde jetzt nicht das Wort gierig benutzen, aber es gibt ja sonst keine anderen Möglichkeiten. Also die Standardkarten habe ich ja alle. Und die Special Cards kriegt man ja eigentlich normalerweise nur, wenn man sowas macht, oder?
0: Da muss man was richtig Besonderes machen. Genauso ja auch am Samstag gibt es eine weitere Special Card zu gewinnen. Die von unserem Devilman. Mhm. Die kriegt jeder Teilnehmer beim Teebeutel Rückwärtsweitwurf. Tatsächlich, ja, man muss nicht mal irgendwie gut abschneiden. Und
1: dann habe ich ja
0: sondern
1: eine Chance.
0: Sondern man muss einfach sich nur vor im Livestream ein bisschen blamieren. Und dann hat man sich auch schon...
1: Da kenne ich mich mit aus, das kann ich gut. Also von daher, das heißt, dann kriege ich auf jeden Fall noch einen. Also man muss nicht gewinnen.
0: Man muss nicht gewinnen, aber das machen wir nachher in aller Ruhe, würde ich sagen. Aber das mit dem Wohnungen einziehen, das funktioniert gut bei dir, oder wie ist das?
1: Im Moment noch nicht so richtig. Also ich bin jetzt erstmal dabei, du hast ja gesagt, im Rathaus gucken und dann steht da was von freie Wohnung.
0: Neues Rathaus, dann Wohnungsübersicht.
1: Ja, und dann, genau. Und dann habe ich was gefunden.
0: Genau.
1: Dann habe ich da drauf geklickt und dann stand da plötzlich, in diesem Bereich sind keine freien Wohnungen mehr. Habe ich jetzt die Wohnung?
0: Ich würde denken wollen, dann war einfach jemand schneller gewesen als du.
1: Aber
0: normalerweise ist das so, Kickoff, zack, Wohnungen frei und dann zack, sind schon die ersten Leute da eingezogen.
1: Also so Sekundenbruchteile. Oder eure Anzeige ist zu langsam.
0: Nein, Fun City ist das schnellste Gebilde im ganzen Internet.
1: Also ich habe jetzt wirklich der Reihe nach mich durchgeklickt. Wenn ich auf die Wohnung klicke.
0: Also wir hatten so viele lustige Sachen heute schon gerade und dabei lachst du.
2: Ja.
0: Nur dabei, das gibt's doch nicht.
2: Genau dabei.
1: Ja, ja. Also tatsächlich, wenn ich da draufklicke, dann erscheint die Wohnung ansehen. Und dann steht da jetzt keine frei beziehbaren Wohnungen mehr, obwohl es viel vorher... Ich glaube, die Anzeige in Fun City...
0: Nee. Das muss an dir liegen.
1: Meine Erfahrung ist, dass die Anzeigen manchmal hinter der Realität hinterherhinken können.
0: Das kann ich mir nicht vorstellen. Wir sind ja sogar dabei momentan, darf ich das verraten, das weiß noch keiner, haben wir noch nirgendwo angekommen. Wir machen bald wieder hier so eine schöne neue Navi-Leiste, die dich ja sogar, glaube ich, ganz fasziniert hat, Pfaffer.
1: Ja, auf jeden Fall, das ist schön, ist anders, sieht moderner aus und flott und ich habe natürlich gleich meine Korrekturen angebracht, die ihr auch schön umgesetzt habt, finde ich gut. ich bin ja immer wichtig dafür, dass es hinterher dann auch wirklich gut aussieht, ne?
0: Und wir werden natürlich auch noch ein bisschen was erfahren zur Orion-Saga von Darek Stargazer, wo wir ja auch heute mindestens mal einen ersten Song von ihm hören werden. Da freue ich mich ganz besonders drauf.
2: Wenn die Technik nicht dazwischen haut.
0: Aber du bist doch die Technik hier.
2: Ja, dann haue ich dazwischen.
1: Ja, das ist in der Tat, das ist sehr, sehr spannend. Ein ganz weites Feld. Wir können ja heute nur so ein ganz bisschen anreißen davon.
0: Können wir schon anreißen, was wir im nächsten Monat haben?
1: Ja, auf jeden Fall. Im nächsten Monat haben wir ein längeres Interview von mir mit Darek Stargazer.
0: Nein!
1: Ja, aber selbstverständlich.
0: Wie hast du das denn gekriegt?
1: Ich bin einfach so wie immer gewesen. Freundlich, nett.
0: Das gibt's
1: respektvoll.
0: Ja nicht.
1: So.
0: Als ich ihn gefragt habe, hat er gesagt, nö.
1: Frag dich mal, wieso.
0: Es wird wieder Zeit für Musik, ist, glaube ich, das Stichwort.
2: Alles gut. Noch machen wir Ferien.

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1: Sommerloch! 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Habt ihr in der Kirche auch was zu bieten?
2: Wir haben in der Kirche natürlich auch was zu bieten. Im Moment ist ja ein bisschen Sommerloch. Das geben wir zu. Das liegt einfach daran, dass wir gerade nicht so viele sind. Einige von uns sind ja krank werden oder noch krank und werden aber wieder gesund. Aber es geht weiter. Wir hatten zum Beispiel gerade gestern einen wunderschönen, spannenden Themenchat zu der Frage, was ist Freundschaft für mich und was bedeutet mir das? Und es geht auch im nächsten Monat wieder weiter. Ich glaube, jetzt nächste Woche ist wieder Pause, da ist wieder keiner da. Der Veranstaltungskalender zeigt ja immer die aktuellen Sachen. Aber ich verrate schon mal, was ich vorhabe für den Herbst und Winter, also sozusagen unsere nächste Saison. Es wird ja wieder Gottesdienste geben und Bibelstunden. Gottesdienste beginnen am 15. September. Und eine Woche später, am 22.09. dann die Bibelstunden. Und diesmal habe ich mir nach den Sprichwörtern der Bibel mal überlegt, ich mache mal was zu Tieren aus der Bibel. Welches Tier aus der Bibel würde euch so spontan einfallen, wenn ich euch jetzt frage?
1: Also ich denke natürlich immer an den Löwen als erstes.
2: Ja, natürlich. Und Martin, woran denkst du bei irgendeinem Tier aus der Bibel? Ja, ist aber besser als an die Schlange oder so, ne? Aber es ist schon spannend, auch was für Tiere vorkommen, was man gar nicht glaubt. Zum Beispiel Krokodile kommen da auch drin vor oder Mücken, Stechmücken.
1: Die gibt es auch in Ägypten oder wo
2: richtig,
1: wo
2: kommen die Krokodile? Genau. Okay. Ja, die Plagen, damit Plagen kennst du nicht aus.
1: Aber was hast du heute für Anspielungen?
2: Wieso? Ich sag das nur einfach so.
1: Das ist der Veranstaltungskalender. Ja. Da müssen wir seriös sein.
2: Also, wie gesagt,
1: Tiere. Das ist der einzige Teil der Sendung.
2: Das ist ein komisches Wort gewesen, ne? Mit S fing das an. Also jedenfalls Veranstaltungskalender. Also Tiere der Bibel. Aber wir haben auch natürlich schon spezielle Themen im Auge. Ein Thema, was schon verschiedentlich mal zur Sprache kam, digitaler Nachlass. Was passiert eigentlich, wenn ein Mensch stirbt mit Daten, die von ihm im Internet unterwegs sind oder? Wir haben das ja in der Vergangenheit auch schon gehabt und unseren Weg gefunden, wie wir mit verstorbenen Einwohnern von FunCity umgehen, mit dem, was sie hinterlassen. Aber das ist eine insgesamt wichtige Frage. Und da wird Schwester Theresa sich, glaube ich, zu vorbereiten und mit uns dann einen Themenabend dazu gestalten.
1: Das genau, wird also neben allgemein dem digitalen Nachlass, ja, auch schon wirklich FunCity spezifisch, denn auch sowas kann ja durchaus vorbereitet sein von Einwohnerseite. Wie ist denn euer Wunsch, wenn ihr euch damit Gedanken machen wollt überhaupt, ja, wie soll's denn mal sein, wenn einer von euch hoffentlich in sehr ferner Zukunft verstirbt.
2: Ja, aber das kann manchmal schneller gehen, als einem lieb ist. Und deswegen ist es gut, Vorsorge zu machen, auch wie im echten Leben natürlich. Und insgesamt ist es tatsächlich auffällig, dass viele Menschen heute digital ihre Spuren hinterlassen und dass das oft nicht geklärt ist und Angehörige dann zum Beispiel keinen Zugang haben, um irgendwelche Homepages zu löschen oder. Also das wird ein ganz spannender Abend.
1: Ich kann dir sagen, deine Spuren im Internet werden nie verschwinden.
2: Nee, sollen ja auch gar nicht alle. Verfügen. In Fun City werde ich immer bleiben, solange wie es Fun City gibt, egal. Aber erstmal will ich noch lange live bleiben. Ne? Also das Datum steht noch nicht fest, aber wir werden da rechtzeitig darauf hinweisen, weil wir auch denken, dass das etwas ist zum Einladen und Weitersagen. An der Stelle mal eingeschoben, wenn man Fun City überhaupt mal angucken will, noch nie angeguckt hat, was muss man dann eingeben im Internet?
3: Zum Beispiel www.funcity.de oder mit dem Handy.
1: Oh.
3: Fun-city.de.
2: Ja, oder auch wenn man aus dem Ausland kommt, kann man statt .de auch AU nehmen, ne?
1: Oh, AU, das müssen wir uns noch registrieren lassen. Das ist Australien,
2: oder wie? Ach so, das
1: ist noch nicht registriert. Also ich mag deine Ideen. Wir müssen dringend in Australien expandieren.
2: Ja, aber wir haben noch andere, also internationale Endungen haben wir auch, ne?
1: ATCH.
2: Ja.
1: Und ansonsten für all die sich noch nicht angesprochen fühlen, nett.
2: Nett.
1: Das ganze die ganze Welt.
2: Also im Grunde ist Fun City überall auf mir. Ja, und Pastor Andi, von dem ich übrigens auch herzlich grüßen soll, der ist im Moment gerade in der Reha und lässt sich wieder so ein bisschen aufpäppeln. Der hat auch immer wieder Ideen und der möchte einen Themenchat machen zum Thema Exit Music. Was stellt ihr euch denn unter Exit Music vielleicht vor?
1: Da sind wir auch schon wieder beim digitalen Nachlass, oder was?
2: Nee, das ist gar nicht digitaler Nachlass. Das hat auch ein bisschen was zu tun, zum Beispiel, wenn Beerdigungen sind, dann ist man die Frage, was für Musik möchte man da spielen? Oder auch anders gefragt, welche Musik setzt sich zum Beispiel mit Tod und Sterben und so auseinander?
1: Ist jede Musik eigentlich gestattet?
2: Theoretisch.
1: Das heißt, wenn jetzt Sweet Lady Grindcore beispielsweise eine Beerdigung organisieren würde, dann könnte sie auch die Grindcore-Musik spielen lassen. Und du würdest die Beerdigung als Pastor leiten?
2: Es wäre vermutlicher, also ob es eine christliche Beerdigung ist oder eine weltliche Beerdigung, wie man das nennen will, da gibt's unterschiedliche Regeln. Also ich kenne Pastoren, die bestimmte Musiken ablehnen. Ich sag mal so, die Wildecker Herzbuben müssen auch nicht da sein, auch wenn es halt Papas Lieblingsmusik war. Aber ich mache dann gerne den Vorschlag, ihr seid ihr doch im Café zusammen und da kann man ja auch Musik abspielen. Dann lasst doch da die Lieblingsmusik spielen. Das wollen komischerweise manche Leute dann nicht. Finde ich merkwürdig. Aber man kann über vieles reden und es gibt natürlich manchmal was passt oder nicht passt. Aber es ist auch spannend, in wie vielen Liedern zum Beispiel, nicht nur Kirchenliedern, sondern auch anderen Liedern von Hoffnung, von Auferstehung, von Leben die Rede ist. Hanna Haller zum Beispiel, Hallo Gott, ist ein älterer Klassiker schon, aber auch in den Musicals und ich vielleicht sogar in anderen Liedern, eventuell auch vielleicht in den Liedern von Dachig Stargazer, keine Ahnung, ist von Hoffnung die Rede, von Dingen, die kommen könnten oder die man sich wünscht. Also es ist ein weites Feld, ob da ein Themenabend reicht, wissen wir noch nicht, aber wir wollen das mal probieren, um auch die technischen Möglichkeiten unseres Kirchenchats mal intensiver zu nutzen, dass man auch Musik abspielen kann.
1: Ich freue mich sehr darauf.
2: Also das ist schon mal so ein kleiner Vorgeschmack. Noch ist Sommerpause, aber ab September legen wir dann wieder so richtig los.
4: Piep.
1: Und wir haben auch jetzt noch Musik, gehe ich von aus.
4: So sieht das aus. Mhm. Wollen wir welche hören?
2: Ja.
1: Wenn du Lust hast?
2: Wenn es gute Musik ist.
4: Immer.

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0: Und wenn wir schon bei schönen Liedern sind, dann müssen wir aber allerspätestens jetzt zu Darek Stargazer kommen. Er ist erst seit wenigen Wochen zurück in der Stadt, aber er hat schon sehr bleibende Eindrücke hinterlassen. Pfaffe, du hast dich ein bisschen länger schon mit ihm unterhalten, wenn ich das richtig sehe.
1: Ja.
0: Was kannst du über seine Musik, über seine Gedanken dazu uns preisgeben?
1: Also allzu viel natürlich noch nicht, nur das, was ich mir selbst so überlegt habe beim Hören. Ich werde mit ihm ja ein Interview führen und das werden wir dann im nächsten Monat senden, auch in dieser Sendung. Da bin ich ja persönlich leider im Urlaub, aber ich sorge
0: dafür,
1: dass
0: du dich trotzdem reingeschummelt bekommst.
1: Ja, ich sorge dafür, dass mein Platz hier nicht kalt wird. Ja, ich freue mich sehr, dass Darek dann sich bereit erklärt hat, mir ein Interview zu geben und auch über seine Arbeit was zu machen. Also er benutzt für diese Lieder tatsächlich KI.
0: Ist das nicht verpönt?
1: Das ist verpönt, ja. Und es gibt ja auch Leute, die sagen, es nimmt anderen was weg oder nicht. Aber er macht sich sehr viel Gedanken. Es steckt sehr viel eigene Arbeit auch drin. Es ist so eine Art, ja, sag mal so, wie ich den Computer auch benutze und du wahrscheinlich auch, als ein Gerät, das uns manches erleichtert. Aber denken müssen wir schon noch selber. Und ist sehr produktiv. Also ich bin mal gespannt auf unser Gespräch, wo er das alles hernimmt, diese Power. Er erstellt Filme, er erstellt Musiken, er erstellt eine ganze Saga. Ich glaube fast, die ist inzwischen so groß, dass er so einen eigenen Plan braucht, um sich damit zurechtzufinden. Das werden wir im Gespräch klären. Wir fangen mal heute an mit einem Lied, was er tatsächlich auch an uns eingeschickt hat, weil ihm dieses Lied etwas Wichtiges bedeutet. Das Lied heißt Bevor ich gehe und wir hatten ja vorhin den digitalen Nachlass. Es ist also nicht so, dass das Lied heißt so, ich mache hier bald einen Abflug und vorher habe ich euch noch was zu sagen. Hört mal hin, ich habe die deutsche Version ausgedacht, er hat es auch in Englisch eingeschickt und ich habe die deutsche ausgedacht, weil wir dann einfacher dem folgen können und wir spielen es mal ab und vielleicht gibt's Darek ja im Chat noch Kommentare dazu und sonst könnten wir hinterher vielleicht noch mal kurz drüber sprechen. Also, Lied ab.

Ja, wie euch das Lied gefällt, bin ich mal gespannt. Also mir gefällt es sehr gut. Vielleicht noch ein bisschen, Darek wird nichts dagegen haben, dass ich da mal zitiere, was ich von dem Lied von ihm schon weiß. In einer Lebensphase, in der er vieles hinterfragt, in der befindet er sich gerade. Und daraus entstand dieses Lied eben. Es ist etwas, was sein persönlicher Wunsch ist für eine Welt, in dieser Zeit, in der viel von Streit, Hass und Spaltung geprägt scheint, aber wo eigentlich andere Werte doch noch wichtig werden und ihre Bedeutung nicht verlieren sollen. Freundlichkeit, Mitgefühl, Menschlichkeit, gegenseitiger Respekt.

0: Nimm das gerne mit, Darek, und erzähl uns auch gerne dann, oder genau, dem Pfaffen, wie Öl runtergeht jetzt hier, die Messages, die du da bekommst. Ich möchte in jedem Fall hier noch empfehlen, wenn ihr denn noch nicht da drin wart, im Westend hat der Darek jetzt auch seine eigene Wohnung, und da sind es ja Homepage-Wohnungen, wo es ein bisschen individueller ist und er da so einiges auch schon reingesetzt hat. Besucht ihn ja, auf jeden Fall.
1: Verschiedene Playlists, also wo man schon mal sich ein bisschen reinhören kann, wenn man möchte. Also es lohnt sich auf jeden Fall.
0: Darek Stargazer ja. Odyssey, so genau. Heißt der Nick mit unterstrichen. Absolutes Muss, was das angeht.
1: Ja, und jetzt gehen wir von Darek wieder zu anderen Musiken. An der Stelle auch vielleicht mal so allgemein zu unseren Musikwunschgeschichten. Wir haben uns ein bisschen Abwechslung auf die Fahnen geschrieben, deswegen ist nicht immer alles vom selben Musiker normalerweise, außer wenn jemand zu Gast ist bei uns, so wie Darek nächstes Mal, dann spielen wir auch ein bisschen mehr von ihm, aber sonst wechselt das ab. Merkt euch solche Wünsche, die heute vielleicht nicht mehr drankommen, weil sie nicht mehr reinpassen ins Programm. Ihr könnt das gerne per Mail an uns schicken. Wir sammeln das und heben das wirklich gut auf und bringen es dann in den anderen Sendungen über. Und Darek, du kannst natürlich nicht nur deine eigenen Lieder wünschen, wenn du hier in Sendung bist, sondern auch andere Liedwünsche äußern. Das werde ich mit dir dann demnächst bereden. Jetzt gibt's was ganz anderes, oder?
2: Musikwünsche.
1: Musikwünsche, nämlich
2: Roxette, Queen of Rain.

0: Superbraut hält hier ein wenig die Händchen im Gelben. Wo sie das auch sicherlich machen muss, ist am Samstag. Denn da steht die inzwischen zweite Weltmeisterschaft im Teebeutel-Rückwärtsweitwurf an. Welche Dinge hast du da noch aus dem vergangenen Jahr präsent, Pfaffe?
1: Ja, ich habe natürlich dieses zufällige oder hinfällige Ende in Erinnerung, als ich versuchte, den Teebeutel zu fangen. Aber ansonsten, also...
0: Ich hätte dich jetzt nicht nochmal drauf angesprochen.
1: Unnachahmlich eingeprägt hat sich mir tatsächlich der Teebeutel, der irgendwie oben auf dem Dach gelandet ist. Das war Hammer.
0: Es ist irre, was Devilman da für eine Power hintergekriegt hat. Also er hat ja einmal den Weitwurf schon einfach wirklich weit, so weit wie kein anderer platziert gehabt und dann im Doppel mit Six Bytes war es ja gewesen, wo Six Bytes den Teebeutel mit dem Mund auffangen sollte, aber der auf dem Dach, wie du es gerade beschrieben hast, gelandet ist.
1: Six Bytes war es eben nicht auf dem Dach, deswegen, sonst hätte er das bestimmt aufgefangen.
0: Er konnte nicht hoch genug springen, ganz, ganz offensichtlich nicht, nee.
1: Ja, ja, aber es ist schon, also total, werfen mache ich gerne. Ich habe schon natürlich gedacht, meine Güte, habe ich weit geworfen, aber als Devilman dann loslegt, ich glaube, da waren wir alle platt.
0: Und der ist super ehrgeizig, der hatte mir auch schon geschrieben gehabt, dass er jetzt im Laufe des Jahres
1: trainiert.
0: Hat das trainiert. Und also es gibt ja verschiedene Techniken, also einmal wie man den Beutel hält, wie man die Hand hält, packt man das an am Beutel oder dann nur hier an diesem Papier.
1: Genau, das ist dann tückisch, das könnte abreißen, die sind nicht mal so fest. Aber es ist ja, vor allen Dingen, es spielt eine Rolle, womit der Teebeutel getränkt ist, ne? Das ist ja auch nicht egal.
0: Auch diese Taktik ist sehr wichtig. Superbraut fragt ja, welche Hand muss er denn halten?
1: Ja, also wirklich nicht die Wurfhand.
0: das ist gut.
1: Ansonsten.
0: Also im letzten Jahr hat sich herauskristallisiert gehabt, der Mix Pfefferminz, Wurstwasser ist der, der den größten Erfolg verspricht. Kann man das so sagen?
1: Also zumindest sagen wir mal so, es ist noch nicht empirisch erforscht, aber nach diesem einmaligen Erlebnis ist der aktuelle Stand dieser. Das gilt also dieses Jahr, es entweder zu bestärken oder zu widerlegen.
0: Ja, und es gibt ja auch eine besondere Magie durch die Teekastenbox.
1: Ja.
0: Es ist ja der legendäre Teekasten von unserem Doc Briegel.
1: Ja.
0: Das ist so ein bisschen, finde ich, wie das olympische Feuer. Ne, das wird ja irgendwo in Olympia, angezündet und dann
1: und
0: mit
1: wird dann durch die
0: Fackel
1: Welt getragen.
0: Genauso ist es ja quasi mit dieser Teebeutelbox.
1: Genau, seine überaus sympathische und vielfältig verwendbare Sekretärin.
0: Vielseitig verwendbar ist gut.
1: Die pflegt das ja und die wird das auch mitbringen und wird es dann auch, sie kündigt schon an, es gibt auch einen Überraschungstee. Also es gibt auch darin noch Überraschungen in diesem alten klassischen Teekasten.
0: Du weißt da mehr als ich hier so wirklich.
1: Das schreibt sie hier, ich lese das gerade.
0: Ach so.
1: Ja, ja.
0: Also ich lese die Leute nicht im Gelben. Was haben die denn hier zu
1: sagen?
0: Jetzt
1: habe ich mal zufällig gelesen gerade. Das ist immer ganz gut. Aber es ist ja so, dass dieses Spiel natürlich immer seine Überraschungen birgt. Überhaupt. Auch da hinzukommen, ist jedes Mal spannend. Das letzte Mal war ja in allen Premiere. Und ich muss sagen, es war für mich außer Frage. Ich war noch nicht wieder abgereist. Da wusste ich, beim nächsten Treffen bin ich wieder dabei.
0: Das ist sehr schön. Und bist du auch ambitioniert? Was
1: das Werfen angeht, ja. Mit dem Fangen werde ich mich zurückhalten.
0: Rechnest du dir realistische Chancen aus gegenüber Devilman?
1: Also, sag mal, aufgeben zählt nicht. Ne? Aber realistisch ist immer so eine Sache. Auch Favoriten können scheitern, hat man ja in der deutschen Fußballmannschaft gesehen. Und
0: wann war denn Deutschland mal Favorit bei dieser WM?
1: Ja, vor 30 Jahren oder so waren die doch mal Favoriten. Okay. Ne? Nein, aber auch die anderen, da sind ja auch Weltmeister rausgeflogen, wo man es nicht dachte. Ne? Also die... ich glaube, das, was ich so mit...
0: Jetzt machst du Fußballanalyse, also das überrascht
1: mich. Ja, was Donald Trump kann, kann ich schon lange.
0: Also das, was mich am meisten überrascht hat, wenn du jetzt nochmal so auf die Weltmeisterschaften anspielst, wie der Vatikan ausgeschieden ist.
1: Ja, das überrascht mich nicht, weil also wer die Vita von Captain Graubart gelesen hat, der weiß, dass es ihn einfach aufs weite Meer zieht. Und an dem Moment hat es ihn einfach zu doll gezogen. Das muss man so einfach sagen. Er wird irgendwann wieder auftauchen.
0: Aber du hast erst in 2 Jahren natürlich wieder die Chance. Es ist ein langer Weg.
1: Aber das ist so. Er ist unkaputtbar.
0: Kein Zweifel. Freut euch auf jeden Fall sehr.
1: Ja.
0: Diesen Samstag, 15 Uhr, live aus Studio One, die Übertragung aus Alme bei Brilonwald. Ich füge es immer gern hinzu.
1: Genau. Und drumherum gibt's lecker gegrilltes Essen, Trinken, Spiele. Ich bringe übrigens auch ein Spiel mit.
0: Was bringst du mit?
1: Ein Spiel.
0: Ja, was war eins?
1: Das verrate ich noch nicht. Ist es ein Bibelspiel? Aber es ist eins, was euch Spaß machen wird, glaube ich. Also ich kann ja sagen, vielleicht kennt das einer. Das Spiel heißt Cards of Christianity. Und auf den Karten stehen wirkliche Bibelsprüche. Und jeder kriegt so ein paar zur Auswahl. Und dann muss man auf eine Frage die lustigste Bibelantwort aussuchen. Zum Beispiel die Frage: Was solltest du deinem Chef im Rahmen des Vorstellungsgesprächs auf keinen Fall sagen? Und solche Fragen sind das dann. Und dann muss man aus seinen Bibelsprüchen einen aussuchen, wo man denkt, das ist der witzigste. Und der Spielleiter sammelt die und entscheidet, welches der witzigste ist. Und der kriegt den Punkt.
0: Da freue ich mich sehr drauf. Und hier wird schon wieder genuschelt. Ne? Das ist dieses erotische Nuscheln schon wieder. Ich höre es vom geistigen Auge.
1: Ja.
0: Und die Australier. Das war ja das, was Baby Beetle dann schlussendlich die Wette gekostet hat.
1: Ja.
0: Aber selbst schuld. Ein
1: bisschen Musik muss noch sein.
0: Unglaublich spät geworden. Deshalb, wir spielen gerade mal ein bisschen was, oder wie es ist. Machen wir jetzt hier unserem Einwohner die Freude, oder wo sind wir? Nein, machen wir noch nicht. Okay, das kommt ja später noch.
1: Ja, das kommt erst nach 23
0: Uhr. Nein, wir haben extra gewartet, bis er da ist wieder.
1: Ja.

0: Was lachst du da, Pfaffe? Genauso so ist es doch, oder?
1: Du bist auf Sendung, Daniel.
0: Ich weiß, schon klar.
1: Ach, das hat sich, ja. Ich freue mich, also du freust dich sehr auf die gemeinsame Nacht mit Bibi. Ja, ich bin auch mit bei der Nacht. Ich will das auch mitmachen.
0: Ja, natürlich. Dass du da zuschaust, war mir klar.
1: Ja, klar. Das wird total spannend. Ich muss ja auch wissen, was von meinen Anregungen da ist.
0: Wir drei sind ja übrigens auch noch dieses Jahr bei Fun City Nightlife. Hatten wir so beschlossen, ne? Wir machen den Jahresrückblick gemeinsam.
2: Was?
0: Was? Hast du die Mail nicht bekommen gerade?
2: Ich lese doch keine Mails.
1: Jahresrückblick noch ein bisschen Problem. Hin. Bis dahin passiert noch so viel.
0: Ist noch ein bisschen hin. Und wer ja inzwischen auch eingetrudelt ist, ist der, was, keine Sorge, bis dato ist der Plan, dass sie für dich unvergesslich wird. Ja, kein Zweifel, okay. Bombastic ist ja inzwischen auch in Fun City eingekommen. Denn der Darek hat da im Laufe der Woche einen sehr entscheidenden Hinweis uns gegeben gehabt, im Gelben, wo ich mir dachte, wieso sind wir da bisher noch nicht drauf gekommen? Denn es gab da mal einen Song in den 1990ern oder von wann stammt der? Nicht?
1: Ist schon lange her.
2: Genau.
0: 80er.
2: Keine Ahnung.
0: Von Shaggy ist der und ich frage mich so ein bisschen, hat sich Bombastic nach diesem Song benannt? Ich bin mir zumindest ziemlich sicher, dass er von ihm handelt. Und damit werden wir gleich auch dann aussteigen aus der heutigen Sendung. Aber wir müssen uns vorher noch ordnungsgemäß verabschieden, so ist das, ne?
1: Das gehört dazu, das sind ja ordentlich erzogen. Ich habe ja gedacht, wenn ich von 120 Minuten rede, dauert es länger als bei 2 Stunden. Aber irgendwie ist es auch nicht besser geworden. Die Zeit ist schon so schnell rum. Es war toll mit euch beiden wieder und mit euch allen im Chat natürlich. Für heute muss ich erstmal Tschüss sagen und nächstes Mal bin ich nur virtuell da, aber wie gesagt, mit einem tollen Interview.
0: Hörst du die Sendung?
1: Ich versuche, die zu hören dann, aber ich weiß natürlich nicht, ob ich das da oben empfangen kann. Wir sind an der Nordsee.
0: Da gibt's kein Internet, oder wie?
1: Ich habe kein Internet mit dabei wahrscheinlich, keinen Rechner. Also muss ich mal gucken, nur übers Handy. Mal sehen, ob ich es übers Handy hören kann. Keine Ahnung, muss ich meine Frau fragen.
2: Sollte funktionieren,
1: ne? Ansonsten habe ich da noch technische Möglichkeiten, das aufzuzeichnen und dann hinterher zu hören.
0: Bastelst dir eine Ausrede? Ich kann nur sagen, heute mit der Sendeverantwortung Martin Kran-Fischer.
2: Und heute hier links von mir am Mischpult neben mir und mit der tollen Moderation der Pfaffe.
1: Genau, und der guckt immer auf den schönen, freundlichen, lieben Easy D und ist dankbar, mit ihm zusammen zu moderieren und Martin als Techniker an der Seite zu haben. Und jetzt gibt's ein bombastisches Lied zum Schluss.
0: Mr. Bombastic!
2: Und wollt ihr uns sehen, beziehungsweise hören? Das Sehen passiert in den Untertiteln www.funcity.de.
1: Genau, da war vorhin das Mikro noch nicht an, ne?
2: Deswegen so sieht das aus.
1: Ja. Also, auf geht's.

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